0: Malariaerkrankung.
1: Die EU-Kommission will den Zugang zu sozialen Medien für Kinder und Jugendliche erheblich einschränken. Kommissionspräsidentin von der Leyen sagte in Straßburg wörtlich: Keine sozialen Medien unter 13 Jahren, kein eigenes persönliches Konto unter 15 Jahren. Nach den Plänen der EU-Kommission sollen Jugendliche erst ab dieser Altersgrenze eigene Accounts eröffnen können. Und für alle unter 18-Jährige sollen strengere Sicherheitsvorgaben gelten. Das waren die Nachrichten. Das Wetter in Deutschland. Häufig trocken, vom Nordwesten bis zum Osten zeitweise Regen, Tiefstwerte 14 bis 6 Grad. Tagsüber längere, heitere Abschnitte, gebietsweise Schauer, Höchstwerte 17 bis 23 Grad. Am Samstag wechselnd wolkig, im Norden zeitweise Regen, 18 bis 26 Grad. Am Sonntag im Süden länger trocken, im Nordwesten her Schauer. Es ist 2.03 Uhr.
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1: Um 3 Uhr mit Juliette Groß. Polens Regierungschef Tusk hat die NATO-Staaten überraschend deutlich vor verstärkten russischen Angriffen an der Ostflanke gewarnt. Der Kreml wolle den Zusammenhalt der NATO schwächen, sagte der Premierminister. Aus Warschau, Paulina Milling.
2: Laut Geheimdiensten plane Russland auch hybride Drohnen- und Raketenangriffe gegen die Länder, die die Ukraine unterstützen, darunter Polen. Das erklärte Donald Tusk in seiner Rede vor dem polnischen Parlament. Es bestehe ein reales Risiko, dass auf das Territorium von einem oder mehreren NATO-Staaten an der Ostflanke Drohnen oder Geschosse eindringen könnten. Auch Zerstörungen seien nicht auszuschließen. Solche Angriffe würden von Russland als Zufall dargestellt, damit niemand in der NATO eine Reaktion erwäge, sagte der polnische Premierminister.
1: Kanadas Premierminister Carney hat das Angebot einer sogenannten assoziierten EU-Mitgliedschaft seines Landes begrüßt. Umfragen zeigten, dass eine große Mehrheit der Kanadier für engere Beziehungen mit der EU sei, so Carney in einer Rede vor dem Europaparlament. Kommissionspräsidentin von der Leyen hatte am Mittwoch dafür geworben, die Zusammenarbeit mit Kanada zu vertiefen, etwa bei der Entwicklung von KI oder bei der Rüstungsproduktion. In Frankfurt am Main ist ein weiterer Mensch an Malaria gestorben. Nach Angaben der Stadt wohnte er in der Nähe des Flughafens und hatte sich vermutlich durch eine Mücke infiziert, die mit einem Flugzeug nach Deutschland gekommen war. Einzelheiten von Katharina Wilhelm aus Frankfurt.
3: Sicher können wir natürlich noch nicht sein. Das muss untersucht werden. Das ist natürlich ganz wichtig. Momentan ist schon die Annahme, dass Mücken wahrscheinlich mitgereist sind, mit dem Gepäck zum Beispiel, mit der Fracht im Flugzeug. Das könnte der Fall sein. Und dass diese Mücke dann eben tatsächlich diese Kilometer zurückgelegt hat, sind ja etwa 5 Kilometer vom Flughafen entfernt. Das können diese Mücken tatsächlich zurücklegen und dass sie dann die Person dort gestochen hat. Trotzdem, wir wissen es natürlich noch nicht gesichert. Es wird noch einige Untersuchungen geben müssen, bis wir hoffentlich dann auch auf den Grund kommen dieser

0: Heitere Abschnitte, gebietsweise Schauer, Höchstwerte 17 bis 23 Grad. Am Samstag heiter bis wolkig, im Norden zeitweise Regen 18 bis 26 Grad. Am Sonntag im Süden länger trocken, von Nordwesten her Schauer 17 bis 26 Grad. Es ist gleich 3:03 Uhr.
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1: Um 4 Uhr mit Juliette Groß. Bundesfinanzminister Klingbeil berät bei einem EU-Treffen in Irland über mögliche Entlastungen wegen der hohen Spritpreise. Konkret soll es um die Übergewinnsteuer gehen, mit der Sondergewinne von Mineralölkonzernen abgeschöpft werden könnten. Aus Dublin Sarah Lopez.
2: Klingbeil und seine Kollegen aus Österreich, Italien, Portugal, Polen und Spanien hatten schon im August einen Brief an den irischen Finanzminister geschrieben, damit das Thema in Dublin auf der Agenda landet. Zwar können die Mitgliedstaaten so eine Übergewinnsteuer auch individuell einführen, aber in einer gemeinsamen europäischen Lösung sehen einige Vorteile. Allerdings haben bisher eben nur 6 Mitgliedstaaten diesen Brief unterschrieben und nicht einmal in der Bundesregierung gibt es Einigkeit in puncto Übergewinnsteuer.
1: Polens Regierungschef Tusk hat vor russischen Angriffen auf Verbündete der Ukraine gewarnt. Im Parlament in Warschau sprach Tusk von einem realen Risiko, dass vermehrte Drohnen auf das Gebiet von NATO-Staaten an der Ostflanke stürzen und dort Schäden anrichten. Russland werde denn von einem Unfall sprechen, sagte Tusk. Tatsächlich wolle der Kreml über den Zusammenhalt der NATO schwächen. In den vergangenen Monaten hatte es wiederholt Drohnenvorfälle in osteuropäischen NATO-Ländern gegeben. In Wuppertal ist an einem Nebeneingang der Bergischen Synagoge ein Feuer gelegt worden. Nach Polizeiangaben konnten die Flammen schnell gelöscht werden. Der Sachschaden sei gering, verletzt wurde niemand. Die Polizei hat einen Tatverdächtigen festgenommen. Es handelt sich um einen 37-Jährigen aus Afghanistan. Sein Motiv ist noch unklar. Der Zentralrat der Juden sprach von einem Brandanschlag. Auf der Mondoberfläche ist ein neuer Krater mit mehr als 220 Metern Durchmesser entdeckt worden. Nur etwa alle 130 Jahre entsteht ein Krater dieser Größe. David Beck aus der ARD-Wissenschaftsredaktion erläutert die Einzelheiten.
3: Entdeckt wurde er vom Lunar Reconnaissance Orbiter, einem Mondbeobachtungssatelliten der NASA. Der fotografiert regelmäßig die gesamte Mondoberfläche. Das wird dann automatisch mit älteren Fotos verglichen und so können Veränderungen relativ schnell erkannt werden. Und klar, der Krater gibt den Forschenden jetzt eine ziemlich einmalige Gelegenheit, so einen jungen Krater zu untersuchen. Leider ist der Krater in einer Region, die aktuell gar nicht für astronautische Missionen in Betracht gezogen wird. Und mit den geplanten US-amerikanischen und chinesischen Missionen sollen Menschen in

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1: Um 5 Uhr mit Juliette Groß. Bundesfinanzminister Klingbeil berät bei einem EU-Treffen in Irland über mögliche Entlastungen wegen der hohen Spritpreise. Konkret soll es um die Übergewinnsteuer gehen, mit der Sondergewinne von Mineralölkonzernen abgeschöpft werden könnten. Aus Dublin Sarah Lopez.
2: Klingbeil und seine Kollegen aus Österreich, Italien, Portugal, Polen und Spanien hatten schon im August einen Brief an den irischen Finanzminister geschrieben, damit das Thema in Dublin auf der Agenda landet. Zwar können die Mitgliedstaaten so eine Übergewinnsteuer auch individuell einführen, aber in einer gemeinsamen europäischen Lösung sehen einige Vorteile. Allerdings haben bisher eben nur 6 Mitgliedstaaten diesen Brief unterschrieben und nicht einmal in der Bundesregierung gibt es Einigkeit in puncto Übergewinnsteuer.
1: In Wuppertal ist an einem Nebeneingang der Bergischen Synagoge ein Feuer gelegt worden. Nach Polizeiangaben konnten die Flammen schnell gelöscht werden. Der Sachschaden sei gering, verletzt wurde niemand. Die Polizei hat einen Tatverdächtigen festgenommen. Es handelt sich um einen 37-Jährigen aus Afghanistan. Sein Motiv ist noch unklar. Der Zentralrat der Juden sprach von einem Brandanschlag. Am Sonntag wird in Mecklenburg-Vorpommern ein neuer Landtag gewählt. 1,3 Millionen Menschen sind übermorgen im Nordosten wahlberechtigt. Aus der Nachrichtenredaktion Karl Schreiber.
3: Auf den letzten Metern wollen die Parteien die Wählerinnen und Wähler für sich gewinnen. Bei der heutigen Abschlussveranstaltung der SPD in Rostock bekommt Ministerpräsidentin Schwesig Unterstützung, und zwar von Hamburgs erstem Bürgermeister Tschentscher und Niedersachsens Ministerpräsident Lies. In Neubrandenburg tritt AfD-Herausforderer Holm mit den Bundesvorsitzenden Chrupalla und Weidel auf. Ebenfalls in Neubrandenburg ist der Grünen-Chef Banaschak bei einer Kundgebung dabei. Die Linke holt sich unter anderem Unterstützung von Fraktionschefin Reicheneck. Die CDU macht noch einmal Haustürwahlkampf. Und auch in Berlin wird am Sonntag gewählt. Dort entscheiden die Berliner, wer künftig im Roten Rathaus sitzt. Auch dort finden heute noch mal Kundgebungen mit den Spitzenkandidaten für die Abgeordnetenhauswahl statt.
1: In vielen EU-Ländern sinken die Impfquoten bei Kindern. Das zeigt eine Studie, über die ein medizinisches Fachjournal berichtet. Demnach zeigen die Impfquoten nach jahrzehntelangen Verbesserungen zuletzt überwiegend stagnierende oder rückläufige Trends. Von dieser besorgniserregenden Entwicklung sei auch Deutschland betroffen, hieß es in dem Bericht. Demnach begann der Rückgang in vielen Fällen zwischen 2019 und 2022, also während der Corona-Pandemie. Als mögliche Faktoren werden unter anderem Fehlinformationen und Veränderungen im Vertrauen in Impfstoffe genannt. Das waren die Nachrichten. Das Wetter in Deutschland. Tagsüber längere Abschnitte, gebietsweise Schauer, Höchstwerte 17 bis 23 Grad. Es ist 5.03 Uhr.
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1: Jesus war arm und lebte arm. Daran orientierten sich Franz und Clara von Assisi, von denen ich in den letzten Tagen erzählt habe, als sie ihre neue Bewegung ins Leben riefen. Jesus war arm. Aber nicht so, wie heutzutage eine alleinerziehende Mutter arm ist, die mit ihrem 25-Stunden-Job gerade so über die Runden kommt, ohne zu wissen, wie sie die Klassenfahrt ihres Kindes bezahlen soll. Jesus war arm, ohne Not. Freiwillig. Aber warum? Als Handwerker hätte Jesus sein Auskommen haben, sich ein eigenes Haus leisten und eine Familie gründen können. Aber er wusste, für seine Familie muss man da sein. Sein Haus muss man instand halten. Seinen Job muss man ordentlich erledigen. Das alles macht Freude, aber es bindet Zeit und Kraft. Und Jesus wollte seine Zeit und Kraft für etwas anderes einsetzen. Für Gott und für die Menschen, mit denen er zu tun hatte. Zeit und Kraft zu haben, das war das eine. Jesu Armut hat aber auch etwas mit Solidarität und Glaubwürdigkeit zu tun. Auch schon damals gab es viele Menschen, die unfreiwillig am Existenzminimum lebten, weil sie chronisch krank waren oder sich verschuldet hatten. Indem Jesus auf ein Einkommen verzichtete, stellte er sich an ihre Seite. Er sagte damit: Auch Gott steht auf eurer Seite. Das war seine Botschaft und sie gilt bis heute. Übrigens, trotz seiner Armut war Jesus nicht obdachlos. Er kam immer wieder bei Bekannten und Freunden unter. Bei Maria und Martha oder bei seinem Kumpel Simon zum Beispiel. Jesus hatte kein Problem damit, sich unterstützen zu lassen. Er nahm Spenden an, ließ sich zum Essen einladen und langte dann ordentlich am Buffet zu. Manche fanden das unverschämt. Mir gefällt es. Denn ich entdecke auch darin eine Botschaft. Sie heißt: Du musst es nicht allein schaffen. Such dir Unterstützung. Lass zu, dass andere dir Gutes tun.
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1: Um 6 Uhr mit Susanne Lemke. Vertreter von Bund und Ländern haben einer Medienbericht zufolge über mögliche Entlastungen beim Tanken beraten. Das Portal Table Briefings meldete, Teilnehmer am Abend sollen neben Kanzler Friedrich Merz und Finanzminister Lars Klingbeil die Ministerpräsidenten von Niedersachsen und Rheinland-Pfalz gewesen sein. Über Ergebnisse ist bisher nichts bekannt. Der ADAC und das Handwerk fordern angesichts hoher Spritpreise eine Senkung der Stromsteuer. Das würde private Haushalte entlasten und zugleich einen Anreiz für den Kauf von Elektroautos schaffen. Städte und Gemeinden in Mitteldeutschland begrüßen den Plan der Bundesregierung gegen Sozialbetrug. Der Chemnitzer Sozialdezernent Knut Kunze sagte dem MDR, in seiner Stadt müsse man von einem Schaden von mehreren Millionen Euro jährlich ausgehen. Der Landrat im Burgenlandkreis Götz Ulrich bestätigte dem MDR ebenfalls Probleme durch Missbrauch von Sozialleistungen. Es sei wichtig, dagegen vorzugehen. Ob der Aktionsplan der Bundesregierung das Problem eindämmen könne, sei noch nicht absehbar. Die BSW-Bundesvorsitzende Amira Mohamed Ali hat eine Koalition mit der AfD in Sachsen-Anhalt ausgeschlossen. Sie sagte der Rheinischen Post, man werde keinesfalls ein solches Bündnis eingehen. Auch werde das BSW weder einen Ministerpräsidenten der CDU noch einen der AfD wählen. Mohamed Ali erneuerte den Vorschlag eines überparteilichen Regierungschefs. Eine Mehrheit für diesen Weg zeichnet sich bisher nicht ab. Die AfD hat im neuen Landtag 39 Sitze, zur Mehrheit fehlen ihr 3. In Russland hat die Parlamentswahl begonnen, die bis Sonntag dauert. Die ersten Wahllokale öffneten in dem flächenmäßig größten Land der Erde auf der fernöstlichen Halbinsel Kamtschatka. Es ist die erste Wahl der Duma seit dem Überfall auf die Ukraine 2022 und die erste Abstimmung in den russischen besetzten Regionen von Luhansk, Donetsk, Saporischschja und Cherson. Die oppositionelle Antikriegspartei Jabloko wurde im Vorfeld ausgeschlossen. Internationale Beobachter wurden nicht eingeladen. Fußball-Bundesligist Hoffenheim ist mit einer Niederlage in die Europa-League-Saison gestartet. Das Team unterlag auf Kreta gegen den griechischen Pokalsieger Heraklion 0:2. Das waren die Nachrichten.
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2: Die Temperaturen gemessen um 5 Uhr. Der Brocken bedeckt, Nebel 7 Grad, Chemnitz wolkig 12, Dresden bedeckt 15, Eisenach bedeckt nach Sprühregen 14, Erfurt bedeckt nach Regen 13, Fichtelberg bedeckt 8, Gera wolkig 12, Görlitz wolkig 13, Halle Regen 14, Leipzig bedeckt 14, Magdeburg stark bewölkt nach Regen 15 und Meiningen bedeckt leichter Regen und 11 Grad. Die Vorhersage: heute häufig bewölkt, stellenweise Regen, später vom Norden Sachsen-Anhalts her mehr Sonne, am Nachmittag vereinzelt Schauer. Höchstwerte heute 16 bis 22 Grad, es wird ein teils böiger Südwestwind. Morgen Sonne und Wolken, vorübergehend stark bewölkt, in Sachsen-Anhalt vereinzelt Schauer, Höchstwerte 19 bis 23 Grad, auch morgen ein böiger Südwind. Am Sonntag zeitweise Regen, weiter windig und mäßig warm, der MDR Kulturverkehrsdienst. Vorsicht auf der A2 Richtung Hannover zwischen Magdeburg-Rotensee und Magdeburg-Zentrum liegt eine Palette auf der Fahrbahn. A4 Richtung Frankfurt zwischen Friedewald und Bad Hersfeld ist die rechte Fahrspur wegen Bergungsarbeiten gesperrt. Und geblitzt wird auf der A9 Richtung Berlin zwischen Halle und Bitterfeld-Wolfen und auf der A14 Richtung Magdeburg zwischen Halle-Trotha.

Habe ich schon gesagt, dass Erfurt eine sehr, sehr schöne Stadt ist und ein Schauspielhaus demnächst wieder hat. Bürgerinnen und Bürger haben gesagt, dann machen wir uns das Schauspiel eben selber wieder nett im Kulturquartier. Und bis der Bau fertiggestellt ist, erzählen wir Geschichten rund um das Schauspielhaus. Und das geschieht in diesen Tagen. Erinnerungen von Menschen gegossen in ein Theaterstück rund um das Schauspiel Erfurt. Die Geschichte um 6.20 Uhr hier bei MDR Kultur am Morgen. Und die Nation kann gerettet werden, das Personal steht. Jürgen Klopp hat den ersten sehr, sehr großen Kader für die deutsche Fußballnationalmannschaft vorgestellt. 44 Spieler, nicht wenig. 6.08 Uhr, guten Morgen. Casey Musgraves. Too good to be true. Bezieht sich nicht auf Jürgen Klopp.

0: Casey Musgraves bei MDR Kultur am Morgen, 6 Uhr und gleich 11 Minuten. Das Kulturquartier in Erfurt entsteht rund um das alte Schauspielhaus. Das war 2003 geschlossen worden. Aber viele Erfurterinnen und Erfurter wollten sich damit nicht zufrieden geben, haben eine Kulturgenossenschaft, gegründet, viel Geld gesammelt und jetzt wird gebaut. Im kommenden Jahr soll das Haus mit Theaterbühne, Kino, Tanztheater und Café eingeweiht werden. Der tolle Garten ist sowieso da. Mit dem Schauspielhaus sind viele Geschichten verbunden und die wurden gesammelt und in ein Schauspiel gepackt. Quartier im Quartier ist das überschrieben. Unsere Reporterin Antje Kirsten hat diese besondere Theaterinszenierung schon gesehen.
1: Die Leipziger Volkszeitung nennt Klopps Rede bemerkenswert.
0: Genau. Herzlichen Glückwunsch, willkommen im 21. Jahrhundert. Die Medien schauen natürlich zunächst einmal. Ich habe mich so auf das Schauspiel in Erfurt gefreut. So ein Quatsch. Dabei sollte ich mich doch auf Jürgen Klopp freuen, der, und das war mit Spannung erwartet worden, den ersten Kader für die DFB-Auswahl vorgestellt hat. Jürgen Klopp, der neue Nationaltrainer, der den deutschen Fußball wieder aufs Gleis setzen soll. Es ist geschehen, der Kader ist ziemlich groß. Die Kommentare in der Medienschau.
1: Die Leipziger Volkszeitung nennt Klopps Rede bemerkenswert. Bei seiner ersten Kadernominierung ist Klopp der politischen Verantwortung seines Postens gerecht geworden, als er für positiven Patriotismus warb. Einen Nationalstolz, der alle Menschen einbezieht, die das Glück haben, in Deutschland zu leben. Auch ohne die drei Buchstaben zu nennen, war klar, sein Appell richtete sich gegen die AfD und ihr Bild davon, wer zu Deutschland gehören darf und wer nicht. Nicht auf die Schwächen, sondern auf die Stärken konzentrieren. Das ist ein Spirit, der diesem Land gut tun kann, meint die Augsburger Allgemeine. Klopp hat es geschafft, auf seinen vorherigen Stationen die Vereine auf ein neues Level zu heben. Sollte ihm das nun mit der Nationalmannschaft gelingen, wäre das ein Gewinn für das gesamte Land, so pathetisch das klingen mag. T-Online kommentiert, Jürgen Klopp ist bekannt dafür, zu fordern, alles seinem Ziel unterzuordnen. Aber er ist auch als großer Förderer bekannt. Spieler bekommen eine Chance, diese müssen sie am Ende nur nutzen. Klopp beweist Mut, indem er etwas ausprobiert. Das ist der einzig richtige Schritt. Dieses ständige Weiter-so, das auch aus der Politik bekannt ist, hat den deutschen Fußball in den vergangenen Jahren nicht weitergebracht und viele Menschen nur enttäuscht. Tagesspiegel.de erwartet von Klopp keine Wunder. In dieser kurzen Zeit einen neuen fußballerischen Ansatz zu entwickeln, ist utopisch, zumal bei so viel Personal. Wichtiger ist es, nach der verkorksten WM zu überzeugen und die Fans wieder zu begeistern. Klopp muss zunächst wieder das Gefühl vermitteln, dass jeder Spieler für dieses Trikot arbeitet. Der Bundestrainer belohnt das, was über allem steht, wenn es darum geht, für Deutschland spielen zu dürfen. Leistung, findet Welt.de. Und weiter heißt es, sein XXL-Kader überrascht zwar, ist aber sinnvoll. Binnen 10 Tagen stehen gleich 4 Länderspiele an und auf die meisten Profis warten in den kommenden Monaten im Verein viele Herausforderungen. Klopp trägt dieser Belastung damit Rechnung.
0: Die Kommentare in der Medienschau bei MDR Kultur am Morgen, 6.14 Uhr.

0: Grigori Sokolov mit der Komposition von Jean-Philippe Rameau bei MDR Kultur am Morgen. 6:19 Uhr. Das Kulturquartier in Erfurt entsteht und im kommenden Jahr soll das gewesene Schauspielhaus mit Theaterbühne, Kino, Tanztheater und Café wieder eingeweiht werden, nachdem es 2003 geschlossen worden ist und viele Erfurterinnen und Erfurter eine Initiative gegründet hat, die erste Kulturgenossenschaft, viel Geld gesammelt haben und das Haus sozusagen wieder möglich gemacht haben. Vor der Wiedereröffnung wurde die Geschichte erforscht und aus den zahlreichen Geschichten, die Menschen mit dem Schauspiel Erfurt verbinden, ist ein Theaterstück entstanden. Quartier im Quartier, der Ort, das Kulturquartier, Schauspielhaus und rundherum. Heute Abend 19 Uhr wird das gezeigt. Antje Kirsten mit ersten Eindrücken.
1: Es beginnt in einem Baucontainer. Die Tür geht auf und die Schauspieler erwachen nach über 20 Jahren. Da sitzen sie nun und sie erinnern sich. Sie an Shakespeare, er an Brecht.
2: Sein oder nicht sein?
3: Siehst du den Mond über Soho?
2: Na gut, dann doch Brecht.
4: Da, wo du hingehst, da will auch ich sein.

0: 1975, genau. Die Dreigroschenoper. Das war das erste Stück, was ich da in dem Schauspielhaus gesehen habe. Ach, rechne nicht nach, ich war 4.
1: Du warst mit 4 Jahren schon in so einem Theaterstück?
0: Ja, ja, na klar. Ich bin doch da drüben aufgewachsen.
2: So wie die Tochter der Hausmeisterin haben viele Erfurter ihre Geschichte zum Schauspielhaus. Regisseur René Rothe hat die Anekdoten, die Zeitzeugenbefunde aus dem Stadtarchiv, die Interviews als Textvorlagen in einen Parcours eingebunden, zum Schauspiel übers Schauspielhaus verarbeitet. Die Zuschauer wandern mit den Protagonisten durchs Quartier und so heißt das Stück auch.
3: Quartier im Quartier. Wie eine Stadtführung laufen die dann mit und werden dann während dieses Parcours eben überrascht durch Darbietungen.
2: Von 4 Laienschauspielern, die älteste ist 70, von Tänzern und Schauspielerin Julia Maronde und Schauspieler Stefan Wey. 10 Stationen gibt es und da werden viele Erinnerungen geweckt, wie die um die Schauspielhauskantine, sagt Stefan Wey.
4: Genau, die Kneipe wird erzählt und was da so los gewesen ist. Also man konnte sich den ganzen Frust von der Seele reden und man hatte einen Zufluchtsort. Und von diesen Zufluchtsorten gab es zu DDR-Zeit nicht so viele. Und wir versuchen das irgendwie wieder ins Gedächtnis zu rufen, dass es das gab und was da so los gewesen ist.
2: Quartier im Quartier ist eine historische Stadtteilreise, die mit den Gebäuden und Gassen, aber vor allem mit den Schauspielhausgeschichten der Erfurter verwoben wird. Regisseur René Rothe staunte, was ihm da so alles erzählt wurde.
3: Auch teilweise sehr intime Geschichten und das ist natürlich ein großes Vertrauen dem Team und mir gegenüber, dass da wirklich Menschen sich da hingesetzt haben und erzählt haben, dort war unser erster Kurs, die erste Begegnung in dem Park und dann ist man ins Theater gegangen.
2: Die Rolle der Hausmeistertochter übernimmt Julia Maronde.
5: Ja, sie hat Geburtstage in Märchenproduktionskulissen gefeiert und hat ihre Mama dabei beobachtet, wie sie Stullen geschmiert hat für die Schauspieler, wenn die mal wieder das Geld vergessen hatten oder die Kantine zu war in der eigenen Küche.
2: Es sind kurze Szenen. Sie sollen auch aufmerksam machen, dass das Quartier zu neuem Leben erwacht. Das Schauspiel ums Schauspielhaus endet auf der Baustelle im Foyer des Kulturquartiers.
3: Damit die Leute eben auch mitbekommen, aha, so weit sind sie schon. Das ist schon sehr interessant und imposant halt, was mit diesem Gebäude gerade passiert.
2: Noch ist das Kulturquartier das alte Schauspielhaus eine einzige große Baustelle. In einem Jahr aber soll es hier wieder Schauspiel geben. Dass das möglich wird, ist der Stadtgesellschaft in Erfurtern zu verdanken, die mit der Gründung ihrer Kulturgenossenschaft den Grundstein dafür gelegt haben, sagt Julia Maronde, die selbst in Erfurt aufgewachsen ist.
5: Es ist eine wunderbare Geschichte von Hoffnung, dass wenn Menschen sich zusammentun und sagen, wir haben da Lust drauf, dass Kräfte freigelegt werden. Also sind Menschen da, die erfahren, dass der Einsatz ihrer Kräfte und ihrer Visionen was wirklich mit einer Selbstwirksamkeit zu tun hat. Und das nicht nur für sie selbst, sondern im größeren Sinne für eine Stadtgesellschaft. Und das hat was mit Ernstnehmen von Biografien zu tun, das hat was mit Gehörtwerden zu tun.
2: Das Schauspiel Quartier im Quartier ist eingebunden ins Kulturquartier-Festival, das bis zum 20. September gefeiert wird.
6: Also an diesem Wochenende können Sie einiges erleben in Erfurt im Kulturquartier, auch diese besondere Theaterinszenierung, Quartier im Quartier, heute 19 bis 20 Uhr im Kulturquartier Schauspielhaus und rundherum. MDR Kultur am Morgen, 6 Minuten vor 7.

0: Wir hatten so viel netten Besuch schon bei MDR Kultur. Ida Sand war auch zu Gast bei einer MDR Kultur Studio Session. Dabei ist diese Aufnahme entstanden. Und wer macht sich Gedanken über das große Ganze und wie es vielleicht besser laufen könnte? 3:30 Vorschläge von Stoppock. Ja?
1: Okay, so können wir es machen.
0: Bitte.
1: 1, 2, 1, 2.

0: Seine Ideen 2026, Stoppbock bei MDR Kultur am Morgen. Damit ist es 6.30 Uhr.
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0: Mit Claudia Leonhard, guten Morgen.
2: Guten Morgen. Am Abend sind bei der Filmkunstmesse in Leipzig die Gilde Filmpreise verliehen worden. Emotionaler Höhepunkt des Abends war laut Veranstaltern der Auftritt von Wolf Biermann. Er ist Protagonist der Doku Biermann über das Leben und Werk des Dichters und Liedermachers. Sie wurde in der Kategorie Bester Dokumentarfilm ausgezeichnet. Und zu den weiteren Preisen jetzt Kulturkompakt-Redakteur Raik Steingasser.
3: Als bester nationaler Film triumphierte das Schwarz-Weiß-Drama Vaterland mit Hans Zischler und Sandra Hüller. Das Werk schildert die Deutschlandreise von Thomas und Erika Mann im Jahr 1949. Als bester internationaler Film wurde das spanische Epochendrama La Bola Negra geehrt. Darin geht es um drei schwule Männer, deren Leben miteinander verknüpft sind. In der Sparte Junges Kino siegte das Familiendrama Everytime über die Erinnerungsreise einer Familie nach einem tragischen Unfall. Bester Kinderfilm wurde die Neuverfilmung des Kästner-Romans Emil und die Detektive.
2: Mit den Gilde-Filmpreisen ehren Kinobetreiber und Betreiberinnen jährlich Filmschaffende, Verleiher und Verleiherinnen. Bei der Auswahl der Filme spielt neben der künstlerischen Qualität auch die Rezeption des Publikums und das Engagement des Verleihs eine Rolle. Der Kultclub Scheune in der Dresdner Neustadt öffnet heute wieder nach insgesamt 5 Jahren Schließzeit. Bis Sonntag ist ein langes Eröffnungswochenende geplant. Für die Generalüberholung des Clubs habe man sich international inspirieren lassen, sagte Scheune-Vorstand Frank Schöne MDR Kultur vor der Eröffnung.
4: Wir hatten so einen europäischen Clubaustausch während der letzten 3 Jahre. Über die Live-DME, die Vereinigung der europäischen Live-Spielstätten, hatten wir die Chance, mal nach Lyon oder nach Bilbao oder nach Helsinki zu fahren, uns dort mal Läden anzugucken, mit den Leuten ins Gespräch zu kommen, wie die Abläufe gestalten. Die waren noch hier zu unserem Music Match Festival, haben sich hier die Scheune-Baustelle angeguckt und haben ihren Impuls mitgebracht. Also ich finde solche Best-Practice-Austausch-Sachen total wichtig. Man kann da viele Sachen lernen, viele Dinge gehen eigentlich nämlich total einfach. Und wenn man dann hier so betriebsblind hier in der Stadt nur sitzt, sieht man dann die Möglichkeiten manchmal gar nicht.
2: Die Stadt Dresden gibt an, für den Umbau der Scheune 11 Millionen Euro ausgegeben zu haben, fast 4 Millionen Euro mehr als ursprünglich geplant. Lange hat es als verschollen gegolten, nun kehrt es nach Dresden zurück, das Gemälde Begegnung mit Bildern des DDR-Künstlers Bernhard Heisig. Es soll kommende Woche Donnerstag dem Militärhistorischen Museum der Bundeswehr übergeben werden. Begegnung mit Bildern ist vermutlich 1981 entstanden. Es befand sich seit den späten 1980er Jahren im Bestand der Berliner Nationalgalerie und war dort als Dauerleihgabe des früheren Armeemuseums der DDR, dem Vorgänger des heutigen Bundeswehrmuseums, eingeordnet. Auf der Leuchtenburg in Thüringen kommt heute ein lang erwarteter riesiger Wandteppich an. Er ist mit Porzellangebilden versehen. Gefertigt wurde er in den vergangenen Monaten von 2 Künstlern, wie Clara Prautsch berichtet.
5: Es ist eine besondere Kombination, Porzellan und Wolle. Diese Stoffe zu einem 13x2,5 Meter großen Wandteppich verknüpft, haben die befreundeten Künstler Alim Pashtan und Murat Haschu. Beide stammen aus dem Nordkaukasus, leben und arbeiten auch in Deutschland. Alim Pashtan fertigte in der Porzellanmanufaktur in Reichenbach die etwa 30 zerbrechlichen Teile des Teppichs. Murat Haschu arbeitete in seinem Atelier in Halle an der textilen Oberfläche. Inspiriert hat die Künstler ein geologischer Schnitt am Berg der Leuchtenburg. Er macht die sonst verborgenen farbigen Schichten aus Buntsandstein und Muschelkalk sichtbar.
2: Auf der Leuchtenburg in Thüringen kommt heute ein riesiger Wandteppich an.
0: Gute Nachrichten mit Claudia Leonhard. Vielen Dank.
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0: Die Wettervorhersage heute häufig bewölkt, stellenweise Regen, im Tagesverlauf dann freundlicher, Tageshöchstwerte 16 bis 22 Grad. Morgen Sonne, Wolken und Wind, in Sachsen-Anhalt vereinzelt Schauer, schönes meteorologisches Spektrum, 19 bis 23 Grad und am Sonntag zeitweise Regen, weiter windig und mäßig warm. Der MDR Kulturverkehrsdienst. Vorsicht auf der A2 Richtung Hannover. Zwischen Magdeburg-Rothensee und Magdeburg-Zentrum liegt eine Palette auf der Fahrbahn. A4 Richtung Dresden, Vorsicht zwischen Gotha und Wandersleben, steht ein defekter LKW und ein Reifen liegt auf der Fahrbahn. A4 Richtung Frankfurt. Zwischen Friedewald und Bad Hersfeld ist die rechte Fahrspur wegen Bergungsarbeiten gesperrt. A71 Richtung Sangerhausen. Zwischen Kreuz Erfurt und Erfurt-Gispersleben 7 Kilometer stockender Verkehr an einer Baustelle. 15 Minuten Verzögerung und geblitzt wird auf der A9 Richtung Berlin zwischen Halle und Bitterfeld-Wolfen und auf der A14 Richtung Magdeburg zwischen Halle-Trotha und Löbe-Jün. Soweit der Verkehrsdienst, 6.35 Uhr.
1: 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Jetzt aus Dresden, Philipp Markulis.

0: Chaos bei MDR Kultur am Morgen, 6.42 Uhr.
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0: Ein Tag im Jahr 1626. Heute vor 400 Jahren wurde Hochzeit in Magdeburg gefeiert. Die Kinder zweier einflussreicher Familien haben sich da verbunden. Margarete Ahlemann und Otto Gericke, genau der spätere von Gericke, der mit den Magdeburger Halbkugeln. Gericke stieg später auf zum europaweit bekannten Experimentalwissenschaftler und zum jahrzehntelangen Bürgermeister von Magdeburg. Davor stand eine Tragödie für die Stadt und für Gerickes Familie. Die Hochzeit fand ja statt mitten im Dreißigjährigen Krieg. Am 18. September 1626, der Stichtag von Sven Hecker.
2: Magdeburg im September 1626. Otto Gericke, 23 Jahre alt, heiratet Margareta Ahlemann. Eine Hochzeit im Vorfeld der Katastrophe. Die Ahlemanns und die Gerickes sind alteingesessene, einflussreiche Magdeburger Patrizierfamilien. Schon seit Jahrhunderten stellen sie Ratsherren und Bürgermeister. Diese Laufbahn soll auch Otto einschlagen. Mit 15 schreibt er sich in Leipzig ein, 1617, kurz vor Ausbruch des Dreißigjährigen Krieges.
3: Nachdem er zu Leipzig, Helmstedt und Jena die Rechte, dann zu Leiden Mathematik, Geometrie und Mechanik studiert hatte, bereiste er Frankreich und England.
2: Nun zurück, mit Anfang 20 wird die Ehe mit Margareta Ahlemann geschlossen und eine Familie gegründet. Drei Kinder werden geboren, doch nur Otto Junior überlebt. Eine Tochter stirbt kurz nach der Geburt, der zweite Sohn während der Zerstörung Magdeburgs im Dreißigjährigen Krieg. Diese Zerstörung, das ist der große Schatten, der über Gerickes Leben liegt. Privat, mit seiner Familie, aber auch politisch. Im Jahr seiner Eheschließung ist er auch Ratsherr geworden. Magdeburg zählt dazu mal zu den größten deutschen Städten. Ein reiches Handelszentrum, aber auch eine Hochburg des Protestantismus. Und deshalb im Konflikt mit dem Kaiser und der katholischen Liga. Deren Truppen belagern im Frühjahr 1631 die Stadt. Gericke trägt als Bau- und Schutzherr Verantwortung für Vorrat und Befestigung. Aber Rat und Bürgerschaft sind gespalten über das weitere Vorgehen. Schließlich fallen die Belagerer mit großer Übermacht ein. Magdeburg wird fast ausgelöscht. Gericke schreibt später:
3: Da ist nichts als Morden, Brennen, Plündern, Peinigen, Prügeln gewesen.
2: Von einst über 30.000 Einwohnern sind am Ende nur noch 450 geblieben. Auch das Vaterhaus Geriges brennt ab. Er selbst kann sich und seine Familie freikaufen, geht nach Braunschweig und Erfurt, kehrt dann zurück. Der Magdeburger Rat braucht einen Überblick für den Wiederaufbau. Gericke liefert ihn.
3: Er fertigte einen Plan der zerstörten und inzwischen in schwedische Hände übergegangenen Stadt an, der beachtenswerte Vorschläge für das zu erneuernde Straßennetz enthielt und nahm anschließend die Wiederherstellung der Befestigungen und der Elbbrücken in Angriff.
2: Zeitweise beschäftigt Gericke bis zu 700 Bauleute. Auch wenn die wirtschaftlichen Bedingungen widrig sind, es ständig an Geld mangelt. Doch damit kommt er ebenso zurecht wie mit den sich mehrfach ändernden politischen Verhältnissen.
3: Als aufgrund des Prager Friedens Magdeburg aus schwedischen Händen 1636 in sächsische überging, wechselte auch Gericke den Dienst. Als kursächsischer Ingenieur und zugleich als Mitglied eines neu gebildeten Rates vertrat er die Interessen seiner Vaterstadt in langwierigen Verhandlungen mit den kriegsführenden Parteien und erreichte 1646 den Abzug der sächsischen Besatzung aus Magdeburg.
2: Als Otto inzwischen von Gericke 1686 in Hamburg bei seinem einzigen Sohn stirbt, da haben ihn seine spektakulären Experimente zum Luftdruck berühmt gemacht. Für die Stadt Magdeburg, ihre düstere Geschichte im 17. Jahrhundert, da ist er als Politiker und Diplomat zur prägenden Figur geworden.
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0: Uhr am Morgen, 6.52 Uhr, 8 Minuten vor 7. Es ist nicht mehr so heiß. Also klar können Sie bei 40 Grad wandern, aber ich glaube, jetzt macht Wandern etwas mehr Freude bei angenehm moderaten Temperaturen. Wunderbare Wanderempfehlungen bei mdr.de in der Abteilung Literatur. 5 Bücher, die uns zum Wandern inspirieren sollten und könnten. Unter anderem ein Buch von Steffen Kopetzky, der auf den Spuren von Heinrich Heine gewandelt ist und eine Harzreise durchgeführt hat. 200 Jahre nach dem erfolgreichen Werk von Heinrich Heine, das 1826 erschienen war. Kopetzky wandert von Göttingen aus durch das Leinetal, später nach Nordheim, Osterode, Clausthal, Goslar, Bad Harzburg, natürlich auf den Brocken, da gibt es auch ein Heine-Denkmal, muss sein. Von dort weiter in den Ostharz, nach Wernigerode und bis nach Thale, ein bisschen anders als Heine, aber man muss ja den großen Vorbildern nicht alles nachmachen. Steffen Kopetzky über Menschen, die im Harz zu Hause sind. In diesem Werk, die Harzreise, eine Deutschlanderkundung, erschienen im Rowohlt Verlag, 1 von 5 Empfehlungen bei mdr.de/Kultur/Literatur. 7 Minuten vor 7. Guten Weg, Danger Dan.
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dass es hier so schön ist. Danger Dan mit einem Titel von seinem Album Keine Angst, das erscheint am 2. Oktober. Und die Scheune kann wieder eröffnet werden, das Kulturzentrum in der Dresdner Neustadt nach 5-jähriger Bauzeit. Mehr dazu in der kommenden Stunde hier bei MDR Kultur. Bis zu den Nachrichten. Cat, Willow Tree.

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7: Um 7 Uhr mit Susanne Lemke. CDU-Generalsekretärin Franziska Hoppermann hat erstmals konkrete Eckdaten zur geplanten Spritpreisentlastung genannt. Hoppermann sprach am Abend im ZDF von einer Senkung von 21 bis 25 Cent je Liter. Das wolle man zu Anfang Oktober angehen. Wie das finanziert werden soll, darüber gibt es in der Bundesregierung noch keine Einigung. Einem Medienbericht zufolge haben Kanzler Friedrich Merz und Finanzminister Lars Klingbeil am Abend mit den Ministerpräsidenten von Niedersachsen und Rheinland-Pfalz über eine Spritpreisentlastung beraten. Über Ergebnisse ist bisher nichts bekannt. Städte und Gemeinden in Mitte Deutschland begrüßen den Aktionsplan der Bundesregierung gegen Sozialbetrug. Der Chemnitzer Sozialdezernent Knut Kunze sagte dem MDR, in seiner Stadt müsse man von einem Schaden von mehreren Millionen Euro jährlich ausgehen. Der Landrat im Burgenlandkreis, Götz Ulrich, bestätigte ebenfalls Probleme durch Missbrauch von Sozialleistungen. Es sei wichtig, dagegen vorzugehen. Ob der Aktionsplan das Problem eindämmen könne, sei nicht abzusehen. Beim Fallschirmhersteller Spekon in Seifennersdorf wird heute der Grundstein für ein modernisiertes Werk gelegt. Das Unternehmen will 8,3 Millionen Euro investieren. 3 Millionen davon steuern Bund und Land bei. Joachim Ragnitz vom Dresdner IFO-Institut sagte dem MDR, es sei nicht damit zu rechnen, dass die hohen Verteidigungsausgaben des Bundes für viele Neuansiedlungen in Mitteldeutschland sorgen würden. Die Bundeswehr arbeite eher mit etablierten Lieferanten. Die BSW-Bundesvorsitzende Amira Mohamed Ali hat eine Koalition mit der AfD in Sachsen-Anhalt abermals ausgeschlossen. Sie sagte der Rheinischen Post, man werde keinesfalls ein solches Bündnis eingehen. Auch werde das BSW weder einen Ministerpräsidenten der CDU noch einen der AfD wählen. Die AfD hat im neuen Landtag 39 Sitze, zur Mehrheit fehlen ihr 3. Sie führt nach eigenen Angaben aktuell Gespräche mit dem BSW und einzelnen CDU-Abgeordneten. Fußball-Bundesligist Hoffenheim ist mit einer Niederlage in die Europa-League-Saison gestartet. Das Team unterlag auf Kreta gegen den griechischen Pokalsieger Heraklion 0:2. Das waren die Nachrichten.
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8: Die Temperaturen gemessen um 6 Uhr. Der Brocken bedeckt, Nebel 7 Grad, Chemnitz wolkig 12, Dresden bedeckt 14, Eisenach bedeckt 13, Erfurt bedeckt 13, Fichtelberg wolkig 8 Grad, Gera wolkig 12, Görlitz stark bewölkt 14, Halle nach Regen 13, Leipzig bedeckt leichter Sprühregen 14, Magdeburg bedeckt 15 und Meiningen bedeckt nach Regen und 11 Grad. Die Vorhersage heute häufig bewölkt, stellenweise Regen, im Tagesverlauf freundlicher 16 bis 22 Grad. Morgen Sonne, Wolken, Wind. In Sachsen-Anhalt vereinzelt Schauer 19 bis 23 Grad. Und am Sonntag zeitweise Regen, weiterhin windig und mäßig warm. Der MDR Kulturverkehrsdienst. A2 Richtung Berlin zwischen Allerengersleben und Bornstedt. Stau und stockender Verkehr an einer Baustelle, 10 Minuten Verzögerung. Vorsicht auf der A9 Richtung München zwischen Bad Berner-Kimmelkrone und Dreieck Bayreuth-Kulmbach befindet sich eine ungesicherte Unfallstelle. Die A13 Richtung Dresden ist zwischen Klettwitz und Ruhland nach einem Unfall gesperrt, zurzeit Stau. Vorsicht auf der A38 Richtung Leipzig am Dreieck Partenaue in der Überfahrt zur A14 Richtung Magdeburg liegt ein Karnister auf der Fahrbahn. Und geblitzt umgesetzt wird auf der A9 Richtung Berlin zwischen Halle und Bitterfeld-Wolfen und auf der A14 Richtung Magdeburg zwischen Halle-Trotha und Löbejün. Soweit der MDR Kulturverkehrsdienst. Die Zeit genau 7.04 Uhr.
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8: Mit Thomas Bille. Guten Morgen.

Lucy Kitchen bei MDR Kultur am Morgen. In dieser ersten halben Stunde lernen wir kennen die Erfinderin der Wimmelbücher, Rotraud Susanne Berner. Die ist dann auch am Sonntag Gast im MDR Kulturcafé. Und in wenigen Minuten freuen sich viele auf die Wiedereröffnung des Kulturzentrums Scheune in Dresden. Wobei die Interimsspielstätte das Blechschloss, eine Containerkonstruktion, beim Publikum sehr, sehr beliebt war. Aber das am Rande, die Wiedereröffnung der Scheune, das Thema gleich bei MDR Kultur am Morgen. Herzlich willkommen. Thomas Fersen, Bijou.

0: Kultur am Morgen. Es wird 7:12 Uhr. Ich weiß ganz genau, wann ich zum letzten Mal in der Scheune war, in diesem Dresdner Kulturzentrum. Das war am 1. September 2020, eine Veranstaltung der Sächsischen Akademie der Künste. Titel: Neubeginn Sachsens Kultur nach der Corona-Krise. 1. September 2020. Hat dann noch ein bisschen länger gedauert. In der Scheune 2021 dann eine fünftägige Party mit einem symbolischen Abriss der Scheune und dann die grundlegende Sanierung, die jetzt abgeschlossen werden kann. Die Scheune ist zurück. Die Wiedereröffnung wird am Wochenende entsprechend groß gefeiert, Grit Krause berichtet.
1: Kaum wiederzuerkennen ist das Kulturzentrum Scheune in der Dresdner Neustadt. Wenn man davor steht, blickt man jetzt auf eine große Glasfront, die in eine moderne Holzfassade übergeht.
2: Also hier haben Sie jetzt das Foyer, Erdgeschoss.
1: Betritt man wiederum das Gebäude, begegnet man vielem Vertrautem. Rechts geht es in das Scheune-Café und vom Foyer aus führt die breite Treppe wie eh und je nach oben zum großen Saal.
3: Also ich finde, dass man die Scheune relativ gut wiedererkennt. Die Bedingungen sind aber weitaus besser geworden und eigentlich ist es toll geworden. Insofern, ich fühle mich eigentlich sehr zu Hause hier.
1: Frank Schöne vom Scheuneverein hat den gesamten Umbauprozess seit 2022 mit begleitet, wobei der eine Mischung aus Sanierung und Neubau war. Rund 780 Quadratmeter hat die Scheune an Fläche dazu gewonnen, was sich vor allem im Café und im großen Saal bemerkbar macht. Dort haben jetzt bis zu 550 Gäste Platz.
2: Schön an dem Saal ist jetzt im Prinzip, dass die Freianlage.
1: Im Erdgeschoss wurde zudem ein kleiner Saal erweitert und mit Bar und modernster Technik ausgestattet.
3: Wichtig war uns auch, diesen kleinen Saal irgendwie zu bekommen, weil ganz viele Themen fangen halt neben so einer 500er Größe an. Und unsere Nachwuchsförderung braucht halt auch die Möglichkeit, auch mal in einem kleineren Rahmen irgendwie was präsentieren zu können. Aber wir brauchen halt auch so einen Ort, weil gerade auch Säle in der Größe gibt es in der Stadt gar nicht so viel.
1: Gründe für die Generalüberholung der Scheune gab es viele, mangelnder Brandschutz beispielsweise, von Barrierefreiheit ganz zu schweigen. Kein Wunder, denn das Haus war vor 75 Jahren vor allem aus den überall im Krieg zerstörten Dresden übermäßig vorhandenen Trümmern aufgebaut worden. Eingeweiht wurde der zentrale Club der Jugend im Dezember 1951 und als Namensgeber stand der dänische Autor Martin Andersen Nexø-Pate. Eine Legende jedoch besagt, dass das Kulturhaus nach Walter Ulbricht benannt werden sollte, der aber soll dankend abgelehnt haben mit der Bemerkung, dass er diese Scheune, denn an eine solche erinnerte das Gebäude tatsächlich, seinen Namen nicht geben werde. Davon, von einer Scheune, ist das Kulturzentrum jetzt nach der Sanierung weit entfernt.
4: Wir können alle verdammt froh sein, dass es gelungen ist, vor der aktuellen Haushaltskrise der Kommune diesen Baubeschluss gefasst zu haben mit dem Stadtrat und auch dieses Vorhaben angeschoben zu haben,
1: sagt Dresdens Kulturbürgermeisterin Anne-Kathrin Klepsch. Die Landeshauptstadt, die Eigentümerin der Scheune ist, hat knapp 11 Millionen Euro für die Sanierung des Hauses und des Außenbereiches ausgegeben.
4: Genau diese Orte, die Nachwuchs, wenn es eine Chance bieten, die brauchen wir. Und da wird die Scheune in Zukunft ein ganz wichtiger Nukleus hier mitten in der Neustadt sein.
5: Schlagzeugerkollege Kilian Hartig, das weiß ich noch, der hat ein großes Konzert im Saal gemacht und das hat mich damals richtig krass auch beeindruckt.
1: So erinnert sich Demian Kappenstein vom Dresdner Duo Aetna. Für ihn war die Scheune ein Sprungbrett, dem er sich aber nach wie vor verbunden fühlt. Deshalb gehört er auch mit zu denjenigen, die die neue Bühne in der Scheune einweihen.
5: Das war absolut Pflichttermin, weil die Scheune für mich ein Großteil des kulturellen Herzens der Stadt ist und die auch immer schon bei allen möglichen Ideen oder Dingen, die wir jetzt so in den MusikerInnenkreisen um mich herum ausprobiert haben, irgendwie eine Rolle gespielt haben. Also sei es damals mit dem Schaubudensommer und das betreute Singen ist quasi auf die Stadtbühne gehoben worden in der Scheune. Also die sind schon extrem offen und interessiert daran, die Ideen und auch die Stadtgemeinschaft dort irgendwie abzubilden.
1: Was sich auch jetzt mit der Wiedereröffnung zeigt, denn neben den Konzerten, Poetry Slam und Comedy stehen neue Formate auf dem Programm, wie das Dining-Event Food and Forks, also gemeinsames Essen, um sich miteinander auszutauschen. Bei den Chess-Fanatics kommen Hobby-Schachspieler zum Zug und mit Ratio Tales soll künftig Newcomern aus der Hip-Hop-Szene eine Bühne geboten werden.
0: Die Scheune wieder eröffnet. An diesem Wochenende wird gefeiert. Heute geht es los um 19 Uhr mit einer Revue, unter anderem mit dabei Edna. Die uns sehr verbundenen Künstlerinnen und Künstler. Und auf dem Vorplatz lädt Demian Kappenstein später auch noch zum betreuten Singen ein. Am Sonnabend geht es weiter um 15 Uhr. Bei freiem Eintritt steht das Haus offen und man kann sich die neue alte Scheune dann vom Keller bis unters Dach zeigen lassen. Die Empfehlung von unserer Sachsen-Korrespondentin Grit Krause bei MDR Kultur am Morgen, 7.17 Uhr.

0: Komposition von Claude Debussy bei MDR Kultur am Morgen. Und ich freue mich auf den Besuch einer Legende im MDR Kulturcafé. Am Sonntag zu Gast sein wird Rotraud Susanne Berner, die seit fast 50 Jahren freie Buchgestalterin, Illustratorin und Autorin, Jahrgang 1948, 2006 ausgezeichnet mit dem Deutschen Jugendliteraturpreis für ihr Lebenswerk, ausgezeichnet mit dem Hans-Christian-Andersen-Preis und mehrfach nominiert für den Astrid Lindgren Memorial Award. Und besonders bekannt ist Rotraud Susanne Berner mit ihren Jahreszeiten-Wimmelbüchern geworden. 4 Jahreszeiten, 4 Bücher, illustriert von Rotraud Berner, und das Ganze dann millionenfach in aller Welt von Kindern und ihren Eltern genossen. Die Jahreszeiten-Wimmelbücher. Rotraud Susanne Berner im MDR Kulturcafé wird über vieles reden. Über eine Entwicklung in der Literatur ist sie allerdings relativ unglücklich. Über die Sprachzensur und nachträgliche Textsanierung oder Korrektur. Die Begründung von Rotraud Susanne Berner, warum ihr das nicht gefällt.
1: Ich finde das fatal. Also erstens mal frage ich mich, wer bestimmt, wo da die Grenzen sind. Das ist natürlich heutzutage, wo alles so auf die Waagschale gelegt wird, ist das natürlich schwierig, weil rein historisch betrachtet könnte man jetzt einfach alles ausradieren, was heute nicht mehr sagbar ist. Damit würde man aber verfälschen, dass es damals sagbar war. Und da fehlt auch die Grundlage für Diskussionen. Also ich denke nur an das N-Wort, ich sage es hier nicht, dann gibt es eben Zeiten, wo dieses N-Wort diskriminierend benutzt wurde. Und wenn man das weglässt, dann ist es historisch falsch. Also Gone with the Wind, also vom Winde verweht, ist ein Beispiel, wo eben der Sklavenhalter mit seinem Sklaven diskriminierend spricht. Wenn ich das wegmache, dann ist das einfach lächerlich.
0: Die Buchgestalterin, Illustratorin und Autorin Rotraud Susanne Berner, legendär bekannt geworden mit ihren Jahreszeiten-Wimmelbüchern, zu Gast im MDR Kulturcafé. Am Sonntag, 12.05 Uhr hier bei MDR Kultur, 3 Minuten vor 7:30. Interpol. Bayern City.
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0: Ein City mit Interpol, das ist Paul Banks bei MDR Kultur am Morgen, damit 7.30 Uhr.
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0: Mit Claudia Leonhard, guten Morgen.
2: Guten Morgen. Am Abend sind bei der Filmkunstmesse in Leipzig die Gilde Filmpreise verliehen worden. Emotionaler Höhepunkt des Abends war laut Veranstaltern der Auftritt von Wolf Biermann. Er ist Protagonist der Doku Biermann über das Leben und Werk des Dichters und Liedermachers. Sie wurde in der Kategorie Bester Dokumentarfilm ausgezeichnet. Zu den weiteren Preisen Kulturkompakt-Redakteur Raik Steingasser.
3: Als bester nationaler Film triumphierte das Schwarz-Weiß-Drama Vaterland mit Hans Zischler und Sandra Hüller. Das Werk schildert die Deutschlandreise von Thomas und Erika Mann im Jahr 1949. Als bester internationaler Film wurde das spanische Epochendrama La Bola Negra geehrt. Darin geht es um drei schwule Männer, deren Leben miteinander verknüpft sind. In der Sparte Junges Kino siegte das Familiendrama Everytime über die Erinnerungsreise einer Familie nach einem tragischen Unfall. Bester Kinderfilm wurde die Neuverfilmung des Kästner-Romans Emil und die Detektive.
2: Mit den Gilde-Filmpreisen ehren Kinobetreiber und Betreiberinnen jährlich Filmschaffende und Filmverleiher. Bei der Auswahl der Filme spielt neben der künstlerischen Qualität auch eine Rolle, wie gut der Film beim Publikum ankam und wie engagiert der Verleih ist. Anfang Oktober lädt das Kinderfilmfestival Schlingel in Chemnitz zu einer filmischen Weltreise. Die Veranstalter kündigten an, dass insgesamt 194 Filme aus 60 Ländern gezeigt werden, darunter mehrere Premieren, wie Caroline Dörner berichtet.
4: Eine der heiß ersehnten Premieren beim Schlingel 2026 dürfte die Verfilmung Das Neinhorn sein, nach dem gleichnamigen Kinderbuch von Marc-Uwe Kling. Der Streifen soll am Eröffnungswochenende in Anwesenheit des Autors laufen. Ebenfalls dabei Komiker Thorsten Sträter sowie die Schauspielerinnen Nora Tschirner und Caroline Herfurth, die Protagonisten des Animationsfilms sprechen. Auch der dritte Teil der Häschenschule feiert beim Schlingel in Chemnitz seine Premiere. Das Geheimnis um das goldene Ei wird dann erst 2027 regulär in den Kinos laufen. Auch zwei internationale Produktionen werden in Chemnitz ihre Weltpremiere feiern. Der Schlitten aus Indien und Erwachsen aus dem Iran.
2: Das Filmfestival Schlingel wird am 2. Oktober im Chemnitzer Opernhaus eröffnet und geht bis 10. Oktober. Irland will auch am kommenden Eurovision Song Contest nicht teilnehmen. Der Sender RTE verwies bei der erneuten Absage auf einen anhaltenden Verlust von Menschenleben in Gaza und die dortige humanitäre Krise. Auch die Niederlande hatten schon angekündigt, den ESC 2027 zu boykottieren. Beim vorigen ESC in Wien war Irland gemeinsam mit vier anderen Ländern wegen der umstrittenen Teilnahme Israels nicht dabei gewesen. Mit einem besonderen Schauspiel wird heute in Erfurt an das ehemalige Schauspielhaus erinnert. Ein sogenannter Walking Act führt die Zuschauer in einem Parcours durch das Gelände und die Umgebung des früheren Theaters. Dafür wurden Anekdoten, Zeitzeugenbefunde aus dem Stadtarchiv und Interviews verarbeitet. Aus Erfurt berichtet Reporterin Antje Kirsten.
5: Es beginnt in einem Baucontainer. Die Tür geht auf und die Schauspieler erwachen nach über 20 Jahren. Da sitzen sie nun und sie erinnern sich. Die Zuschauer wandern mit den Protagonisten durchs Quartier und so heißt das Stück auch. Quartier im Quartier ist eine historische Stadtteilreise, die mit den Gebäuden und Gassen, aber vor allem mit den Schauspielhausgeschichten der Erfurter verwoben wird. Es sind kurze Szenen. Sie sollen auch aufmerksam machen, dass das Quartier zu neuem Leben erwacht. Das Schauspiel ums Schauspielhaus endet auf der Baustelle im Foyer des Kulturquartiers. Noch ist das alte Schauspielhaus eine einzige große Baustelle. In einem Jahr aber soll es hier wieder Schauspiel geben.
2: Das Schauspiel Quartier im Quartier feiert heute Abend 19 Uhr Premiere.
0: Kulturnachrichten mit Claudia Leonhard, vielen Dank.
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0: Die Wettervorhersage. Heute häufig bewölkt, stellenweise Regen, im Tagesverlauf dann freundlicher. 16 bis 22 Grad, morgen Sonne, Wolken, Wind. In Sachsen-Anhalt vereinzelt Schauer, 19 bis 23 Grad und am Sonntag zeitweise Regen, weiter windig und mäßig warm. Der MDR Kulturverkehrsdienst vermeldet A2 Richtung Berlin zwischen Alleringhersleben und Bornstedt. Stau und stockender Verkehr an einer Baustelle, 15 Minuten Verzögerung. Vorsicht auf der A9 Richtung München zwischen Bad Berner-Kemmelkronen und Dreieck Bayreuth-Kulmbach befindet sich eine ungesicherte Unfallstelle. A13 Richtung Dresden zwischen Klettwitz und Ruhland, stockender Verkehr nach einem Unfall. Vorsicht auf der A14 Richtung Dresden zwischen Grimma und Mutschen, liegt ein LKW-Reifen auf der Fahrbahn. Und geblitzt wird auf der A9 Richtung Berlin zwischen Halle und Bitterfeld-Wolfen und auf der A14 Richtung Magdeburg zwischen Halle-Trotha und Löbe-Jün. Soweit der MDR Kulturverkehrsdienst. Es wird 7.36 Uhr.
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Kurz nach vier, Like Mint bei MDR Kultur. Regionale Künstlerinnen und Künstler und überregionale bedeutsame Persönlichkeiten, musikalisch gesehen. 2014 war Hozier Someone New bei MDR Kultur. Guten Morgen.

0: Usia bei MDR Kultur am Morgen, 7.42 Uhr.
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2: Mit einem ungewöhnlichen Schreiben stützen die CDU-Ministerpräsidenten den Kanzler. Es nennt sich Brief, mit dem sie die Austauschdebatte beruhigen wollen. Doch richtig gelungen ist das nicht. Die Presse analysiert heute allenthalben, ob die Ministerpräsidenten wirklich hinter Merz stehen und wieso Markus Söder nicht unterschrieben hat. Verdruss schlägt einem zum Thema beim Lesen der Zeitungen heute entgegen. Und die Süddeutsche Zeitung klärt nochmal das Grundsätzliche. Der Brief als persönliche und offizielle Mitteilung geht bis auf Tontafeln der antiken Frühkulturen wie Babylon zurück. Die deutsche Bezeichnung leitet sich vom lateinischen Brevis ab, kurz. Lange waren auf Papier verfasste Briefe das wichtigste Mittel der Kommunikation. Deshalb sind Briefe so viel wert, weil sie das Unmittelbare des Daseins aufbewahren, sagte treffend Goethe. Lang vorbei sind heute die Zeiten, in denen man kluge Briefwechsel als Bücher veröffentlichte. Die elektronische Kommunikation hat den klassischen Brief, sofern es sich nicht um lästige Rechnungen und Mahnungen handelt, zu einem Schattendasein verbannt. Wer dennoch Briefe schreibt, den bestraft die Post mit stets steigendem Porto, derzeit 95 Cent. Trotzdem bleibt der Nimbus, weshalb wichtige Mitteilungen weiterhin gern Brief genannt werden, wie auch wenn er über WhatsApp verbreitet wurde, jener der CDU-Ministerpräsidenten zur angeblichen Stärkung von Bundeskanzler Merz. Ob dieser Brief sich dazu eignet, notiert die Süddeutsche Zeitung, das Unmittelbare des Daseins zu bewahren, ist eine andere Frage. Das Unmittelbare des Daseins demonstriert heute ohnehin auf den Titelseiten nicht Friedrich Merz, sondern eine Bildbotschaft, die die Frankfurter Allgemeine mit Happy Cappy Klopp zusammenfasst. Dazu Schlagzeilen wie Wir sind Trainer, Süddeutsche, 44 Spieler, ein dickes Ding, schreibt der Tagesspiegel. Mit dieser Rekordzahl in zwei eigenen Kadern für vier Länderspiele startet Jürgen Klopp in seine DFB-Karriere. Die Frankfurter Allgemeine meint, einer von 83 Millionen steht in goldenen Lettern auf der schwarzen Kappe, die Jürgen Klopp eine Stunde lang und heute auch in den Tageszeitungen trägt. Die Botschaft, die er damit aussenden will, hat mit positivem Patriotismus zu tun. In anderen Worten Klopps, mit dem Glück, dass du in diesem wundervollen Land geboren, aufgewachsen und zugezogen bist. Wer nimmt Klopp diese Demutsgeste ab, fragt die FAZ. So ließ er auch durchblicken, dass ihm Leistungsdaten eher Schnuppe sind, weil er über die außergewöhnliche Gabe verfüge, den Spielern zuzusehen und zuzuhören, dabei die richtigen Schlüsse zu ziehen und ein schlagkräftiges Team zu formen. Sowas hat weniger mit Bescheidenheit zu tun als mit einem Heilsversprechen, meint die FAZ. Was heute auch die Satirekolumne der Welt zipperzappt auf den Plan ruft. Jürgen Klopp hat seinen ersten Kader nominiert. Es sind über 500 Spieler, genaueres weiß man nicht. Zum Zeitpunkt der Niederschrift dieses Textes war der Nationaltrainer immer noch dabei, seine Liste vorzulesen und jede Nominierung ausführlich zu begründen. Im Prinzip handelt es sich um sämtliche zurzeit unter Vertrag stehende Profis der Bundesliga, mit Ausnahme von Manuel Neuer. Dieser Move macht das deutsche Team für jeden Gegner schwer ausrechenbar. Das ist der Klopp-Spirit, auf den sich viele fußballbegeisterte Menschen in Deutschland gefreut haben, meint die Welt. Auch die Weltpresse ist aus dem Häuschen, denn so entgeht Klopp dem üblichen Vorwurf, die falschen Leute nominiert zu haben. Außerdem vermeidet er eine Neiddebatte, denn es spielt jeder irgendwann für Deutschland.
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0: Die Komposition von Edward Grieg bei MDR Kultur am Morgen. 8:08. Ein sauberes Angebot von Anne Seiler.
1: In ganz Deutschland geht gerade die Nachhaltigkeitswoche zu Ende. In Aschersleben, der ältesten Stadt in Sachsen-Anhalt, gab es dazu eine ganze Woche lang Veranstaltungen und gleich 2 Ausstellungen im Beste Hornhaus. Mehr zum Thema Nachhaltigkeit und warum man sich in Aschersleben mit dieser beschäftigt, verrät Mitorganisator Matthias Pöschel.
2: Ich glaube, dass wir uns alle dem Thema Nachhaltigkeit mehr beschäftigen sollten, denn gerade in Sachen Ressourcenschonung, in Ressourcennutzung müssen wir uns einfach wirklich ein Stück weit auch optimieren. Und im Westerhornhaus sind auch 2 Ausstellungen zu sehen. Eine geht um Ernährung, ja, Weltwerternährung, was sind die Herausforderungen. Und dann gibt es eben eine Ausstellung, wo wir auch über Ressourcen sprechen. Was passiert eigentlich mit deinem Smartphone? Was ist denn in deinem Smartphone alles drin? Und wie viele Menschen können sich mal fragen, wenn sie ihre Schubladen im Schreibtisch aufziehen, wie viele Telefone da drin liegen, was das für Ressourcen sind, die man vielleicht wieder in den Kreislauf zurückführen kann.
1: Es geht um Ernährung im Beste Hornhaus und um dein Smartphone. Die Ausstellungen sind noch heute im Beste Hornhaus in Aschersleben zu sehen.
0: Und zwar bis heute Mittag, und morgen können Sie dann mitmachen beim World Cleanup Day. Aufräumen, unseren Müll wegräumen, die Welt ein bisschen schöner machen. 7:07. Hugh Coldman, What Will I Do?

Michael Coleman, What Will I Do? Was werde ich tun, kann ich mich auch fragen, um 8:05 und finde vielleicht die Antwort, also die Wahrscheinlichkeit ist sehr, sehr hoch, dass ich nach Dresden fahre, in die Galerie Alte Meister. Nicht irgendwie, sondern aus bestimmtem Grund, weil dort ein Maler gezeigt wird, der ansonsten in dieser Ausführlichkeit nur in Italien zu sehen war, Antonio Correggio. Diese Ausstellung wird es so wohl nicht so bald wiedergeben. So viele Werke von Correggio. Mehr dazu in der kommenden Stunde hier bei MDR Kultur am Morgen. Die Cowboy Junkies, The Way I Feel.

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6: Um 8 Uhr mit Susanne Lemke. CDU-Generalsekretärin Franziska Hoppermann hat erstmals konkrete Eckdaten zur geplanten Spritpreisentlastung genannt. Hoppermann sprach am Abend im ZDF von einer Senkung um 21 bis 25 Cent je Liter. Das wolle man zu Anfang Oktober angehen. Wie das finanziert werden soll, darüber gibt es in der Bundesregierung noch keine Einigung. Einem Medienbericht zufolge haben Kanzler Friedrich Merz, Finanzminister Lars Klingbeil am Abend mit den Ministerpräsidenten von Niedersachsen und Rheinland-Pfalz über eine Spritpreisentlastung beraten. Über Ergebnisse ist bisher nichts bekannt. Der Bundesverband der deutschen Industrie erhöht seine Wachstumsprognose für das laufende Jahr auf 1%. Bisher hatte der BDI mit einem Plus von 0,6% gerechnet. Hauptgeschäftsführerin Tanja Gönner sagte, die Wachstumsaussichten für Deutschland hielten sich auf. Vor allem das starke Geschäft mit europäischen Partnern gebe der deutschen Wirtschaft Rückenwind. Die BSW-Bundesvorsitzende Amira Mohamed Ali hat eine Koalition mit der AfD in Sachsen-Anhalt abermals ausgeschlossen. Sie sagte der Rheinischen Post, man werde keinesfalls ein solches Bündnis eingehen. Auch werde das BSW weder einen Ministerpräsidenten der CDU noch einen der AfD wählen. Die AfD hat im neuen Landtag 39 Sitze, zur Mehrheit fehlen ihr 3. Sie führt nach eigenen Angaben aktuell Gespräche mit dem BSW und einzelnen CDU-Abgeordneten. Städte und Gemeinden in Mitteldeutschland begrüßen den Aktionsplan der Bundesregierung gegen Sozialbetrug. Der Chemnitzer Sozialdezernent Knut Kunze sagte dem MDR, in seiner Stadt müsse man von einem Schaden von mehreren Millionen Euro jährlich ausgehen. Der Landrat im Burgenlandkreis, Götz Ulrich, bestätigte dem MDR ebenfalls Probleme durch Missbrauch von Sozialleistungen. Es sei wichtig, dagegen vorzugehen. Ob der Aktionsplan das Problem eindämmen könne, sei nicht abzusehen. Beim Fallschirmhersteller Spekon in Seifennersdorf wird heute der Grundstein für ein modernisiertes Werk gelegt. Das Unternehmen will 8,3 Millionen Euro investieren. 3 Millionen Euro davon steuern der Bund und das Land Sachsen bei. Joachim Ragnitz vom Dresdner IFO-Institut sagte dem MDR, es sei nicht damit zu rechnen, dass die hohen Verteidigungsausgaben des Bundes für viele Neuansiedlungen in Mitteldeutschland sorgen würden. Die Bundeswehr arbeite eher mit etablierten Lieferanten. Das waren die Nachrichten.
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7: Die Temperaturen gemessen um 7 Uhr. Der Brocken bedeckt, Nebel 7 Grad, Chemnitz bedeckt 12, Dresden wolkig 14, Eisenach stark bewölkt, Sprühregen 12 Grad, Erfurt bedeckt 13, Fichtelberg wolkig 8, Gera bedeckt nach Regen 12, Görlitz bedeckt 14, Halle bedeckt 14, Leipzig stark bewölkt, leichter Sprühregen 13, Magdeburg bedeckt nach Regen 15 und Meiningen stark bewölkt. Bei 10 Grad. Die Vorhersage. Heute von Norden her Aufheiterungen, vereinzelt Schauer. Es weht ein teils böiger Wind. Die Tageshöchstwerte 16 bis 22 Grad. In der kommenden Nacht wenige Wolken, stellenweise Nebel. Temperaturen gehen zurück auf 12 bis 7 Grad. Morgen Sonne, Wolken und Wind. In Sachsen-Anhalt vereinzelt Schauer. 19 bis 23 Grad am Sonntag. Zeitweise Regen. Weiterhin windig und mäßig warm. Der MDR Kulturverkehrsdienst A2 Richtung Berlin zwischen Allerhingersleben und Bornstedt Stau und stockender Verkehr an einer Baustelle, 10 Minuten Verzögerung. A13 Richtung Dresden zwischen Klettwitz und Ruhland, stockender Verkehr nach einem Unfall. Vorsicht auf der A17 Richtung Dresden zwischen Dresden-Gorbitz und Dreieck Dresden-West, liegt eine Plane auf der linken Fahrspur. A71 Richtung Sangerhausen zwischen Sulzeller-Mehlis und Oberhof im Tunnel Hochwald, steht ein defekter PKW auf der rechten Fahrspur. Und geblitzt wird auf der A9 Richtung Berlin zwischen Halle und Bitterfeld-Wolfen und auf der A14 Richtung Magdeburg zwischen Halle-Trotha und Löbejün. Soweit der MDR Kulturverkehrsdienst, 8:04.
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7: Mit Thomas Bille, guten Morgen.

die Freundinnen und Freunde der alten Meister, insgesamt, können sich sehr, sehr freuen, dass die Galerie Alte Meister in Dresden über glänzende Verbindungen zu Museen weltweit verfügt. Denn auch dort möchte man das ein oder andere Stück aus Dresden gerne einmal zeigen in Ausstellungen. Also ist es Dresden gelungen, sehr, sehr viele Werke von Antonio Correggio zu bekommen für eine sehr, sehr große Correggio-Ausstellung unter der Überschrift Berührend, menschlich, ab morgen dann zu sehen in Dresden, das Thema 8.40 Uhr hier bei MDR Kultur am Morgen und in wenigen Minuten Peter Zudeik mit seiner Woche in Berlin. Herzlich willkommen.

0: Das Randy Titting Walk Trio bei MDR Kultur morgen 8 Uhr und 12 Minuten.
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2: Uff, das war knapp. Da sind wir gerade noch mal so davongekommen. Dem Weltuntergang entwischt sozusagen. Die künstliche Dummheit, die allgemeine Intelligenz genannt wird, übernimmt bald die Weltherrschaft und tötet uns alle, sagen Erfinder und Betreiber von KI und raten, bremst mal ein bisschen. Gut, dass wir den Mann in Washington haben.
3: The robots will not be taken over.
2: Die Roboter werden nicht die Macht übernehmen, die KI wird nicht den Rest der Welt erobern. Das Ganze ist ein Schwindel. Wir liegen in der KI-Entwicklung vor China und die Kritiker spielen Leuten in die Hände, die das nicht wollen.
3: They're just playing right into the hands of a lot of people that don't want to see it happen, and that could be political people, it could also be China.
2: Das können Politiker sein, das kann aber auch China sein. Aber Onkel Trump passt auf, dass alles gut und richtig läuft. Also können wir uns wieder um echte Probleme kümmern. Zum Beispiel, wie werden wir den Kanzler los?
4: All diese Gedankenspiele, Personalspiele, wen man wann wo stürzen kann, halte ich für falsch.
2: Stützen statt stürzen, das ist Söders Parole, weshalb er den Merz jetzt mal richtig lobt.
5: Ich glaube, dass er Kanzler ist und unsere Verfassung gibt jemand ein starkes verfassungsmäßiges Recht.
2: Gut geschwurbelt. Wer solche Unterstützer hat, muss sich keine Sorgen mehr machen. Der Söder weiß auch, wo der Merz das Ruder rumreißen muss. Bei den Spritpreisen. Der Staat kassiert da ja mächtig mit und da müsste man doch dran drehen können.
4: Es kann nicht sein, dass am Ende wir noch von den hohen Spritpreisen profitieren.
2: Okay, rechnen wir mal nach. CO2-Abgabe und Energiesteuer ändern sich nicht, wenn der Sprit teuer wird. Nur die Mehrwertsteuer, auch Umsatzsteuer genannt.
6: Ein sinnvoller Ansatz wäre aus meiner Sicht eine vorübergehende Senkung der Umsatzsteuer für Kraftstoffe von 19% auf 7%.
2: Sagt die Wirtschaftsministerin, das sehen andere Unionspolitiker auch so. Also könnte es so kommen. Nützt aber nichts. Merz muss trotzdem weg.
7: Leider sind mit diesem Bundeskanzler keine Wahlen mehr zu gewinnen.
2: Diese bedeutende Dame ist Schatzmeisterin der Jungen Union, außerdem Influencerin von Beruf. Und seit sie in der ARD gegen Merz abledern durfte, hat sie ungemein an Einfluss gewonnen. Merz muss weg. Da hoppeln dann auch gerne meine werten Kolleginnen und Kollegen hinterher. Schon ist mal wieder von Kanzlerdämmerung die Rede. Zuerst im Handelsblatt, andere dackeln hinterher. Bloß wie kriegt man einen Kanzler weg?
8: Ich bin für 4 Jahre gewählt.
2: Wo er recht hat, hat er recht.
8: Das Grundgesetz gibt dem Bundeskanzler eine starke Stellung.
2: Darf man auch immer wieder dran erinnern. Den kriegst du nicht so schnell weg. Aber die gewitzten Kollegen von Table Media schreiben, dass Merz am Sonntag nach der Wahl in MacPom das Präsidium zusammenruft und eine indirekte Vertrauensfrage stellt.
8: Was ist denn eine indirekte Vertrauensfrage?
2: Fragt Merz einen Journalisten, der ihn das gefragt hat. Weiß der auch nicht, hat nur was gelesen.
8: Ich lese auch sehr viel und ich muss nicht zu allem, was geschrieben ist, eine öffentliche Stellungnahme abgeben.
2: Dann muss ich's eben wieder selbst machen. Indirekte Vertrauensfrage ist begrifflicher Blödsinn. Gemeint ist, dass Merz am Sonntagabend seinen Granden die Pistole auf die Brust setzt. Stützen oder stürzen? Stürzen geht nur, wenn er Nachfolger bereitsteht. Dann müssten die Unionsleute eine Parlamentsmehrheit organisieren, die ihren eigenen Kanzler abwählt. Viel Vergnügen.
8: Sind Sie eigentlich auch an Sachthemen interessiert?
2: Nicht wirklich. Andere Möglichkeit. Merz schmeißt Frau Baas raus, die anderen SPD-Minister würden folgen und die Union könnte alleine regieren.
8: Ich halte relativ wenig davon, jetzt über eine Minderheitsregierung zu spekulieren.
2: Aber an der CDU-Basis wird ziemlich munter spekuliert.
8: Das sind doch Hirngespinste.
2: Kann man so sehen. Wie sagt noch der Regierende bei Juvare?
4: Es wird viel geredet, viel gehandelt und dann doch immer am Ende wenig getan.
2: Eieiei, viel gehandelt und doch wenig getan. Das muss einen ja in die Verzweiflung treiben.
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0: Johanna Sommer mit einer ihrer Kompositionen hier bei MDR Kultur am Morgen, 8:08. Jetzt mehr von und über Donata, in Berlin lebende Musikerin, hat in Amsterdam am Konservatorium Gesang studiert, Projekte mit Herman van Veen, dort auch in Amsterdam gemacht, durchgeführt. Ab 2017 war sie Teil des preisgekrönten Indie-Pop-Duos No So Yo, bis 2020 und jetzt solo unterwegs und das konsequent. Und am 13. November erscheint ihre neue EP Strength und darauf der Titel Irrational. Donata, über diesen Song.
1: Irrational wurde am heißesten Berliner Sommertag 2025 geschrieben und ich finde, der Song hat so eine durchschlagende positive Kraft mit einem Hauch von Melancholie. Der Text handelt davon, etwas bewältigt zu haben, so eine Last, die einem von den Schultern fällt. Und ich persönlich habe das nach einer langen, schwierigen Zeit geschrieben, als ich wieder das erste Mal dieses Jucken in den Fingern gespürt habe und dachte, boah, eigentlich ziemlich irrational, sich wieder auf neue Risiken einzulassen. Aber genau das bedeutet für mich Leben.

0: Im Nergutu am Morgen, es wird 8.30 Uhr.
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0: Mit Claudia Leonhardt. Guten Morgen.
2: Guten Morgen. Die staatlichen Kunstsammlungen Dresden zeigen eine große Correggio-Schau. Eine solche umfassende Ausstellung zu Correggio habe es außerhalb von Italien noch nie gegeben, sagte der Direktor der Gemäldegalerie Alte Meister Holger Jakob Friesen, MDR Kultur.
3: Das ist etwas ganz Besonderes. Und da ist Dresden der richtige Ort, weil wir die vier größten Altarbilder besitzen und weil allen sofort einleuchtete, dort muss man eigentlich so etwas machen. Und wir haben ein Drittel des gemalten Gesamtwerkes zusammengetragen. Wir haben kostbare Zeichnungen aus vielen europäischen Sammlungen hier vereinigt, sodass eine wirkliche Überschau über das Œuvre in seinen erotischen Darstellungen, genauso wie in seinen Altarbildern, in den Bildern für die private Andacht, ebenso wie für das Studiolo des gelehrten Intellektuellen. All diese Facetten seines Werkes können wir in dieser Ausstellung zeigen.
2: Correggio, berührend menschlich, ist ab dem Wochenende bis 10. Januar im Semperbau am Zwinger zu sehen und mehr dazu gleich hier bei MDR Kultur. Am Abend sind bei der Filmkunstmesse in Leipzig die Gilde Filmpreise verliehen worden. Emotionaler Höhepunkt des Abends war laut Veranstaltern der Auftritt von Wolf Biermann. Er ist Protagonist der Doku Biermann über das Leben und Werk des Dichters und Liedermachers. Zu den weiteren Preisen jetzt Kulturkompakt-Redakteur Raik Steingasser.
4: Als bester nationaler Film triumphierte das Schwarz-Weiß-Drama Vaterland mit Hans Zischler und Sandra Hüller. Das Werk schildert die Deutschlandreise von Thomas und Erika Mann im Jahr 1949. Als bester internationaler Film wurde das spanische Epochendrama La Bola Negra geehrt. Darin geht es um drei schwule Männer, deren Leben miteinander verknüpft sind. In der Sparte Junges Kino siegte das Familiendrama Everytime über die Erinnerungsreise einer Familie nach einem tragischen Unfall. Bester Kinderfilm wurde die Neuverfilmung des Kästner-Romans Emil und die Detektive.
2: Mit den Gilde-Filmpreisen ehren Kinobetreiber und Betreiberinnen jährlich Filmschaffende, Verleiher und Verleiherinnen. Bei der Auswahl der Filme spielt neben der künstlerischen Qualität auch die Rezeption des Publikums und das Engagement des Verleihs eine Rolle. Die Stadt- und Kreismusikschule Wilhelm Buchbinder in Sömmerda feiert heute ihr 35-jähriges Bestehen und erhält dazu ein historisches Wandrelief. Wie die Stadt mitteilte, soll das Relief aus dem früheren Sömtron-Haus künftig im Flur der Musikschule hängen. Am Nachmittag gibt es ein Geburtstagskonzert, bei dem die Musikschüler ihre Stücke präsentieren. Seit der Eröffnung am Weltkindertag 1991 ist die Einrichtung stets gewachsen. Derzeit üben dort mehr als 400 Schülerinnen und Schüler. Der aus Dresden stammende Schriftsteller Ingo Schulze erhält heute den renommierten Uwe Jonsson-Preis 2026, und zwar für seinen aktuellen Roman »Das Wasser im August«. Es ist ein Roman, der Erinnerungen schichtet, berichtet Hanna Romanowski.
5: Ingo Schulze knüpft mit »Das Wasser im August« bewusst an Landschaften und Orte an, die auch für Uwe Jonsson zentral waren, die mecklenburgische Seenlandschaft. Es handelt sich um eine Erzählung in der Erzählung. Der Protagonist des Romans liest eine Novelle. Sie führt ins Jahr 1979, in dem ein jugendlicher Schüler aus Dresden einen Sommer bei einem Künstlerpaar erlebt, sich erstmals verliebt. Die Jury des Uwe Jonsson-Preises lobt, im Vordergrund des Romans werde mit Leichtigkeit und Selbstironie einer zurückliegenden Liebesgeschichte und den Anfängen des Schreibens nachgespürt. Der Roman diskutiere zudem hintergründig und im Sinne Uwe Jonssons grundlegende Aspekte von Kunstfreiheit.
2: Der Uwe Jonsson-Preis ist mit 20.000 Euro dotiert.
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0: Die Wettervorhersage heute von Norden her Aufheiterungen. Vereinzelt Schauer, es weht ein teils böiger Wind. Tageshöchstwerte 16 bis 22 Grad, in der kommenden Nacht wenige Wolken, stellenweise Nebel 12 bis 7 Grad und morgen Sonne, Wolken, Wind, in Sachsen-Anhalt vereinzelt Schauer 19 bis 23 Grad. Der MDR Kulturverkehrsdienst meldet A2 Richtung Berlin zwischen Allerhingersleben und Bornstedt, Stau und stockender Verkehr an einer Baustelle, 10 Minuten Verzögerung, A4 Frankfurt Richtung Dresden, zwischen Jena Zentrum und Stadt Roda steht ein defektes Fahrzeug auf der rechten Fahrspur, 2 Kilometer stockender Verkehr, A9 Richtung München zwischen Dreieck Potsdam und Belitz-Heilstätten Behinderungen nach einem Unfall, A13 Richtung Dresden zwischen Klettwitz und Ruhland. Stockender Verkehr nach einem Unfall. Und geblitzt wird auf der A9 Richtung Berlin zwischen Halle und Bitterfeld-Wolfen und auf der A14 Richtung Magdeburg zwischen Halle-Trotha und Löbe-Jün. Soweit. Der MDR Kulturverkehrsdienst, es wird 8.35 Uhr.
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Schwarzenberg bei MDR Kultur. Das ist dieses freundliche Programm, in dem musikalische Welten und Generationen aufeinandertreffen. Hanna Rautzenberg trifft Georges Moustaki. 8:38 Uhr. Guten Morgen.

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1: Georges Moustaki bei MDR Kultur am Morgen, 8.42 Uhr. Und ab morgen in der Galerie Alte Meister im Dresdner Zwinger Werke von Antonio Allegri, genannt Correggio. Und das ist, würde ich mal sagen, eine der bestvorbereiteten Ausstellungen in Dresden seit langer, langer Zeit. Denn in Verbindung mit dieser großartigen Ausstellung, mit Leihgaben aus vielen großen Museen, die die Werke von Correggio eigentlich sehr, sehr ungern nur rausgeben. Im Vorfeld war die Restaurierung eines Bildes zu bewundern, die Madonna des heiligen Sebastian. Das Werk in ziemlich desolatem Zustand und die Restaurierung öffentlich vom 1. Juli 2022 bis zum 31. Dezember 2025. Das haben viele Menschen sehen wollen. Ist ja auch großartig, eine öffentliche Restaurierung. Jetzt steht alles soweit und alle Leihgaben wurden geliefert. Und alles wurde schön aufgebaut und Eva Gerding hat die Ausstellung gesehen und war fasziniert von einem leuchtenden Kind.
2: Es ist ein besonderer Moment in dieser dunklen Nacht. Im Hintergrund versinkt die Landschaft in blaugrünen Schatten. Doch bei den Menschen, die sich in den unwirtlichen Ruinen eines Hauses zusammengefunden haben, ist es erstaunlich hell. Der Grund ist ein Säugling auf dem Arm seiner Mutter. Es ist Maria mit dem Jesuskind. Und von diesem Kind geht ein solches Strahlen aus, dass eine der umstehenden Hirtinnen etwas überfordert ihre Augen verdeckt.
3: Und neben dieser Hirtin kniet ein Hirte. Er hat die Augen zum Himmel gewendet. Und der andere, der noch seine Mütze vom Kopf streift, erscheint noch so ein bisschen ratlos für sich zu sortieren, was er da eigentlich sieht.
2: Erzählt Andreas Plackinger, Kunsthistoriker und Kurator der Ausstellung Correggio, berührend menschlich. Das Gemälde Die heilige Nacht hat darin einen prominenten Platz.
3: Und darüber schweben dann Engel, bei denen wir wirklich herausgefordert sind zu verstehen, welches Bein, welcher Arm gehört zu wem. Und das ist dann später von Kommentatoren im 18. Jahrhundert despektierlich als Froschschenkel bezeichnet worden und Anfang des 20. Jahrhunderts sogar als Froschschenkel-Ragout.
2: Froschschenkel hin oder her. Die heilige Nacht ist seit ihrer Entstehung um 1530 eines der schönsten und berühmtesten Gemälde von Antonio Allegri, genannt Correggio. Das bestätigt auch der Direktor der Gemäldegalerie Alte Meister, Holger Jakob Friesen.
4: La famosissima notte, die super berühmte heilige Nacht. Viele kamen extra dafür als Reisende aus ganz Europa nach Dresden, aus Russland, aus Frankreich, aus England. Und dieses Bild ist nach wie vor in Dresden, wird mit einer großen Wärme betrachtet und trägt zur Identität dieser Stadt, glaube ich, wesentlich bei.
2: 20 Gemälde, dazu Zeichnungen aus seiner Hand, ein Drittel des gesamten Œuvres von Correggio ist nun in Dresden zu sehen. Darunter die 4 Altarbilder aus der eigenen Sammlung, die größten, die der Maler je schuf, sowie Leihgaben aus Museen wie dem Prado in Madrid, dem Pariser Louvre oder der Villa Borghese in Rom. Dazu kommen Bilder von Zeitgenossen und Vorbildern wie Peter Paul Rubens oder Andrea Mantegna. In 7 Kapiteln führt die Schau durch den künstlerischen Kosmos Correggios, der mit Mitte 40 viel zu jung starb. Zu seiner Zeit muss er ein richtiger Star gewesen sein, überhäuft mit lukrativen Aufträgen. Fresken für die Kuppeln von gleich 2 Gotteshäusern in Parma etwa. Ein digitales 3D-Modell dieser Kuppeln erlaubt uns in der Ausstellung eine Begegnung mit ihnen auf Augenhöhe. Etwas an seiner Kunst, so scheint es, wirkt auf die Betrachter, damals wie heute, gleichermaßen anziehend. Andreas Plackinger?
3: Also für mich ist das Berührende, dass die Distanz zwischen den Figuren im Bild und uns, die wir davor stehen, aufgehoben zu sein scheint. Und sich klarzumachen, dass wir eigentlich Heilige sehen, dass wir die Mutter Gottes sehen, das sind sozusagen die überirdischsten Wesen überhaupt. Und sie wirken so sympathisch, so freundlich, so selbstverständlich, als wären sie Teil unserer Gegenwart. Das finde ich das Verblüffende. Und auch die Figuren selbst, wie sie miteinander agieren in den Bildern von Correggio. Es ist eine sehr harmonische, freundliche Welt.
2: Das gilt auch für seine allegorischen Bilder wie Leda und der Schwan oder Danae, deren Darstellungen von Nacktheit man aus heutiger Sicht zu Recht beanstanden könnte. Doch Correggio habe seine Figuren nie abgewertet, meint Plackinger.
3: Das ist, glaube ich, das, was diesen Künstler auszeichnet. Also man spürt die Sympathie, die er für seine eigenen Figuren hat. Und ich glaube, deswegen empfinden wir die auch, wenn wir davor stehen.
2: Correggio, berührend menschlich, zeigt auf wunderbare Weise, wie nah uns ein Künstler kommen kann, der vor 500 Jahren gelebt hat. Und sei es durch seinen Glauben an eine freundliche, eine harmonische Welt.
1: Eva Geding, über diese Ausstellung ab morgen zu sehen. Correggio, berührend menschlich, die Ausstellung im Dresdner Zwinger bis zum 10. Januar. Vorbuchen schadet wahrscheinlich nicht in diesem Falle. 8.48 Uhr, 12 Minuten vor 9. Gia Ford, Poolside.

Tänze zum Film Der Leopard, Il Gattopardo, Filmkomposition von Nino Rota bei MDR Kultur am Morgen. 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Angela Augs, das Leben ist ein seltsames Klavier.

Schöner Titel. Das Leben ist ein seltsames Klavier. Hauptsache nicht verstimmt. Angela Augs, bürgerlich Florian Kreyer. Und wenn Sie ihn gut fanden, gerade bei MDR Kultur, dann schauen Sie ihn sich doch an. In Jena am 22. Oktober beispielsweise, im Trafo und am 11. Dezember in Erfurt in Franz Mehlhose. Angela Augs respektive Florian Kreyer dort zu Gast. Das war MDR Kultur am Morgen. In 3 Minuten die Kulturnachrichten. Genießen Sie den Tag mit MDR Kultur, wünscht Thomas Bille. Und jetzt befinden wir uns, was das Frühprogramm angeht, am Ende der Linie. End of the line, Randy Crawford. Schönen Tag. Ja.

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8: Um 9 Uhr mit Susanne Lemke. Der Bundesverband für Güterverkehr und Logistik hat eine mögliche Spritpreisentlastung um 21 bis 25 Cent pro Liter begrüßt. Vorstandssprecher Dirk Engelhardt sagte MDR aktuell, das wäre genau das Maß, um vernünftige Preise anbieten zu können. Eine Senkung der Mehrwertsteuer würde jedoch nicht helfen. Nötig sei zudem die Abschaffung der CO2-Doppelbelastung. Die Spediteure zahlten die CO2-Abgabe an der Zapfsäule und bei der Lkw-Maut. Die CDU-Generalsekretärin Franziska Hoppermann hatte gestern eine mögliche Spritpreisentlastung von 21 bis 25 Cent je Liter genannt. In Deutschland werden wieder mehr Baugenehmigungen erteilt. Wie das Statistische Bundesamt mitteilte, gaben die Behörden von Januar bis Ende Juli grünes Licht für den Bau von knapp 149.000 Wohnungen. Das seien 12,9% mehr als im gleichen Zeitraum 2025. In den Vorjahren hatten steigende Zinsen und Materialkosten viele Bauherren abgeschreckt. Nun spricht das IFO-Institut von einer deutlich verbesserten Stimmung. Die Unternehmen sehen zunehmend Licht am Ende des Tunnels. Der Bundesverband der deutschen Industrie erhöht seine Wachstumsprognose für das laufende Jahr auf 1%. Bisher hatte der BDI mit einem Plus von 0,6% gerechnet. BDI-Hauptgeschäftsführerin Tanja Gönner sagte, die Wachstumsaussichten für Deutschland hätten sich auf. Vor allem das starke Geschäft mit europäischen Partnern gebe der deutschen Wirtschaft Rückenwind. Die BSW-Bundesvorsitzende Amira Mohamed Ali hat eine Koalition mit der AfD in Sachsen-Anhalt abermals ausgeschlossen. Sie sagte der Rheinischen Post, man werde keinesfalls ein solches Bündnis eingehen. Auch werde das BSW weder einen Ministerpräsidenten der CDU noch einen der AfD wählen. Die AfD hat im neuen Landtag 39 Sitze, zur Mehrheit fehlen ihr 3. Sie führt aktuell Gespräche mit dem BSW. Städte und Gemeinden in Mitteldeutschland begrüßen den Aktionsplan der Bundesregierung gegen Sozialbetrug. Der Chemnitzer Sozialdezernent Knut Kunze sagte dem MDR, in seiner Stadt müsse man von einem Schaden von mehreren Millionen Euro jährlich ausgehen. Der Landrat im Burgenlandkreis, Götz Ulrich, bestätigte dem MDR ebenfalls Probleme durch Missbrauch von Sozialleistungen. Es sei wichtig, dagegen vorzugehen. Ob der Aktionsplan das Problem eindämmen könne, sei nicht abzusehen. Das waren die Nachrichten. Das Wetter, die Temperaturen von 8 Uhr. Auf dem Brockennebel 6 Grad, Chemnitz bedeckt 13 Grad. Bedeckt in Dresden bei 15, Eisenach 13, Erfurt 13 Grad. Fichtelberg wolkig bei 8 Grad, Gera Regen 13 Grad. Görlitz bedeckt 14, in Halle Regen 14, Leipzig bedeckt bei 13 Grad. Magdeburg stark bewölkt 15 und in Meiningen bedeckt bei 11 Grad. Heute bis zum Mittag stellenweise Regen, danach wechselnd bewölkt, gelegentlich Sonne, 16 bis 22 Grad, teils böiger Südwestwind. Morgen vorübergehend stark bewölkt, in Sachsen-Anhalt vereinzelt Schauer, 19 bis 23 Grad, böiger Südwind. MDR Verkehrsdienst. A2 Richtung Berlin zwischen Allerингersleben und Bornstedt. Stau und stockender Verkehr an einer Baustelle. A4 Frankfurt Richtung Dresden zwischen Jena Zentrum und Stadtroda. 3 Kilometer stockend durch ein defektes Fahrzeug auf der rechten Fahrspur. Und Vorsicht auf der A9 Richtung München zwischen Brück und Niemek liegt ein totes Wildschwein auf der linken Fahrspur. Soweit der Verkehrsdienst. 9.04 Uhr.
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3: Herzlich willkommen zur Lesezeit. Am Mikrofon begrüßt Sie Ole Steffen. Und heute hören wir den 10. Teil der Lesung aus dem Roman »Unser Haus mit Rutsche« von Safia al-Baghdadi. Inspiriert vom eigenen Leben erzählt die aus Saarbrücken stammende Autorin in dem Buch eine Familiengeschichte zwischen den Kulturen, zwischen Saarbrücken, dem Elsass und dem Irak. Im Mittelpunkt steht die chaotische, liebevolle Familie der Ich-Erzählerin Leila, die nach dem Beginn des Zweiten Golfkriegs Anfang der 1990er Jahre allmählich auseinanderfällt. Als die Familie zum ersten Mal in den Irak reist, zeigt Leilas Vater den Kindern seine Heimat. Leila wird Zeugin von politischen Gesprächen zwischen ihrem Vater und seinen Familienangehörigen. Der Besuch in einer Moschee ist für ihn unerlässlich. Die französische Mutter, aus gutem großbürgerlichen Haus, spielt zähneknirschend mit. Die Autorin liest weiter.
4: Der Imam begann zu murmeln. Es ähnelte dem Flüstern in den Fluren. Nur bei dem Wort Allah wurde er jedes Mal laut. Bald glaubte ich, er wolle auf seinem Teppich davonfliegen. Wann immer er Allah sang, und er tat dies oft, sehr oft, schwangen er, Babe und Maman ihre Oberkörper in die Höhe und streckten die Arme in die Luft. Ich hatte Mühe nachzukommen und nicht loszuprusten, vor allem als neben mir Nuri das Gleichgewicht verlor und zur Seite wegpurzelte. Maman wiederum machte so mit, als turne sie zur Schallplatte ihres Jane Fonda Workouts. Körperlich voller Elan, in der Mimik aber irgendwie sauer auf Jane.

Maman, die kerzengerade dasaß und den Mann auch sitzend überragte, runzelte die Stirn. Zum zigsten Mal prüfte sie mit beiden Händen, ob ihr Kopftuch noch saß, obwohl der Imam gar nicht in ihr Gesicht starrte, sondern auf den Boden vor ihr. Irgendetwas schien er trotzdem von ihr zu erwarten, zumal er sie dann auch noch in unwirschem Kauderwelsch ansprach. Panisch blickte Maman zu Barbe, der jedoch wie zu einer dauerlächelnden Wachsfigur seiner selbst erstarrt war. Als wäre Maman in einen Sandsturm geraten, hielt sie das Tuch um ihr Kinn fest und durchbohrte Barbe mit ihrem Blick, bis er endlich auftaute, ihr auffordernd zunickte und auf Arabisch sagte: »Sei großzügig.« Was meinte Barbe? Womit denn bitte großzügig? Das fragte ich mich. Und weiter: Maman verstand doch gar kein Arabisch. Sie schüttelte entschieden den Kopf, vermutlich um genau das zum Ausdruck zu bringen. Die Augen des Imams verengten sich. Auch er sah nun zu Barbe. Ich war mir sicher, dass unsere Maskerade spätestens jetzt auffliegen würde. Doch schon griff Barbe flink in seine Hosentasche und zückte ein paar Dinarscheine, rutschte etwas näher zu den beiden heran und drückte das Geld Maman in die Hand. Mit zusammengekniffenen Augen starrte sie auf das Geld, als wolle sie es mit dem bloßen Blick verbrennen, dann aber streckte sie es dem Imam entgegen und geschafft. Wie der Weihnachtsmann. So andächtig wir beim Betreten vorhin durch die prachtvolle Moschee geschritten waren, so eilig hatten wir es nun wieder, aus ihr rauszukommen. Vor allem Maman. Kaum standen wir, wie von einer Geisterbahn ausgespuckt, im gleißenden Sonnenlicht auf der lärmenden Straße der mittlerweile vollkommen erwachten Großstadt, riss sie sich das Kopftuch vom Haar. Barbe lachte. »Immerhin weißt du jetzt, wie es in einer Moschee zugeht. Kein Tourist kann sowas erleben.« Er strahlte vor Stolz. »Auch für die Kinder. Das war toll, oder? Dass sie sowas sehen, ihre Kultur entdecken.« Er wandte sich an Nuri und mich. »Das ist auch eure Kultur.« »Und ist es noch deine?« fragte Maman. »Warum hast du mir nicht vorher gesagt, dass ich ihm am Ende Geld geben muss?« Barbe lachte ertappt, als würde ihm plötzlich aufgehen, dass er sich vielleicht doch weniger gut auskannte als gedacht. »Früher war ich nur unter Männern beten, als kleiner Junge.« Dann zwinkerte er mir zu, wie er es oft tat, um einen Scherz anzukündigen, und sagte zu Maman: »Weißt du, du bist meine erste Frau.« Sehr lustig. Alles geklaut. Die Lobby des Ishtar Sheraton Hotel und Casinos war für mich genauso prunkvoll wie die Moschee, bloß in Rot. Die in dem weitläufigen Raum zu Sitzgruppen arrangierten Sessel und Sofas waren blutrot, dazwischen huschte das Personal in ebenfalls blutroten Kostümen mit blutroten Fliegen umher. Die Decke war so hoch wie die schier unendlichen Stockwerke des Gebäudes, die die Lobby in Galerien mit unzähligen Mahagonitüren umrundeten, als wäre es eine Nachbildung des Turms zu Babel. Kristallene Lampionlüster schwebten in der Luft, Rankenpflanzen ergossen sich Wasserfällen gleich über die Galeriegeländer. Wie Venen zogen sich feine dunkelrote Linien im weißen Marmorboden bis hin zur Mitte der Lobby, wo sie in einen sternförmigen Marmorbrunnen mündeten, aus dessen Mitte sich die milchfarbene Statue einer leicht bekleideten Frau erhob. »Von der Moschee in den Tempel der Sünde«, sagte Barbe, lachte brummend und sah zu Maman, als wolle er sich vergewissern, dass sein Scherz gut bei ihr ankam. Sie lachte nicht, aber sie wirkte trotzdem weitaus entspannter, seit sie endlich wieder ihre schicke schwarze Caprihose und ihr nahezu schulterfreies Top mit der hübschen Spitzenverzierung am Dekolleté zur Schau stellen durfte. Neugierig betrachtete sie die Statue. »Wer ist das?« fragte ich. »Die babylonische Ishtar«, sagte Barbe feierlich, »Göttin der Begierde und des Krieges.« »Wie die Aphrodite der Griechen«, stellte Maman fest. »Genau, und wie die Venus bei den Römern. Das ist alles dieselbe«, sagte Barbe mit Nachdruck. »Die Griechen und die Römer haben sie von uns geklaut.« Er wandte sich Maman zu. »Zufrieden mit dieser Lobby, Cherie? Hier darfst du so viel Lippenstift auftragen, wie du willst.« Maman verdrehte die Augen, hatte jedoch längst wieder einen perfekt rot geschminkten Mund. »Ich will vor allem einen Drink«,
sagte sie.

0: Die Statue ist geklaut? Fragte der Seestern. Nein, die Göttin an sich, die Idee. Bei den Sumerern hieß sie noch Inanna, sagte Barbe. Bei wem? Bei der ersten Hochkultur der Menschheit, Nuri. Hier bei uns in Mesopotamien liegt die Wiege der Zivilisation. Die Wurzeln der Demokratie liegen genau hier, lange vor den alten Griechen. Nuri blickte drein, als versuche er, das Universum in den Marmorbrunnen zu pressen. Die Sumerer haben die Schrift erfunden, sagte Barbe. Deine Vorfahren, Nuri, das solltest du bei deinem nächsten Diktat im Kopf haben. Nuri hatte neulich eine 5 nach Hause gebracht. Rechtschreibung war nicht seine Stärke. Er senkte den Blick und nickte. Maman strich ihm über den Kopf und Barbe sagte, »Genug historischer Exkurs. Es ist an der Zeit zu sündigen.« Er lachte und Maman rümpfte die Nase. »Klärchen, was ist?« fragte er. »Deine Wortwahl gefällt mir nicht, vorhin schon.« »Verzeih, Cherie.« »Aber Barbe«, fragte ich, während wir durch die riesige Lobby weiterzogen, »waren die Sumerer denn keine Muslime?« »Nein, das war vor 5000 Jahren. Damals gab es den Islam noch nicht.« »Aber du hast doch gesagt, dass alle Menschen von Geburt an Muslime sind.« »Das hast du gesagt?« fragte Maman erstaunt. »Laut dem Koran«, sagte er schnell. »Das ist das, was die Muslime glauben. Ich habe es Leila als kulturell verankerte Denkweise erklärt.« Ich verstand gar nichts mehr. Maman erwiderte, »offensichtlich ist das nicht bei ihr angekommen.« »Claire, ich wollte ihr nur die Kultur nahebringen, in der ich aufgewachsen bin.« »So, erzähle ich ihr etwa Gute-Nacht-Geschichten aus der Bibel? Genau das machen wir doch eben nicht.« »Die Bibel muss sie aber in der Schule pauken. Und wo bleibt meine Kultur?« Maman blieb stehen. »Seit wann bist du Muslim?« »Ich...« »Bitte, Claire, verdreh mir nicht die Worte im Mund.« »Dann führ du dich nicht auf wie ein Imam.« Damit rauschte sie weiter, ihre Handtasche mit der schwarzen Robe und dem Kopftuch darin an sich gepresst. »Kultur, Claire, Cherie, es geht mir um die Kultur. Zu jeder Kultur gehört nun einmal auch Religion. Um das Wissen geht es mir, nicht um den Glauben. Das weißt du doch.« Maman ignorierte ihn mit all ihrer Kraft. Wie von einem Magnet gesteuert, lief sie auf einen schweren roten Samtvorhang neben der Rezeption zu, schob ihn beiseite und schritt hindurch. Wir folgten ihr und gelangten in eine richtige Bar. Ein schummrig beleuchteter Raum, durch den sich schlangenförmig ein breiter Tresen aus dunkelpoliertem Holz wand. An einer großen beleuchteten Regalwand funkelten dutzende bunte Flaschen und Gläser. Viel war nicht los, es war ja auch Mittag. Der Barmann in seinem Anzug wirkte so einsam wie Saddams Soldaten auf der Autobahn. Allerdings hing hier kein Porträt des Diktators. »Das ist gut«, sagte Barbe, rückte näher zu uns an den Tresen und stützte einen Unterarm darauf ab. »Hier werden wir wenigstens nicht abgehört.« »Wo werden wir denn abgehört?«, fragte ich. »Im Al-Rashid-Hotel«, sagte er und ließ den Blick durch den Raum schweifen. »Wo alle Ausländer und Touristen unterkommen müssen. Die Spiegel im gesamten Hotel sind Doppelspiegel. Dahinter liegen kleine Kammern, in denen Spione sitzen.« »Echt?« »Na klar, um die Gäste zu beobachten. Und in den Lampen der Zimmer sind Abhörgeräte und winzige Kameras untergebracht.« »Amir«, sagte Maman noch immer die vielen verschiedenen Getränke im Regal begutachtend. »Was denn? Das stimmt alles. Das brauchen die Kinder aber nicht zu wissen.« »Warum werden alle Touristen abgehört?«, fragte ich. »Um herauszufinden, ob sie Spione sind und ob sie Saddam schaden könnten«, sagte Barbe. »Aber im Rashid-Hotel waren wir doch gar nicht.« »Eben drum«, er grinste mich aus großen Augen an. »Bist du ein Spion, Barbe?« Sein Grinsen verflüchtigte sich, war kaum mehr sichtbar, schien von einem ernsten Gedanken verdrängt worden zu sein. Er fuhr sich mit der Hand übers Kinn und drehte sich zum Tresen hin. »Komm, Leila, Habibi, was möchtest du trinken?« Nuri und ich durften Limo trinken. Für Maman bestellte er einen Whisky auf Eis und einen ohne für sich. War Barbe ein Spion? Einer, der den irakischen Geheimdienst ausspionierte? Oder war es umgekehrt, wollte der irakische Geheimdienst ihn ausspionieren? Oder spionierten sie einander etwa alle gegenseitig aus? In meinen Augen konnte alles zutreffen. Alles erschien mir möglich, hier in diesem eigenartigen Land voller Widersprüche, in dem sogar mein Barbe plötzlich widersprüchlich zu handeln begann. Zu meinem Bedauern gab es offenbar in ganz Bagdad nur Pepsi und keine Coca-Cola. Nuri trank eine Mirinda. Immerhin war das amerikanisch und 1990 war eben alles Amerikanische sehr angesagt. Die Jeans mussten von Levi's sein, die Schuhe von Converse. Wenn wir etwas zu feiern hatten, gingen wir zu McDonald's. Einmal hatten wir das sogar an meinem Geburtstag gemacht. Es hatte pappsüßen Sahnekuchen gegeben, dazu Coca-Cola, der Clown Ronald McDonald hatte mir ein Ständchen gesungen und anschließend hatte ich Bauchweh gehabt. Aber das war nun einmal der Preis für große Feste und Freundschaften. Noch großartiger als Ronald McDonald war jedoch Michael Jackson. Alle liebten seine Musik, jeder kannte ihn, sogar meine Cousins. Im Haus meiner Verwandten hatten wir seit unserer Ankunft jeden Tag die Anlage aufgedreht und zu einer der rauschenden Raubkopien getanzt, die sie auf dem Souk ergattert hatten. Was würden sie erst alle jubeln, wenn wir uns heute Abend gemeinsam mit ihnen den Moonwalker ansehen würden? Ein Penthouse in Manhattan. Ich fand es unglaublich öde, nippte an der scheußlichen Pepsi und wünschte mir, bald erwachsen zu sein. Oder wenigstens zurück bei unseren Verwandten, um Moonwalker zu gucken. »Maman, können wir jetzt wieder fahren?« »Noch nicht«, sagte Maman. »Warum nicht?« »Wir warten auf Freunde.« »Auf wen denn?« »Kennst du nicht.« »Aber wie heißen sie?« Maman holte Luft, überlegte, ob es wirklich nötig war, mir Namen zu nennen. »Gitta und Peter, Freunde von deinem Vater.« Und Barbe, der bis dahin den Seestern mit Faxen vom Turnen auf dem Barhocker abgehalten hatte, drehte sich zu uns und sagte heiter, »Die sind Saarländer, wie wir.« »Ich bin keine Saarländerin«, sagte Maman sofort. »Ja, ich weiß«, sagte Barbe und lehnte sich entspannt gegen den Tresen, sein bauchiges Glas gemächlich in einer Hand haltend. »Aber wir wohnen im Saarland, wie Gitta und Peter.« »Das ist nicht das Gleiche, also wirklich nicht.« Maman wirkte beleidigt. »Wie du meinst?« Barbe schwenkte sein Glas, trank genüsslich einen Schluck und schmeckte ihm nach. »Außerdem wohnen Gitta und Peter nicht mehr bei Saarbrücken, sondern in New York«, sagte Maman. »Und in Bagdad«, sagte Barbe. Maman nickte bloß knapp, blickte mit gespitzten Lippen in ihr Glas und trank ebenfalls einen Schluck. »Peter arbeitet für die Vereinten Nationen, Leila«, sagte Barbe. »Für die UN.« »Ja?«, fragte ich. »Die USA?« »Nein, die UN«, sagte Barbe. »Das ist eine Organisation mit Vertretern aus ganz vielen Ländern.« »Die setzen sich für den Weltfrieden ein«, sagte Maman. »Und genau da will ich auch arbeiten«, sagte Barbe. »Aber deine Geschäfte, Barbe«, fragte ich. »Die Zukunft?« »Die Computer?«, er lachte. »Das ist unsicher auf Dauer. Frag deine Mutter, nicht wahr, Cherie? Von den Geschäften deines Vaters kann man sich jedenfalls kein Penthouse in Manhattan leisten«, sagte Maman. Weltfrieden und Penthouse klang beides gut, fand ich, allemal besser als die unzuverlässigen Computer. Und solange ich dann auch endlich ein echtes Pferd haben könnte, war ich sowieso für jedes Vorhaben offen. Gitta und Peter brachten ihre Tochter mit. »Hi, ich bin Sarah.« Sarah war 2 Jahre älter als ich, einen ganzen Kopf größer und kaute so wahnsinnig lässig auf ihrem Kaugummi, als schwebe sie in einer nach Erdbeeren duftenden Hubba-Bubba-Blase durchs Leben. Sofort bot sie dem Seestern und mir auch davon an. »Strawberry Watermelon, einfach nur awesome!« Ich bewunderte und beneidete sie von der ersten Sekunde an um alles. Um ihre Chucks, um ihre Levi's-Jeans, um ihr perfektes Englisch. Sie benutzte auch auf Deutsch lauter englische Wörter, die sie in die Unterhaltung einwarf, wie Münzen in einen Flipperautomaten, damit es spannend blieb. Ich sagte nicht viel, Sarah umso mehr, während ich gebannt und mit erhitzten Ohren zuhörte und dabei verlegen eine immer größere Kaugummiblase machte, bis der Seestern Sarah auf Michael Jackson ansprach. Sofort strahlte sie über das ganze Gesicht, rief »Amazing« und dass sie wie wir auch den King of Pop verehre. Mein Herz machte vor Freude einen Hüpfer und meine Kaugummiblase zerplatzte mit einem lauten Knall. Sarah fand uns cool. Nachdem unsere Eltern ihre Drinks geleert hatten, fuhren wir in ihre Bagdader Bleibe. Am Tor stand ein Mann in Uniform, der Gitter ein Formular zum Beifahrerfenster hineinreichte. Als wir dann in unserem Chevrolet im Schritttempo hinter ihnen durch das Tor hindurchfuhren, starrte der Mann mit gerunzelter Stirn ganz genau zu uns hinein. »Die mussten uns anmelden als ihren Besuch«, erklärte Barbe uns. »Ist es nicht ihr Haus?«, fragte ich. »Doch, aber Saddam will trotzdem genau informiert sein.« Das fand ich merkwürdig, aber es war schnell vergessen. War das Haus meiner Verwandten mir groß erschienen, bewohnten Gitta, Peter und Sarah einen wahrhaften Palast und das nur zu dritt. Er war wie Oma Lines und Opa Papis alte Villa, aber in sonnig. Statt drückend dunkler Teppiche und Möbel war alles in hellen Tönen gehalten. So hübsch wie zerschmelzendes Vanilleeis in einer knusprigen Waffel. Mir gab der Anblick einen Stich, zum ersten Mal. Stets waren wir vier in so beneidenswerten Leben zu Besuch. Auch ich wollte so leben. Ich wollte die Levis, die Chucks, das akzentfreie Englisch, den herrlichen Vanillepalast. Barbe musste einfach den Job bei den Vereinten Nationen bekommen und dafür war mir jedes Mittel recht. »Nuri, hol den Moonwalker.« »Aus dem Auto?«, fragte er. »Wieso?« »Den Film?«, fragte Sarah und wirkte zum ersten Mal aus dem Konzept gebracht. »Ihr habt den Moonwalker dabei?« »Hast du den schon gesehen?«, fragte ich. »Nein. Habt ihr den etwa auf Video? Awesome!« »Aber Layla«, sagte der Seestern, »den wollten wir doch mit den Cousins gucken. Können wir ja trotzdem noch, später. Das wird nicht dasselbe sein. Mach schon, hol das Tape.« Der Seestern tat, wie ihm befohlen. Ich hoffte, Sarah mit dem Film derart zu beeindrucken, dass sie bei ihrem Vater ein gutes Wort für uns einlegen würde, was diesen wiederum dazu veranlassen würde, sich bei den Chefs der UN für Barbe stark zu machen. Das war mein Plan. Daran und an nichts anderes dachte ich, als wir gleich darauf, andachtsvoll und das Kaugummikauen ganz vergessend, in dem hübschen Vanillewohnzimmer mit den riesigen weichen Ledersofas den Film guckten, während unsere Eltern im Schatten der überdachten Veranda mit Blick auf die prächtigen Blumen im Garten Cosmopolitans tranken, in der Diplomatenvilla dort in Bagdad. Wunderland. Bis auf Saddam Hussein gab es damals eigentlich nichts im Irak, wovor man sich hätte fürchten müssen. Daher bereisten meine Eltern, Nuri und ich, nach dem Besuch bei unseren Verwandten das gesamte Land. Wir fuhren zunächst über sandige Straßen in Richtung Süden, durch karge, hügelige Landschaften, in denen oft keine Behausung in Sicht war. Treu begleitete uns die rote Sonne, aber die Kilometersoldaten der Autobahn gab es hier nicht mehr. Das Einzige, was in dieser Mondlandschaft regelmäßig wiederkehrte, war ein einsam am Straßenrand parkender Wohnwagen, aus dem orientalische Musik surrte und hinter dessen offener Seitenlade ein Mann Brathähnchen grillte. War es immer derselbe und reiste er uns voraus, um uns an der nächsten Gabelung wieder zu erwarten? Irgendwann wurde Barbe schwach, hielt an und stieg aus, um an der Bude ein Hähnchen zu bestellen. Der Grillmeister grinste bis über beide Ohren, während er mit Barbe plauderte und das Hähnchen in Papier verpackte. Ich fragte mich, wie er es in der Hitze aushielt, zumal der rotierende Grill für einen zusätzlichen Wärmeschwall sorgte, der mir in das Gesicht loderte, als ich neben Barbe an das Fenster trat. Der schwitzende Mann aber wirkte trotzdem so sorgenlos vergnügt, wie ich mir damals noch Nuri als späteren Erwachsenen vorstellte. Beide hatten sie etwas Offenherziges an sich, als wäre die Welt ein wundervoller Ort der Freude und Liebe. Und genau so schmeckte gleich darauf auch das Grillhähnchen, das wir direkt aus dem Papier mit den bloßen Fingern vernaschten. Seine Kruste so herrlich knusprig und würzig, das Fleisch darunter derart zart, das Beste, was ich je gegessen habe. Nein, fürchten brauchte ich mich im Irak nicht. Zumindest nicht in dem Irak, den ich als 10-jähriges Mädchen aus dem Westen in der Obhut seiner Eltern erlebte. Achterbahn. Wir fuhren nach Nedschef, Mosul und Nimrud und sogar in einen Freizeitpark, der erste und einzige, den ich je besucht habe. Anders als in den Werbebildern von Disneylands grünen Hügeln, bunten Schlössern und gewundenen Achterbahnen lag der irakische Freizeitpark rostfarben und kalkweiß inmitten einer Wüstensteppe. Das Gras war strohgelb, die Büsche von der Sonne angesenkt. Barbe war nicht dabei. Er hatte einen beruflichen Termin mit Sarahs Vater. Dafür kamen Sarah und ihre Mutter mit uns mit. Wir fuhren Achterbahn, aßen Wassereis mit Zitronengeschmack, das in der Hitze in Sekundenschnelle zu Sirup zerschmolz, und vor allem gab es eine riesige rote Tonne, in die wir nichtsahnend einstiegen. Kurz darauf begann sie zu rotieren und steigerte stetig das Tempo, sodass wir allesamt gegen die Wand gepresst wurden, und ehe ich mich's versah, klebten wir plötzlich an dieser. Alle schrien wir, das war schon irre genug, doch dann löste sich auch noch der Boden unter unseren Füßen und wir klebten nun schwebend an der Wand, den Brustkorb und das Gesicht plattgedrückt, bis mir schlecht wurde. Maman haftete als einzige elegant wie die Galionsfigur eines kaiserlichen Schiffs neben mir, aber plötzlich fing sie an zu lachen, erst verhalten glucksend und dann gellend laut, geradezu euphorisch. Ich war ja schon beeindruckt gewesen, dass sie überhaupt mitmachte, wo sie doch in Saarbrücken auf den Spielplätzen immer in sicherer Entfernung auf einer Bank saß, damit ihr Look nicht durcheinander geriet. Mir war speiübel, trotzdem schrie und juchzte und lachte ich, lachte mit Maman. Das war das Beste an der Fahrt, oder vielleicht auch in einer langen Zeit, dass Maman mitmachte, dass sie und ich gemeinsam so lachten und schrien. Ich war glücklich, als ich mich gleich danach über einen der verdorrten Büsche übergab. Das Meer der Gräber. In Nedschef übernachteten wir in einem Grand Hotel, das seine besten Tage lange hinter sich haben musste. Andernfalls hätten wir uns dort vermutlich nie eine richtige Suite, vielleicht nicht einmal ein einfaches Zimmer leisten können. Überhaupt hatte ich den Eindruck, dass wir im Irak plötzlich reich waren. Auf jeden Fall viel weniger arm als in Saarbrücken. Die täglichen Ausflüge, die wir hier unternahmen, all die Ausstellungen, die wir besuchten, und ständig aßen wir in Restaurants, Hotels oder Cafés. Zu Hause wäre das immer etwas absolut Besonderes gewesen. Ganz entfernt erinnerte das Hotel in Nedschef an das Sheraton. Auch hier waren die Böden aus Marmor und die Sessel rot. Aber sie waren abgewetzt, die Anzüge des Personals verblasst, ihre Gesichter leichenblass und die Flure derart verwaist, als hätte das Hotel seit Jahren keine Gäste mehr empfangen. Vielleicht aber beherbergte es generell selten Menschen und viel mehr Seelen? »Wadi as-Salam«, sagte Barbe und deutete feierlich nach draußen. Die Fenster unserer feudal heruntergekommenen Suite boten Ausblick auf ein Meer an Grabstätten bis zum Horizont, als gäbe es nichts anderes mehr, nichts als Tote in einer unendlichen See von sandfarbenen Kuppeln und Quadern. Das ist der größte Friedhof der Welt. Der Seestern reckte den Hals, um möglichst weit sehen zu können, während Maman vor der Flut an Gräbern einen Schritt zurückwich. »Sieh nur, Claire, Cherie«, sagte Barbe. »Hier ruht mein Vater gemeinsam mit vielen anderen Seelen, und hier will auch ich eines Tages begraben werden.« Mamans Gesicht versteinerte. »Das meinst du nicht ernst?« »Wieso?« Sie schüttelte entgeistert den Kopf, schritt über den flusigen, rotbraun gemusterten Teppichboden zum entgegengesetzten Ende des Zimmers und machte sich daran, unsere Koffer auszupacken. Barbe zuckte verwundert mit den Schultern, hakte aber nicht weiter nach. »Warum liegt Opa Hussein hier und nicht in Bagdad?«, fragte ich. »Weil wir hier gewohnt haben früher. In Bagdad war dein Opa königlicher Automechaniker unter König Ghazi. Als der aber gestorben ist, hat Opa Hussein beschlossen, sein Glück im Pilgergeschäft zu versuchen.« »War König Ghazi alt?« »Nein, er hatte einen Autounfall.« »Aber...« Weiter kam ich nicht, weil Barbe auch schon fortfuhr. Also sind wir hierher gezogen und dein Opa hat eine Autowerkstatt eröffnet, um die Wallfahrtsbusse zu warten. Nedschef ist für Schiiten eine wichtige Zwischenstation auf dem Weg nach Mekka. Hier liegt der heilige Schrein von Ali ibn Abi Talib. Ali ibn wie? Barbe wiederholte den Zungenbrecher extra schnell. Ali ibn Abi Talib. Er lachte. Der Ehemann von Fatima, der Tochter des Propheten, Leila. Mit der wir verwandt sind. Genau die, ja. Was redet ihr denn da? Fragte Maman von der anderen Seite des Zimmers aus. Die Wahrheit, sagte Barbe schlicht und wandte sich wieder mir zu. Fatimas Mann jedenfalls, Ali, war der Cousin und Nachfolger des Propheten Mohammed, also für die Schiiten. Die Sunniten sahen das anders. Für sie war Mohammeds Schwiegervater der rechtmäßige neue Herrscher. Deswegen haben sie Ali ermordet. Morgen besichtigen wir seine Moschee. Sie haben ihn ermordet? Mit einem Schwerthieb auf den Kopf, Leila. Ich blickte nach draußen auf all die Toten. Das hat Symbolkraft, was? Die wollten seine Gedanken auslöschen. Amir, sagte Maman, und ich war mir nicht sicher, ob sie nur vom Auspacken genervt war oder ob unser Gespräch sie aufbrachte. Du wirst dir noch Angst machen mit solchen Geschichten. Müssen wir dann morgen wieder Kopftuch tragen? Fragte ich. Nein, diesmal nicht, sagte Maman und warf nun geradezu wahllos unsere Kleider aus der Tasche in den Schrank. Einmal war mehr als genug, das müssen wir bei aller Liebe zur Kultur nun wirklich nicht auf die Spitze treiben. Schließlich sind wir hier nur zu Besuch, nicht mehr und nicht weniger. Barbe lachte. Also wir sind hier doch wohl ein bisschen mehr als nur zu Besuch. Maman ging nicht darauf ein.
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1: Jesus war arm und lebte arm. Daran orientierten sich Franz und Clara von Assisi, von denen ich in den letzten Tagen erzählt habe, als sie ihre neue Bewegung ins Leben riefen. Jesus war arm. Aber nicht so, wie heutzutage eine alleinerziehende Mutter arm ist, die mit ihrem 25-Stunden-Job gerade so über die Runden kommt, ohne zu wissen, wie sie die Klassenfahrt ihres Kindes bezahlen soll. Jesus war arm, ohne Not. Freiwillig. Aber warum? Als Handwerker hätte Jesus sein Auskommen haben, sich ein eigenes Haus leisten und eine Familie gründen können. Aber er wusste, für seine Familie muss man da sein. Sein Haus muss man instand halten. Seinen Job muss man ordentlich erledigen. Das alles macht Freude, aber es bindet Zeit und Kraft. Und Jesus wollte seine Zeit und Kraft für etwas anderes einsetzen. Für Gott und für die Menschen, mit denen er zu tun hatte. Zeit und Kraft zu haben, das war das eine. Jesu Armut hat aber auch etwas mit Solidarität und Glaubwürdigkeit zu tun. Auch schon damals gab es viele Menschen, die unfreiwillig am Existenzminimum lebten, weil sie chronisch krank waren oder sich verschuldet hatten. Indem Jesus auf ein Einkommen verzichtete, stellte er sich an ihre Seite. Er sagte damit: Auch Gott steht auf eurer Seite. Das war seine Botschaft und sie gilt bis heute. Übrigens, trotz seiner Armut war Jesus nicht obdachlos. Er kam immer wieder bei Bekannten und Freunden unter. Bei Maria und Martha oder bei seinem Kumpel Simon zum Beispiel. Jesus hatte kein Problem damit, sich unterstützen zu lassen. Er nahm Spenden an, ließ sich zum Essen einladen und langte dann ordentlich am Buffet zu. Manche fanden das unverschämt. Mir gefällt es. Denn ich entdecke auch darin eine Botschaft. Sie heißt: Du musst es nicht allein schaffen. Such dir Unterstützung. Lass zu, dass andere dir Gutes tun.
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1: Du hast den Farbfilm vergessen und alles nur schwarz-weiß? Komm mit in die bunten 70er Jahre im Eichsfeld. So ist die Landfrauenausstellung im Eichsfeldmuseum im Heilbad Heiligenstadt derzeit überschrieben. Von bunten Tapeten über originale Kochbücher bis hin zu Kleidung und Möbeln ist hier alles aus dem Alltagsleben der 70er Jahre in der DDR zu sehen. Die Ausstellung wurde von den Landfrauen Leinefelde-Worbis erstellt und Christel Funke ist eine von ihnen.
2: Wir hatten die Idee zur Ausstellung, weil wir unsere eigene regionale Geschichte erzählen wollten, um zu zeigen, dass die Fassaden vielleicht grau waren, aber nicht unser Leben. Mit der Kittelschürze natürlich, so ging man in den Konsum. Und hier haben wir mal so Produkte aus DDR-Zeiten ausgestellt und zum Beispiel Gutano Wermut. Da hieß es, hast du Schwermut, trinke Wermut, dann hast du mehr Mut. Oder Fiba Limonade, das war weinhaltiges, kohlensäurehaltiges Getränk. Und das hieß dann, das ist der Sekt für Arme.
1: Wer also mehr über die Landfrauen im Eichsfeld wissen möchte oder aber auch in Erinnerungen schwelgen will, der ist im Eichsfeldmuseum in Heiligenstadt richtig. Das Museum hat dienstags bis freitags von 10 bis 12.30 Uhr und von 13 bis 17 Uhr geöffnet. An den Wochenenden kann die Landfrauenschau von 14 bis 17 Uhr besichtigt werden. Eine Zeitreise bietet auch das Karmai-Museum in Radebeul. In der Villa Chatterhand ist ein echtes Arbeitszimmer zu sehen. Da kann man den Bärentöter mit eigenen Augen bewundern. Und nebenan in der Villa Bärenfett ist die faszinierende Kultur und Geschichte der nordamerikanischen Indigenen zu sehen. Der Besuch des Museums könnte ein Einstieg sein, mal wieder die Karmai-Bücher rauszuholen.
3: Ich habe den als Jugendlicher gelesen und Old Shatterhand war für mich ein ganz großes Vorbild in religiöser, moralisch-ethischer und auch in körperlicher Hinsicht. Er war ja sehr sportlich trainiert und er sprach viele Sprachen.
4: Als ich dann gehört hatte, dass er im Grunde kaum da war in Amerika und auch in der Wüste, da habe ich gedacht, naja, gut. Aber gute Fantasie. Und es war kurzweilig.
1: Es gibt also zwei Möglichkeiten. Entweder ab auf die Couch und in den Karmai-Büchern schmökern oder aber das Karmai-Museum in Radebeul besuchen. Dieses hat dienstags bis sonntags jeweils von 10 bis 18 Uhr geöffnet. In ganz Deutschland geht gerade die Nachhaltigkeitswoche zu Ende. In Aschersleben, der ältesten Stadt in Sachsen-Anhalt, gab es dazu eine ganze Woche lang Veranstaltungen und gleich zwei Ausstellungen im Beste Hornhaus. Mehr zum Thema Nachhaltigkeit und warum man sich in Aschersleben mit dieser beschäftigt, verrät Mitorganisator Matthias Pöschel.
5: Ich glaube, dass wir uns alle dem Thema Nachhaltigkeit mehr beschäftigen sollten. Im Westerhornhaus sind auch zwei Ausstellungen zu sehen. Eine geht um Ernährung und dann gibt es eben eine Ausstellung, wo wir auch über Ressourcen sprechen. Was passiert eigentlich mit deinem Smartphone? Was ist denn in deinem Smartphone alles drin? Und wie viele Menschen können sich mal fragen, wenn sie ihre Schubladen im Schreibtisch aufziehen, wie viele Telefone da drin liegen, was das für Ressourcen sind, die man vielleicht wieder in den Kreislauf zurückführen kann.
1: Es geht um Ernährung im Beste Hornhaus und um dein Smartphone. Die Ausstellungen sind noch heute im Beste Hornhaus in Aschersleben zu sehen.
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7: Um 10 Uhr mit Susanne Lemke. Der Bundesverband für Güterverkehr und Logistik hat eine mögliche Spritpreisentlastung um 21 bis 25 Cent pro Liter begrüßt. Vorstandssprecher Dirk Engelhardt sagte MDR aktuell, das wäre genau das Maß, um vernünftige Preise anbieten zu können. Eine Senkung der Mehrwertsteuer würde jedoch nicht helfen. Nötig sei zudem die Abschaffung der CO2-Doppelbelastung. Die Spediteure zahlten die CO2-Abgabe an der Zapfsäule und bei der Lkw-Maut. Die CDU-Generalsekretärin Franziska Hoppermann hatte gestern eine mögliche Spritpreisentlastung von 21 bis 25 Cent je Liter genannt. In Deutschland werden wieder mehr Baugenehmigungen erteilt. Wie das Statistische Bundesamt mitteilte, gaben die Behörden von Januar bis Ende Juli grünes Licht für den Bau von knapp 149.000 Wohnungen. Das seien 12,9% mehr als im gleichen Zeitraum 2025. In den Vorjahren hatten steigende Zinsen und Materialkosten viele Bauherren abgeschreckt. Nun spricht das IFO-Institut von einer deutlich verbesserten Stimmung. Die Unternehmen sähen zunehmend Licht am Ende des Tunnels. Der Bundesverband der deutschen Industrie erhöht seine Wachstumsprognose für das laufende Jahr auf 1%. Bisher hatte der BDI mit einem Plus von 0,6% gerechnet. BDI-Hauptgeschäftsführerin Tanja Gönner sagte, die Wachstumsaussichten für Deutschland hielten sich auf. Vor allem das starke Geschäft mit europäischen Partnern gebe der deutschen Wirtschaft Rückenwind. Die BSW-Bundesvorsitzende Amira Mohamed Ali hat eine Koalition mit der AfD in Sachsen-Anhalt abermals ausgeschlossen. Sie sagte der Rheinischen Post, man werde keinesfalls ein solches Bündnis eingehen. Auch werde das BSW weder einen Ministerpräsidenten der CDU noch einen der AfD wählen. Die AfD hat im neuen Landtag 39 Sitze, zur Mehrheit fehlen ihr 3. Sie führt aktuell Gespräche mit dem BSW. Greenpeace hat im Hamburger Hafen gegen die Übergewinne der Mineralölindustrie protestiert. Die Umweltschützer projizierten im Morgengrauen auf ein Tanklager den Spruch »Ölabzocke stoppen«. Darunter waren viele Euromünzen abgebildet. Greenpeace warf den Ölkonzernen vor, im Zuge des Irankriegs immer mehr Profit zu machen, während die Deutschen unter den hohen Spritpreisen litten. Die Organisation forderte statt eines Tankrabatts die Neuauflage des 9-Euro-Tickets. Das waren die Nachrichten.
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8: Und so sieht's aktuell aus vom Mansfelder Land bis ins Jerichoer Land. Sonnenschein, sonst mehr, teilweise auch dichte Wolken. Ein Regenband zieht sich gerade von Thüringer Wald über den Saalekreis bis in die Region Wittenberg und Nordsachsen. Heute bleibt es auch in Teilen Sachsens und Thüringens noch länger stark bewölkt. Stellenweise regnet es, später wird es überall freundlicher. Dann gibt es einen Mix von Sonne und Wolken, nur noch vereinzelt Schauer und Höchstwerte von 18 bis 22, in den Bergen bis 15 Grad. Der Blick auf die Straßen, der MDR Kulturverkehrsservice meldet. A2 Richtung Berlin, zwischen Allerengersleben und Bornstedt staut sich's und stockt der Verkehr an einer Baustelle. Hier brauchen Sie 15 Minuten länger. Und A4 Frankfurt Richtung Dresden, zwischen Jena Zentrum und Stadt Rodorf 8 Kilometer stockender Verkehr durch ein defektes Fahrzeug auf der rechten Fahrspur. Hier brauchen Sie 20 Minuten mehr. Ihnen unterwegs überall gute und sichere Fahrt mit uns. 10.04 Uhr.
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8: Und durch den Freitagvormittag begleitet sie Beatrice Schwartner. Ich grüße. Hallo.

0: Die Akademie für Alte Musik Berlin spielte Georg Philipp Telemann und damit 10.12 Uhr.
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0: Ja, und wenn wir bei Telemann sind, sind wir auch in Magdeburg. Heute vor 400 Jahren wurde Hochzeit in Magdeburg gefeiert. Die Kinder zweier einflussreicher und verwandtschaftlich bereits verbundener Familien heirateten. Margareta Ahlemann und Otto Gericke. Ja, genau der spätere von Gericke, der mit den Magdeburger Halbkugeln. Gericke stieg später auf zum europaweit bekannten Experimentalwissenschaftler und zum Bürgermeister Magdeburgs für insgesamt 3 Jahrzehnte. Doch davor stand eine Tragödie für die Stadt und für Gerickes Familie. Denn die Hochzeit fand mitten im 30-jährigen Krieg statt, am 18. September 1626. Der Stichtag jetzt von Sven Hecker.
2: Magdeburg im September 1626. Otto Gericke, 23 Jahre alt, heiratet Margareta Ahlemann. Eine Hochzeit im Vorfeld der Katastrophe. Die Ahlemanns und die Gerickes sind alteingesessene, einflussreiche Magdeburger Patrizierfamilien. Schon seit Jahrhunderten stellen sie Ratsherren und Bürgermeister. Diese Laufbahn soll auch Otto einschlagen. Mit 15 schreibt er sich in Leipzig ein, 1617, kurz vor Ausbruch des Dreißigjährigen Krieges.
3: Nachdem er zu Leipzig, Helmstedt und Jena die Rechte, dann zu Leiden Mathematik, Geometrie und Mechanik studiert hatte, bereiste er Frankreich und England.
2: Nun zurück mit Anfang 20 wird die Ehe mit Margareta Ahlemann geschlossen und eine Familie gegründet. 3 Kinder werden geboren, doch nur Otto Junior überlebt. Eine Tochter stirbt kurz nach der Geburt, der zweite Sohn während der Zerstörung Magdeburgs im Dreißigjährigen Krieg. Diese Zerstörung, das ist der große Schatten, der über Gerickes Leben liegt. Privat, mit seiner Familie, aber auch politisch. Im Jahr seiner Eheschließung ist er auch Ratsherr geworden. Magdeburg zählt dazumal zu den größten deutschen Städten, ein reiches Handelszentrum, aber auch eine Hochburg des Protestantismus und deshalb im Konflikt mit dem Kaiser und der katholischen Liga. Deren Truppen belagern im Frühjahr 1631 die Stadt. Gericke trägt als Bau- und Schutzherr Verantwortung für Vorrat und Befestigung. Aber Rat und Bürgerschaft sind gespalten über das weitere Vorgehen. Schließlich fallen die Belagerer mit großer Übermacht ein. Magdeburg wird fast ausgelöscht. Gericke schreibt später:
3: Da ist nichts als Morden, Brennen, Plündern, Peinigen, Prügeln gewesen.
2: Von einst über 30.000 Einwohnern sind am Ende nur noch 450 geblieben. Auch das Vaterhaus Geriges brennt ab. Er selbst kann sich und seine Familie freikaufen, geht nach Braunschweig und Erfurt, kehrt dann zurück. Der Magdeburger Rat braucht einen Überblick für den Wiederaufbau. Gericke liefert ihn.
3: Er fertigte einen Plan der zerstörten und inzwischen in schwedische Hände übergegangenen Stadt an, der beachtenswerte Vorschläge für das zu erneuernde Straßennetz enthielt und nahm anschließend die Wiederherstellung der Befestigungen und der Elbbrücken in Angriff.
2: Zeitweise beschäftigt Gericke bis zu 700 Bauleute, auch wenn die wirtschaftlichen Bedingungen widrig sind, es ständig an Geld mangelt. Doch damit kommt er ebenso zurecht wie mit den sich mehrfach ändernden politischen Verhältnissen.
3: Als aufgrund des Prager Friedens Magdeburg aus schwedischen Händen 1636 in sächsische überging, wechselte auch Gericke den Dienst. Als kursächsischer Ingenieur und zugleich als Mitglied eines neu gebildeten Rates vertrat er die Interessen seiner Vaterstadt in langwierigen Verhandlungen mit den kriegsführenden Parteien und erreichte 1646 den Abzug der sächsischen Besatzung aus Magdeburg.
2: Als Otto inzwischen von Gericke 1686 in Hamburg bei seinem einzigen Sohn stirbt, da haben ihn seine spektakulären Experimente zum Luftdruck berühmt gemacht. Für die Stadt Magdeburg, ihre düstere Geschichte im 17. Jahrhundert, da ist er als Politiker und Diplomat zur prägenden Figur geworden.
0: Und heute vor 400 Jahren war die Hochzeit von Otto von Gericke mit Margareta Ahlemann. Der Stichtag kam von Sven Hecker.
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ich sag mal so, auch wenn das schönste Harfengeplätscher dabei sein sollte, auch in den Gärten von Samsons and Beasleys, wird's allmählich Herbst. China Forbes mit Pink Martini waren das hier. Und wir gehen weiter jetzt zu ganz neuer Musik. Und zwar von Nate Amos. The Singer in My Band heißt die neue Scheibe. Und bei These is Lorelei, denn so heißt diese One-Man-Band sozusagen. Dieser Titel heißt Billy Came Back.

This is Lorelei und das war ganz aktuelle Musik bei MDR Kultur. 10.25 Uhr wird gleich und wir hören Carly Simon, Touched by the Sun. Ja, hier und da in Mitteldeutschland ja durchaus auch möglich. Wir schauen dann kurz nach halb auch nochmal genauer auf das heutige Wetter. Und jetzt erstmal dieser Titel bis halb, dann gibt's die Kulturnachrichten.

0: Carly Simon mit Applaus und damit 10.30 Uhr.
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0: Und die hat für uns Claudia Leonhardt.
2: Seine Werke zählen zu den originellsten künstlerischen Leistungen der italienischen Renaissance, Antonio Allegri, genannt Correggio. Nun zeigen die staatlichen Kunstsammlungen Dresden die größte Ausstellung zu Correggio außerhalb von Italien. Der Direktor der Gemäldegalerie Alte Meister, Holger Jakob Friesen, sagte MDR Kultur:
3: Das ist etwas ganz Besonderes. Und da ist Dresden der richtige Ort, weil wir die vier größten Altarbilder besitzen und weil allen sofort einleuchtete, dort kann man, dort muss man eigentlich so etwas machen. Und wir haben ein Drittel des gemalten Gesamtwerkes zusammengetragen. Wir haben kostbare Zeichnungen aus vielen europäischen Sammlungen hier vereinigt, sodass eine wirkliche Überschau über das Œuvre in seinen erotischen Darstellungen, genauso wie in seinen Altarbildern, in den Bildern für die private Andacht, ebenso wie für das Studiolo des gelehrten Intellektuellen. All diese Facetten seines Werkes können wir in dieser Ausstellung zeigen.
2: Correggio, berührend menschlich, ist ab dem Wochenende bis 10. Januar im Semperbau am Zwinger zu sehen. Auf der Leuchtenburg in Thüringen kommt heute ein lang erwarteter riesiger Wandteppich an. Er ist mit Porzellangebilden versehen. Gefertigt wurde er in den vergangenen Monaten von zwei Künstlern, wie Clara Prautsch berichtet.
4: Es ist eine besondere Kombination, Porzellan und Wolle. Diese Stoffe zu einem 13 x 2,5 Meter großen Wandteppich verknüpft, haben die befreundeten Künstler Alim Pashtan und Murat Haschu. Beide stammen aus dem Nordkaukasus, leben und arbeiten auch in Deutschland. Alim Pashtan fertigte in der Porzellanmanufaktur in Reichenbach die etwa 30 zerbrechlichen Teile des Teppichs. Murat Haschu arbeitete in seinem Atelier in Halle an der textilen Oberfläche. Inspiriert hat die Künstler ein geologischer Schnitt am Berg der Leuchtenburg. Er macht die sonst verborgenen farbigen Schichten aus Buntsandstein und Muschelkalk sichtbar.
2: Die indigene Bevölkerung Australiens war vor der europäischen Kolonialisierung offenbar deutlich größer als bisher angenommen. Eine entsprechende Studie eines Forschungsteams verschiedener australischer Universitäten wurde im Fachjournal Nature Human Behavior veröffentlicht. Demnach lebten 1788 im heutigen Australien rund 2,2 Millionen Aborigines. Rund 70 Jahre später waren 93% der Bevölkerung durch die Folgen der Kolonialisierung verschwunden. Frühere Schätzungen gingen von deutlich weniger Menschen vor der Kolonialisierung aus. 171 Jahre, so lange würde es noch dauern, bis Frauen und Männer weltweit gleichgestellt sind, wenn sich am bisherigen Tempo nichts ändert. Das geht aus einer aktuellen Analyse von zwei UN-Organisationen hervor. Im Gender Snapshot 2026 heißt es, Institutionen würden gezielt geschwächt, Finanzierungen gekürzt und Frauen von politischer, wirtschaftlicher und gesellschaftlicher Macht ausgeschlossen. Chiara Dombeck berichtet.
5: In dem Bericht ist nicht nur von langsamen Fortschritten die Rede, sondern sogar von Rückschritten. Frauen würden von politischer, wirtschaftlicher und gesellschaftlicher Macht ausgeschlossen. Wie es heißt, werden beispielsweise 6 von 7 Ländern von Männern regiert und in mehr als 50 Ländern ist der Frauenanteil in den Parlamenten in den letzten 6 Jahren gesunken. Auch in der Forschung und in der Wirtschaft sind Frauen laut dem UN-Bericht in der Minderheit. Und es geht nicht nur um fehlende Chancen. Gewalt und Diskriminierung gegen Frauen nehmen weltweit zu. UN Women zufolge erlebt jede dritte Frau im Laufe ihres Lebens Partnerschafts- oder sexualisierte Gewalt.
2: 171 Jahre würde es also noch dauern, bis Frauen und Männer weltweit gleichgestellt sind, wenn sich am bisherigen Tempo nichts ändert.
0: Da müssen wir Frauen mal ganz tief durchatmen. Das muss schneller gehen. Wenn Frauen da mal einfach dran drehen, dann geht's definitiv schneller. Wir werden unterschätzt. Vielen Dank für die Kulturnachrichten.
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0: Aktuell vom Mansfelder Land bis ins Jerichoer Land Sonnenschein, ansonsten Meer, teilweise auch dichte Wolken. Ein Regenband zieht sich gerade vom Thüringer Wald über den Saalekreis bis in die Region Wittenberg und Nordsachsen. Heute bleibt es erstmal so, später allerdings am Nachmittag ist ein freundlicher Mix aus Sonne und Wolken vorhergesagt. Nur noch vereinzelt ein paar Tropfen, Höchstwerte heute 18 bis 22 Grad. Der MDR-Verkehrsdienst meldet. A2 Richtung Berlin zwischen Alleringersleben und Bornstedt. Stau und stockender Verkehr an einer Baustelle plus 15 Minuten hier. A4 Frankfurt Richtung Dresden zwischen Jena Zentrum und Stadtroda. 8 Kilometer stockender Verkehr durch ein defektes Fahrzeug. Hier brauchen Sie 20 Minuten länger. Und im Landkreis Leipzig zwischen Frohburg und dem Abzweig Bendorf. Behinderungen nach einem Unfall. Ihnen unterwegs überall gute und sichere Fahrt. 10.35 Uhr.
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1: Und das kommt heute von Jan Wagner. Es grenzt immer wieder an ein kleines Wunder, wie es ihm gelingt, Bilder zu schaffen, die in einem Halbvers Stimmung heraufbeschwören, bis längst Vergessenes oder nie so Gesehenes vor Augen stehen. Der Lyriker, Herausgeber, Übersetzer und Büchnerpreisträger des Jahres 2017 hat mit seinen Themen und mit seiner dichterischen Kunst viel dazu beigetragen, dass die Lyrik ein größeres Publikum gefunden hat als für dieses Genre üblich. Was auch damit zusammenhängt, dass er 2015 für seine Regentonnen-Variationen den Preis der Leipziger Buchmesse bekommen hat und das Buch sogar auf der Bestsellerliste stand. Aus diesem Band liest jetzt Jan Wagner selbst.
2: Versuch über Seife. Ein Stück war immer in der Nähe, folgte seinen eigenen Phasen, wurde weniger wie fast alles, stand dann wieder voll und leuchtend weiß in seiner Schale. Wog wie ein Stein in der Faust, schäumte auf, wurde weicher. Man wusch sich von Kain zu Abel. Einmal vergessen, verwitterte sie zum rissigen Asteroidensplitter, doch ruht jetzt, feucht und glänzend, wie etwas, das vom Grund des Sees heraufgetaucht wird, sekundenlang kostbar. Und alle sitzen wir am Tisch. Mondloser Abend, duftende Hände.

Johann Sebastian Bach, hier gespielt von Jojo Ma, dieses wunderbare Stück Jesus bleibet meine Freude aus der Kantate Herz und Mund und Tat und Leben, Bachwerkverzeichnis 147. Jojo Ma begleitet vom Amsterdam Baroque Orchestra unter Ton Koopman. Die Frau kennen wir besonders seit den Olympischen Spielen in Paris, Sao de Sagazon, immer wieder gern gehört, Je rêve. Und damit 10 Uhr und gleich 52 Uhr.

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Sao de Sagazon von ihrem Vorjahresalbum Symphonie des Éclairs. Ja, weil im Deutschen klingt das irgendwie viel normaler, Sinfonie der Blitze. Das ist doch für französische Muttersprachler doch sehr viel schöner. La Symphonie des Éclairs, und damit sind eben nicht diese kleinen Gebäckstücke gemeint, die man so schnell wegfuttert. Wahrscheinlich wie ein Blitz. Vielleicht heißt es deswegen Éclair. Keine Ahnung. Aber die Blitze sind gemeint, und die hat hier Sao de Sagazon auch mit Orchesterverstärkung durchaus nochmal geboten. Ganz anderes Thema jetzt. Am kommenden Wochenende wird's in Annaberg-Buchholz traditionell, kreativ und absolut einzigartig. Die Stadt lädt nämlich zu den 37. Annaberger Klöppeltagen ein. Für alle, die das traditionelle Kunsthandwerk lieben oder es ganz neu entdecken wollen. Das Programm bietet alles, was das Herz begehrt, von faszinierenden Ausstellungen und modernen Modenschauen bis hin zu Verkaufsständen und auch Schauklöppeln. Das absolute Highlight in diesem Jahr findet jedoch tief unter der Erde statt, unter dem Motto Klöppeln unter Tage. Lädt die Klöppelschule nämlich zu einem Kurs ein, und zwar direkt in der historischen Maschinenkammer des Besucherbergwerks Markus Röhling Stollen im Ortsteil Frohnau. Handarbeitskunst trifft hier also auf faszinierende Bergbaugeschichte am Wochenende in Annaberg-Buchholz. Diese Empfehlung um 10.57 Uhr. Und St. Vincent bringt uns bis zu den Nachrichten. Danach hören wir uns gerne wieder.

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6: Um 11 Uhr mit Susanne Lemke. Nach dem Fund von Drohnenteilen nahe dem Bundeswehrflieger Horst Wunstorf prüft die Bundesanwaltschaft einen möglichen Zusammenhang mit der Drohnenattacke am Flughafen Leipzig. Das bestätigte eine Sprecherin der Behörde in Karlsruhe. Am Dienstag waren nahe Wunstorf Teile einer vermutlich abgestürzten Drohne gefunden worden. Der NDR hatte über Ähnlichkeiten in der Bauweise der Drohnen in Wunstorf und Leipzig berichtet. Ein Teil soll aus einem 3D-Drucker stammen und nicht im Handel erhältlich sein. Der Bundesverband für Güterverkehr und Logistik hat eine mögliche Spritpreisentlastung um 21 bis 25 Cent pro Liter begrüßt. Vorstandssprecher Dirk Engelhardt sagte MDR aktuell, das wäre genau das Maß, um vernünftige Preise anbieten zu können. Eine Senkung der Mehrwertsteuer würde jedoch nicht helfen. Nötig sei zudem die Abschaffung der CO2-Doppelbelastung. Die Spediteure zahlten die CO2-Abgabe an der Zapfsäule und bei der Lkw-Maut. Die CDU-Generalsekretärin Franziska Hoppermann hatte gestern eine mögliche Spritpreisentlastung von 21 bis 25 Cent je Liter genannt. Diesel hat an den deutschen Tankstellen erneut einen neuen Höchststand erreicht. Wie der ADAC mitteilte, kostete ein Liter gestern im bundesweiten Tagesdurchschnitt 2,771 Euro, das waren 1,8 Cent mehr als am Vortag. Der Benzinpreis sank hingegen leicht um 0,6 Cent auf 2,308 Euro je Liter. Bundesfinanzminister Lars Klingbeil hat angesichts der hohen Spritpreise der EU-Kommission vorgeworfen, zu langsam zu sein. Der SPD-Politiker sagte in Dublin, Brüssel müsse in die Puschen kommen und Vorschläge für eine Übergewinnsteuer vorlegen. Mit einer solchen Abgabe könnten ungewöhnlich hohe Profite der Mineralölkonzerne abgeschöpft werden. Allerdings ist die Union bisher gegen eine Übergewinnsteuer. Auch in Europa gibt es rechtliche Bedenken. In Dublin kommen heute die EU-Finanzminister zu Beratungen zusammen. Nestlé prüft rechtliche Schritte gegen die Zwangsverwaltung seiner Tochtergesellschaft in Russland. Der Schweizer Lebensmittelkonzern erklärte, man nehme das Dekret von Präsident Wladimir Putin zur Kenntnis und bewerte die Situation. Nestlé werde alle notwendigen Maßnahmen ergreifen, um seine Rechte zu schützen. Putin hatte gestern die russischen Vermögenswerte von Nestlé unter staatliche Verwaltung gestellt. Das Dekret betrifft auch den französischen Einzelhändler Auchan. Das waren die Nachrichten.
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7: Aktuell in Sachsen-Anhalt viel Sonne, ansonsten Meer, teilweise auch dichte Wolken. Gebietsweise gibt es Schauer im Thüringer Wald, im Burgenlandkreis, in Nordsachsen und auch an der Spree. Und heute wird es erst zum Nachmittag ein bisschen freundlicher, dann nur noch Sonne und Wolken im Wechsel und ein paar ganz, ganz wenige Schauer. Höchstwerte heute 18 bis 22, in den Bergen um die 15 Grad. Morgen ähnliche Gemengelage und so bleibt es auch bis zum Wochenende. Wir schauen auf die Straßen der MDR Kulturverkehrsservice mit folgenden Meldungen. A2 Richtung Berlin, zwischen Allerengersleben und Bornstedt. Stau und stockender Verkehr an einer Baustelle, hier brauchen Sie 10 Minuten länger. A4 Frankfurt Richtung Dresden, zwischen Jena Zentrum und Stadtroda. 8 Kilometer stockender Verkehr durch ein defektes Fahrzeug. Auch hier 10 Minuten mehr Fahrzeit einplanen. Und im Landkreis Leipzig, zwischen Frohburg und dem Abzweig Bendorf. Behinderungen nach einem Unfall. Ihnen unterwegs überall gute und sichere Fahrt. 11 Uhr und gleich 4.
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7: Weiter mit Beatrice Schwartner. Die Kingfisher sind mit dabei. Wir sagen willkommen. Schön, dass Sie bei uns sind.

Kingfisher, Man on the Moon, hier gehört bei MDR Kultur, 11.06 Uhr. Und wenn Sie heute noch nicht zur Zeitung greifen konnten und auf den aktuellen Stand gebracht werden möchten, dann

Das ist mittlerweile das 7. Album der US-amerikanischen Singer-Songwriterin Chelsea Wolf aus Kalifornien. The Dark heißt es, kam gerade Ende August raus. Und da ist die Kritik sich inzwischen wirklich einig. Und das wird alles sehr positiv besprochen, dass sie gereift ist und dass die Songs zugänglicher sind als früher. Und man auch wirklich so den Eindruck hat, dass es eben kein radikaler Neuanfang ist. The Dark, so heißt das Album, sondern eine Art Synthese aus Wolfs Folk, Gothic und Rockphasen. Und daraus haben wir gerade diesen Titel gehört, Cold, hier bei MDR Kultur. Und wir machen den musikalischen Dreh auf links. Das hier ist eine anonyme Komposition des Boston Symphony Orchestra. Spielt Italianer aus einer dritten Suite, Seiji Osawa am Pult.

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2: Mit einem ungewöhnlichen Schreiben stützen die CDU-Ministerpräsidenten den Kanzler. Es nennt sich Brief, mit dem sie die Austauschdebatte beruhigen wollen. Doch richtig gelungen ist das nicht. Die Presse analysiert heute allenthalben, ob die Ministerpräsidenten wirklich hinter Merz stehen und wieso Markus Söder nicht unterschrieben hat. Verdruss schlägt einem zum Thema beim Lesen der Zeitungen heute entgegen. Und die Süddeutsche Zeitung klärt nochmal das Grundsätzliche. Der Brief als persönliche und offizielle Mitteilung geht bis auf Tontafeln der antiken Frühkulturen wie Babylon zurück. Die deutsche Bezeichnung leitet sich vom lateinischen Breves ab, kurz. Lange waren auf Papier verfasste Briefe das wichtigste Mittel der Kommunikation. Deshalb sind Briefe so viel wert, weil sie das Unmittelbare des Daseins aufbewahren, sagte treffend Goethe. Lang vorbei sind heute die Zeiten, in denen man kluge Briefwechsel als Bücher veröffentlichte. Die elektronische Kommunikation hat den klassischen Brief, sofern es sich nicht um lästige Rechnungen und Mahnungen handelt, zu einem Schattendasein verbannt. Wer dennoch Briefe schreibt, den bestraft die Post mit stets steigendem Porto, derzeit 95 Cent. Trotzdem bleibt der Nimbus, weshalb wichtige Mitteilungen weiterhin gern Brief genannt werden, wie auch wenn er über WhatsApp verbreitet wurde, jener der CDU-Ministerpräsidenten zur angeblichen Stärkung von Bundeskanzler Merz. Ob dieser Brief sich dazu eignet, notiert die Süddeutsche Zeitung, das Unmittelbare des Daseins zu bewahren, ist eine andere Frage. Das Unmittelbare des Daseins demonstriert heute ohnehin auf den Titelseiten nicht Friedrich Merz, sondern eine Bildbotschaft, die die Frankfurter Allgemeine mit Happy Cappy Klopp zusammenfasst. Dazu Schlagzeilen wie Wir sind Trainer, Süddeutsche, 44 Spieler, ein dickes Ding, schreibt der Tagesspiegel. Mit dieser Rekordzahl in zwei eigenen Kadern für vier Länderspiele startet Jürgen Klopp in seine DFB-Karriere. Die Frankfurter Allgemeine meint, einer von 83 Millionen steht in goldenen Lettern auf der schwarzen Kappe, die Jürgen Klopp eine Stunde lang und heute auch in den Tageszeitungen trägt. Die Botschaft, die er damit aussenden will, hat mit positivem Patriotismus zu tun. In anderen Worten, Klopps, mit dem Glück, dass du in diesem wundervollen Land geboren, aufgewachsen und zugezogen bist. Wer nimmt Klopp diese Demutsgeste ab, fragt die FAZ. So ließ er auch durchblicken, dass ihm Leistungsdaten eher Schnuppe sind, weil er über die außergewöhnliche Gabe verfüge, den Spielern zuzusehen und zuzuhören, dabei die richtigen Schlüsse zu ziehen und ein schlagkräftiges Team zu formen. Sowas hat weniger mit Bescheidenheit zu tun als mit einem Heilsversprechen, meint die FAZ. Was heute auch die Satirekolumne der Welt zipperzappt auf den Plan ruft. Jürgen Klopp hat seinen ersten Kader nominiert. Es sind über 500 Spieler, genaueres weiß man nicht. Zum Zeitpunkt der Niederschrift dieses Textes war der Nationaltrainer immer noch dabei, seine Liste vorzulesen und jede Nominierung ausführlich zu begründen. Im Prinzip handelt es sich um sämtliche zurzeit unter Vertrag stehende Profis der Bundesliga, mit Ausnahme von Manuel Neuer. Dieser Move macht das deutsche Team für jeden Gegner schwer ausrechenbar. Das ist der Klopp-Spirit, auf den sich viele fußballbegeisterte Menschen in Deutschland gefreut haben, meint die Welt. Auch die Weltpresse ist aus dem Häuschen, denn so entgeht Klopp dem üblichen Vorwurf, die falschen Leute nominiert zu haben. Außerdem vermeidet er eine Neiddebatte, denn es spielt jeder irgendwann für Deutschland.
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0: Bell with us, Klassiker Ain't No Sunshine und damit 11.30 Uhr.
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0: Und die hat für uns Claudia Leonhard.
2: Seine Werke zählen zu den originellsten künstlerischen Leistungen der italienischen Renaissance, Antonio Allegri, genannt Correggio. Nun zeigen die staatlichen Kunstsammlungen Dresden die größte Ausstellung zu Correggio außerhalb von Italien. Neben Werken aus der eigenen Sammlung wird die Schau von hochkarätigen Leihgaben ergänzt. Das zeige den besonderen Rang Dresdens in der Rezeption von Correggio-Werken, sagte Bernd Ebert, Generaldirektor der staatlichen Kunstsammlungen.
3: Die Werke Correggios gehören seit Eröffnung der Galerie 1856 zur DNA wirklich dieses Hauses. Michelangelo, Leonardo, Tizian, Raphael. In dieser Kategorie ist Correggio zu sehen. Und jetzt haben die großen Museen dieser Welt die Werke geliehen für diese Ausstellung. Exzeptionell zwei Leihgaben aus dem Louvre. Ein Bild davon hat den Louvre noch nie verlassen. Das ist wirklich eine Sensation. Und eine Leihgabe aus der Galleria Borghese in Rom aus einer laufenden Ausstellung. Und weitere großartige Leihgaben erwarten die Besuchenden hier in Dresden.
2: Correggio, berührend menschlich, ist ab dem Wochenende bis 10. Januar im Semperbau am Zwinger zu sehen. Anfang Oktober lädt das Kinderfilmfestival Schlingel in Chemnitz zu einer filmischen Weltreise. Die Veranstalter kündigten nun an, dass insgesamt 194 Filme aus 60 Ländern gezeigt werden, darunter mehrere Premieren, wie Caroline Dörner berichtet.
4: Eine der heiß ersehnten Premieren beim Schlingel 2026 dürfte die Verfilmung Das Neinhorn sein, nach dem gleichnamigen Kinderbuch von Marc-Uwe Kling. Der Streifen soll am Eröffnungswochenende in Anwesenheit des Autors laufen. Ebenfalls dabei Komiker Thorsten Sträter sowie die Schauspielerinnen Nora Tschirner und Caroline Herfurth, die die Protagonisten des Animationsfilms sprechen. Auch der dritte Teil der Häschenschule feiert beim Schlingel in Chemnitz seine Premiere. Das Geheimnis um das goldene Ei wird dann erst 2027 regulär in den Kinos laufen. Auch zwei internationale Produktionen werden in Chemnitz ihre Weltpremiere feiern. Der Schlitten aus Indien und Erwachsen aus dem Iran.
2: Das Filmfestival am 2. Oktober wird es im Chemnitzer Opernhaus eröffnet und es geht dann bis 10. Oktober. Der Kultclub Scheune in der Dresdner Neustadt öffnet heute wieder nach insgesamt 5 Jahren Schließzeit. Bis Sonntag ist ein ganzes Eröffnungswochenende geplant. Für die Generalüberholung des Clubs habe man sich international inspirieren lassen, sagte Scheune-Vorstand Frank Schöne, MDR Kultur.
5: Wir hatten so einen europäischen Clubaustausch während der letzten 3 Jahre. Über die Live-DME, die Vereinigung der europäischen Live-Spielstätten, hatten wir die Chance, mal nach Lyon oder nach Bilbao oder nach Helsinki zu fahren, uns dort mal Läden anzugucken, mit den Leuten ins Gespräch zu kommen, wie die Abläufe gestalten. Die waren noch hier zu unserem Music Match Festival, haben sich hier die Scheune-Baustelle angeguckt und haben ihren Impuls mitgebracht. Also ich finde solche Best-Practice-Austausch-Sachen total wichtig. Man kann da viele Sachen lernen, viele Dinge gehen eigentlich nämlich total einfach. Und wenn man dann hier so betriebsblind hier in der Stadt nur sitzt, sieht man dann die Möglichkeiten manchmal gar nicht.
2: So, und jetzt gehen wir noch einmal musikalisch zurück in die 1960er Jahre.
6: The hills are alive with the sound of music.
2: Das Musical The Sound of Music aus dem Jahr 1965 gehört vor allem in den USA zum kulturellen Allgemeingut und wurde von vielen Popstars wie Ariana Grande oder Gwen Stefani aufgegriffen. Hunderttausende Touristen kommen jährlich an den Dreh- und Handlungsort Salzburg und nun öffnet die Stadt ein eigenes Museum zu dem Filmklassiker. Es versucht, sowohl die wahre Geschichte hinter dem Kultfilm als auch das kulturelle Phänomen Sound of Music aufzuarbeiten.
0: Die Trapp-Familie, die kennt man natürlich auch hier. Also ich habe jetzt schon wieder einen nächsten Ohrwurm. Wir haben ja heute schon den ganzen Morgen irgendwie Sound of Music gesungen.
2: Oder? Und zwar rauf und runter und alle möglichen Lieder. Es gibt ja so viele, die Ohrwürmer.
0: Das stimmt. Und wenn Sie es bis jetzt noch nicht kennen, schauen Sie sich's an. Julie Andrews, ganz, ganz bezaubernd. Und viele, viele mehr. Also große Filmempfehlung. Und zwar nicht nur in den USA. Ich finde, das kann man wirklich hier hören und demnächst dann auch in Salzburg. Im Museum. Vielen Dank für die Kulturnachrichten, Claudia Leonhard.
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0: Und so sieht's aktuell aus. Im Moment gerade in Sachsen-Anhalt viel Sonnenschein, ansonsten mehr, teilweise auch dichte Wolken, gebietsweise Schauer im Thüringer Wald, im Burgenlandkreis, in Nordsachsen und auch an der Spree. In Teilen Sachsens und Thüringens bleibt's noch länger stark bewölkt, da regnet's hier und da auch. Sonst kommt so zum Mittag eine freundliche Mischung aus Sonne und Wolken an den Himmel. Nur noch ganz vereinzelt ein paar Tropfen. Höchstwerte heute 18 bis 22, in den Bergen um die 15 Grad. Morgen bleibt es in Sachsen-Anhalt bei Wolken und Schauern, in Thüringen und Sachsen mehr Sonne. Temperaturen bleiben in den nächsten Tagen so um die Drehe, so um die 20 Grad. Zum Start in die neue Woche soll es unbeständig und kühler werden. Aber wie gesagt, es ist auch schon Mitte September vorbei und wir gehen stark auf den Herbst zu. Der Blick auf die Straßen. Der MDR Kulturverkehrsservice meldet A2 Richtung Berlin zwischen Allerringersleben und Bornstedt. Stau und stockender Verkehr an einer Baustelle. Hier brauchen Sie eine Viertelstunde länger. A9 Richtung Berlin. Die Abfahrt Münchberg Süd ist durch einen defekten LKW blockiert. Im Landkreis Leipzig zwischen Frohburg und Abzweig Bennendorf. Behinderungen nach einem Unfall. Und in Reichenbach im Vogtland ist die B94 Kreuzung Greizerstraße Pappelweg nach einem Unfall gesperrt. Ihnen unterwegs überall gute und sichere Fahrt. 11.36 Uhr.
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0: Intermezzo, die Nummer 10 aus den 10 romantischen Stücken von Abdelrahman El-Bascha, hier von ihm selbst gespielt. Morgen startet die neue Staffel der MDR Kulturstudio-Session und zum Auftakt ist zu Gast bei Yann Coubon die deutsch-nigerianische Soul- und Folksängerin Tokumbo. Mit der Neo-Soul-Band Tok Tok Tok feiert sie weltweit Erfolge. In der Studio-Session spricht sie über ihr neues, mittlerweile viertes Soloalbum Lost and Found, über die Lust am genauen Erzählen, die Musikstadt Hannover. Und natürlich gibt's Songs in speziellen Studio-Session-Versionen vom aktuellen Album. Ein Song davon heißt zum Beispiel On the Corner of Oak Street. Und was dieser Song bedeutet und worum es daran geht, erklärt uns die Musikerin Tokumbo jetzt.
1: Die ist im übertragenen Sinne tatsächlich in Berlin. Das beschreibt so ein bisschen meinen Umzug, Wegzug aus Berlin, wo ich auch eine Zeit lang gelebt habe. Und das Kiezige, sage ich mal, der Kiez, in dem man sich so bewegt. Und mir war es aber wichtig, das zu übertragen oder übertragen zu können auf jeden Ort. Denn ich bin in meinem Leben sehr, sehr viel schon umgezogen und habe diese Situation schon mehrfach erlebt, dass ich mit einem schweren Herzen gegangen bin, obwohl es eine richtige Entscheidung war, und dann zurückgegangen bin. Und da ist eigentlich so ein bisschen die Sehnsucht danach, die Zeit so ein bisschen zurückdrehen zu können. Es ist Nostalgie dabei und dann die Erkenntnis, man entwickelt sich selbst weiter und es passt einfach nicht mehr. Und es gibt kein Zurück und das ist aber auch in Ordnung. Deswegen ist es ein beschwingter Song. Das war mir auch sehr wichtig, weil es trotzdem was Leichtes hat. So, es hat auch was Befreiendes, dass man sagt, okay, ich kann jetzt nicht zurück. Und dafür gehe ich beschwingt nach vorne.

Giacomo von ihrem neuen vierten Soloalbum Lost and Found, mit dem sie bei uns zur Studio-Session gekommen ist. Und das hören Sie morgen ganz ausführlich bei uns am Samstagnachmittag hier bei uns im Programm.

Seit Anfang des Jahrtausends musikalisch unterwegs, anfänglich mit gecoverten Popsongs in Castingshows, mittlerweile eine feste Größe in der skandinavischen Jazzmusikszene. Marlene Mortensen hier gehört bei MDR Kultur und wir nehmen uns Zeit noch für ein paar kurze Takte von Cap Mo's neuem Album B.

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8: Um 12 Uhr mit Joris Bartsch. Nach dem Fund von Drohnenteilen nahe dem Bundeswehrflieger Horst Wunstorf prüft die Bundesanwaltschaft einen möglichen Zusammenhang mit der Drohnenattacke am Flughafen Leipzig-Halle. Das bestätigte eine Sprecherin der Behörde in Karlsruhe. Am Dienstag waren nahe Wunstorf Teile einer vermutlich abgestürzten Drohne gefunden worden. Der NDR hatte über Ähnlichkeiten in der Bauweise der Drohnen in Wunstorf und Leipzig berichtet. Ein Teil solle aus dem 3D-Drucker stammen und nicht im Handel erhältlich sein. Bundesfinanzminister Lars Klingbeil hat angesichts der hohen Spritpreise der EU-Kommission vorgeworfen, zu langsam zu sein. Der SPD-Politiker sagte in Dublin, Brüssel müsse in die Puschen kommen und Vorschläge für eine Übergewinnsteuer vorlegen. Mit einer solchen Abgabe könnten ungewöhnlich hohe Profite der Mineralölindustrie abgeschöpft werden. Allerdings ist die Union bisher gegen eine Übergewinnsteuer. Auch in Europa gibt es rechtliche Bedenken. In Dublin kommen heute die EU-Finanzminister zu Beratungen zusammen. Vor der dänischen Küste ist ein CO2-Speicher im Meeresboden offiziell in Betrieb genommen worden. Dort wird Kohlendioxid verflüssigt und in rund 1800 Metern Tiefe eingelagert. Dazu wird eine ausgediente Ölplattform genutzt. Insgesamt kann die Anlage bis zu 8 Millionen Tonnen CO2 aufnehmen. Die Bundesregierung hatte 2025 rechtliche Voraussetzungen für CO2-Speicher vor der deutschen Küste geschaffen. Meeresschutzgebiete bleiben ausgeschlossen. Das Land Sachsen-Anhalt fördert weiterhin das Kurt-Weil-Festival in Dessau-Roßlau. Dazu wurde in Magdeburg eine Finanzierungsvereinbarung unterzeichnet. Demnach erhält das Festival bis 2030 jährlich eine 250.000 Euro. Kulturminister Rainer Robra nannte das Kurt-Weil-Festival ein kulturelles Aushängeschild, das die Heimat des Komponisten international sichtbar mache. Der gebürtige Dessauer komponierte unter anderem die Musik zur Drei-Groschen-Oper. 1933 musste er vor den Nazis fliehen. In Erfurt soll bis Ende 2027 trotz sinkender Kinderzahl kein Kita-Personal abgebaut werden. Das hat der Stadtrat beschlossen und sich damit gegen Oberbürgermeister Andreas Horn gestellt. Dieser wollte das Moratorium teilweise aufheben lassen. Er argumentierte, die Vorgabe schränke die Personalplanung unzulässig ein. Das Landesverwaltungsamt folgte dieser Rechtsauffassung und erklärte das Moratorium für rechtswidrig. Das waren die Nachrichten.
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9: Viel Sonne gibt es gerade aktuell in Sachsen-Anhalt bis zum Harz und im Burgenlandkreis. Dazu ist es trocken, in der Westhälfte von Thüringen aufgelockert, trocken im Südosten dagegen dichtere Wolken und teilweise Regen. In Sachsen gibt es die meisten dichten und gefüllten Wolken, in Nordsachsen und der Oberlausitz. Da sind so gerade im Moment die großen Regengebiete. Zum Nachmittag nur noch vereinzelt ein paar Schauer, ansonsten wird es freundlicher. Ein Mix aus Sonne und Wolken wird uns kredenzt bei Höchstwerten von 18 bis 22, in den Bergen um die 15 Grad und genau das gleiche. Gleiche Bild gibt es auch die nächsten Tage. Zum Start in die neue Woche wird es dann unbeständig und kühler. Dann ist aber auch Herbst. Der MDR Kulturverkehrsservice meldet eine lange Liste. Wir fangen an bei der A2 Richtung Berlin. Zwischen Allerringersleben und Bornstedt dauert es eine Viertelstunde länger. 4 Kilometer Stau und stockender Verkehr hier an einer Baustelle. A4 Richtung Frankfurt. In der Auffahrt Neudietendorf steht ein defektes Fahrzeug hinter einer Kurve. Die A9 Richtung München ist zwischen Bad Berneck-Himmelkron und Dreieck Bayreuth-Kulmbach durch einen defekten PKW im Baustellenbereich blockiert, zurzeit Stau. Die A10 südlicher Berliner Ring Richtung Schönefelder Kreuz ist in Höhe Dreieck Potsdam wegen eines umgestürzten LKW gesperrt. Zurzeit 7 Kilometer Stau bis zum Dreieck Werder und Rückstau auf die A9. Vorsicht auf der A13 Richtung Berlin. Zwischen Bestensee und Mittenwalde liegt ein Plasteteil auf der Fahrbahn. A14 Richtung Dresden zwischen Grimma und Mutschen. 7 Kilometer Stau durch einen defekten LKW. Hier brauchen Sie eine halbe Stunde länger. Und nach Unfällen sind gesperrt die Straße zwischen Netschkau und Mühlau, in Chemnitz der Südring zwischen Annaberger Straße und Abfahrt und Reichenbach im Vogtland. Da ist es die B94 Kreuzung Greizer Straße und Pappelweg, die gesperrt ist. Wir wünschen überall gute und sichere Fahrt um 12 Uhr und gleich 5 Minuten.
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9: Und durch den begleitet sie weiterhin Beatrice Schwartner. Florence and the Machine machen hier den musikalischen Auftakt in die Stunde mit Buckle.

Buckle on your belt, Florence and the Machine. Also schnall deinen Gürtel und mach dich bereit. So ungefähr ist da die Aussage. Der Fauststoff, zu dem wir jetzt so ein bisschen kommen, der hat den Komponisten Alfred Schnittke schon sehr lange interessiert. Schon 1983 wurde seine Faustkantate uraufgeführt. Doch es sollte eigentlich eine Oper werden und es wurde sie dann. Und da wurde die Faustkantate auch inkludiert. Und so arbeitete er wirklich jahrelang daran, bis 1994 die ersten Akte nach den Prinzipien der Polystilistik vollendet waren. Also barocke Passionsarien, daneben Choral, daneben Clustereffekte. Das alles mit einem wirklich bunten Instrumentarium von der Kirchenorgel über den Synthesizer bis zum Cembalo und den E-Bass. Dazu gibt es immer Kommentare in dieser Oper vom Chor und von einem Erzähler, die dann ja so wie im Bach in den Oratorien sozusagen auch erklingen und dann Bögen schlagen zum epischen Theater eines Brecht. In Hamburg war die Uraufführung 1995 von Schnittkes Historia von D. Johann Fausten. Heute kommt diese Oper erstmals neu inszeniert auf die Bühne. Und ich habe Ihnen das deswegen so lang und ausführlich erzählt, weil das nämlich in Meiningen im Staatstheater ist. Dort, wo ja sowieso schon das ganze Jahr der Theaterherzog Georg II. Gefeiert wird. Wir reden also über diesen besonderen Saisonauftakt mit der Schnittke-Oper und wie diese Oper ins feierliche Meiningen-Bild passt. Passt gleich mit dem Theaterdirektor Jens Neuendorf von Enzberg, den ich vor der Sendung zum Interview gebeten habe, hier bei MDR Kultur.

0: 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Am Staatstheater Meiningen ist Jubiläumsjahr, 200. Geburtstag des sogenannten Theaterherzogs Georg II. Es gab schon eine Ausstellung, eine Denkmaleinweihung von Markus Lüpertz. Es wird noch ein Musical geben, das vom Herzog und seiner bürgerlichen Ehefrau berichtet. Und jetzt zum Spielzeitbeginn gibt es den Fauststoff, den wir von Goethe kennen, als Oper auf der Musiktheaterbühne. Das scheint ziemlich mutig, denn es ist ein zeitgenössisches Werk von Alfred Schnittke. Es gab bisher nur die Uraufführung 1995 in Hamburg. Jetzt also die erste Neuinszenierung der Historia von D. Johann Fausten in Meiningen seit der Uraufführung. Und am Telefon ist Jens Neuendorf von Enzberg, Intendant und Operndirektor. Ich grüße erstmal.
1: Hallo, ich grüße Sie auch.
0: Warum haben Sie sich denn für diese so extrem selten aufgeführte Oper entschieden?
1: Ja, das sind tatsächlich unterschiedliche Gründe. Also ich denke einfach, wenn man in Thüringen arbeitet, kann man einfach auch nicht am Fauststoff vorbeikommen. Also wenn man überlegt, dass Goethe ja irgendwie angeblich über 50 Jahre an diesem Text und an diesem Stoff gearbeitet hat, ist man irgendwie über die Jahre auch davon infiziert. Ich war damals in Hamburg dabei, 1995, als die Oper aufgeführt wurde und war sehr beeindruckt von dem Mut, den damals Peter Ruschitzke hatte, als er dieses Werk für Alfred Schnittke in Auftrag gegeben hat, und hatte tatsächlich den Eindruck, dass dieses Stück eben eine größere Karriere haben würde, als es sich dann im Nachhinein rausgestellt hat. Und als ich hier nach Thüringen kam, fängt man natürlich an, darüber nachzudenken, was könnten Themen sein. Ich habe ja seit vielen Jahren eine Linie mit unbekannten Stücken auszugraben und das hat sich sehr günstig getroffen mit dem GMD Kilian Farrell. Ich kann mich erinnern, also als wir uns das die ersten Male getroffen haben, hatten wir wirklich wilde Ideen, was den Spielplan betrifft. Also da hatten wir zum Beispiel in einer Spielzeit die Soldaten von Zimmermann oder Moses und Aaron und eben unter anderem auch Alfred Schnittke. Und der Schnittke ist einfach übrig geblieben, wo wir gesagt haben, das ist das letzte Jahr von Kilian Farrell und das passt einfach auch in die Jubiläumszeit, weil der Georg natürlich auch für unterschiedliche Farben offen war, obwohl er das Musiktheater quasi abgeschafft hat. Er war ein offener Mensch, er hat sehr viel für Uraufführungen getan und dann lag es irgendwie auf der Hand, sozusagen dieses Zusammentreffen des Stoffes, einfach auch mit der Notwendigkeit für Schnittke mal was zu tun, und dadurch ist es entstanden.
0: Schnittke war sehr krank, als er das Stück komponiert hat. Man munkelt, er hätte das kaum noch bewältigen können. Sie waren jetzt selbst, haben Sie gesagt, bei der Uraufführung dabei. Jetzt 30 Jahre später hat sich Ihr Generalmusikdirektor, eben Kilian Farrell, das Stück nochmal genauer angeschaut. In musikalisch-dramaturgischer Hinsicht. Hat er was geändert, vielleicht auch was verbessert?
1: Also, das wage ich so nicht zu beschreiben. Ich denke einfach, natürlich, jeder Komponist hat nach einer gewissen Zeit eine eigene Draufsicht auch auf das eigene Werk. Und ich denke, man müsste die Frage Schnittke eigentlich stellen, was er heute anders gemacht hätte. Aber die Veränderungen, die wir in Meiningen vorgenommen haben, sind tatsächlich im Team entstanden. Also es war einerseits der musikalische Blick von Kilian Farrell, aber eben andererseits auch der inhaltlich Regieansatz von Eva-Maria Höckmeier, wo man einfach überlegt hat, wo findet man eine Form, die einerseits dem Werk gerecht wird, aber eben auf der anderen Seite auch was mit unserer Gegenwart zu tun hat. Und ich denke, da sind wir einen guten Weg gegangen. Und ich bin mal gespannt, wie die Reaktion beim Publikum sein wird. Schnittke wird es wahrscheinlich heute auch anders machen. Insofern kann ich mir gut vorstellen, dass er sehr glücklich wäre, wenn er diesen Abend heute sehen und hören könnte.
0: Heute Abend ist Premiere. Wir schauen mal noch weiter auf den Spielplan in Meiningen. Da hatte gerade im Schauspiel die Musikkomödie The Legend of Georgia McBride Premiere. Ein Stück in der queeren Tradition einer Rocky Horror Picture Show. Und die Zeitung vermelden, alle Vorstellungen seien ausverkauft. Kann man so einen Erfolg planen?
1: Jein. Also sagen wir mal so, wir haben natürlich überlegt, wie man so einen Spielzeitstart beginnt. Im Schauspiel beginnt ja die Spielzeit auch mit Mephisto von Klaus Mann. Da ist die Premiere am 18. Oktober. Dann haben wir einerseits sozusagen die quasi zweite Aufführung von Dr. Johann D. Johann Fausten. So ein Spielplan ist ja eine Mischung aus vielen, ein Mix. Und zwar schon klar, dass Georgia McBride eher ein Stück ist, wo man mit einer großen Unterhaltungslust, aber trotzdem auch mit einer inhaltlichen Tiefe ein Stück vermitteln kann. Und das war schon so gesetzt. Und natürlich freut uns das umso mehr, dass es jetzt erstmal so ausverkauft ist.
0: Richtung Vorweihnachtszeit kommt dann noch ein weiteres Musical auf die Bühne, Der Herzog und Ich. Wer ist denn dieses Ich?
1: Na, dieses Ich ist natürlich Ellen Franz. ich will ja dem Georg nicht zu nahe treten, aber ich glaube schon, dass sie eine starke inhaltliche prägende Leistung in dieser Beziehung war, was die Theatergeschichte in Meiningen betrifft. Man hätte es natürlich auch Ellen Franz und der Herzog nennen können, aber es natürlich erstmal, wir sind im Herzog, ja, und der Georg steht im Zentrum, aber vor allem eben auch die Künstlerbeziehung zwischen Ellen Franz und dem Herzog. Und so beginnt das Stück auch und es ist sozusagen auch ein Beitrag dafür, dass einfach auch mal diese Frau in einer anderen Form gewürdigt wird für ihre Leistung, die hier in Meiningen in sozusagen im 19. Jahrhundert, am Anfang des 20. Jahrhunderts verbracht wurde.
0: Also die bürgerliche Ehefrau des Theaterherzogs. Ist das dann der Abschluss des Jubiläumsjahrs?
1: Ich muss ehrlich sagen, ich habe das Gefühl, dass sie seit 200 Jahren den Herzog feiern. Irgendwie ist es sozusagen formal der Abschluss. Der hat ja am 2. April hat er Geburtstag. Aber wenn man in Meiningen ist und sich eben theatralisch mit dem Leben und der Stadt auseinandersetzt, an dem Herzog kommt man nicht vorbei. Und ich sage auch jeden Tag eigentlich Danke, wenn ich die Bernhardstraße ins Theater gehe, weil einfach dieses Theater erinnert permanent an den Herzog. Hoffentlich bleibt dieser Name und diese Person mit ihren Leistungen, die verbunden sind, noch lange präsent. Und auch für Meiningen ist das einfach gut. Und wir haben natürlich unterschiedliche Draufsichten in dieser Jubiläumszeit gehabt. Wir haben ja quasi zwei Spielzeiten gefeiert und feiern sozusagen auch noch diese Spielzeit bis zum Sommer hinein. Aber es waren unterschiedliche Draufsichten auf diese Figur, auf diese Person, auf diesen Künstler, auf diesen Herzog. Ich glaube, das kontrovers diskutierteste war die Auseinandersetzung von Markus Lüpertz mit diesem Herzog. Und ich denke, der bleibt ja. Also nach wie vor ist der Georg II. Von Markus Lüpertz der meistfotografierteste Mann von Meiningen.
0: Im Jubiläumsjahr des Theaterherzogs Georg II. Eröffnet das Staatstheater Meiningen die Spielzeit 2026/27 heute mit Alfred Schnittges Historia von D. Johann Fausten. Heute ist, wie gesagt, die Premiere 19:30 im Großen Haus. Seit der Hamburger Uraufführung 1995 tatsächlich die erste Neuinszenierung in der Regie von Eva-Maria Höckmeier. Die musikalische Leitung liegt beim Generalmusikdirektor Killian Farrell, für den das die letzte Spielzeit am Staatstheater Meiningen ist. Auch darüber haben wir gesprochen mit dem Intendanten und Operndirektor des Staatstheaters Meiningen, Jens Neuendorf von Enzberg. Ich danke fürs Gespräch bei MDR Kultur.
1: Ich danke Ihnen für die Möglichkeit, für Meiningen und das Stück zu werben.
0: Und ich wünsche heute eine gute Premiere. Toi, toi, toi. Und ich weiß, Sie dürfen nicht Danke sagen.
1: Aber ich sage ja.

Seine Bewunderer lobten immer den goldenen Ton von Emil Gilels, der ja wirklich einer der ganz großen Pianisten des 20. Jahrhunderts war. Der goldene Ton und Beethoven, das waren so seine Britte. Und er war vor allen Dingen kein solcher Showtyp wie zum Beispiel Wladimir Horowitz. Der hat immer dann doch mehr so die emotionale Extrovertiertheit gesucht. Und Emil Gilels ganz kontrolliert, ganz strukturbewusst und dabei eben trotzdem mit wahnsinnig flinken Fingern wie bei diesem kleinen lyrischen Stück von Edvard Grieg, was Emil Gilels hier gerade gespielt hat. Kobold, Opus 71, Nummer 3, falls Sie mal nachschlagen oder nachspielen wollen. Und damit haben wir jetzt Zeit für Jewel. Das hier ist ganz ruhige Musik, die uns bis halb bringt. Jewel und Nedra Carroll, Absence of Fear. Und halb dann Aktuelles von den Kulturnachrichten.

0: 12.30 Uhr.
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0: Und die hat für uns Claudia Leonhardt.
2: Seine Werke zählen zu den originellsten künstlerischen Leistungen der italienischen Renaissance. Antonio Allegri, genannt Correggio. Nun zeigen die staatlichen Kunstsammlungen Dresden die größte Ausstellung zu Correggio außerhalb von Italien. Neben Werken aus der eigenen Sammlung wird die Schau von hochkarätigen Leihgaben ergänzt. Das zeige den besonderen Rang Dresdens in der Rezeption von Correggio-Werken, sagte Bernd Ebert, Generaldirektor der staatlichen Kunstsammlungen.
3: Die Werke Correggios gehören seit Eröffnung der Galerie 1856 zur DNA wirklich dieses Hauses. Michelangelo, Leonardo, Tizian, Raphael. In dieser Kategorie ist Correggio zu sehen. Und jetzt haben die großen Museen dieser Welt die Werke geliehen für diese Ausstellung. Exzeptionell zwei Leihgaben aus dem Louvre. Ein Bild davon hat den Louvre noch nie verlassen. Das ist wirklich eine Sensation. Und eine Leihgabe aus der Galleria Borghese in Rom aus einer laufenden Ausstellung. Und weitere großartige Leihgaben erwarten die Besuchenden hier in Dresden.
2: Correggio, berührend menschlich, ist ab dem Wochenende bis 10. Januar im Semperbau am Zwinger zu sehen. Mit einem besonderen Schauspiel wird heute in Erfurt an das ehemalige Schauspielhaus erinnert. Ein sogenannter Walking Act führt die Zuschauer in einem Parcours durch das Gelände und die Umgebung des früheren Theaters. Dafür wurden Anekdoten, Zeitzeugenbefunde aus dem Stadtarchiv und Interviews verarbeitet. Aus Erfurt berichtet Reporterin Antje Kirsten.
4: Es beginnt in einem Baucontainer. Die Tür geht auf und die Schauspieler erwachen nach über 20 Jahren. Da sitzen sie nun und sie erinnern sich. Die Zuschauer wandern mit den Protagonisten durchs Quartier und so heißt das Stück auch. Quartier im Quartier ist eine historische Stadtteilreise, die mit den Gebäuden und Gassen, aber vor allem mit den Schauspielhausgeschichten der Erfurter verwoben wird. Es sind kurze Szenen. Sie sollen auch aufmerksam machen, dass das Quartier zu neuem Leben erwacht. Das Schauspiel ums Schauspielhaus endet auf der Baustelle im Foyer des Kulturquartiers. Noch ist das alte Schauspielhaus eine einzige große Baustelle. In einem Jahr aber soll es hier wieder Schauspiel geben.
2: Mehr zum Schauspiel Quartier im Quartier auch auf mdr.de/Kulturnachrichten. 171 Jahre, so lange würde es noch dauern, bis Frauen und Männer weltweit gleichgestellt sind, wenn sich an bisherigem Tempo nichts ändert. Das geht aus einer aktuellen Analyse von zwei UN-Organisationen hervor. Im Gender Snapshot 2026 heißt es, Institutionen würden gezielt geschwächt, Finanzierungen gekürzt und Frauen von politischer, wirtschaftlicher und gesellschaftlicher Macht ausgeschlossen. Chiara Dombeck berichtet.
5: In dem Bericht ist nicht nur von langsamen Fortschritten die Rede, sondern sogar von Rückschritten. Frauen würden von politischer, wirtschaftlicher und gesellschaftlicher Macht ausgeschlossen. Wie es heißt, werden beispielsweise 6 von 7 Ländern von Männern regiert und in mehr als 50 Ländern ist der Frauenanteil in den Parlamenten in den letzten 6 Jahren gesunken. Auch in der Forschung und in der Wirtschaft sind Frauen laut dem UN-Bericht in der Minderheit. Und es geht nicht nur um fehlende Chancen. Gewalt und Diskriminierung gegen Frauen nehmen weltweit zu. UN Women zufolge erlebt jede 3. Frau im Laufe ihres Lebens Partnerschafts- oder sexualisierte Gewalt.
2: Die Filmmusiktage Sachsen-Anhalt widmen sich in diesem Jahr der Gaming-Szene. Unter dem Motto Spielräume steht Musik aus Videospielen und Kinderfilmen im Mittelpunkt der diesjährigen Ausgabe. Das kündigten die Veranstalter in Halle an. Neben Workshops und Vorträgen mit Komponisten und Branchenexperten stehen Netzwerktreffen auf dem Programm der Filmmusiktage. Sie gehen diesmal vom 3. bis 8. November.
0: Spannendes Thema auf alle Fälle und sehr zeitgemäß. Vielen Dank für die Kulturnachrichten, Claudia Leonhardt.
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0: Aktuell in Sachsen-Anhalt bis auf Harz und Burgenlandkreis viel Sonnenschein, dazu trockenes Wetter. In der Westhälfte von Thüringen aufgelockert und trocken, im Südosten dafür dichtere Wolken und teils Regen. Und in Sachsen die meisten dichten Wolken, in Nordsachsen und der Oberlausitz, da hängen gerade die schweren Regengebiete. Zum Nachmittag soll es nur noch vereinzelt Schauer geben, ansonsten einen freundlichen Mix aus Sonne und Wolken bei 18 bis 22 in den Bergen um die 15 Grad. Und genauso pegelt sich das Wetter auch in den nächsten Tagen ein. Wir schauen auf die Straßen der MDR Kulturverkehrsservice mit folgenden Meldungen. A2 Richtung Berlin zwischen Allerengersleben und Bornstedt. Stauenstockender Verkehr an einer Baustelle, brauchen Sie 10 Minuten länger. Vorsicht auf der A2 Richtung Hannover zwischen Brandenburg und Wollin, liegt ein Metallteil auf der Fahrbahn. Die A9 Richtung München ist zwischen Dreußig und Eisenberg nach einem Unfall blockiert. Bitte bilden Sie eine Rettungsgasse. Die A9 Richtung München ist zwischen Bad Berneck-Himmelkron und Dreieck Bayreuth-Kulmbach durch einen defekten PKW im Baustellenbereich blockiert. Zurzeit staut sich's bis Markt Schorgast. Die A10 südlicher Berliner Ring Richtung Schönefelder Kreuz ist in Höhe Dreieck Potsdam wegen eines umgestürzten LKW gesperrt. Zurzeit 7 Kilometer Stau bis zum Dreieck Werder. Und es gibt Rückstau auf die A9 bis Beelitz-Heilstätten. A14 Richtung Dresden zwischen Grimma und Mutschen. 7 Kilometer Stau durch einen defekten LKW plus 15 Minuten hier. Und auf der B180 Stolberg-Altenburg zwischen dem Abzweig Grumbach und Kallenberg sind Pferde auf der Fahrbahn. Ihnen unterwegs gute und sichere Fahrt. 12.36 Uhr.
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1: Uff, das war knapp. Da sind wir gerade noch mal so davongekommen. Dem Weltuntergang entwischt sozusagen. Die künstliche Dummheit, die allgemeine Intelligenz genannt wird, übernimmt bald die Weltherrschaft und tötet uns alle, sagen Erfinder und Betreiber von KI und raten, bremst mal ein bisschen. Gut, dass wir den Mann in Washington haben.
2: The robots will not be taken over. The AI will not be taking over the rest of the world. The whole thing is a hoax.
1: Die Roboter werden nicht die Macht übernehmen, die KI wird nicht den Rest der Welt erobern. Das Ganze ist ein Schwindel. Wir liegen in der KI-Entwicklung vor China und die Kritiker spielen Leuten in die Hände, die das nicht wollen.
2: They're just playing right into the hands of a lot of people that don't want to see it happen, and that could be political people, it could also be China.
1: Das können Politiker sein, das kann aber auch China sein. Aber Onkel Trump passt auf, dass alles gut und richtig läuft. Also können wir uns wieder um echte Probleme kümmern. Zum Beispiel, wie werden wir den Kanzler los?
3: All diese Gedankenspiele, Personalspiele, wen man wann wo stürzen kann, halte ich für falsch.
1: Stützen statt stürzen, das ist Söders Parole, weshalb er den Merz jetzt mal richtig lobt.
4: Ich glaube, dass er Kanzler ist und unsere Verfassung gibt jemand ein starkes verfassungsmäßiges Recht.
1: Gut geschwurbelt. Wer solche Unterstützer hat, muss sich keine Sorgen mehr machen. Der Söder weiß auch, wo der Merz das Ruder rumreißen muss. Bei den Spritpreisen. Der Staat kassiert da ja mächtig mit und da müsste man doch dran drehen können.
3: Es kann nicht sein, dass am Ende wir noch von den hohen Spritpreisen profitieren.
1: Okay, rechnen wir mal nach. CO2-Abgabe und Energiesteuer ändern sich nicht, wenn der Sprit teuer wird. Nur die Mehrwertsteuer, auch Umsatzsteuer genannt.
5: Ein sinnvoller Ansatz wäre aus meiner Sicht eine vorübergehende Senkung der Umsatzsteuer für Kraftstoffe von 19% auf 7%.
1: Sagt die Wirtschaftsministerin, das sehen andere Unionspolitiker auch so. Also könnte es so kommen. Nützt aber nichts. Merz muss trotzdem weg.
6: Leider sind mit diesem Bundeskanzler keine Wahlen mehr zu gewinnen.
1: Diese bedeutende Dame ist Schatzmeisterin der Jungen Union, außerdem Influencerin von Beruf. Und seit sie in der ARD gegen Merz abledern durfte, hat sie ungemein an Einfluss gewonnen. Merz muss weg. Da hoppeln dann auch gerne meine werten Kolleginnen und Kollegen hinterher. Schon ist mal wieder von Kanzlerdämmerung die Rede. Zuerst im Handelsblatt, andere dackeln hinterher. Her. Bloß wie kriegt man einen Kanzler weg?
7: Ich bin für 4 Jahre gewählt.
1: Wo er recht hat, hat er recht.
7: Das Grundgesetz gibt dem Bundeskanzler eine starke Stellung.
1: Darf man auch immer wieder dran erinnern. Den kriegst du nicht so schnell weg. Aber die gewitzten Kollegen von Table Media schreiben, dass Merz am Sonntag nach der Wahl in MacPom das Präsidium zusammenruft und eine indirekte Vertrauensfrage stellt.
7: Was ist denn eine indirekte Vertrauensfrage?
1: Fragt Merz einen Journalisten, der ihn das gefragt hat. Weiß der auch nicht, hat nur was gelesen.
7: Ich lese auch sehr viel und ich muss nicht zu allem, was geschrieben ist, eine öffentliche Stellungnahme abgeben.
1: Dann muss ich's eben wieder selbst machen. Indirekte Vertrauensfrage ist begrifflicher Blödsinn. Gemeint ist, dass Merz am Sonntagabend seinen Granden die Pistole auf die Brust setzt. Stützen oder stürzen? Stürzen geht nur, wenn er Nachfolger bereitsteht. Dann müssten die Unionsleute eine Parlamentsmehrheit organisieren, die ihren eigenen Kanzler abwählt. Viel Vergnügen.
7: Sind Sie eigentlich auch an Sachthemen interessiert?
1: Nicht wirklich. Andere Möglichkeit. Merz schmeißt Frau Baas raus, die anderen SPD-Minister würden folgen und die Union könnte alleine regieren.
7: Ich halte relativ wenig davon, jetzt über eine Minderheitsregierung zu spekulieren.
1: Aber an der CDU-Basis wird ziemlich munter spekuliert.
7: Das sind doch Hirngespinste.
1: Kann man so sehen. Wie sagt noch der Regierende bei Juvare?
3: Es wird viel geredet, viel gehandelt und dann doch immer am Ende wenig getan.
1: Eieiei, viel gehandelt und doch wenig getan. Das muss einen ja in die Verzweiflung treiben.
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Studnitzky hier mit Black Moon. Sebastian Studnitzky ist ein deutscher Jazz-Trompeter, Pianist, Komponist, Produzent, der eben diese wunderbaren Musikrichtungen miteinander verbindet, Jazz, Klassik und elektronischen Pop. Und den haben wir hier gerade gehört mit Black Moon. Bleibt uns jetzt noch ausführlich Zeit für Our Broken Garden, Fallen ausführlich. Eine Minute haben wir. Und dann gibt's die Kulturnachrichten hier bei uns im Programm. Danach, nach den 13 Uhr Nachrichten, hören wir uns gerne wieder, wenn Sie mögen. Und dann geht's unter anderem um Klimaschutz und Klimaanpassung.

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7: Um 13 Uhr mit Joris Bartsch. Nach dem Fund von Drohnenteilen nahe dem Bundeswehrflieger Horst Wunstorf prüft die Bundesanwaltschaft einen möglichen Zusammenhang mit dem Vorfall in Leipzig. Das bestätigte eine Sprecherin der Behörde in Karlsruhe. Am Dienstag waren nahe Wunstorf Teile einer vermutlich abgestürzten Drohne gefunden worden. Der NDR hatte über bauliche Ähnlichkeiten mit der Sprengstoffdrohne berichtet, die Anfang August am Flughafen Leipzig-Halle gefunden worden war. Ein Teil soll aus einem 3D-Drucker stammen und nicht im Handel erhältlich sein. Die Bundesregierung strebt eine schnelle Entlastung bei den Spritpreisen an. Finanzminister Lars Klingbeil sagte vor einem Treffen mit seinen EU-Amtskollegen, man suche nach Lösungen. Man brauche jetzt ein klares Signal an den Zapfsäulen. Klingbeil wirbt seit langem für einen Preisdeckel und eine europäische Übergewinnsteuer. In der Union wird beides kritisch gesehen. CDU-Generalsekretärin Franziska Hoppermann nannte als Entlastung eine Größenordnung von rund 25 Cent pro Liter. Der Dieselpreis erreichte heute an deutschen Tankstellen einen neuen Höchststand. Der Tropenmediziner Frederik Frenzen hat nach dem Malaria-Ausbruch am Frankfurter Flughafen vor Panikmache gewarnt. Frenzen sagte dem MDR, man müsse die Fälle natürlich medizinisch ernst nehmen. Es handle sich aber um ein seltenes und lokal begrenztes Ereignis. Es gebe keine Hinweise, dass Deutschland zum Malaria-Gebiet werde. Im Umfeld des Frankfurter Flughafens haben sich mehrere Menschen mit Malaria infiziert, drei von ihnen sind gestorben. Ursache waren möglicherweise Mücken, die sich in einem Flugzeug befanden. Vor der dänischen Küste ist ein CO2-Speicher im Meeresboden offiziell in Betrieb genommen worden. Dort wird Kohlendioxid verflüssigt und in rund 1800 Metern Tiefe eingelagert. Dazu wird eine ausgediente Ölplattform genutzt. Insgesamt kann die Anlage bis zu 8 Millionen Tonnen CO2 aufnehmen. Die Bundesregierung hatte 2025 rechtliche Voraussetzungen für CO2-Speicher vor der deutschen Küste geschaffen. Meeresschutzgebiete bleiben ausgeschlossen. Sachsen hat bundesweit die höchste Rate an Demenzerkrankten. Wie aus dem AOK-Gesundheitsatlas hervorgeht, leben im Freistaat rund 104.000 Menschen mit dieser Diagnose. Das sind 3,75% der über 40-Jährigen. Das Gesundheitsministerium verwies allerdings darauf, dass Demenz keine reine Alterskrankheit sei. Auch jüngere Menschen könnten betroffen sein. Das waren die Nachrichten.
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8: Aktuell in der Nordhälfte von Sachsen-Anhalt einige Wolken, vereinzelt Schauer, ansonsten viel Sonne, trockenes Wetter. In der Westhälfte von Thüringen aufgelockert, im Südosten dichtere Wolken, meist trocken und in Sachsen die meisten dichten Wolken. In Mittelsachsen gibt es leichte Schauer. Heute wird es zum Nachmittag freundlicher, dann wechseln sich Sonne und Wolken ab, nur ganz vereinzelt tröpfelt es noch. Höchstwerte dann 18 bis 22, in den Bergen um die 15 Grad. Das ist so eine Gemengelage, die uns auch die nächsten Tage und übers ganze Wochenende begleiten wird. Zum Start in die neue Woche ist unbeständiges und kühleres Wetter angekündigt. Der MDR-Verkehrsdienst meldet. Die A2 Richtung Berlin ist zwischen Lehrte und Lehrte Ost nach einem Unfall gesperrt. Hier ist ein Rettungshubschrauber im Einsatz. Vorsicht auf der A4 Richtung Frankfurt. Zwischen Neudietendorf und Wandersleben befindet sich eine ungesicherte Unfallstelle. A9 Richtung Berlin. Die Abfahrt Münchberg Süd ist durch einen defekten LKW gesperrt. Vorsicht auf der A9 Richtung Berlin. Zwischen Kleinmarzehns und Niemegk liegt ein Reifen auf der Fahrbahn. Die A9 Richtung München ist zwischen Dreußig und Eisenberg nach einem Unfall gesperrt. Bitte bilden Sie eine Rettungsgasse. A9 Richtung München zwischen Markt Schorgast und Dreieck Bayreuth-Kulmbach staut sich an einer Baustelle, hier brauchen Sie 30 Minuten länger. Und auf der A14 Richtung Dresden dauert es 20 Minuten länger zwischen Klinger und Mutschen. Hier gibt es 11 Kilometer stockenden Verkehr. Ihnen unterwegs überall gute und sichere Fahrt mit uns. 13.04 Uhr.
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8: Und durch den Mittag begleitet Sie weiterhin Beatrice Schwartner. Wünsche einen schönen Freitag.

Der Teenage Fanclub mit seinem Stück I'm More Inclined von Endless Arcade. Haldens Leben ist in diesem Jahr von der Landesregierung Sachsen-Anhalts zur Energiegewinnerkommune gekürt worden. Heißt das, dass Haldens Leben bereits gut gerüstet ist für die Wetterextreme von morgen, die wir aller wissenschaftlichen Voraussicht zu erwarten haben? Wie sich die 20.000 Einwohnerstadt in der Börde den veränderten klimatischen Bedingungen anpasst, das hören wir gleich hier

0: Bis morgen läuft sie noch, die Woche der Klimaanpassung, und in diesem Sommer dürfte so mancher und so manchem klar geworden sein, dass es sich hierbei nicht nur um bloße Kosmetik handelt. Bund, Länder und Kommunen müssen sich rüsten, um die Menschen vor der zunehmenden Hitze zu schützen. Und da gibt es noch einiges zu tun, wobei manche Gemeinden mit ihren Konzepten vorneweg sind. Haldensleben zum Beispiel in der Börde. Aber auch dort kann die Verwaltung nur so weit gehen, wie es der Bund zulässt. Katharina Heckel berichtet aus Haldensleben, der Energiegewinnerkommune 2026.
1: Im Ansatz weiß Stadtplanerin Nina Zetrowski, wo die Hitze-Hotspots in ihrer Stadt liegen. Der historische Markt zum Beispiel war während der heißen Tage geradezu verwaist. Kein Baum, kein Strauch spenden Schatten. Kleine Grüppchen von Bürgern versammelten sich stattdessen am Rande der Altstadt in einem kleinen steinernen Rondell, in dessen Mitte ein Brunnen plätschert und das umgeben ist von Grün. Wo die Hitze am schlimmsten war in diesem Jahr, das erfährt die Amtsleiterin aufs Grad genau im Herbst. Dann nämlich wertet das Landesamt für Umweltschutz Sachsen-Anhalt seine Messungen aus, die in ganz vielen Orten des Landes über Monate vorgenommen worden sind. Messungen nimmt auch die Stadt selbst vor, an einem neuralgischen Punkt und um den Einwohnern zu zeigen, wie sie ihre Gärten an die Hitze anpassen können. Die Idee ist einfach, aber effektiv und lehrreich.
2: Das Klimaschaubeet befindet sich hier direkt am Rand der Altstadt, an der Stadtmauer gelegen, an einem großen Parkplatz. Da haben wir uns überlegt, dass wir für die Bevölkerung eben schauen müssen, wie kann man in der aktuellen Situation, also mit Hitze und Klimawandel, zum Beispiel einen vernünftigen Garten anlegen, und wollten dafür Positivbeispiele bringen, die man auch nachbauen kann. Mit verschiedenen Substraten, dazu sind auch Sensoren angebracht im Klimaschaubeet, die die Feuchtigkeit und die Temperatur messen.
1: Auf einen Blick ist da zu sehen, dass zum Beispiel Schottergärten weder pflegeleicht sind, noch für den Natur- oder Klimaschutz taugen. Die genauen Werte für das Klimaschaubeet gibt es im Frühherbst, genau wie die über die Hitze-Hotspots in Haldensleben. Und dann kommt er ins Spiel, Haldenslebens Klimaschutzmanager Lennart Viktor. 37 Jahre alt, studierter Umweltpsychologe und seit 2022 im Amt. Er hat die Aufgabe, die Stadt an das veränderte Klima anzupassen, aber auch Maßnahmen zur Vorsorge, also zum Klimaschutz, umzusetzen. Die ersten Schritte sind gemacht.
3: Die Stadt unterhält jetzt auch einige PV-Anlagen. Die Feuerwehr zum Beispiel, direkt an Haldensleben, Jugendherberge und Waldstadion sind so mit die letzten Anlagen, die wir jetzt gebaut haben. Und es geht dann aber auch weiter mit einer Grundschule hier.
1: Einen Teil des kommunalen Fuhrparks hat der Klimaschutzmanager auf Elektro-

0: Elektro umgestellt. Gemeinsam mit den Kollegen aus anderen Ämtern sucht Lennart Viktor nach Wegen zum Energiesparen. Kann man die Heizungen in kommunalen Gebäuden im Winter nachts herunterregeln? Wie kann der ÖPNV optimiert werden? Kann man die Blockheizkraftwerke in der Plattenbausiedlung auf regenerative Energien umrüsten? Diese frühzeitigen Überlegungen, ein erstes Klimaschutzkonzept und auch die ersten Umsetzungen, zum Beispiel PV-Module auf kommunalen Dächern, haben das Land Sachsen-Anhalt bewogen, Haldensleben in diesem Jahr zur Energiegewinnerkommune zu erklären.
1: Ich finde auch zu Recht, weil wir da schon relativ viel in dem Bereich unternehmen. Also in der Region sind wir da schon relativ weit vorn. Man kann natürlich aber immer mehr machen und muss auch deutlich mehr machen. Das ist ja aber nicht nur hier so.
0: Denn das ist die Krux. Maßnahmen für den Klimaschutz kosten Geld. So viel, dass das kleine Haldensleben nur in Trippelschritten vorankommt. Bund und Land, auch Europa, halten sich mit monetärer Förderung genauso zurück wie mit allgemeingültigen Richtlinien, an denen man sich vor Ort orientieren könnte. Jede Kommune muss in Sachen Klimaschutz im Prinzip ihr eigenes Süppchen kochen, auf eigene Ideen kommen. Und so musste Lennart Viktor seine bislang größte Idee erstmal wieder auf Eis legen. Er wollte mit der Abwärme großer Betriebe kommunale Gebäude beheizen. Dazu war er mit den Chefs des Glaswerks und des Keramikwerks schon in intensiven Gesprächen, um dann festzustellen:
1: Wir sitzen auf einem riesengroßen Abwärmeschatz, aber den zu heben ist eben sehr, sehr aufwendig, weil man das Netz erstmal aufbauen muss, eben um es von da zu transportieren, und man bindet sich natürlich auch an Unternehmen, und das muss eben dann auch für eine lange Zeit sein, und gerade in unsicheren wirtschaftlichen Zeiten ist es nicht so einfach. Die Abwärme, da sehen wir aktuell keine wirtschaftliche Möglichkeit, das zu heben.
0: Also weiter in Trippelschritten. Einer der wichtigsten Punkte für den Klimaschutzmanager Lennart Viktor und seine Chefin, die oberste Stadtplanerin Nina Zdrowski, die Bürger mitzunehmen, sie für Klimaschutzideen interessieren. Ein Bürgerrat hat sich zum Beispiel Gedanken um bessere Mobilität gemacht. Die Stadt sammelt Sympathiepunkte mit ihrem neuen Klimaschutzbeet und sie sammelt Spenden. Haldensleben vergibt Baumpatenschaften. Für mindestens 450 Euro werden, nicht in der historischen Altstadt, aber am Ortsrand und in Mitgliedsgemeinden, junge Bäume gepflanzt. Sie sollen Kohlendioxid binden und Schatten spenden. Die Spender können sich den Standort ihres Baums auf einer interaktiven Karte aussuchen. Die Bäume bekommen später eine Plakette mit dem Namen des Spenders. 14 Baumpaten gibt es bis dato. Nach oben, schmunzelt die Stadtplanerin, ist die Skala offen.
2: Na, da ist doch schon einiges im Schwange in Haldensleben. Und auch weiter hat die Stadt in Sachen Klimaresilienz einiges vor und zu tun. Die Auszeichnung Energiegewinnerkommune 2026 darf sich Haldensleben derweil schon mal an die Brust heften, auf dass es viele Nachahmer findet.

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Katharina Merleng, die Sängerin, Schauspielerin, Musicaldarstellerin und Chansonnière, hier gehört bei MDR Kultur, 13 Uhr und gleich 27. Und gleich gibt's wieder die Kulturnachrichten hier bei MDR Kultur, unter anderem über die Waldzither. Was die in den Kulturnachrichten zu tun hat, das erfahren Sie gleich. Halb und bis dahin, Pokey LaForge.

0: 13.30 Uhr.
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0: Und die hat für uns André Sittner.
2: Der Stadtrat der Landeshauptstadt Erfurt hat in seiner gestrigen Sitzung die Berufung von Hermes Helfricht zum Generalmusikdirektor des Theaters Erfurt offiziell bestätigt. Das teilte das Theater Erfurt heute mit. Caroline Dörner für Kultur Kompakt.
3: Mit der Entscheidung, so hieß es von der Stadt, fände ein umfangreiches Auswahlverfahren seinen Abschluss. Nach den Bewerbungsgesprächen mit den 6 ausgewählten Kandidaten traf die Theaterleitung gemeinsam mit dem Orchester, dem Personalrat und den Mitgliedern der Findungskommission die finale Entscheidung. Hermes Helfricht ist dem Theater Erfurt bereits eng verbunden. Seit der Spielzeit 25/26 ist er bereits als Generalmusikdirektor am Theater Erfurt tätig. Mit seiner nun bestätigten Berufung steht fest, dass Helfricht ab 27/28 für weitere 5 Jahre die Funktion als Generalmusikdirektor ausüben wird.
2: Das Heinrich-Schütz-Haus in Weißenfels lädt ab heute bis zum 6. November dieses Jahres zur Kabinettsausstellung Heinrich Schütz außer Haus 1 Weißenfelser Schützquellen ein. Es ist die erste Ausstellung des Heinrich-Schütz-Hauses nach seiner baubedingten Schließung im April 2026. Claudia Leonhardt mit Einzelheiten.
4: Im Foyer des Weißenfelser Rathauses werden historische Quellen präsentiert, die bislang in Weißenfelser Kirchen-, Museums- und Archivbeständen verborgen waren. Sie geben Einblicke in die Geschichte der Familie Schütz und ihre enge Verbindung zur Saalestadt. Gezeigt werden unter anderem der Kaufvertrag für das heutige Heinrich-Schütz-Haus aus dem Jahr 1651, ausgewählte Stadtrechnungen und Kirchenbücher mit Taufeinträgen sowie historische Drucke von Werken Heinrich Schütz aus dem 17. Jahrhundert. Die Ausstellung ist der Auftakt zu einer Reihe, mit der das Heinrich-Schütz-Haus auch während seiner baubedingten Schließzeit in der Stadt präsent bleiben will.
2: Die Waldzither, auch Zister genannt, ist mittlerweile immaterielles UNESCO-Weltkulturerbe. Vergangenes Jahr wurde es in die Liste aufgenommen und von heute bis Sonntag treffen sich Musiker, Instrumentenbauer, Instrumentenkundler, Sammler, Historiker und Musikfreunde zu einem internationalen Zister-Symposium in Suhl. Die Szene trifft sich da zum Austausch und zum gemeinsamen Musizieren. Das klingt dann in etwa so wie hier bei der Thüringer Band Tisch.

0: Bis Sonntag finden in Suhl Konzerte und Workshops sowie Vorträge, ein Musikantenstammtisch und Straßenmusik im Zeichen der Waldzither statt. 8 Tage vor der Orgelweihe in der Stadtkirche St. Petri gab es heute im Beisein von Sachsens Ministerpräsident Michael Kretschmer einen ersten Preview zur 360-Grad-Klangwelt Augustusburg. Entstanden ist hier ein einzigartiges Musikprojekt, sagt Kantor und Initiator Pascal Kaufmann.
1: Wir erschaffen hier mit mehreren neuen Dimensionen eine neue Klanginstallation, die wirklich europaweit für Schlagzeilen sorgen wird. Das heißt, hinter dem Altar eine neue Altarorgel, die sich vor allem mit sphärischen Klängen und paradiesischen Klängen schmücken darf. Und mehrere Filialwerke, zum Beispiel werden die Besucher und Zuhörer am Ende dann wirklich auf den Basspfeifen sitzen können. Man wird die Bassfrequenzen wirklich spüren können am Körper, sodass hier wirklich für die Besucher ein wirklich einzigartiger 360-Grad-Klangeffekt entstehen wird.
0: Und eröffnet wird die 360-Grad-Klangwelt dann offiziell mit der Orgelweihe am 26. September in der Stadtkirche St. Petri.
2: Schon mal zum Vormerken. Vielen Dank für die Kulturnachrichten, André Sittner.
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2: Aktuell in der Nordhälfte von Sachsen-Anhalt einige Wolken, vereinzelt Schauer, ansonsten viel Sonne. In der Westhälfte von Thüringen aufgelockert, im Südosten dichtere Wolken, meist trocken. Und in Sachsen die meisten dichten Wolken, die in Mittelsachsen auch gefüllt sind. Da gibt es gerade leichte Schauer. Zum Nachmittag soll der Regen aufhören, dann gibt es eine freundliche Mischung aus Sonne und Wolken bei Höchstwerten von 18 bis 22, in den Bergen um die 15 Grad. Und in diesem Temperaturspektrum pegelt sich es dann auch für die nächsten Tage ein. Zum Start in die neue Woche ist unbeständiges und kühleres Wetter angekündigt. Der MDR-Verkehrsdienst meldet. Die A2 Richtung Berlin ist zwischen Lehrte und Lehrte-Ost nach einem Unfall gesperrt. Zurzeit staut sich's bis Kreuz Hannover-Ost. A4 Richtung Frankfurt zwischen Neudietendorf und Wandersleben. Stau nach einem Unfall, kostet sie 20 Minuten mehr. A9 Richtung Berlin. Die Abfahrt Münchberg Süd ist wegen Bergungsarbeiten gesperrt. A9 Richtung München zwischen Dreußig und Eisenberg eine halbe Stunde mehr Fahrzeit einplanen. 6 Kilometer Stau hier an der geräumten Unfallstelle. Nochmal A9 Richtung München zwischen Markt Schorgast und Dreieck Bayreuth-Kulmbach staut sich's an einer Baustelle. Hier brauchen Sie eine Viertelstunde länger. A14 Richtung Dresden zwischen Klinger und Mutschen 5 Kilometer stockender Verkehr. Plus 10 Minuten rechnen. Und B87 Richtung Torgau zwischen Doberschütz und Mokrena staut sich's nach einem Unfall. Fahren Sie überall vorsichtig, kommen Sie gut und sicher an Ihr Ziel. 13.35 Uhr.
4: 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Jetzt aus Dresden, Stefan Bormann.

0: Strimpellata aus der Suite Concertino in F-Dur von Ermanno Valferrari. Kim Walker war in diesem Fall der Solist im ARD Radio Festival. 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Dort findet das dritte Abschlusskonzert der Preisträgerinnen und Preisträger statt mit Werken für Fagott, für Orgel und Schlagzeug. Und zu hören sind die jeweiligen Preisträger des Sinfonieorchester des Bayerischen Rundfunks. Die Leitung hat Chefdirigent, MDR-Chefdirigent Dennis Russell Davies. Seit seiner Gründung 1952 gilt der alljährlich stattfindende Musikwettbewerb der ARD in München als internationales Karrieresprungbrett. Nach 4 öffentlichen Runden haben sich die glücklichen Preisträger schon in 2 Konzerten präsentiert. Mit dabei heute der Fagottist Enrico Bassi. Der junge Italiener wird das Konzert für Fagott und Orchester in F-Dur von Johann Nepomuk Hummel spielen.
1: Very honored. There is no other way to.
0: Und er fühlt sich sehr geehrt, zumal es das zweite Mal in der Geschichte ist, dass der erste Preis im Fach Fagott verliehen wird. Es ist wie wenn etwas in Erfüllung geht, für das man jahrelang gearbeitet und von dem man jahrelang geträumt hat.
1: Looking at something for so many years and then dreaming to get something, you know, and it's done.
0: Enrico Bassi heute Abend also zu hören im dritten und letzten Preisträgerkonzert des diesjährigen ARD Musikwettbewerbs live aus dem Herkules-Saal der Residenz München heute Abend ab 20 Uhr im ARD Radio Festival zu hören, auch hier bei MDR Kultur.

Ja, fragt sich nur, was da leuchtet im Marianengraben. Ist es Plankton, was gerade im Hochzeitsfieber ist? Oder sind es irgendwelche Quallen oder irgendwelche Fische, die selbst leuchtend sind? Pohlmann war das mit Marianengraben. Übrigens ist er live zu Gast in Leipzig, zum Beispiel am 12. November.

Gami. Ausgesucht wie alles heute an Musik von Thomas Remmert. Und damit geht es auf 14 Uhr zu. Nach den Nachrichten gibt's hier wieder die Klassikerlesung. Wir sind weiter bei Theodor Fontane und seinen Kinderjahren. Damit weiter gute Unterhaltung. Mumford & Son macht hier den musikalischen Schlusspunkt unter diese Stunde. Ich bin Beatrice Schwartner, wünsche weiter einen angenehmen guten Tag und ein schönes Wochenende. Tschüss.

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6: Um 14 Uhr mit Joris Bartsch. Die sächsischen Schulleiter haben enttäuscht auf das Urteil zu Überstunden reagiert. Das Bundesverwaltungsgericht hatte gestern entschieden, dass die Leiter keinen Anspruch auf finanziellen Ausgleich haben. Der Vorstand des Sächsischen Schulleitungsverbandes Johannes Preissiger sagte dem MDR, das Urteil sende kein gutes Signal aus. Schulleiter seien schon jetzt stark belastet. Preissiger berief sich auf eine Studie, wonach die Direktoren im Schnitt 3 Stunden mehr Arbeit pro Woche leisteten. Er forderte vom sächsischen Kultusministerium die Einstellung von Assistenten, die bestimmte Aufgaben übernehmen könnten. Die EU-Kommission hat die Forderung von Bundesfinanzminister Lars Klingbeil nach einer europäischen Übergewinnsteuer vorerst abgelehnt. EU-Wirtschaftskommissar Valdis Dombrovskis sagte nach einem Finanzministertreffen in Dublin, man werde zum jetzigen Zeitpunkt keinen Vorschlag unterbreiten. Klingbeil macht sich seit längerem für eine Übergewinnsteuer stark, die Mineralölkonzerne zahlen sollen. Parallel dazu prüft die Bundesregierung Möglichkeiten, die deutschen Autofahrer zu entlasten. CDU-Generalsekretärin Franziska Hoppermann nannte gestern eine Größenordnung von 25 Cent pro Liter. Nach dem Fund von Drohnenteilen nahe dem Bundeswehrflieger Horst Wunstorf prüft die Bundesanwaltschaft einen möglichen Zusammenhang mit dem Vorfall in Leipzig. Das bestätigte eine Sprecherin der Behörde in Karlsruhe. Am Dienstag waren nahe Wunstorf Teile einer vermutlich abgestürzten Drohne gefunden worden. Der NDR hatte über bauliche Ähnlichkeiten mit der Sprengstoffdrohne berichtet, die Anfang August am Flughafen Leipzig-Halle gefunden worden war. Der Tropenmediziner Frederik Frenzen hat nach dem Malaria-Ausbruch am Frankfurter Flughafen vor Panikmache gewarnt. Frenzen sagte dem MDR, man müsse die Fälle natürlich medizinisch ernst nehmen. Es handle sich aber um ein seltenes und lokal begrenztes Ereignis. Es gebe keine Hinweise, dass Deutschland zum Malaria-Gebiet werde. Im Umfeld des Frankfurter Flughafens haben sich mehrere Menschen mit Malaria infiziert. 3 von ihnen sind gestorben. Vor dem Landgericht Meiningen hat der Prozess gegen einen mutmaßlichen Anlagebetrüger begonnen. Dem 68-jährigen Angeklagten wird vorgeworfen, seinen Kunden hohe Renditen in Aussicht gestellt zu haben. Die ihm anvertrauten Gelder seien aber anders als abgesprochen investiert worden. Insgesamt wurden 1,5 Millionen Euro zweckentfremdet. Der selbstständige Versicherungsmakler und Vermögensberater hat die Vorwürfe weitgehend eingeräumt. Das waren die Nachrichten. Das Wetter mit den aktuellen Temperaturen. Auf dem Brocken stark bewölkt 9 Grad, in Chemnitz bedeckt 15, Dresden und Eisenach bedeckt bei 17 Grad, Erfurt wolkig 17. Auf dem Fichtelberg bedeckt bei 11 Grad, Gera stark bewölkt 16 Grad, Görlitz stark bewölkt 19, Halle fast wolkenlos 20 und Leipzig fast wolkenlos 18, in Magdeburg bedeckt bei 19 Grad, Meiningen stark bewölkt und 16 Grad. Die Vorhersage. Am Nachmittag vor allem in Thüringen und Sachsen noch dichtere Bewölkung, tendenziell aber mehr Sonnenschein, hier und da zwischendurch Schauer. Höchstwerte 16 bis 22 Grad, teils böiger Wind aus westlicher Richtung. In der Nacht oft aufgelockert und trocken, im Bergland gebietsweise Nebel, Tiefstwerte 12 bis 6 Grad. Morgen in Sachsen-Anhalt häufig bewölkt und Richtung Norden Regen, sonst oft freundlich und trocken, Höchstwerte 19 bis 23 Grad und teils böiger Südwind. MDR Verkehrsdienst. A2 Richtung Berlin zwischen Kreuz Hannover-Buchholz und Lehrte, 8 Kilometer Stau nach einem Unfall, plus 1 Stunde und 15 Minuten. A4 Richtung Frankfurt zwischen Neudietendorf und Wandersleben, Stau nach einem Unfall plus eine Stunde. Auf der A9 Richtung Berlin ist die Abfahrt Münchberg Süd wegen Bergungsarbeiten gesperrt. Die A9 Richtung Berlin ist zwischen Leipzig West und Großkugel nach einem Unfall blockiert. Zurzeit Stau, bitte eine Rettungsgasse bilden. A9 Richtung München zwischen Dreußig und Bad Klosterlausnitz, stockender Verkehr wegen Bauarbeiten plus 10 Minuten. A9 Richtung München nochmal zwischen Markt Schorgast und Dreieck Bayreuth-Kulmbach, Stau an einer Baustelle plus 10 Minuten. Vorsicht auf der A71 Sangerhausen-Schweinfurt zwischen Erfurt-Nord und Erfurt-Stotternheim befindet sich ein Schwan auf der Fahrbahn. Und A72 Richtung Leipzig zwischen Stolberg-Nord und Kreuz-Chemnitz, stockender Verkehr an einer Baustelle plus 15 Minuten. Soweit der MDR-Verkehrsdienst. Es wird 14.05 Uhr.
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1: Herzlich willkommen zur Klassikerlesung. Am Mikrofon begrüßt Sie Ole Steffen mit Theodor Fontanes autobiografischem Roman »Meine Kinderjahre«. Im Alter von 72 Jahren beschloss Fontane, seine Autobiografie zu schreiben. In Anbetracht seines anekdotenreichen und detailgetreuen Stils stand für ihn fest, dass er sich auf einen Zeitabschnitt beschränken müsse. Er entschied sich für die Zeit bis 1832, seine Kinderjahre. Nicht nur, weil er mit dem Anfang beginnen wollte, sondern vor allem, weil er der Überzeugung war, dass in der Aufzeichnung dieser frühen Jahre der ganze Mensch, also sein Charakter, sichtbar werde. Wie dieser Charakter durch seine Eltern geprägt wurde, das erfahren Sie jetzt in der 15. Folge aus Theodor Fontanes Kindheitserinnerungen. Es liest Kurt Böwe.
2: Wie wir erzogen wurden, wie wir spielten in Haus und Hof. Wie wir erzogen wurden. Erziehung und Schule, bei vielem, was sie gemeinsam haben, sind doch auch wieder zweierlei. Die Schule liegt draußen. Erziehung ist Innensache, Sache des Hauses. Und vieles, ja das Beste, kann man nur aus der Hand der Eltern empfangen. Aus der Hand der Eltern ist nicht eigentlich das richtige Wort. Wie die Eltern sind, wie sie durch ihr bloßes Dasein auf uns wirken, das entscheidet. Es gibt unbestritten ausgezeichnete Schul- und Erziehungsanstalten, die mit Rücksicht auf Charakterausbildung vielfach erheblich mehr leisten mögen als das elterliche Haus. Aber in der Hauptsache bleibt doch ein Manko. Der Charakter mag gewinnen, der Mensch verliert. Es gibt so viele Dinge, die mit ihrem stillen und ungewollten, aber eben dadurch nur umso nachhaltigerem Einfluss erst den richtigen Menschen machen. Das große, mit Pflicht-, Ehr- und Rechtsbegriffen ausstaffierte Tugendexemplar ist unbedingt respektabel und kann einem sogar imponieren, trotzdem ist es nicht das Höchste. Liebe Güte, die sich bis zur Schwachheit steigern dürfen, müssen hinzukommen und unausgesetzt darauf aus sein, die kalte Vortrefflichkeit zu verklären. Sonst wird man all dieses Vortrefflichen nicht recht froh. Und wenn ich hier noch einmal die Frage stelle, wie wurden wir erzogen, so muss ich darauf antworten, gar nicht. Und ausgezeichnet. Versteht man unter Erziehung ein fortgesetztes Aufpassen, Ermahnen und Verbessern? Ein mit der Gerechtigkeitswaage beständig abgewogenes Lohnen und Strafen? So wurden wir gar nicht erzogen. Versteht man aber unter Erziehung nichts weiter, als in guter Sitte ein gutes Beispiel geben und im Übrigen das Bestreben, meinen jungen Baum bei kaum fühlbarer Anfestigung an einen Stab in reiner Luft frisch, fröhlich und frei aufwachsen zu lassen, so wurden wir ganz wundervoll erzogen. Und das kam daher. Meine Eltern hielten nicht bloß auf Hausanstand, worin sie Muster waren. Sie waren auch beide von

0: einer vorbildlichen Gesinnung. Die Mutter unbedingt, der Vater mit Einschränkung, aber darin doch auch wieder uneingeschränkt, dass ihn jeder Mensch ein Mensch war. Noch weit über seine Bonhomie hinaus ging seine Humanität. Er war der Abgott armer Leute. Gar nicht erzogen und ausgezeichnet erzogen, so sagte ich. Dies scheinbar sich Widersprechende passte ganz vorzüglich zusammen. Es hätte noch besser gepasst, wenn der Zustand des sich gar nicht oder doch nur wenig um uns Kümmerns ein permanenter gewesen wäre. Leider war dies nicht der Fall. Ich kann mich nämlich nicht entsinnen, jemals mit einem vollen Recht bestraft worden zu sein. Entweder war es im Maß verfehlt oder ganz und gar ungerechtfertigt. Es traf sich dabei so sonderbar, dass alle diese Strafen durch meinen Vater vollzogen wurden, wobei jedoch zwei Gruppen unterschieden werden müssen. Solche, zu denen der Vollziehende, mein Vater also, sich durch sich selber getrieben fühlte, und solche, zu denen er bloß abkommandiert wurde. Jene haben keinen großen Eindruck in meiner Seele hinterlassen, aber diese, die bloß auf Befehl erfolgten, schmerzen mich bis diesen Tag. Ich gebe ein paar Beispiele zur Charakterisierung der einen und der anderen Art und beginne mit den aus freiem Willen entsprossenen Strafen. Dass es überhaupt zu solchen kam, muss bei dem Charakter meines Vaters überraschen. Denn er war ganz ausgesprochen für Leben und Leben lassen und jedenfalls der unstraflustigste Mann von der Welt. Dass er nun dem allen zum Trotz doch gelegentlich zu Strafvollstreckungen aus eigener Initiative schritt, hatte in ganz kleinen Nebenzügen seines Charakters seinen Grund, in etlichen Sonderbarkeiten, die freilich ganz zu ihm gehörten und erst recht eigentlich das aus ihm machten, was er war, ein Original. Unter diesen kleinen Nebenzügen waren zwei für mich wenigstens von ganz besonderer Bedeutung. Er war zunächst allemal außer sich, wenn eine Fensterscheibe neu eingesetzt werden musste, und geriet zum Zweiten, und zwar weit über den Fensterscheibenärger hinaus, in eine kleine Berserkerrage, wenn ihn das Riesendach seines Hauses, weil es wieder mal durchgeregnet hatte, zu Einlegung von ein paar neuen Dachziegeln zwang. An diesen beiden Eigentümlichkeiten ist der Frieden meiner Kinderjahre mehrfach gescheitert. Ich war ein eifriger Ballspieler und bevorzugte jene besondere Form des Spiels, wo sich einer meiner Kumpane mit dem Rücken an die Wand stellen und seine rechte Hand ausstrecken musste. Nach dieser Hand zielte ich nun, und war ich dabei nicht geschickt genug, so flog der Ball gelegentlich in eine Scheibe. Danach kam dann das Strafgericht. Aber viel, viel schlimmere Folgen entsprangen mir aus meines Vaters Antipathie gegen die vorerwähnten Dachreparaturen. Zu meinen Hauptspielvergnügungen zählte das Umherklettern und sich Verstecken auf dem Bodengebälk. Ich saß oder hockte da, meist mit dem Rücken an einen Rauchfang gelehnt, und war glücklich, wenn die Jungen, die nach mir suchten, mich nicht finden konnten. Aber gerade diese Momente höchsten Triumphs waren es doch auch, die zuletzt wieder eine Gefahr heraufbeschworen. Wenn ich da, durch Mauer und Lattenwerk verborgen, eine Stunde lang und oft noch länger gehockt hatte, kamen, wie sich denken lässt, kleine menschliche Schwachheiten über mich, denen ich sozusagen auf ordnungsmäßige Weise nicht nachgehen konnte, weil ich mich dadurch meinen unten auf mich wartenden Feinden überliefert haben würde. So denn zwischen zwei Bedrängnisse gestellt, kroch ich zuletzt aus meinem Halbversteck auf einen möglichst im Schatten liegenden Balken hinaus und nahm hier die Stellung ein, wie die berühmte kleine Brunnenfigur in Brüssel, mich zugleich derselben Beschäftigung unterziehend. Traf es sich, dass mein Vater am anderen Tage sein Haus revidierte, vor allem aber die Böden, gegen die er immer ein besonderes Misstrauen unterhielt, so trat er alsbald singend an die Stelle, zu deren Häupten ich am Abend vorher gestanden, und hielt hier eine seiner herkömmlichen zunächst gegen das verdammte Dach, das ihn noch aufzehren werde, gerichteten Ansprachen, bis ihm mit einem Male der Gedanke kam, sollte vielleicht wieder. Und nun begann das Prozessualische. Wurde meine Schuld festgestellt, so traf mich eine Strafe, die die wegen Ball und Fensterscheibe mindestens dublierte. Solcher Art waren die Vollstreckungen aus der freien Initiative meines Vaters. Kleine Exekutionen, die vielleicht auch hätten wegbleiben können, aber gegen die ich in meinem Gemüte nicht länger murre. Sehr anders verhielt es sich mit den Strafen an, die mein Papa wie in Ausführung eines richterlichen Befehls heran musste. Diese waren schmerzlich und nachhaltig. Eine davon ist mir besonders stark im Gedächtnis geblieben. Es war schon im Oktober ein heller, wundervoller Tag und wir spielten in unserem Garten ein von uns selbst erfundenes, aber freilich nur einmal gespieltes Spiel, Bademeister und Badegast. An der Gartentür standen Tisch und Stuhl, auf welch letzterem der Bademeister saß und gegen gesiegelte Marken Zutritt gewährte. War diese Marke gezahlt, so schritt der Badegast über eine auf Holzkloben liegende Bretterlage hin und kam schließlich an den Badeplatz. Dies war ein vorher gegrabenes, riesiges Loch. Das Wasser fand sich von selbst, denn es war Grundwasser. Und in diesem Grundwasser stapften wir nun nach Aufkrempelung unserer Hosen und wie in Vorahnung der Kneippschen Heilmethode glückselig herum. Aber nicht allzu lange. Meine Mutter hatte vom Wohnzimmer meines Vaters aus diesen Badejubel beobachtet und aus Gründen, die mir bis diesen Augenblick ein Geheimnis sind, entschied sie sich dahin, dass hier ein Exempel statuiert werden müsse. Hätte sie sich der Ausführung dieses Entscheids nun selber unterzogen, so wäre die Sache nicht schlimm gewesen. Die Hand deiner Mutter, die rasch dazwischen fährt, tut nicht allzu weh. Es ist ein Frühlingsgewitter und kaum hat es eingeschlagen, so ist auch die Sonne schon wieder da. Leider jedoch hatte meine Mutter den Entschluss gefasst, nur immer Strafmandate zu erlassen. Die Ausführung aber meinem Vater wie einem dafür Angestellten zuzuweisen. Ich halte das von ihr eingeschlagene Verfahren für falsch. Wer die Untat entdeckt und als Untat empfindet, der muss auch auf der Stelle Richter und Vollzieher in einer Person sein. Vergeht aber eine halbe Stunde oder eine ganze und muss nun ein vom Frühschoppen heimkehrender Vater, der eigentlich sagen möchte, seid umschlungen Millionen, muss dieser unglückselige Vater auf einen Bericht und eine sich daran knüpfende Pflichtermahnung hin den Stock oder gar die Reitpeitsche von seinem verstaubten Schreibpult herunternehmen, um nun den alten König von Sparta zu spielen. So ist das eine sehr traurige Situation. Traurig für den mit der Exekution Beauftragten und traurig für den, an dem sich der Auftrag vollzieht. Kurz und gut, ich wurde ganz gründlich ins Gebet genommen und als ich aus der Marter heraus war und total verbockt, ein Zustand, den ich sonst nie gekannt habe, in unserer schüttgelben Kinderstube mit dem schwarzen Ofen auf- und abging, erschien meine Mutter und forderte von mir, dass ich nun auch noch hinübergehen und meinem Vater abbitten solle. Das war mir über den Spaß und ich weigerte mich. Schließlich redete sie mir freundlich zu und ich tat es. Ich glaube, sie fühlte in ihrem Gerechtigkeitssinne, dass sie viel zu weit gegangen war. Und weil ihr mein Vater, dem die Sache gewiss geradezu grässlich war, schon Ähnliches gesagt haben mochte, so lag ihr daran, alles baldmöglichst wieder beglichen zu sehen. All das waren so Proben aus dem verunglückten Detail der Erziehung. Oder ich könnte auch sagen, unerwünschte Leistungen auf dem von beschränkten Leuten so recht eigentlich als Erziehung angesehenen Gebiete, weil beschränkte Leute von der Erziehungsvorstellung die Vorstellung der Strafe nicht trennen können. Glücklicherweise kam es zu solchen Szenen nur sehr ausnahmsweise, was ich hier nochmals von ganzem Herzen preise. Regel war, unsere Kreise nicht zu stören, und wenn ich nicht in die Schule ging oder gerade schillersche Balladen lernen musste, so gehörte meine Zeit der Beschäftigung nach freier Wahl an, der Ungebundenheit, dem Spiel.
1: Kurt Böwe las die 15. Folge aus dem Roman »Meine Kinderjahre« von Theodor Fontane in einer Produktion des Ostdeutschen Rundfunks Brandenburg aus dem Jahr 1992. Sie finden diese Lesung auch online unter mdrkultur.de und bei ARD Sounds im Klassikerfeed Kult, wo sie sich in eine große Auswahl von Romanen und Erzählungen einreiht. 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Hier bei uns im Radio erfahren Sie in der kommenden Woche, wie Fontanes Geschichte weitergeht, ab Montag in der Klassikerlesung zur gewohnten Zeit um 14:10 Uhr.

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1: Mit André Sittner. Der Stadtrat der Landeshauptstadt Erfurt hat in seiner gestrigen Sitzung die Berufung von Hermes Helfricht zum Generalmusikdirektor des Theaters Erfurt offiziell bestätigt. Das teilte das Theater Erfurt heute mit. Helfricht wird das Amt ab der Spielzeit 2027-28 für weitere 5 Jahre bis zum Ende der Spielzeit 31-32 übernehmen. Caroline Dörner für Kultur kompakt.
2: Mit der Entscheidung, so hieß es von der Stadt, fände ein umfangreiches Auswahlverfahren seinen Abschluss. Nach den Bewerbungsgesprächen mit den 6 ausgewählten Kandidaten traf die Theaterleitung gemeinsam mit dem Orchester, dem Personalrat und den Mitgliedern der Findungskommission die finale Entscheidung. Hermes Helfricht ist dem Theater Erfurt bereits eng verbunden. Seit der Spielzeit 25/26 ist er bereits als Generalmusikdirektor am Theater Erfurt tätig. Mit seiner nun bestätigten Berufung steht fest, dass Helfricht ab 27/28 für weitere 5 Jahre die Funktion als Generalmusikdirektor ausüben wird.
1: In Meiningen wird heute am Staatstheater die neue Jubiläumsspielzeit 200 Jahre Theater Herzog Georg II. Eingeläutet mit einer besonderen Oper. Die Historia von Dr. Johann Fausten von Alfred Schnittke nach einem Libretto von Jörg Morgener auf Grundlage des Volksbuches. Wieso die Wahl zu Beginn der Spielzeit gerade auf dieses Stück fiel, dazu sagte der Meininger Intendant Jens Neundorf von Enzberg.
3: Ich habe ja seit vielen Jahren eine Linie mit unbekannten Stücken auszugraben und das hat sich sehr günstig getroffen mit dem GMD Kilian Farrell. Ich kann mich erinnern, also als wir uns die ersten Male getroffen haben, hatten wir wirklich wilde Ideen, was den Spielplan betrifft. Und der Schnitt getroffen haben, hatten wir wirklich wilde Ideen, was den Spielplan betrifft. Und der Schnitt ist einfach übrig geblieben und gesagt haben, das ist das letzte Jahr von Kilian Farrell und das passt einfach auch in die Jubiläumszeit, weil der Georg natürlich auch für unterschiedliche Farben offen war, obwohl er das Musiktheater quasi abgeschafft hat. Er war ein offener Mensch, er hat sehr viel für Urführung getan und dann lag es irgendwie auf der Hand sozusagen dieses Zusammentreffen des Stoffes, einfach auch mit der Notwendigkeit für Schnittke mal was zu tun und dadurch ist es entstanden.
1: Premiere ist heute, weitere Aufführungen dann am 20.09. und am 9.10. Theater, Zirkus und Musik, diese 3 Künste bestimmen ab heute Abend die Stadt Kalbe in der Altmark. Dann beginnt dort das Brücker. Das Festival zieht sich durch die gesamte Innenstadt und bringt jedes Jahr mehr als 1000 Besucher nach Kalbe. Es wurde von der Künstlerstadt Kalbe ins Leben gerufen und organisiert. Vereinsvorsitzende Corinna Köbeler sagte dem MDR zu den Höhepunkten:
4: Trapez, 6 Meter hoch, die Superheldinnen hängen und ja, spielen da oben in luftiger Höhe etwas, das wird bestimmt atemberaubend. Oder auch der Club Girko mit seinen Bambusstangen, wo man immer wieder sich fragt, mit so einfachen Mitteln kann so viel geschehen, das ist faszinierend. Aber es gibt halt eben wirklich auch Clowns zum Lachen und auch zum Staunen.
1: Das Festival Brücker in Kalbe an der Milde geht bis zum Sonntag. Eröffnet wird es heute Abend im Kulturhof. In Aubert Schlema findet ab heute zum 33. Mal das Europäische Blasmusikfestival statt. Zu Gast sind 13 Orchester aus 8 Nationen. Eröffnet wird das Festival heute mit einem großen Festumzug. Einer der Höhepunkte ist dann das Gemeinschaftskonzert, bei dem alle 400 Musikerinnen und Musiker aus Europa gemeinsam spielen unter dem Motto Europa klingt. Am Sonntag wird es dann erstmals auch für Blech- und Holzbläser außerhalb der teilnehmenden Orchester die Möglichkeit geben, sich am Festival zu beteiligen. Unter anderem werden dann Mitgliedern von Posaunenchören aus dem Erzgebirge die Möglichkeit zur Teilnahme gegeben.
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1: Und am Nachmittag in Teilen Sachsens und Thüringens noch länger stark bewölkt, stellenweise mit Regen, später überall eine freundliche

0: Mischung aus Sonne und Wolken und nur noch vereinzelte Schauer. Die Höchstwerte 18 bis 22 Grad. In den Bergen um die 15 Grad. Dazu teils mäßiger Westwind. Auf den Gipfeln auch stürmisch. Die Nacht dann meist aufgelockert und trocken. Im Bergland gebietsweise mit Nebel und Tiefstwerten von 12 bis 6 Grad. Morgen dann über Sachsen-Anhalt die meisten Wolken und im Norden Schauer. In Thüringen und Sachsen mehr Sonne und dann meist trocken bei 16 bis 23 Grad. Weiterhin windig. Am Sonntag eine Mischung aus Wolken, Regen und Wind. Erst später etwas Sonne und sinkende Temperaturen mit noch maximal 21 Grad. Zum Start in die neue Woche weiterhin unbeständig und noch etwas kühler. Und der MDR-Verkehrsdienst meldet A2 Richtung Berlin zwischen dem Kreuz Hannover-Buchholz und Lehrte. 8 Kilometer Stau nach einem Unfall, hier etwa eine Stunde und 15 Minuten Wartezeit. Die A4 Richtung Frankfurt zwischen Neudietendorf und Wandersleben. 5 Kilometer Stau nach einem Unfall, hier stehen sie eine Stunde. Auf der A9 Richtung Berlin ist die Abfahrt Münchberg Süd wegen Bergungsarbeiten gesperrt. Die A9 Richtung Berlin ist zwischen Leipzig-West und Großkugel nach einem Unfall blockiert. Zurzeit hier Stau, bitte hier unbedingt eine Rettungsgasse bilden. A9 Richtung München zwischen Marktschorgast und dem Dreieck Bayreuth-Kulmbach, Stau an einer Baustelle. Hier müssen Sie mit 10 Minuten mehr rechnen. Vorsicht auf der A71 Sangerhausen-Schweinfurt zwischen Erfurt-Nord und Erfurt-Stotternheim. Hier befindet sich ein Schwan auf der Fahrbahn. A72 Richtung Leipzig zwischen Stolberg-Nord und dem Kreuz Chemnitz. Stockender Verkehr an einer Baustelle mit 15 Minuten. Verzögerung und Vorsicht auf der B176 zwischen Andisleben und Dachwig. Hier stehen Rehe am Fahrbahnrand. Geblitzt wird auf der A9 Richtung Berlin zwischen Halle und Bitterfeld-Wolfen, auf der A14 Richtung Magdeburg zwischen Halle-Trotha und Lübbe-Jün und auf der A38 Richtung Leipzig am Kreuz Rippachtal. Wenn Sie unterwegs sind, gute Fahrt, fahren Sie vorsichtig. Die Zeit 14.36 Uhr.
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1: Du hast den Farbfilm vergessen und alles nur schwarz-weiß? Komm mit in die bunten 70er Jahre im Eichsfeld. So ist die Landfrauenausstellung im Eichsfeldmuseum im Heilbad Heiligenstadt derzeit überschrieben. Von bunten Tapeten über originale Kochbücher bis hin zu Kleidung und Möbeln ist hier alles aus dem Alltagsleben der 70er Jahre in der DDR zu sehen. Die Ausstellung wurde von den Landfrauen Leinefelde-Worbis erstellt und Christel Funke ist eine von ihnen.
2: Wir hatten die Idee zur Ausstellung, weil wir unsere eigene regionale Geschichte erzählen wollten, um zu zeigen, dass die Fassaden vielleicht grau waren, aber nicht unser Leben. Mit der Kittelschürze natürlich, so ging man in den Konsum. Und hier haben wir mal so Produkte aus DDR-Zeiten ausgestellt und zum Beispiel Gutano Wermut. Da hieß es, hast du Schwermut, trinke Wermut, dann hast du mehr Mut. Oder Fiba Limonade, das war weinhaltiges, kohlensäurehaltiges Getränk. Und das hieß dann, das ist der Sekt für Arme.
1: Wer also mehr über die Landfrauen im Eichsfeld wissen möchte oder aber auch in Erinnerungen schwelgen will, der ist im Eichsfeldmuseum in Heiligenstadt richtig. Das Museum hat dienstags bis freitags von 10 bis 12:30 Uhr und von 13 bis 17 Uhr geöffnet. An den Wochenenden kann die Landfrauenschau von 14 bis 17 Uhr besichtigt werden. Eine Zeitreise bietet auch das Karmai-Museum in Radebeul. In der Villa Chatterhand ist ein echtes Arbeitszimmer zu sehen. Da kann man den Bärentöter mit eigenen Augen bewundern. Und nebenan in der Villa Bärenfett ist die faszinierende Kultur und Geschichte der nordamerikanischen Indigenen zu sehen. Der Besuch des Museums könnte ein Einstieg sein, mal wieder die Karmai-Bücher rauszuholen.
3: Ich habe den als Jugendlicher gelesen und Old Shatterhand war für mich ein ganz großes Vorbild in religiöser, moralisch-ethischer und auch in körperlicher Hinsicht. Er war ja sehr sportlich trainiert und er sprach viele Sprachen.
4: Als ich dann gehört hatte, dass er im Grunde kaum da war in Amerika und auch in der Wüste, da habe ich gedacht, naja, gut. Aber gute Fantasie. Und es war kurzweilig.
1: Es gibt also zwei Möglichkeiten. Entweder ab auf die Couch und in den Karmai-Büchern schmökern oder aber das Karmai-Museum in Radebeul besuchen. Dieses hat dienstags bis sonntags jeweils von 10 bis 18 Uhr geöffnet. In ganz Deutschland geht gerade die Nachhaltigkeitswoche zu Ende. In Aschersleben, der ältesten Stadt in Sachsen-Anhalt, gab es dazu eine ganze Woche lang Veranstaltungen und gleich zwei Ausstellungen im Beste Hornhaus. Mehr zum Thema Nachhaltigkeit und warum man sich in Aschersleben mit dieser beschäftigt, verrät Mitorganisator Matthias Pöschel.
5: Ich glaube, dass wir uns alle mit dem Thema Nachhaltigkeit mehr beschäftigen sollten. Im Westerhornhaus sind auch zwei Ausstellungen zu sehen. Eine geht um Ernährung und dann gibt es eben eine Ausstellung, wo wir auch über Ressourcen sprechen. Was passiert eigentlich mit deinem Smartphone? Was ist denn in deinem Smartphone alles drin? Und wie viele Menschen können sich mal fragen, wenn sie ihre Schubladen im Schreibtisch aufziehen, wie viele Telefone da drin liegen, was das für Ressourcen sind, die man vielleicht wieder in den Kreislauf zurückführen kann.
1: Es geht um Ernährung im Beste Hornhaus und um dein Smartphone. Die Ausstellungen sind noch heute im Beste Hornhaus in Aschersleben zu sehen.
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7: Um 15 Uhr mit Joris Bartsch. Die sächsischen Schulleiter haben enttäuscht auf das Urteil zu Überstunden reagiert. Das Bundesverwaltungsgericht hatte gestern entschieden, dass die Leiter keinen Anspruch auf finanziellen Ausgleich haben. Der Vorstand des Sächsischen Schulleitungsverbandes Johannes Preissiger sagte dem MDR, das Urteil sende kein gutes Signal aus. Schulleiter seien schon jetzt stark belastet. Preissiger berief sich auf eine Studie, wonach die Direktoren im Schnitt 3 Stunden Mehrarbeit pro Woche leisteten. Er forderte vom Sächsischen Kultusministerium die Einstellung von Assistenten, die bestimmte Aufgaben übernehmen könnten. Die EU-Kommission hat die Forderung von Bundesfinanzminister Lars Klingbeil nach einer europäischen Übergewinnsteuer vorerst abgelehnt. EU-Wirtschaftskommissar Valdis Dombrovskis sagte nach einem Finanzministertreffen in Dublin, man werde zum jetzigen Zeitpunkt keinen Vorschlag unterbreiten. Klingbeil macht sich seit längerem für eine Übergewinnsteuer stark, die Mineralölkonzerne zahlen sollen. Parallel dazu prüft die Bundesregierung Möglichkeiten, die deutschen Autofahrer zu entlasten. CDU-Generalsekretärin Franziska Hoppermann nannte gestern eine Größenordnung von 25 Cent pro Liter. Die Behörden in der spanischen Exklave Ceuta haben damit begonnen, die am Strand ausharrenden Migranten in ein Zeltlager zu bringen. Dabei kam es zu tumultartigen Szenen, sodass die Polizei eingreifen musste. In dem Lager mit 1700 Plätzen sollen die Asylanträge geprüft werden. Ende Juli waren mehr als 70.000 Menschen aus Marokko nach Ceuta gelangt. Die meisten von ihnen kehrten später freiwillig zurück. Die verbliebenen Migranten hatten unter prekären Bedingungen am Strand ausgeharrt. Der Tropenmediziner Frederik Frenzen hat nach dem Malaria-Ausbruch am Frankfurter Flughafen vor Panikmache gewarnt. Frenzen sagte dem MDR, man müsse die Fälle natürlich medizinisch ernst nehmen. Es handle sich aber um ein seltenes und lokal begrenztes Ereignis. Es gebe keine Hinweise, dass Deutschland zum Malaria-Gebiet werde. Im Umfeld des Frankfurter Flughafens haben sich mehrere Menschen mit Malaria infiziert. 3 von ihnen sind gestorben. Sachsen hat bundesweit die höchste Rate an Demenzerkrankten. Wie aus dem AOK-Gesundheitsatlas hervorgeht, leben im Freistaat rund 104.000 Menschen mit dieser Diagnose. Das sind 3,75% der über 40-Jährigen. Das Gesundheitsministerium verwies allerdings darauf, dass Demenz keine reine Alterskrankheit sei. Auch jüngere Menschen könnten betroffen sein. Das waren die Nachrichten.
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8: Dann schauen wir mal auf das, was sich da so wettertechnisch abbildet an diesem Nachmittag, nämlich teilweise Auflockerung von Westen, dichtere Wolken und ein paar Schauer sind auch dabei. 14 bis 19 Grad, sehr moderat. Der Wind weht dazu stark böig. Morgen gibt es erst noch gebietsweise Nebel. Ja, Herbstnebel, ne? Den kann man sich jetzt schon mal leisten, so langsam. Ansonsten Sonne und Wolken im Wechsel. Meistens ist es trocken bei 17 bis 21 Grad, bisschen wärmer als heute. Freitag oft Sonne, später wieso Freitag? Wir sind da am Freitag, da ist irgendwas durcheinander gegangen. Also Sonntag muss das heißen, scheint oft die Sonne, später wird es wolkiger und bleibt meistens trocken bei leicht steigenden Werten. Schauen wir mal noch auf das Wetter. Chemnitz aktuell 17 Grad, die Temperatur natürlich stark bewölkt, Dresden 19 Grad bedeckt, Eisenach 18 wolkig, Erfurt wolkig 17, Gera wolkig 18 Grad, in Görlitz leichter Regen 20. Magdeburg wolkig 20, Meiningen 16 Grad, wolkig, Gardelegen stark bewölkt 20 und Wernigerode wolkig 19 Grad. Der MDR Verkehrsdienst meldet A2 Richtung Berlin zwischen Kreuz Hannover-Buchholz und Lehrte. 8 Kilometer Stau nach einem Unfall. 20 Minuten brauchen Sie. A4 Frankfurt Richtung Dresden zwischen Kreuz Chemnitz und Chemnitz-Mitte. Stockender Verkehr nach einem Unfall im Baustellenbereich. A4 Richtung Görlitz zwischen Kodersdorf und Grenzübergang Ludwigsdorf. 4 Kilometer Stau. A9 Richtung Berlin zwischen Bad Dürnberg und Leipzig-West, Stau nach einem Unfall. Eine Viertelstunde brauchen Sie zusätzlich. Vorsicht auf der A9 Richtung München zwischen Brück und Niemeck liegen Fahrzeugteile auf der rechten und mittleren Fahrspur. A13 Richtung Dresden zwischen Schönborn und Radeburg, 3 Kilometer Stau an einer Baustelle. Und A72 Richtung Leipzig zwischen Stolberg Nord und Kreuz Chemnitz, Stau und stockender Verkehr wegen Bauarbeiten. Da brauchen Sie 30 Minuten länger. Gute Fahrt!
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8: Am Mikrofon stellt sich vor Ilke Hein. Hallo.

0: Gleich mal rein mit einer Superband, die Traveling Wilburys. Bob Dylan war dabei, der hat den Titel übrigens auch geschrieben, New Blue Moon, aber mitgesungen haben auch noch andere, wie zum Beispiel George Harrison. Und dieser und jener war auch noch dabei, Roy Orbison zum Beispiel. Jetzt, diese Stunde am Nachmittag bei MDR Kultur. Wir gucken auf die Marke 1545, da haben wir Shabbat Shalom, unsere jüdische Wochenandacht. Vorher aber gibt es noch ein neues Album für sie, kommt heute raus und Protagonistin ist nicht irgendwer, sondern ja, sie rockt wieder. Let Me Rock You, Chaka Khan, obwohl die ja eigentlich die Queen des Funk ist und nicht weniger als stilbildend in ihrer Zeit und ihrem Genre. Das neue Album heißt interessanterweise Godzilla. Was dahinter steckt, hören wir nach Annette Lüsen.
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0: auch von einer neuen Platte, der von Annette Louisanne. Sehnsucht heißt, die ist am 11. September rausgekommen, also gerade mal eine Woche draußen. Und dieser schöne Titel hier, sie hat ja immer ein Händchen für Texte und natürlich die entsprechenden Melodien. Dieser Titel hier, Herz mit Gebrauchsspuren bei MDR Kultur am Nachmittag. So, und nur zur nächsten neuen, gerade frisch gepressten Platte. Und sie ist seit jeher die Queen of Funk. Von ihr oder vor ihr sind Generationen afroamerikanischer Musiker auf die Knie gegangen, von Stevie Wonder bis Prince. Die Rede ist von der Songwriterin und Sängerin Chaka Khan, die gut 80 Millionen Platten verkauft hat, kann man ruhig nochmal sagen. Und bis jetzt immerhin 11 Grammys auf ihrem Kamin-Sims zu stehen hat. Jetzt könnte ein 12. dazukommen für ihr neues, heute erscheinendes Album Chuckzilla. Des Titel sich natürlich auf das klassische japanische Filmmonster Godzilla bezieht. Alles weitere weiß Skanonov.
1: Ich liebe alles, was mit Worten zu tun hat. Wenn ich einen Song auswähle, hat der natürlich auch einen Text. Und ich tendiere zu Texten, die eine gewisse Allgemeingültigkeit haben. In solche Songs kann ich mich am besten hineinversetzen.
2: Diese Frau hat sich schon immer etwas mehr herausgenommen. Als Stevie Wonder ihr anno 1973 einen Song vorspielte, den er extra für sie geschrieben hatte, fragte sie, ob er nicht einen besseren habe. Womit wir jetzt schon mal wüssten, dass Chaka Khan, damals gerade 20 Jahre alt, so gar nicht dem häufig bemühten Bild entspricht, dass Frauen im Pop der 70er nichts zu melden hatten. Während Stevie Wonder womöglich dachte, was erlaube Chaka?

0: Keine andere Musikerin hat den Black Pride, den schwarzen Stolz, das schwarze Selbstbewusstsein so verkörpert wie Chaka Khan. Markenzeichen, ihr knallroter Afro, die superlative Stimme und große Songs, in denen sie afroamerikanisches Erbe schon 1984 höchst elegant, etwa mit der Hip-Hop-Moderne verband, als Rap-Legende Grandmaster Melly Mel das Intro auf ihrem Klassiker »I Feel For You« sprach. Und das gibt es auf ihrem neuen Album Chuckzilla sozusagen als Reprise. Diesmal mit Snoop Doggy Dogg als Master of Ceremonies.
1: Mach dies, mach das, so funktioniert das bei mir nicht. Und das wissen meine Produzenten auch, wenn ich ins Studio gehe. Ich bin es, die den Song interpretiert. Ich treffe die Entscheidungen. Das ist eine persönliche Sache. Das ist meine Kunst.
2: It's my art.
0: Dann wäre da noch eine andere Kansche Kunst, die die mittlerweile 73-Jährige

Hier auf ihrem 14. Soloalbum, etwa auch mit Unterstützung von Lenny Kravitz oder der australischen Sängerin Sia, zelebriert. Die reine, clever modernisierte Lehre des Funk, gebündelt in Songs wie dem Titelstück oder Curious Subject. Mit ihren Vocals, die kein bisschen Pimping nötig haben, gemäß ihres unsterblichen Diktums: Wer Autotune benutzt, sollte sich lieber gleich beim Postamt melden. Briefträger werden schließlich immer gesucht. 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

0: Miles Davis hat einmal über sie gesagt, Chaka Khan klingt so, wie meine Trompete klingt. Und natürlich hat er sich seinerzeit persönlich vor ihr verneigt, mit seinen Trompetensoli auf ihrem Album CK. Und da Miles nicht mehr da ist, verbeuge ich mich jetzt, im Wissen darum, wie in den Alben der Chaka Khan stets die gesamte amerikanische Musikgeschichte zusammenfließt. Diese Geschichte nennt man auch kollektives Gedächtnis und dazu hat sie stets selbst gehört. In ihren eigenen, hübsch verrätselten Worten:
1: Ich werde mich nie daran gewöhnen, wie sehr mich die Leute lieben. Sie glauben mich zu kennen und vielleicht ist das ja wirklich so.
2: Das Monster ist aus dem Käfig. Chuck Zilla von Chaka Khan mit 73 so funky oder funky wie eh und je. Und das beweist sie jetzt mit einem Song vom Album. Snoop Dogg, der darf ja auch mitmachen. Chaka Khan hören wir und Boogies in My Soul.

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2: Vom neuen Chaka Khan-Album Chuckzilla, Boogies in My Soul. Das fährt direkt in die Beine. Genauso wie das nächste, auch wenn es ein bisschen älter ist.

0: Das Monteverdi-Orchester spielte hier sehr beschwingt ein Vivaldi-Allegro aus dem Konzert G-Dur, übrigens bearbeitet für zwei Lauten. Und eine davon spielte, andere Solist ist leider nicht angegeben, aber die eine bediente sehr behende Julian Bream, MDR Kultur. Ja, Sachsen-Anhalt, da schauen wir jetzt hin. Da haben Bürgerinnen und Bürger vor zwei Wochen ja einen neuen Landtag gewählt, wie Sie wissen. Noch nie seit der Wiedervereinigung gingen so viele von ihnen zur Wahl. Das Ergebnis? Knapp 44% entschieden sich für die AfD. In Sachsen-Anhalt kontrolliert die CDU das Innenministerium und damit den Verfassungsschutz. Der schätzt die AfD im Land als rechtsextrem ein. Die Regierungsbildung gestaltet sich nun schwierig, weil keine Partei die absolute Mehrheit erreicht hat. Die Kirchen haben sich schon umfangreich zu den Wahlergebnissen geäußert. Mein Kollege Marc Weyrich hat mit denen gesprochen, von denen bislang noch wenig zu hören war, mit Juden und Muslimen.
1: Der Marktplatz von Halle an der Saale. Straßenbahnen steuern in alle Himmelsrichtungen. In welche Richtung das Bundesland derzeit politisch steuert nach dem klaren Sieg der AfD, das ist bislang noch unklar. Diese Unsicherheit spürt auch Igor Matwetz. Der 35-Jährige ist Teil der jüdischen Gemeinde in Halle.
2: Zu wissen, dass eventuell sich Regierungsmehrheiten ergeben können, die das jüdische Leben nicht als freies, in meinen Augen, schützen wollen, sondern eher instrumentalisieren wollen und auf jeden Fall ein ganz eigenes Geschichtsbild haben, das sich mit meinem nicht auf Wellenlänge ist, macht schon ein bisschen Zukunftsangst.
1: Halle sieht er als gutes Beispiel. Hier haben bei der Wahl die Linken zwei Direktmandate geholt. Grüne und SPD waren stark.
2: In Sachsen-Anhalt ist Halle immer noch eine Minderheit. Und es geht auch darum, dass Menschen geschützt leben können, auch wenn sie außerhalb einer schönen, vielfältigen, großen Stadt wie Halle leben.
3: Tür ist offen.
1: Schutz spielt für die jüdische Gemeinde in Halle eine große Rolle. Mehrere dicke Stahltüren müssen durchquert werden, um in das Gotteshaus zu kommen. Die Sicherungsvorkehrungen sind seit dem 9. Oktober 2019 enorm. An diesem Tag versuchte ein rechtsextremer Attentäter am höchsten jüdischen Feiertag Yom Kippur gewaltsam in die Hallische Synagoge einzudringen. Nachdem seine Versuche scheiterten, ermordete er zwei Menschen und verletzte mehrere schwer. Mit gemischten Gefühlen verfolgt demnach der Gemeindevorsitzende Max Priworotzki den hohen Zuspruch für die AfD.
4: Ich weiß, dass es gibt auch sehr unterschiedliche Einstellungen zum jüdischen Leben. Es gibt Politiker, die meinen, dass in den Schulen Holocaust nicht so große Rolle spielen sollte. Also wir sprechen über andere Themen. Selbstverständlich jeder für sich, wahrscheinlich in der Familie oder mit Freunden, spricht darüber, aber in der Gemeinde wird darüber nicht gesprochen.
1: Auf der anderen Seite der Saale, in Halle-Neustadt, befindet sich das Islamische Kulturzentrum. Das will sich aus Platzgründen vergrößern. Einer, der die Gemeinde gut kennt, ist Mamad Mohammad. Er war langjähriger Geschäftsführer des Landesnetzwerks der Migrantenorganisationen in Sachsen-Anhalt und wird in der neuen Legislatur für die Grünen im Landtag sitzen.
5: Einerseits freue ich mich darüber, dass ich jetzt Mitglied des Landtages bin, aber gleichzeitig durch die Wahlsieg der AfD mit 43% weiß ich, dass wir einfach schmerzhafte 5 Jahre vor uns haben.
1: Die Stimmung der Muslime in Halle beschreibt der 46-Jährige so.
5: Das ist eine sehr kämpferische Stimmung in der Community, trotz dieser Situation, die wir uns gerade vorhaben. Vergangenes Wochenende war ja die Stimmung so, dass die Leute sagen, wir bleiben hier, wir lassen uns nicht von Sachsen-Anhalt vertreiben.
1: Demokratisch und rechtsstaatlich soll Sachsen-Anhalt bleiben und offen für den Dialog der Religionen.
5: Ob wir diese Gesprächsphasen weiterhin halten können, das kann ich nicht einschätzen, aber wir werden dafür alles tun, dass das die Vorstände, die ehrenamtlichen Verantwortlichen, engere Kontakt zueinander haben, auch wenn politische Spaltung gibt, dass menschlich nicht keine Spaltung stattfindet.
1: Die nächsten Wochen werden zeigen, wohin Sachsen-Anhalt politisch steuert. Sowohl Juden als auch Muslime in Halle wünschen sich nur eins, dass sie über die Zukunft mitbestimmen können.
0: Marc Weyrich mit seiner Einschätzung bei MDR Kultur.

0: MDR Kultur am Nachmittag, 15.30 Uhr ist es.
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0: Und André Sittner ist hier.
2: Das Land Sachsen-Anhalt fördert das Kurt-Weil-Fest Dessau-Roßlau bis zum Jahr 2030. Dazu wurde in Magdeburg jetzt eine Vereinbarung unterzeichnet. Tina Mozzi-Kaufmann berichtet für Kulturkompakt.
3: Nach Angaben der Staatskanzlei in Magdeburg unterzeichneten Kulturminister Rainer Robra und die Geschäftsführerin der Kurt-Weil-Fest Dessau GmbH Katharina Markwort eine Finanzierungsvereinbarung für die nächsten 4 Jahre. Demnach wird das Kurt-Weil-Fest jährlich mit 250.000 Euro unterstützt. Damit sei die Planbarkeit des Programms und die Einwerbung von Drittmitteln gewährleistet, hieß es von der Festivalleitung. Das Kurt-Weil-Fest sei ein kulturelles Aushängeschild Sachsen Anhalts, das weit über die Landesgrenzen hinaus strahle und die Heimat Kurt Weils international sichtbar mache, sagte Kulturminister Rainer Robra am Rande der Unterzeichnung.
2: Die Finanzierungszusage für das Kurt-Weil-Fest fand auch vor dem Hintergrund politischer Debatten um die Zukunft des Kulturstandorts Sachsen-Anhalt statt. Das Kurt-Weil-Fest Dessau-Roßlau gehört mit jährlich rund 75 Veranstaltungen und etwa 20.000 Besuchern zu den größten Kulturfestivals in Sachsen-Anhalt. Der Stadtrat der Landeshauptstadt Erfurt hat in seiner gestrigen Sitzung die Berufung von Hermes Helfrich zum Generalmusikdirektor des Theaters Erfurt offiziell bestätigt. Das teilte das Theater Erfurt heute mit. Helfrich wird das Amt ab der Spielzeit 2027-28 für 5 Jahre bis zum Ende der Spielzeit 2031-32 übernehmen. Caroline Dörner für Kulturkompakt.
4: Mit der Entscheidung, so hieß es von der Stadt, fände ein umfangreiches Auswahlverfahren seinen Abschluss. Nach den Bewerbungsgesprächen mit den 6 ausgewählten Kandidaten traf die Theaterleitung gemeinsam mit dem Orchester, dem Personalrat und den Mitgliedern der Findungskommission die finale Entscheidung. Hermes Helfrich ist dem Theater Erfurt bereits eng verbunden. Seit der Spielzeit 25/26 ist er bereits als Generalmusikdirektor am Theater Erfurt tätig. Mit seiner nun bestätigten Berufung steht fest, dass Helfrich ab 27/28 für weitere 5 Jahre die Funktion als Generalmusikdirektor ausüben wird.
2: In Sachsen startet heute Abend die 8. Sächsische Nacht der Jugendkulturen. Veranstaltet werden die insgesamt 29 Aktionen an 2 Abenden von der Landesvereinigung Kulturelle Kinder- und Jugendbildung Sachsen. Die Idee und Umsetzung stammt dabei von den Jugendlichen selbst, mit Unterstützung durch die LKJ, so Anja Stopp von der Landesvereinigung.
5: Wir wollen mit der Sächsischen Nacht der Jugendkulturen und der kleinen Förderung, die wir bereitstellen, erstmal die Möglichkeit geben, dass Jugendliche in ländlichen Regionen Sachsens ihre eigenen Ideen umsetzen können und auch mal was Neues ausprobieren können und vor allem mit der Aktion zur Sächsischen Nacht der Jugendkulturen auch ihren Ort selber mitgestalten können und selber entscheiden können, was dort passiert.
2: Dabei reicht das Spektrum von Workshops über Theater, Themendiskurs, Poetry Slam bis hin zum BMX-Radrennen. Das Gesamtprogramm der Sächsischen Nacht der Jugendkulturen findet sich auf der Seite der LKJ Sachsen. Rund um das 3. September-Wochenende laden Forstleute, Waldbesitzer, Vereine und weitere Waldakteure jährlich anlässlich der Deutschen Waldtage zu vielfältigen Veranstaltungen ein. Unter dem diesjährigen Motto Wald und Wirtschaft stehen von heute an bis zum 20. September die Leistungen des Waldes für Gesellschaft, Umwelt und Wirtschaft im Mittelpunkt. Die Deutschen Waldtage sind eine Initiative des Bundesministeriums für Landwirtschaft, Ernährung und Heimat und finden in Partnerschaft mit dem Deutschen Forstwirtschaftsrat statt.
0: Dankeschön, André Sittner.
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0: An diesem Nachmittag gibt es vor allem in Thüringen und Sachsen noch dichtere Wolken, tendenziell aber auch Sonne. Hier unter Schauer bei 16 bis 22 Grad und der Wind wird teilweise böig. Morgen in Sachsen-Anhalt oft bewölkt, Richtung Norden regnet es, ansonsten oft freundlich und trocken mit Temperaturen zwischen 19 und 23 Grad. Am Sonntag auch wechselhaft, es gibt mehr Wolken als Sonne und streckenweise kann es regnen. Und ein bisschen kühler wird es auch. Gucken wir noch auf die Temperaturen. Da haben wir Chemnitz mit 15 Grad, Dresden 17, Erfurt 16, Görlitz 19, in Leipzig 16, Meiningen 15, Gallerlegen 19 und Lutherstadt-Wittenberg 18 Grad. Und der MDR Verkehrsdienst meldet A2 Richtung Berlin zwischen Kreuz Hannover-Buchholz und Lehrte 8 Kilometer Stau nach einem Unfall. A4 Richtung Görlitz zwischen Kodersdorf und Grenzübergang Ludwigsdorf 4 Kilometer Stau. A9 Richtung Berlin zwischen Bad Dürnberg und Leipzig-West. Ebenfalls Stau nach einem Unfall und auch auf der A9 Richtung München zwischen Mark Schorgast und Dreieck Bayreuth-Kulmbach. A13 Richtung Dresden zwischen Schönborn und Radeburg 3 Kilometer Stau in einer Baustelle. Und auch Bauarbeiten werden ausgeführt auf der A72 Richtung Leipzig zwischen Stolberg Nord und Kreuz Chemnitz. Weswegen es sich staut und das war's. Kommen Sie gut an.
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Ja, Kirchenorgel und Indie-Rock, ne? Ein außergewöhnliches Paar. Bei Arcade Fire gerade gehört, funktioniert es erstaunlich gut. Gewaltig, feierlich, fast schon sakral. Und sowas findet sich mehrfach auf dem Album Neon Bible, auf dem Arcade Fire immer wieder mit religiösen Bildern, Schuldkrieg und gesellschaftlichen Ängsten arbeiten. So, und wenn wir schon beim Religiösen sind, hier bei MDR Kultur, gleich bei uns die jüdische Wochenandacht. Shabbat Shalom.

0: Sehr gewichtig hier. Frédéric Chopin, Charles Richard Hamelin, spielte ein Allegro Molto aus den 24 Prelüden für Klavier. Es ist 15:45 Uhr.
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3: Dieser Schabbat zwischen Rosh Hashanah, dem jüdischen Neujahrsfest, und Yom Kippur, dem Versöhnungstag, trägt den Namen Schabbat Shuvah. Passend heißt es im Prophetenabschnitt: Shuvah Israel, kehre um Israel zum ewigen deinem Gott. Tatsächlich steht die Umkehr von allen schlechten Taten in diesen Tagen im Mittelpunkt. Denn mit Rosh Hashanah beginnen die 10 Tage der Buße und Umkehr. Im Gebet von Rosh Hashanah heißt es: Alle Erdbewohner gehen vor dir, vor Gott, vorüber, wie bei der Prüfung der Herde durch den Hirten, so führst du und beurteilst jede lebendige Seele und schreibst ihr Urteil. Das Urteil basiert auf unseren Taten im vergangenen Jahr. Dabei scheint es offensichtlich, dass wir nicht immer alles richtig machen können. Bereits im ersten Buch der Tora stellt Gott nach der Flut fest: Das Dichten des menschlichen Herzens ist böse von Jugend auf. In Jeremia 4,14 heißt es: Wasche von allem Bösen das Herz. In der hebräischen Bibel gilt das Herz als der Sitz des Verstandes. Der Mensch soll sich von allem Bösen, von allen Sünden befreien. Im übertragenen Sinne kann eine Sünde mit einem Fleck auf einem Kleidungsstück verglichen werden. Je nach Ausmaß und Ursprung des Flecks kann der Fleck wieder ausgewaschen werden. Vielleicht verschwindet der Fleck schon mit etwas Wasser. Manchmal mag es aber viel Aufwand bedeuten, den Fleck zu entfernen. Ebenso ist es mit den Sünden. Manche Sünden mögen sich leicht wieder in Ordnung bringen lassen. Andere hinterlassen ihre Spuren, die noch lange Jahre sichtbar bleiben. Wichtig ist, dass wir auf unsere Mitmenschen zugehen und uns versuchen, mit ihnen zu versöhnen, unabhängig davon, wie schwer es sein mag. Es gibt aber auch jene Flecken, jene Sünden, die sich gar nicht entfernen lassen. So heißt es in Jeremia 2,22: Wolltest du dich auch mit viel Seife waschen, befleckt bleibt deine Schuld vor meinem, vor Gottes Angesicht. Gemeint sein könnte ein Mörder, denn ein Mord kann leider nicht mehr rückgängig gemacht werden. Gemeint sein könnte aber auch jener, der in seiner Sünde so verfangen ist, dass er, wie der Talmud schreibt, die Sprache der Umkehr vergessen hat. Das könnte jemand sein, der nicht weiß, wie er sich mit einer Person versöhnen kann, der nicht weiß, mit welchen Worten er Versöhnung finden kann. Das könnte aber auch eine Person sein, die sich in Lügen verstrickt hat und sich vor den Konsequenzen fürchtet, die die Wahrheit haben könnte. Kehre um, Israel, zum ewigen deinem Gott. Ich wünsche allen die richtigen Worte und den Mut, Versöhnung zu finden. So können wir befreit und optimistisch ins neue Jahr gehen. Shabbat Shalom.

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Ja, beste Freunde, das sind Menschen, mit denen wir lachen, schweigen, manchmal auch streiten können, ohne dass gleich alles zerbricht. Freundschaft entsteht über Jahre durch gemeinsame Erlebnisse und das Gefühl, da ist jemand, der mich wirklich kennt und versteht. Aber was passiert, wenn die Zeiten schwieriger werden, wenn politische Überzeugungen, Krisen oder gesellschaftliche Konflikte plötzlich am Küchentisch sitzen, wenn aus unterschiedlichen Meinungen persönliche Verletzungen werden? Ja, gerade dann zeigt sich, wie belastbar eine Freundschaft ist und wo ihre Grenzen liegen. Manchmal schafft eine Krise neue Nähe, weil man einander zuhört und Unterschiede aushält. Manchmal aber führt sie auch dazu, dass Menschen, die sich lange kennen, kaum noch miteinander reden können. Und vielleicht ist genau das eine der großen Fragen unserer Zeit. Wie viel Unterschied hält Freundschaft aus und wie viel Gemeinsamkeit braucht sie, bevor man sie beerdigt und vergisst? Hier ist Priya Raghu, Forgot About.

0: Priya Raghu Forgot About hier bei MDR Kultur. Bei uns gibt es gleich die Nachrichten um 16 Uhr und danach geht es um Einhörner. Bleibt spannend.
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2: Um 16 Uhr mit Joris Bartsch. Die sächsischen Schulleiter haben enttäuscht auf das Urteil zu Überstunden reagiert. Das Bundesverwaltungsgericht hatte gestern entschieden, dass die Leiter keinen Anspruch auf finanziellen Ausgleich haben. Der Vorstand des sächsischen Schulleitungsverbandes Johannes Preissiger sagte dem MDR, das Urteil sende kein gutes Signal aus. Schulleiter seien schon jetzt stark belastet. Preissiger berief sich auf eine Studie, wonach die Direktoren im Schnitt 3 Stunden mehr Arbeit pro Woche leisteten. Er forderte vom sächsischen Kultusministerium die Einstellung von Assistenten, die bestimmte Aufgaben übernehmen könnten. Die EU-Kommission hat die Forderung von Bundesfinanzminister Lars Klingbeil nach einer europäischen Übergewinnsteuer vorerst abgelehnt. EU-Wirtschaftskommissar Valdis Dombrovskis sagte nach einem Finanzministertreffen in Dublin, die Länder seien selbst für ihre Steuerpolitik zuständig und könnten frei entscheiden. Klingbeil macht sich seit längerem für eine Übergewinnsteuer stark, die Mineralölkonzerne zahlen sollen. Parallel dazu prüft die Bundesregierung Möglichkeiten, die deutschen Autofahrer zu entlasten. CDU-Generalsekretärin Franziska Hoppermann nannte gestern eine Größenordnung von 25 Cent pro Liter. Bei der Parlamentswahl in Russland hat die Opposition mehrere Verstöße beklagt. Die von der Wahl ausgeschlossene Antikriegspartei Jabloko erklärte, in vielen Städten sei Beobachtern der Zugang zu den Wahllokalen verwehrt worden. Zudem sei Druck auf Staatsangestellte ausgeübt worden, für die Regierungspartei Geeintes Russland zu stimmen. Der Kreml veröffentlichte ein Video, in dem Präsident Wladimir Putin online bei der Stimmabgabe zu sehen ist. Die Partei Geeintes Russland hat in der Duma seit über 20 Jahren eine klare Mehrheit. Der Autobauer Mercedes-Benz fordert von seinen Angestellten offenbar 3 Stunden mehr Arbeit pro Woche. Wie das Handelsblatt berichtet, wurde der Arbeitnehmerseite ein Vorschlag für eine 38-Stunden-Woche unterbreitet. Diskutiert werde, ob diese Arbeitszeit befristet oder dauerhaft gelten solle. Ein Mercedes-Sprecher sagte, die Arbeitskosten in Deutschland seien nicht wettbewerbsfähig. Man wolle mit den Arbeitnehmern tragfähige Lösungen finden. Dazu gehöre auch eine Erhöhung der Arbeitszeit ohne Lohnausgleich. Die Frauenbundesliga wird ab dem kommenden Sommer nicht mehr vom Deutschen Fußballbund organisiert. Der außerordentliche DFB-Bundestag beschloss einstimmig die Ausgliederung. Damit ist künftig der im Dezember gegründete Ligaverband für die Bundesliga verantwortlich. Ein ähnliches Modell wird bereits in der Männerbundesliga praktiziert. Das waren die Nachrichten.
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0: Dieser Nachmittag bringt uns vor allem in Thüringen und Sachsen noch dichtere Wolken, aber auch einiges an Sonnenschein. Es kann mal schauern bei 16 bis 22 Grad und der Wind weht teilweise böig, morgen auch. Dann ist es in Sachsen-Anhalt meistens bewölkt, in Richtung Norden regnet es. Sonst oft freundlich und trocken mit Werten zwischen 19 und 23 Grad. Also ein bisschen wärmer als heute. Sonntag wechselhaft, es gibt mehr Wolken als Sonne, streckenweise kann es regnen und es wird kühler. Wir schauen auf den Verkehrsdienst mit diesen Meldungen. A2 Richtung Berlin zwischen Kreuz Hannover-Buchholz und Lehrte, 8 Kilometer Stau nach einem Unfall. A4 Richtung Görlitz zwischen Kodersdorf und Grenzübergang Ludwigsdorf, 4 Kilometer Stau. A9 Richtung Berlin zwischen Kreuz Rippachtal und Leipzig-West, Stau nach einem Unfall. A9 Richtung München zwischen Marx-Schorgast und Dreieck Bayreuth-Kulmbach, Stau wegen Bauarbeiten. A13 Richtung Dresden zwischen Schönborn und Radeburg, 3 Kilometer Stau an einer Baustelle. A71 Richtung Sangerhausen in der Auffahrt Erfurt-Güspersleben steht ein defekter Pkw und nach der 71 kommt die A72 Richtung Leipzig zwischen Stolberg Nord und Kreuz Chemnitz, Stau und stockender Verkehr wegen Bauarbeiten. Fahren Sie vorsichtig.
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0: Ich bin Ilke Hein und gern hier Ihr Constant Companion, jedenfalls bis 19 Uhr. Sam Smith.

Sam Smith haben wir gehört, und zwar von seinem 26er-Album Hazel Eyes, Constant Companion, hier bei MDR Kultur. Sie sind weiß, sie glitzern gern und tragen ihr wichtigstes Accessoire mitten auf der Stirn. Einhörner, kaum ein Fabelwesen, hat es ja geschafft, gleichzeitig Symbol für Reinheit, Magie und irgendwann auch ziemlich viel Kitsch zu werden. Dabei haben Einhörner eine erstaunlich lange Kulturgeschichte. Schon in alten Darstellungen tauchen gehörnte Pferde auf. Später werden sie im Mittelalter zu geheimnisvollen Wesen, deren Horn angeblich sogar Gift erkennen kann. Wer Harry Potter gelesen hat, weiß das. Heute findet man sie auch auf T-Shirts, Brotdosen, Kindergeburtstagen und vermutlich auch als Badeente. Das Einhorn hat die Popkultur erobert, ja, vom mystischen Wesen zum Verkaufsschlager. Und vielleicht liegt genau darin sein Geheimnis. Denn in einer ziemlich komplizierten Welt können wir offenbar immer noch ein bisschen Magie gebrauchen. Ein neues Sachbuch zum Thema Einhorn stellt uns hier bei MDR Kultur gleich Anne-Kathrin Kohut vor.

0: Chrissy Hynde, unverkennbar, diese Stimme, how glad I am. Und manch einer ist froh darüber, dass es sie irgendwo vielleicht doch gibt, die Einhörner. Die Kulturwissenschaftlerin Anne-Kathrin Kohut zum Beispiel wurde 1989 in Gera geboren und lebt heute in Leipzig. Ihr wissenschaftlicher Fokus liegt auf Popkultur, digitaler Kultur und Gegenwartskunst. Und zu diesen Themen gibt sie gemeinsam mit dem Kunstwissenschaftler Wolfgang Ulrich die kleine handliche Reihe Digitale Bildkulturen im Wagenbach Verlag heraus. Da wurden unter anderem schon die Themen Binge-Watching, Cat-Content und Dickpics verhandelt. Und jetzt hat Anne-Kathrin Kohut selber einen Band beigesteuert mit einem Thema, das sie offensichtlich sehr beschäftigt, nämlich Einhörner. So der Titel. Was diese mythischen Wesen mit dem Internet zu tun haben, das kann man danach lesen und Bettina Baltscheff hat's getan.
1: Es gibt Wesen, die kommen so unschuldig daher, dass man meinen könnte, alle und jeder müsste sie lieb haben. Dazu gehören ganz sicher die Einhörner. Diese Fabelwesen, die an Pferde erinnern, mit ihrem gedrechselten Horn aber ganz sicher keine sind, erscheinen traditionell als der Inbegriff des Guten und Schönen. Und man möchte fast ein bisschen verzweifeln, wenn man bei Anne-Kathrin Kohut lesen muss, dass sogar dieser Inbegriff des Guten und Schönen in der digitalen Welt längst zertrümmert worden ist. Aber erstmal zurück zum Ausgangspunkt, von dem die Kulturwissenschaftlerin schreibt:
2: Historisch steht das Einhorn für Seltenheit und Unverfügbarkeit, für Reinheit, Wildheit oder Wunder. Es existierte nur gerüchtehalber, galt als ein Mysterium.
1: Ein Mysterium also, das keiner je gesehen, von dem alle aber schon einmal gehört hatten. Eine gute Voraussetzung, sich ein Einhorn zu erträumen, seiner Fantasie freien Lauf zu lassen, es durch lichte Wälder galoppieren zu sehen, ganz wie es einem beliebte. Eine romantische Idee, die mit der Erfindung des ständig verfügbaren Bildes von allem und jedem ein sehr unromantisches Ende nahm.
2: Man musste ihm ungewollt begegnen, von ihm hören oder an es glauben, damit es einem vor die Augen treten konnte. Heute muss man nur schnell googeln, damit es erscheint.
1: Anne-Kathrin Kohut schreibt weiter darüber, wie sich das Einhorn in der digitalen Welt zu einem Phänomen auswuchs, wie es von frühen digitalen Nerds in Animationen verwendet und für pornografische Anspielungen eingesetzt wurde. Es war der mehr oder weniger spielerische Beginn der Aneignung eines Fabelwesens und man könnte annehmen, die Autorin schriebe hier über ferne Zeiten. Dabei taucht sie in eine sehr kurze Geschichte ein, deren Anfänge nur wenige Jahrzehnte zurückliegen. Mit der Erfindung der sogenannten sozialen Medien Anfang des 21. Jahrhunderts nahm die Popularisierung des Einhorns noch einmal richtig Fahrt auf. Vom mythischen Wesen blieb vor allem eine bunte Oberfläche übrig.
2: Schleichend begann sich eine spezifische Netzikonografie des Einhorns herauszukristallisieren. Die Farbpalette? Pastelltöne, vor allem rosa, lila, hellblau, sonst Regenbogenfarben. Dazu holographische Oberflächen, die im Licht schillern. Texturen wie Glitzer, Seifenblasen, Kunstfell.
1: Allerdings wurde diese glitzernde Oberfläche bald zu einem Ort, an dem regelrechte Kulturkämpfe

0: ausgefochten wurden. Das arme Wesen wurde mit allerlei vermeintlichen Botschaften aufgeladen. Das sogenannte Unicorning setzte ein, die Einhornwerdung. Anfangs wurden die Pastelltöne als vermeintlich weiblich wahrgenommen. Das veranlasste Feministinnen, das Wesen für sich zu vereinnahmen, als Zeichen von Empowerment in einer immer noch maskulin beherrschten Welt. Ein Empowerment, das bald auf die queere Community übersprang. Sie entdeckte das Einhorn als Symbol des Anderssein und des Außenseitertums für sich. Dass mittlerweile auch Unternehmen, die mehr als 1 Milliarde Dollar wert sind, als Unicorn bezeichnet werden, steht noch auf einem ganz anderen Blatt. Alles in allem schien sich nun jeder des Einhorns zu bedienen, wie es ihm oder ihr passte. Eine verwirrende Angelegenheit mit zunehmend unverständlicher Botschaft.
1: Wer ein glitzerndes Einhorn im Feed postet, verliert die Kontrolle darüber, wie es wahrgenommen wird. Wird es als queere Selbstermächtigung verstanden oder doch nur als kindischer Eskapismus, bloßer Konsumkitsch oder als lahme ironische Pose interpretiert?
0: Anne-Kathrin Kohut erzählt kenntnisreich und nachvollziehbar von der Geschichte des Einhorns im digitalen Zeitalter. Dazu gehört auch, dass es als Symbol von Feminismus und Queerness bald zum Hassobjekt all jener wurde, die mit Feminismus und Queerness nichts anfangen können. Dass es in Zeiten von KI noch einmal leichter geworden ist, das einst mythische Wesen zu instrumentalisieren, ist nur das neueste Kapitel der Einhorn-Historie. Anne-Kathrin Kohut resümiert:
1: Vielleicht erklärt das am Ende auch, warum sich die Netzkultur kein passenderes Maskottchen hätte wählen können. Weil das Einhorn keine Herkunft hat, lädt es zur Aneignung von allen Seiten ein.
0: Vom Fabelwesen zum digitalen Maskottchen in Einhörner von Anne-Kathrin Kohut erfährt man im Schnelldurchlauf, wie es dazu kommen konnte.
2: Ach, vielleicht ist es am Ende aber doch nur eine Märchengestalt. Einhörner von Anne-Kathrin Kohut ist im Wagenbach Verlag erschienen. Das Buch hat 80 Seiten. Mit und ohne Glitzer, das weiß ich nicht.

Ja, schönen Tag noch, ne? Sagen wir, und Sie hören MDR Kultur, sagen wir so beim Bäcker im Supermarkt am Telefon, manchmal auch zu Menschen, von denen wir ziemlich sicher wissen, dass wir sie niemals wiedersehen werden. Und natürlich meinen wir es meistens nett. Aber was genau wünschen wir da eigentlich? Unser Alltag, der ist ja voll von solchen kleinen sprachlichen Ritualen. Wie geht's? Gut und dir? Muss ja. Oder bis bald. Obwohl man sich erst in 3 Wochen wieder sieht. Nach sind Floskeln, die wir benutzen, ohne groß drüber nachzudenken. Sie halten unsere Kommunikation am Laufen, sie schmieren sozusagen die sozialen Zahnräder. Und manchmal steckt sogar mehr drin, als wir glauben. Einen schönen Tag noch. Das kann ehrlich gemeint sein, reine Höflichkeit oder die elegante sprachliche Variante von boah, das war's jetzt. Sie können entscheiden über den nächsten Fall, die Stereophonics. Have a nice day.

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0: André Sittner hat sich eingefunden.
2: Das Land Sachsen-Anhalt fördert das Kurt-Weil-Fest des Roßlau bis zum Jahr 2030. Dazu wurde in Magdeburg jetzt eine Finanzierungsvereinbarung unterzeichnet. Tina Mozzi-Kaufmann berichtet für Kultur kompakt.
3: Nach Angaben der Staatskanzlei in Magdeburg unterzeichneten Kulturminister Rainer Robra und die Geschäftsführerin der Kurt-Weil-Fest Dessau GmbH Katharina Markwort eine Finanzierungsvereinbarung für die nächsten 4 Jahre. Demnach wird das Kurt-Weil-Fest jährlich mit 250.000 Euro unterstützt. Damit sei die Planbarkeit des Programms und die Einwerbung von Drittmitteln gewährleistet, hieß es von der Festivalleitung. Das Kurt-Weil-Fest sei ein kulturelles Aushängeschild Sachsen-Anhalts, das weit über die Landesgrenzen hinaus strahle und die Heimat Kurt-Weils international sichtbar mache, sagte Kulturminister Rainer Robra am Rande der Unterzeichnung.
2: Die Finanzierungszusage für das Kurt-Weil-Fest fand auch vor dem Hintergrund politischer Debatten um die Zukunft des Kulturstandorts Sachsen-Anhalt statt. Das Kurt-Weil-Fest Dessau-Roßlau gehört mit jährlich rund 75 Veranstaltungen und etwa 20.000 Besuchern zu den größten Kulturfestivals in Sachsen-Anhalt. In Sachsen startet heute Abend die 8. Sächsische Nacht der Jugendkulturen. Veranstaltet werden die insgesamt 29 Aktionen an 2 Abenden von der Landesvereinigung Kulturelle Kinder- und Jugendbildung Sachsen. Die Idee und Umsetzung stammt dabei von den Jugendlichen selbst mit Unterstützung durch die LKJ. Und die Resonanz ist groß, so Anja Stopp von der Landesvereinigung.
4: Die Sächsische Nacht der Jugendkulturen hat sich in den letzten Jahren gut etablieren können. Viele Jugendliche oder Jugendeinrichtungen haben die Aktionsnacht auf dem Schirm und wollen mitmachen. Aber es gibt auch noch einige, die das Format noch nicht kennen. Da ist es unser Ziel, das noch ein bisschen bekannter zu machen, damit noch mehr Orte sich an der Sächsischen Nacht der Jugendkulturen beteiligen und vielleicht das sogar auch ohne die 500 Euro, die von uns kommen, indem sie vielleicht selber auch noch andere Wege finden, Aktionen zu finanzieren.
2: Das Spektrum der Sächsischen Nacht der Jugendkulturen reicht von Workshops über Theater, Themendiskus, Poetry Slam bis hin zu BMX-Radrennen. Das Gesamtprogramm der Sächsischen Nacht der Jugendkulturen findet sich auf der Seite der LKJ Sachsen. Die Inszenierung des Musicals Titanic an der Oper Chemnitz soll nicht nur den Untergang des Luxusdampfers im Jahr 1912 verhandeln. Laut Regisseur und Choreograf Till Nau gibt es auch starke Bezüge zur Gegenwart. Nau sagt MDR Kultur, es gehe um Größenwahn und darum, dass Menschen Erfindungen machten und glaubten, sie seien unfehlbar, was ja auch durchaus aktuell sei. Nau kündigte zudem vor der morgigen Premiere an, das Musical Titanic auf der Bühne filmisch zu erzählen.
5: Wir wollen das sehr fließend erzählen. Es gibt sehr viele Szenenübergänge und wir wollen, dass die Bühne sich ständig bewegt, dass man quasi wie in einem 3D-Modell durch die Titanic gezogen wird, durch die Handlung. Wir bekommen schon oft wirklich die Titanic von der Seite zu sehen, von hinten. Wir werden tatsächlich auch wirklich die Titanic sinken sehen. Wir wollen natürlich noch nicht so viel verraten, wie wir das machen. Es wird Wasser geben in einer anderen Form. Wir arbeiten teilweise auch mit Projektionen. Es gibt einen fantastischen Moment, wo jemand sogar unter Wasser ist, aber wir wollen das nicht verraten.
2: Titanic an der Oper Chemnitz ist auch ein großes Ensemblestück. Regisseur Nau sagte, es gebe mehr als 30 Rollen, die Sprechtext hätten. Zudem sei der komplette Opernchor dabei. Die Premiere des Musicals findet morgen statt. Der deutsche Filmemacher Werner Herzog wird heute beim Internationalen Filmfestival im spanischen San Sebastian für sein Lebenswerk geehrt. Der 84-Jährige erhält den Donostia-Preis während der Eröffnungsgala des Festivals. Das Festival in der Hafenstadt San Sebastian, die im baskischen Donostia heißt, gehört neben den Festivals in Venedig, Cannes und Berlin zu den wichtigsten Treffpunkten der europäischen Filmbranche. In diesem Jahr laufen bis zum 26. September insgesamt 17 Filme im Wettbewerb.
0: Dankeschön, André Sittner.
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0: An diesem Abend und bis zum Abend, überhaupt, denn noch sind wir im Nachmittag, gibt es vor allem in Thüringen und Sachsen dichtere Wolken, aber auch durchaus einiges an Sonnenschein hier und da Schauer. Also ist alles drin im Wettertopf heute bei moderaten 16 bis 22 Grad. Der Wind ist auch ein Thema, weht teilweise böig. Morgen in Sachsen-Anhalt oft bewölkt, Richtung Norden kann es regnen. Aber es ist auch oft freundlich und trocken. mit Temperaturen zwischen 19 und 23 Grad. Und wechselhaft auch der Sonntag. Mehr Wolken als Sonne, streckenweise kann es regnen. Kühler wird es auch. Wir schauen noch auf die Straßen. Der MDR Verkehrsdienst meldet A2 Richtung Berlin zwischen Kreuz Hannover-Buchholz und Lehrte 8 Kilometer Stau nach einem Unfall. Sie brauchen eine Dreiviertelstunde länger. A4 Richtung Frankfurt. Frankfurt wäre wichtig Richtung Dresden, so rum zwischen Dreieck Nossen und Wilsdruff stockender Verkehr nach einem Unfall. A4 Richtung Frankfurt zwischen Wildeck-Obersuhl und Wildeck-Höhnebach steht ein defektes Fahrzeug auf der rechten Fahrspur. A9 Richtung Berlin zwischen Kreuz-Rippachtal und Leipzig-West stau nach einem Unfall. Und nochmal A9 Richtung München zwischen Mark-Schorgast und Dreieck Bayreuth-Kulmbach stau wegen Bauarbeiten. Und A72 Richtung Leipzig zwischen Stolberg-Nord und Kreuz-Chemnitz stau und stockender Verkehr wegen Bauarbeiten. Gute Fahrt.
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Whisker. Haben wir gehört bei MDR Kultur. Und gleich hören wir back. Gestern war ja internationaler Tag der Country-Musik. Den Termin hat er um einen Tag verpasst mit dem Release seines Albums. Denn heute kommt es erst raus. 7 Jahre nach seinem letzten Album meldet sich Beck also mit neuem Material zurück. Klingt dabei erstaunlich nachdenklich. Ride Lonesome heißt sein neues Album, nicht ohne Country-Feeling. Statt wilderer Genresprünge früherer Jahre setzt er jetzt aber auf warme Gitarren, melancholische Melodien und eine fast schwebende Atmosphäre. Ein Album über Einsamkeit, über Verlust und die Suche nach etwas Neuem ist entstanden und gleichzeitig eine Rückkehr zu einem Klang, den man mit Beck längst verbunden hat. Gleich stellen wir Ihnen bei MDR Kultur Ride Lonesome vor.

0: Der Meister der musikalischen Leichtwanderstiefel, Burt Bacharach, hat's komponiert und She and Him haben es ja in einer etwas moderneren Variante ausgeführt. This Girl's in Love with You. Eine musikalische Spielerei mit Drumcomputer und Bluesgitarre hat dem kalifornischen Musiker Beck einen der größten Hits der frühen 90er beschert. Loser wurde zu einer Hymne der Generation X und für Beck war es der Auftakt für eine erstaunlich vielseitige Karriere. Er hat in 30 Jahren Folk, Funk, Rock, Pop und Hip-Hop gemacht, humorvolle und ernste Alben veröffentlicht, inzwischen 8 Grammys gewonnen. Und nach 7 Jahren Pause erscheint heute nun sein neues Werk Ride Lonesome. Christoph Lindemann hat den 56-Jährigen für ein Gespräch in Paris getroffen.
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2: Beck Hansen hat keine leichte Zeit hinter sich. Sein Lächeln ist müde, sein Blick aber freundlich. Er trägt einen schwarzen Nadelstreifenanzug, das Jackett offen. Er bewegt sich langsam, wirkt melancholisch, ganz wie die Musik auf seinem neuen Album Ride Lonesome.
3: 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Heard it all before.
2: Der Titel verrät es. Ride Lonesome ist ein Album über Einsamkeit, über Trennung, über Sehnsucht und Verlust. Schwere Themen wunderschön vertont. Mit dem Künstler selbst über so intime Songs zu sprechen, ohne ihm dabei zu nahe zu treten, wird ein Balanceakt. Wir tasten uns ran. Meine Fragen hört er ruhig, denkt nach und antwortet dann bedacht.
4: Ich habe eine schwere Zeit durchgemacht. Es ist verzwickt. Wenn du emotional wirklich zu kämpfen hast, dann fühlst du fast zu viel, um einen Song zu schreiben. So hat es ein bisschen gedauert, bis ich mich wieder zurechtgefunden habe, damit ich was Sinnvolles daraus machen konnte.
2: 2019 ist Becks Ehe zerbrochen, nach 14 gemeinsamen Jahren. Er hatte gerade ein schillerndes Pop-Album mit Star-Produzent Pharrell Williams gemacht, da zwangen ihn die Scheidung und Covid in die Knie. Keine Kraft, keine Konzerte. Warten, heilen.

0: Nach innen schauen, Songs schreiben zum Verarbeiten. Ein Album also, das persönlicher nicht sein könnte? Das stimmt, sagt Beck, aber...
1: I always get existential about that, in that, like, what is personal?
2: Da werde ich direkt existenziell. Was ist denn persönlich? Ist deine Trauer persönlicher als dein Humor? Aber klar, wenn du zugibst, dass du jemanden liebst, dass du jemanden vermisst, das macht dich schon verletzlich.
0: Bei all dem Schmerz wartet am Ende die Erlösung? Musikalisch ist das nicht eindeutig. Im letzten Song Beyond the Light bleibt der Text düster. Doch seine Stimme scheint näher zu kommen. Die Streicherarrangements sind wie so oft auf diesem Album atemberaubend schön. Erlösung, sagt Beck, durchaus, wenn man sie als Resignation begreift.

0: Every difficult thing we go through in life transforms us. Even if we broke a bone.
1: Jede schwere Phase, die wir durchmachen, verändert uns. Du brichst dir einen Knochen, aber wenn er heilt, ist er ein bisschen stärker. Und mit Verlust kommt auch eine Wertschätzung für die Schönheit von dem, was gewesen ist. Obwohl, vielleicht hast du auch ein bisschen mehr Angst, bist ein bisschen vorsichtiger. Ja.
2: Seinen letzten Satz in unserem Gespräch vollendet er nicht. Kommt er stärker aus der Krise und doch vorsichtiger mit mehr Angst? Ein Widerspruch, so schön und wahr wie das Leben. Ein Händedruck, ein Lächeln. Mach's gut, Beck Hansen.
3: Ja, und hallo zum neuen Album sagen wir jetzt bei MDR Kultur, Right Lonesome. Eben vorgestellt von Christoph Lindemann. Hier ist also Beck mit einem Titel von der ganz neuen Platte, heute rausgekommen. Und der Song heißt In the Night.

0: Wie fliegt der Schmetterling? Genau so. Denn so hieß auch das Stück von Edvard Grieg, Opus 43 Nummer 1 für Klavier aus den lyrischen Stücken. Killer aber heißt das neue Album der Musikerin Mine, das sie letzten Freitag veröffentlicht hat. Und sie sagt selber, mit diesem Album beginnt eine neue Ära. Ja, wo die letzten drei Platten eher Mine in ihren 30ern gezeigt haben, startet sie jetzt mit Killer in ihre 40er. Da verändert sich so das eine oder andere. Und was, das hat sie uns hier bei MDR Kultur im Interview erzählt.
1: Na, ich habe ja erst gerade angefangen, aber ich habe nochmal eine Therapie gemacht auch im letzten Jahr. Und das hat mich schon irgendwie vorangebracht in meinem Selbstbewusstsein, Selbstwertgefühl, ein bisschen auf den Blick, was will ich überhaupt und das irgendwie auch umzusetzen oder daran zu arbeiten, das umzusetzen und mich da irgendwie selber auch ernst zu nehmen drin. Und irgendwie wird man auch ein bisschen ruhiger. Ich glaube, das ist auch so ein typischer Prozess im Älterwerden. Aber ehrlich gesagt glaube ich auch nicht, dass sowas auf einen Schlag kommt, nur weil man 40 wird, sondern das ist einfach so ein durchgehender Prozess. Ich bin auch in den 30er anders gewesen wie in den 20ern.
0: Na, ich glaube, das kennen sehr viele Menschen natürlich. Unterschiedliche Lebensalter verändern uns in unseren Ansichten, vielleicht auch in unseren Vorlieben. Und bei Künstlern dürfte das ähnlich sein, wie wir gehört haben. Auch musikalisch gab es also bei Mine so einiges an Veränderungen, denn sie hat sich für ihr neues Album tief in eine neue Instrumentengruppe, ja, wie sagt man, hineingenördet.
1: Also ich habe bei den letzten drei Alben auch selber so als so ein bisschen zusammen empfunden und wollte jetzt auch was Neues machen, damit ich mich nicht im Kreis drehe oder einfach nur so eine B-Seite mache von dem, was ich von vorher gemacht habe. Und deswegen habe ich mich dieses Mal mit analogen Synthesizern auseinandergesetzt. Da hatte ich eh schon länger drauf Bock, aber dieses Mal habe ich mir ein paar geliehen und ich hatte überhaupt gar keine Ahnung, wie die wirklich funktionieren. Also ich habe wohl schon mit Synthesizern gearbeitet, aber halt noch nicht so, dass ich halt komplette Songs nur darauf aufbaue. Und es hat mir sehr, sehr großen Spaß bereitet. Und ich habe auch so ein paar Songs anders angefangen zu schreiben, indem ich zum Beispiel erst ein Chorstück nur mit Partitur geschrieben habe und dann halt geguckt habe, wo führt mich denn das hin, wenn ich anders beim Schreiben rangehe. Und das hat mir sehr viel Spaß gemacht. Also einfach neue Prozesse so ein bisschen durchzulaufen.
0: Ja, Spaß mit Synthesizern bei Mine. Und diese Synthesizer, die hört man auf dem neuen Album Killer eben auch häufig und deutlich. Es knarzt und es blubbert. Na, und oft warten auch breitere Synthi-Flächen in den Songs. Das möchte ja wohl sein, weil ein bisschen möchte man das Potenzial des Instrumentes ja schließlich auch ausreizen. Und ein Beispiel dafür gibt es jetzt hier bei MDR Kultur. Kurz vor den 17 Uhr Nachrichten haben wir also Mines neues Album Killer mit diesem Titel Lichter aus.

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6: Um 17 Uhr mit Frank Thomas. Die Bundesregierung hat sich offenbar auf ein Entlastungspaket zu den Spritpreisen verständigt. Wie mehrere Medien berichten, soll es einen neuen Tankrabatt geben. Im Gespräch ist eine Steuersenkung um 17 Cent, die schon im Oktober wirksam werden soll. Später soll zudem eine staatliche Preisobergrenze für Benzin und Diesel festgelegt werden. Einen solchen Spritpreisdeckel gibt es bereits in Luxemburg und Belgien. Die Einzelheiten sollen noch am Abend verkündet werden. Der Autobauer Mercedes-Benz fordert von seinen Angestellten offenbar 3 Stunden mehr Arbeit pro Woche. Wie das Handelsblatt berichtet, wurde der Arbeitnehmerseite ein Vorschlag für eine 38-Stunden-Woche unterbreitet. Diskutiert werde, ob diese Arbeitszeit befristet oder dauerhaft gelten solle. Ein Mercedes-Sprecher sagte, die Arbeitskosten in Deutschland seien nicht wettbewerbsfähig. Man wolle mit den Arbeitnehmern tragfähige Lösungen finden. Dazu gehöre auch eine Erhöhung der Arbeitszeit ohne Lohnausgleich. Die Schülerzahl in Deutschland wird bis zum Jahr 2040 um fast 700.000 Personen zurückgehen. Das geht aus einer Prognose hervor, die von der Bildungsministerkonferenz veröffentlicht wurde. Bis 2029 wird noch ein Anstieg der Schülerzahl erwartet, bevor sie deutlich absinkt. Der Geburtenknick macht sich an den Schulen damit bereits früher bemerkbar. Verwiesen wird auch auf die regionalen Unterschiede. In den ostdeutschen Ländern werden die Schülerzahlen bis 2040 um mehr als 20% sinken. Die sächsischen Schulleiter haben enttäuscht auf das Urteil zu Überstunden reagiert. Das Bundesverwaltungsgericht hatte gestern entschieden, dass die Leiter keinen Anspruch auf finanziellen Ausgleich haben. Der Vorstand des sächsischen Schulleitungsverbandes, Johannes Preissiger, sagte dem MDR, das Urteil sende kein gutes Signal aus. Schulleiter seien schon jetzt stark belastet. Preissiger berief sich auf eine Studie, wonach die Direktoren im Schnitt 3 Stunden mehr Arbeit pro Woche leisteten. In Budapest hat das Berufungsverfahren gegen die verurteilte Transperson Maya T. begonnen. Sie war im Februar wegen ihrer Beteiligung an einem Überfall auf Rechtsextremisten zu 8 Jahren Haft verurteilt worden. Die Staatsanwaltschaft verlangt eine deutlich höhere Strafe. Die Verteidigung plädiert auf Freispruch. Maya T. war im Sommer 2024 nach Ungarn ausgeliefert worden, was das Bundesverfassungsgericht im Nachhinein als rechtswidrig eingestuft hatte. Das waren die Nachrichten.
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7: Bis zum Abend gibt es vor allem in Thüringen und Sachsen noch dichtere Wolken, die durchziehen. Es kann nochmal schauern. Aber auch die Sonne hat noch ein Wörtchen mitzureden bei 16 bis 22 Grad. Auch der Wind ist böig unterwegs. Also da ist jede Menge drin im Wettertopf. Morgen auch in Sachsen-Anhalt oft bewölkt. In Richtung Norden regnet es. Ansonsten freundlich und trocken mit Werten zwischen 19 und 23 Grad. Etwas wärmer als heute. Wechselhaft und wieder ein bisschen kühler am Sonntag. Mehr Wolken als Sonne. Streckenweise regnet es. Schauen wir auf den MDR-Verkehrsdienst und diese Meldungen liegen aktuell an. A2 Richtung Berlin zwischen Kreuz Hannover-Buchholz und Lehrte Stau wegen Bergungsarbeiten. A4 Frankfurt Richtung Dresden zwischen Siemlin und Wilsdruff Stau nach 2 Unfällen. A4 Richtung Frankfurt zwischen Wildeck-Obersuhl und Wildeck-Hönebach steht ein defektes Fahrzeug auf der rechten Fahrspur. A9 Richtung Berlin zwischen Bad Dürnberg und Leipzig-West Stau nach einem Unfall. A9 Richtung München zwischen Marx-Schorgast und Dreieck Bayreuth-Kulmbach Stau wegen Bauarbeiten. Und A72 Richtung Leipzig zwischen Stolberg Nord und Kreuz Chemnitz, Stau und stockender Verkehr. Wegen Bauarbeiten, gutes Ankommen.
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7: Ich bin Ilke Hein und schön, wenn man einer alten Flamme begegnet, so wie Sass Laflamme.

Bei allem, was so passiert, Dankeschön, Sass, bei allem, was so passiert, da bleibt einem das Lachen hier mitunter ganz schön im Halse stecken. Aber er hat noch eins übrig. Peter Zudeik, gleich bei uns, sein satirischer Wochenrückblick auf MDR Kultur.

0: Erlene Moss war das. Sarah Waiting in the Car hier bei MDR Kultur. Es ist 17.14 Uhr und jetzt haben wir hier den Erklärbär der Woche.
1: Wenn Politiker reden, weiß er, was sie meinen. Peter Zudeiks satirischer Wochenrückblick.
2: Uff, das war knapp. Da sind wir gerade noch mal so davongekommen. Dem Weltuntergang entwischt sozusagen. Die künstliche Dummheit, die allgemein Intelligenz genannt wird, übernimmt bald die Weltherrschaft und tötet uns alle, sagen Erfinder und Betreiber von KI und raten, bremst mal ein bisschen. Gut, dass wir den Mann in Washington haben.
3: The robots will not be taken over. The AI will not be taken over the rest of the world. The whole thing is a hoax.
2: Die Roboter werden nicht die Macht übernehmen, die KI wird nicht den Rest der Welt erobern. Das Ganze ist ein Schwindel. Wir liegen in der KI-Entwicklung vor China und die Kritiker spielen Leuten in die Hände, die das nicht wollen.
3: They're just playing right into the hands of a lot of people that don't want to see it happen, and that could be political people, and it could also be China.
2: Das können Politiker sein, das kann aber auch China sein. Aber Onkel Trump, passt auf, dass alles gut und richtig läuft. Also können wir uns wieder um echte Probleme kümmern. Zum Beispiel, wie werden wir den Kanzler los?
4: All diese Gedankenspiele, Personalspiele, wen man wann wo stürzen kann, halte ich für falsch.
2: Stützen statt stürzen, das ist Söders Parole, weshalb er den Merz jetzt mal richtig lobt.
5: Ich glaube, dass er Kanzler ist und unsere Verfassung gibt jemand ein starkes verfassungsmäßiges Recht.
2: Gut geschwurbelt. Wer solche Unterstützer hat, muss sich keine Sorgen mehr machen. Der Söder weiß auch, wo der Merz das Ruder rumreißen muss. Bei den Spritpreisen. Der Staat kassiert da ja mächtig mit und da müsste man doch dran drehen können.
4: Es kann nicht sein, dass am Ende wir noch von den hohen Spritpreisen profitieren.
2: Okay, rechnen wir mal nach. CO2-Abgabe und Energiesteuer ändern sich nicht, wenn der Sprit teuer wird. Nur die Mehrwertsteuer, auch Umsatzsteuer genannt.
6: Ein sinnvoller Ansatz wäre aus meiner Sicht eine vorübergehende Senkung der Umsatzsteuer für Kraftstoffe von 19% auf 7%.
2: Sagt die Wirtschaftsministerin, das sehen andere Unionspolitiker auch so. Also könnte es so kommen. Nützt aber nichts. Merz muss trotzdem weg.
7: Leider sind mit diesem Bundeskanzler keine Wahlen mehr zu gewinnen.
2: Diese bedeutende Dame ist Schatzmeisterin der Jungen Union, außerdem Influencerin von Beruf. Und seit sie in der ARD gegen Merz abledern durfte, hat sie ungemein an Einfluss gewonnen. Merz muss weg. Da hoppeln dann auch gerne meine werten Kolleginnen und Kollegen hinterher. Schon ist mal wieder von Kanzlerdämmerung die Rede. Zuerst im Handelsblatt, andere dackeln hinterher. Her. Bloß wie kriegt man einen Kanzler weg?
8: Ich bin für 4 Jahre gewählt.
2: Wo er recht hat, hat er recht.
8: Das Grundgesetz gibt dem Bundeskanzler eine starke Stellung.

0: darf man auch immer wieder dran erinnern. Den kriegst du nicht so schnell weg. Aber die gewitzten Kollegen von Table Media schreiben, dass Merz am Sonntag nach der Wahl in MacPom das Präsidium zusammenruft und eine indirekte Vertrauensfrage stellt.
1: Was ist denn eine indirekte Vertrauensfrage?
0: Fragt Merz einen Journalisten, der ihn das gefragt hat. Weiß der auch nicht, hat nur was gelesen.
1: Ich lese auch sehr viel und ich muss nicht zu allem, was geschrieben ist, eine öffentliche Stellungnahme abgeben.
0: Dann muss ich's eben wieder selbst machen. Indirekte Vertrauensfrage ist begrifflicher Blödsinn. Gemeint ist, dass Merz am Sonntagabend seinen Granden die Pistole auf die Brust setzt. Stützen oder stürzen? Stürzen geht nur, wenn er Nachfolger bereitsteht. Dann müssten die Unionsleute eine Parlamentsmehrheit organisieren, die ihren eigenen Kanzler abwählt. Viel Vergnügen.
1: Sind Sie eigentlich auch an Sachthemen interessiert?
0: Nicht wirklich. Andere Möglichkeit: Merz schmeißt Frau Baas raus, die anderen SPD-Minister würden folgen und die Union könnte alleine regieren.
1: Ich halte relativ wenig davon, jetzt über eine Minderheitsregierung zu spekulieren.
0: Aber an der CDU-Basis wird ziemlich munter spekuliert.
1: Das sind doch Hirngespinste.
0: Kann man so sehen. Wie sagt noch der Regierende bei Juvare?
2: Es wird viel geredet, viel gehandelt und dann doch immer am Ende wenig getan.
0: Eieiei, viel gehandelt und doch wenig getan. Das muss einen ja in die Verzweiflung treiben.
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Der Freitagnachmittag bei MDR Kultur. Ja, da kann man schon mal drüber nachdenken, was man heute Abend vielleicht für eine Platte auflegt zu Hause auf dem heimischen Plattenspieler, eine, die man vielleicht lange nicht in der Hand hatte. Ich habe eine Empfehlung, wie wär's denn mit einem Orchester aus Papagei, Ziege und Hahn? Ja, es könnte spannend werden, ne? Der Papagei kommentiert alles, die Ziege ist zuständig für die lang ausgehaltenen Töne, so Glissanti und alles, was nach zeitgenössischer Musik klingt. Und der Hahn, der dirigiert, beginnt aber grundsätzlich erst bei Sonnenaufgang. Jetzt auf unserem Programm hier bei MDR Kultur, Sinfonie für Papagei, Ziege und Hahn in drei Sätzen, plappern, meckern, krähen, Moddy, Parrot, Goat und

0: Es ist gleich 17.30 Uhr.
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0: Sehr, sehr pünktlich jetzt André Sittner.
2: Mit einem Abschlusskonzert unter dem Motto Bel Canto geht heute in Wernigerode die Internationale Herbstakademie für Gesang und Orchesterleitung 2026 zu Ende. Anne Seiler für Kultur kompakt.
3: Unter Anleitung renommierter Dozenten wie Dame Emma Kirkby oder Professor Howard Williams haben sich die Teilnehmerinnen und Teilnehmer ein anspruchsvolles Repertoire erarbeitet, das sie heute im Rahmen des Abschlusskonzertes dem Publikum präsentieren werden. Das Abschlusskonzert der Herbstakademie ist gleichzeitig die offizielle Spielzeiteröffnung des Philharmonischen Kammerorchesters Wernigerode in der Konzerthalle Liebfrauen. Die Internationale Herbstakademie für Gesang und Orchester in Wernigerode ist ein Meisterkurs für fortgeschrittene Studierende, professionelle Sängerinnen und Sänger sowie Dirigentinnen und Dirigenten.
2: Das Land Sachsen-Anhalt fördert das Kurt-Weil-Fest in Dessau-Roßlau bis zum Jahr 2030. Dazu wurde in Magdeburg jetzt eine Vereinbarung unterzeichnet. Tina Mutzi-Kaufmann berichtet für Kulturkompakt.
4: Nach Angaben der Staatskanzlei in Magdeburg unterzeichneten Kulturminister Rainer Robra und die Geschäftsführerin der Kurt-Weil-Fest Dessau GmbH Katharina Markwort eine Finanzierungsvereinbarung für die nächsten 4 Jahre. Demnach wird das Kurt-Weil-Fest jährlich mit 250.000 Euro unterstützt. Damit sei die Planbarkeit des Programms und die Einwerbung von Drittmitteln gewährleistet, hieß es von der Festivalleitung. Das Kurt-Weil-Fest sei ein kulturelles Aushängeschild Sachsen-Anhalts, das weit über die Landesgrenzen hinaus strahle und die Heimat Kurt Weils international sichtbar mache, sagte Kulturminister Rainer Robra am Rande der Unterzeichnung.
2: Die Finanzierungszusage für das Kurt-Weil-Fest fand auch vor dem Hintergrund politischer Debatten um die Zukunft des Kulturstandorts Sachsen-Anhalt statt. Das Kurt-Weil-Fest Dessau-Roßlau gehört mit jährlich rund 75 Veranstaltungen und etwa 20.000 Besuchern zu den größten Kulturfestivals in Sachsen-Anhalt. Im Kloster Memleben im Süden Sachsen-Anhalts findet morgen erstmals ein Chorfestival statt. Erwartet werden mehr als 500 Sängerinnen und Sänger als Teil von über 20 Chören, wie das Museum Kloster und Kaiserpfalz Memleben mitteilte. Unter dem Titel Klang der Stille seien von 9 bis 19 Uhr neben christlichen Chorälen, Gospelmusik und Volksliedern auch moderne Stücke wie Filmmusiken zu hören. Die Chöre kommen den Angaben nach überwiegend aus Thüringen und Sachsen-Anhalt. Gesang gehöre seit jeher zum klösterlichen Leben in Memleben, hieß es. So hätten die Benediktinermönche ihre Gebete traditionell in Form von Gesangsgottesdiensten gestaltet. Mit einem besonderen Schauspiel wird heute in Erfurt an das ehemalige Schauspielhaus erinnert, ein sogenannter Walking Act. Führt die Zuschauer in einem Parcours durch das Gelände und die Umgebung des früheren Theaters, das zum Kulturquartier umgebaut werden soll. Dafür wurden Anekdoten, Zeitzeugenbefunde aus dem Stadtarchiv und Interviews verarbeitet. Und René Rothe sagte dazu MDR Kultur, er sei erstaunt gewesen, was ihm da so alles erzählt wurde.
5: Damit die Leute eben auch mitbekommen, aha, so weit sind sie schon. Das ist schon sehr interessant und imposant, halt, was mit diesem Gebäude gerade passiert.
2: Ja, und damit die historische Stadtteilreise, die mit den Gebäudengassen und vor allem mit den Schauspielgeschichten der Erfurter verwoben ist, trägt sie den Titel Quartier im Quartier. Premiere ist heute 19 Uhr.
0: Und dies haben wir erfahren von André Sittner. Danke.
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0: Am Abend gibt es vor allem in Thüringen und Sachsen noch dichte Wolken, tendenziell aber auch Sonne. Auch Schauer, 16 bis 22 Grad und der Wind weht teilweise böig. Und so durchwachsen auch morgen in Sachsen-Anhalt oft bewölkt, Richtung Norden regnet es, sonst oft freundlich und trocken. Werte 19 bis 23 Grad, also ein bisschen wärmer als heute. Am Sonntag wieder kühler und wechselhafter, mehr Wolken als Sonne, streckenweise kann es regnen. Na, schauen wir mal noch auf die Straßen. Aktuell haben wir dies Anliegen A2 Richtung Berlin zwischen Kreuz Hannover-Buchholz und Lehrte-Oststau wegen Bergungsarbeiten. A4 Frankfurt Richtung Dresden zwischen Siebelin und Wilsdruff stockender Verkehr nach 2 Unfällen. A9 Richtung Berlin zwischen Bad Dürnberg und Leipzig-West Stau. Und A72 Richtung Leipzig zwischen Stolberg Nord und Kreuz Chemnitz Stau und stockender Verkehr wegen Bauarbeiten. Fahren Sie vorsichtig, kommen Sie gut ans Ziel Ihrer Fahrt.
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Die musikalischen Damen und Herren von Hirsch waren das. Über den Berg, eine Aufnahme aus einer MDR-Kulturstudio-Session. Wir kommen uns gleich um das Kino 2.0, quasi um mehr als nur Film gucken. Das zeitgemäße Kino ist ja nicht einfach nur ein Raum mit Leinwand und Popcornbecher. Es ist Treffpunkt. Es kann Kulturort, Wohnzimmer und vielleicht auch ein bisschen Club sein. Also ein Ort, an dem man gemeinsam Filme entdeckt, auch diskutiert, auch Leute trifft und eben nicht nur auf Play drückt. Wie muss Kino heute aussehen, damit es morgen auch noch Menschen zusammenbringt? Genau darum geht es, wenn wir gleich nachdenken über Kino als dritte Orte hier bei MDR Kultur.

0: Steve Forbert haben wir gehört. Your Own Hero. Um 17.42 Uhr MDR Kultur am Nachmittag. Ja, heute ist Tag 4 der Leipziger Filmkunstmesse. Highlight am Abend die Verleihung der Gilde-Filmpreise. Aber neben preiswürdigen Filmen geht es auf der Messe auch um die Orte, die diese Filme zur Aufführung bringen. Kinos. Aber wie funktioniert denn überhaupt zeitgemäßes Kino? Auf der Filmkunstmesse haben Kinobetreiber und Branchenvertreter über das Prinzip Kino als dritter Ort diskutiert. Und dahinter steckt die Frage, wie das Kino neben dem Zuhause und der Arbeitsstätte eben noch mehr zu einem dritten Ort werden kann. Für Gemeinschaft, Begegnung, Miteinander oder Zeitvertreib. Womöglich sogar frei vom Konsum eines Films. Ein spannender Perspektivwechsel, auch auf das Kinofoyer, das mehr und mehr zum Begegnungsraum werden könnte. Unser Reporter Ole Steffen hat sich auf der Filmkunstmesse umgehört, welche neuen Nutzungsmöglichkeiten für den Kulturort Kino diskutiert werden. Na und auch, wie es gelingen kann, Kino als dritte Orte zu etablieren.
1: Der Film ist der Anlass. Die Auszeit ist das Produkt. Mit dieser Formel bringt eine Kinobetreiberin aus Nürnberg bei der Filmkunstmesse Leipzig das auf den Punkt, was viele in der Branche beschäftigt. Um Publikum an ihre Kinos zu binden, sie von der Couch und dem Streamingdienst wegzuholen, bedarf es längst mehr. Ein guter Film allein reicht da nicht. Ein Kinobesuch lebt vom Drumherum. Die Vorfreude auf den Besuch, das Einstimmen auf dem Weg ins Kino, das Abtauchen in den Film, das Nachklingen im Foyer oder an der Bar und ja auch das Teilen der Erfahrung in sozialen Medien. Ein Beispiel, wie das Kinoerlebnis als Auszeit vom Alltag zelebriert wird, ist der Moritzhof Magdeburg. Die Leiter Christoph Hackel und Johanna Affelt.
2: Wir erleben das schon sehr intensiv, weil der Moritzhof auch als Kulturzentrum sich offiziell nicht nur so versteht, sondern auch so benannt wird und auch das mit Leben erfüllt. Das heißt also, neben dem Kino haben wir noch verschiedene andere Programmsparten.
3: Wir sind tatsächlich auch Veranstaltungsort für Konzerte. Also wir haben ganz viele Live-Geschichten bei uns und das wird dann oft verknüpft. Wir haben auch einen Innenhof, wir sind in einem alten Bauernhof und da haben wir auch Sternhimmelkonzerte, wo die Leute dann erst in den Film gehen und hinterher noch ein Konzert oder andersrum. Also das gibt es bei uns schon sehr, sehr viel.
1: Einer der Kinos auf dem Weg zu einem dritten Ort berät, ist der Qualitätsmanager für Kinos Daniel Charigot. In seiner Beratung achtet er insbesondere darauf, dass Kinobetreiber Formate zum Verweilen schaffen.
4: Und zwar haben wir in einem Kino in Berlin erlebt, die haben also eine sehr schöne Bar gehabt, haben sehr anspruchsvolle Filme gezeigt, haben aber leider nicht die Möglichkeit gehabt, dass man sich danach in den Austausch begibt. Und dort haben wir dann eben gesagt, wir definieren einen festen Tisch, wo man sich begegnen kann, fremde Menschen, die den gleichen Film gesehen haben und miteinander über diesen Film sprechen können, über das, was sie dabei gefühlt haben, erlebt haben, was sie gut fanden, was sie nicht gut fanden.
1: Die Idee von Daniel Charigot zeigt, welche Kraft liebevoll gestaltete Foyers für Kinos haben können. Auf der Filmkunstmesse Leipzig hat genau darüber auch Laurenz Mitsam einen Vortrag gehalten. Er betreibt gemeinsam mit seinem Team Kinos in Frankfurt, Aschaffenburg und Mainz und versteht seine Spielstätten ganz konkret als dritte Orte, auch mit einem besonderen kulinarischen Angebot.
5: Mit der Liebe in den Foyers kommen die Gäste und nehmen sich eine kurze Auszeit vom Alltag und wissen, dass sie bei uns immer was Qualitatives bekommen. Das ist eben was zu trinken, das ist der Wein. Wir haben 10 offene Weine, die wir anbieten. Wir haben verschiedenste Drinks, wir haben hausgemachte Limos und wir sind da sehr darauf bedacht, dass Gäste einfach Zeit bei uns verbringen und müssen gar nicht gezwungenermaßen ins Kino kommen. Und im Casino in Aschaffenburg, da haben wir tatsächlich die Idee, dass wir nennen das Talk of the Town, weil Aschaffenburg einfach zu diesen Städten in Deutschland mittlerweile zählt, die manchmal schon ein wenig eingeschlafen wirkt, dass wir gerade im Sommer versuchen, unser Kino auch nach draußen zu tragen. Und das ist nicht immer nur der Film, sondern das sind auch die Leute, die bei uns arbeiten. Und mit denen kommen wir halt raus. Wir haben Musikerinnen und Musiker eingeladen, die spielen vor dem Casino. Wir verkaufen Drinks, damit machen wir keinen großen Reibach, aber wir sind vor allem mal präsent.
1: Präsent zu sein, auch durch kontaktfreudiges und gut geschultes Personal und Räume zu schaffen für Austausch und Begegnung. Auch beim Push-Kino in Halle wird diese Idee gelebt. Kinoleiter Thorsten Raab fördert die Vernetzung mit lokalen Akteuren.
6: Wirklich mit Einzelpersonen, mit finanzschwachen Initiativen, mit Ideen, die aus irgendeiner überraschenden Richtung kommen und die dann quasi ihr eigenes Programm gestalten. Wir geben den Ort her, aber gefüllt wird es wirklich mit lokalen Ideen.
1: Der Film ist der Anlass. Die Auszeit ist das Produkt. Ob mit Wein oder Limo, Quiche oder Brezeln oder durch Gesprächsformate, Sonderfilmreihen und Community-Events. Kinos, das zeigt die Debatte auf der Filmkunstmesse in Leipzig, können und wollen mehr sein als bloße Filmtheater.
0: Haben wir von Ole Steffen erfahren hier bei MDR Kultur. Ja, Kinos als dritte Orte, eine Debatte über die Zukunft des Kinos auf der Filmkunstmesse in Leipzig. Am Abend werden da die Gilde Filmpreise verliehen und morgen dann, da wissen wir spätestens, welchen preiswürdigen Film wir uns bald im Kino anschauen sollten. Mehr zum Thema übrigens auch auf online mdr.de/kulturnachrichten.

In der Kultur hören Sie, ja, das Wochenende steht bevor. Und unser Freitagsspezial hier bei MDR Kultur beschäftigt sich aus diesem Grund auch mit dem, was an kulturellen Angeboten so ansteht. Von der Sächsischen Nacht der Jugendkultur bis zur Stasi-Ausstellung in Erfurt. Und dies alles bekommen Sie kompakt geliefert, aber im Detail in der nächsten Stunde.

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8: Um 18 Uhr mit Frank Thomas. Die Bundesregierung hat sich offenbar auf ein Entlastungspaket zu den Spritpreisen verständigt. Wie mehrere Medien berichten, soll es einen neuen Tankrabatt geben. Im Gespräch ist eine Steuersenkung um 17 Cent, die bereits im Oktober wirksam werden soll. Später soll zudem eine staatliche Preisobergrenze für Benzin und Diesel festgelegt werden. Einen solchen Spritpreisdeckel gibt es bereits in Luxemburg und Belgien. Die Einzelheiten sollen noch am Abend verkündet werden. Der Sicherheitsexperte Christian Mölling befürchtet, dass sich Deutschland mit dem Kauf des Tarnkappenbombers F-35 militärisch von den USA abhängig macht. Hintergrund ist die Debatte, ob die Amerikaner das Flugzeug über die Software stilllegen könnten. Mölling sagte dem MDR, andere Länder hätten teurere Vereinbarungen getroffen und damit mehr Souveränität über die Daten erlangt. Die Luftwaffe hatte heute das erste von 35 Kampfflugzeugen aus den USA erhalten. Sie sollen den Tornado ersetzen und ab 2027 in der Eifel stationiert werden. Bei der Parlamentswahl in Russland hat die Opposition mehrere Verstöße beklagt. Die von der Wahl ausgeschlossene Antikriegspartei Jabloko erklärte, in vielen Städten sei Beobachtern der Zugang zu den Wahllokalen verwehrt worden. Zudem sei Druck auf Staatsangestellte ausgeübt worden, für die Regierungspartei Geeintes Russland zu stimmen. Der Kreml veröffentlichte ein Video, in dem Präsident Wladimir Putin online bei der Stimmabgabe zu sehen ist. Der Volkswagen-Konzern hat seine Prognose für das laufende Jahr gesenkt. Europas größter Autobauer reagiert damit auf die Absatzschwäche in China und die hohen Kosten für den Konzernumbau. Belastet wird das Ergebnis durch die Probleme bei der Tochter Porsche, die ihre Erwartungen ebenfalls nach unten korrigierte. An der Börse in Frankfurt rutschten VW-Aktien um 6% ab. In Budapest hat das Berufungsverfahren gegen die verurteilte Transperson Maya T. begonnen. Sie war im Februar wegen ihrer Beteiligung an einem Überfall auf Rechtsextremisten zu 8 Jahren Haft verurteilt worden. Die Staatsanwaltschaft verlangt eine deutlich höhere Strafe. Die Verteidigung plädiert auf Freispruch. Das waren die Nachrichten.
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9: Heute Abend sind noch dickere Wolken unterwegs, vor allem in Thüringen und Sachsen. Aber auch die Sonne scheint noch. Schauer gibt es eventuell hier und da bei 16 bis 22 Grad. Der Wind weht teilweise böig. Morgen auch wechselhaft in Sachsen-Anhalt. Mehr Wolken Richtung Norden, Regen sonst, aber auch oft freundlich und trocken. Mit Temperaturen bis 23 Grad. Am Sonntag wieder kühler und wechselhafter. Wir schauen noch auf den MDR-Verkehrsdienst und haben dies A2 Richtung Berlin. Zwischen Kreuz Hannover Ost und Lehrte Ost 3 Kilometer Stau wegen Bergungsarbeiten. A2 Richtung Berlin zwischen Allerengersleben und Alsleben 4 Kilometer stockender Verkehr. Vorsicht auf der A72 Richtung Leipzig in der Abfahrt Zwickau Ost liegt ein Pkw-Rad im Kurvenbereich. Und A72 Richtung Leipzig zwischen Chemnitz Süd und Kreuz Chemnitz stockender Verkehr an einer Baustelle. Kommen Sie gut an.
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9: Und willkommen zum Spezial zum Wochenende, sagt Ilke Hein.

MDR Kultur, ja, und wir bereichern Sie gern immer am Freitagabend kulturell zum Wochenende mit Empfehlungen zu Ausstellungen, Konzerten, Events und mehr. Ja, und da haben wir unter anderem dabei einen Stopp bei der Organisation zur Sächsischen Nacht der Jugendkultur. Es geht aber auch um 50 Jahre Komponistenklasse Halle. Gleich zunächst aber hin zu einer feuchtfröhlichen Ausstellung im Dresdner Grünen Gewölbe nach Pommels.

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1: Drink up, people. Na, das ist doch schon das Stichwort fürs nächste. Am Wochenende beginnt nämlich in München nicht nur das Oktoberfest und in Folge natürlich eine Vielzahl von Ablegern nach Ammann, Deutschland und weltweit, sondern in Sachsen laden auch die Winzer zu den traditionellen Weinfesten Verkostungen unbedingt erwünscht. Bedeutet, es wird literweise ausgeschenkt und eingeschenkt. Und dazu passt ganz wunderbar eine Sonderausstellung, die aktuell im grünen Gewölbe in Dresden zu sehen ist und sich mit dem Alkoholkonsum am sächsischen Hof beschäftigt.

0: angeprostet. Ein Ritual, das ja bis heute gepflegt wird.
1: Welche Vielfalt an Pokalformen man findet, auch aus verschiedenen Materialien.
0: Ulrike Weinhold hat die Ausstellung kuratiert.
1: Das hatte einen Ideenreichtum damals, der ist heute, da sind wir heute weit entfernt davon mit unseren langweiligen Sektgläsern.
0: Die Vielfalt ergab sich allein schon daraus, dass jedes Gefäß einem bestimmten Ort zugedacht war und in seiner Formgebung auf das jeweilige Gebäude Bezug genommen hat. Besuchte man zum Beispiel die Festung Königstein, wurde der Wein in einem Trinkpokal in Form eines Kanonenrohres kredenzt. Für Marius Winzeler, den Direktor des Grünen Gewölbes, ist beispielsweise der Pokal der Seigerhütte Grüntal im Erzgebirge eine besonders meisterhafte Goldschmiedearbeit.
2: Der Kurfürst war sehr stolz auf dieses Unternehmen und hat dort eben hohe Gäste hingeführt. Und nur hohe Gäste durften dann auch aus diesem Pokal trinken und noch einmal das Gesehene verinnerlichen, weil der ganze Pokal von seinem Material mit dem Ort verknüpft ist. Gerade dieses granulierte Silber, aber dann auch die Reliefs dazu, zeigt eben den ganzen Arbeitsprozess bis hin dann zu dem Seiger obendrauf. Und erst wenn man diesen Pokal ausgetrunken hat, konnte man sehen, dass auch das Innere mit entsprechenden Szenen ausgestattet war.
0: Neben klassischen Pokalen und Humpen findet man auch solche in Tierform, wie etwa einen springenden Hirsch, der für Schloss Moritzburg überliefert ist. Trinken musste man hierbei aus dem Geweih, das wiederum aus besonders wertvoller Koralle gearbeitet ist. Prestige und Repräsentation, darum ging es. Aber auch das Vergnügen kam nicht zu kurz.
2: Die Gesellschaft hat sich natürlich belustigt daran, ob derjenige, der jetzt daraus trinkt, diese Personen sich nicht vollkommen besudeln, also ob sie die technischen Finessen erkennen und ob sie in der Lage sind, eben dann auch sozusagen heile aus dieser Affäre rauszukommen, das heißt alles auszutrinken auf Ex, das war wichtig. Man durfte in den meisten Fällen den Pokal nicht abstellen, bevor er nicht ausgetrunken war.
1: Ja, das auf Ex trinken war tatsächlich gang und gäbe. Und wenn man das nicht geschafft hat, das galt als grobe Unfreundlichkeit, das wurde nicht akzeptiert. Und das waren tatsächlich auch große Mengen, die man da zu sich genommen hat.
0: Damit verweist Kuratorin Ulrike Weinhold etwa auf das Königsteiner Kanonenrohr, das 1,5 Liter Wein fasste. Beim Schlösschenpokal, der das Lustschloss auf der Festung Sonnenstein in Pirna darstellt, sind es sogar 2,5 Liter. Angesichts dieses exzessiven Alkoholkonsums ist die Bezeichnung Saufzeitalter, wie man sie für das 16. und 17. Jahrhundert findet, nur allzu passend. Wo und wann die Willkommenpokale von wem geleert wurden, darüber geben detailliert die dazugehörigen Trinkbücher Auskunft, denn jeder und jede mussten sich hierin mit einem launigen Trinkspruch eintragen.
1: Man kann eintauchen in diese Zusammenkünfte, die sehr lebhaft gewesen sind, wo man aus diesen Pokalen dann getrunken hat. Und die Bücher dokumentieren dann auch diese Stimmung, in der man damals war. Und ich denke, das ist auch was sehr Heutiges. Heute gibt es ja auch noch Gästebücher.
0: In der Ausstellung kann man durch die digitalisierten Versionen von Trinkbüchern blättern und entdeckt dabei natürlich auch prominente Namen, wie den der Gräfin Kosel.
1: Die war wohl in romantischer Stimmung. Die hat dann geschrieben, Le vin dans la tête porte l'amour au cœur, also der Wein im Kopf trägt die Liebe ins Herz.
0: Und so bieten sich mit nur 23, dafür aber exklusiven Trinkpokalen, sehr aufschlussreiche Einblicke in Alltag und Geschichte des sächsischen Hofs.
3: Aber wer hätte es gedacht? Auf Ex, Willkommenspokale im grünen Gewölbe. Die Kabinettausstellung ist aktuell im Residenzschloss in Dresden zu sehen, und zwar bis 3. Januar 2027 und auch am Wochenende, Sonnabend und Sonntag, werden dort kombinierte Führungen durch die Ausstellung mit anschließender Exkursion nach Radebeul zum sächsischen Weinbaumuseum Hof Lösnitz angeboten. Na, da kann man dann im Anschluss gleich noch beim Weinfest vorbeischauen.

0: Die bordeauxfarbene Stimme von Tanita Tikaram war das Light Up My World. Hier bei MDR Kultur im Wochenendspezial. 50 Jahre gibt es sie nun schon, die Komponistenklasse Halle. Das heißt, seit 1976 erschaffen junge Menschen, Kinder und Jugendliche, unter professioneller Anleitung ihre eigenen Klangwelten. Hier entstehen mit Neugier und Experimentierfreude beeindruckende musikalische Ideen, ganz unabhängig von Vorkenntnissen oder vorhandenen Begabungen. Die Jubiläumsausgabe könnte aktueller nicht sein. Gerade einmal ein Jahr ist die Oper jung, die am Sonntag das erste Mal im Operncafé in Halle über die Bühne geht. Mehr über die Oper Luca and Sam oder Luca und Sam verrät uns Anne Seiler. Sie hat die Proben nämlich besucht.
1: Du musst aufstehen, du musst aufstehen, du musst.
2: Ich bin so müde.
3: Luca hat sein Handy Sam genannt und mithilfe der KI schmachtet das Gerät den Jungen bereits morgens beim Aufwachen an. Das ist der Ausgangspunkt der Geschichte. Das Besondere, die Jugendlichen haben nicht nur die Musik und Instrumentierung selbst entwickelt, sondern gemeinsam mit dem Librettisten Holger Potocki auch die gesamte Geschichte erdacht.
2: Was ist auf TikTok los?
3: Die Oper ist nah dran an der Lebenswelt von Teenagern. Sie handelt von Schulstress und dem psychischen Druck auf Social-Media-Plattformen. Luca, ein Junge im Alter so zwischen 13 und 17 Jahren, fühlt sich nicht wohl in seiner Haut. Er flüchtet in eine virtuelle Welt. Der portugiesische Bariton Francisco Henriques schlüpft in die Rolle des unsicheren Heranwachsenden. Der 30-Jährige kann sich in seine Figur einfühlen.
4: Diese ganze KI-Situation ist besonders interessant. Aber eigentlich für Luca, das ist eigentlich eine Geschichte, die sehr alt ist. Ich bin ein ganz normaler Teenager. Das Ding ist, dass jetzt genau ich bin konfrontiert mit dieser neuen Realität, dass ich kann doch einen Freund haben, also downloaden, die einfach da für mich ist. Und sie ist genau, was ich will.
3: Beim Lesen des Librettos ergab die Hingabe des Jungen zu seinem Handy mit der künstlichen Intelligenz Sinn. Es sei leicht, mit Hilfe von Technik der Einsamkeit zu entkommen. Doch wie in den antiken Mythen, die Sirenen, Seefahrer mit ihren himmlischen, betörenden Stimmen anlockten, um sie ins Verderben zu stürzen, gelangt auch Luca in einen gefährlichen Strudel, der seine Probleme nur verschlimmert. In der Kammeroper lockt die Sopranistin Isabel Serafin mit ihrer Stimme den Protagonisten. Auch die Sängerin hat sich lange mit ihrer Figur beschäftigt.
5: Spannend ist, wenn man eben KI-Frau bei Google eingibt, kommt man gleich auf KI-Girlfriend. Also es war schon erschreckend zu sehen. Also ich fand es unglaublich spannend, wie ähnlich es ist. Ein Motto, womit diese Plattform auch werben. Eine Frau, die immer für dich da ist, immer freundlich, genau keine eigenen Bedürfnisse. Also fand es super spannend, wie viele Sachen wirklich bei uns total passen mit der KI-Girlfriend und Sam eben.
3: Die von den Jugendlichen geschriebene Oper thematisiert den Umgang junger Leute mit Social Media. Regisseurin Lia Roschlaub spitzt das Thema in ihrer Aufführung zu. Sam ist nicht mehr nur ein Handy, es ist eine KI.
6: Ja, weil ich habe das gelesen und es ist mehr als ein Handy, es ist mehr als eine Siri-Funktion, sage ich. Es ist eine Mischung aus ChatGPT, irgendwelchen Chatbots und Siri-Funktionen in einem, eben personifiziert in dieser Rolle, in dieser Sam.
3: In der Probe ist es erstmal ein Piano. Bei öffentlichen Aufführungen wird die Hallische Staatskapelle die Nöte des Teenagers in dieser Kammeroper musikalisch umsetzen. In der Komponistenklasse haben die Jugendlichen Luca und Sam in engem Austausch mit erfahrenen Dozenten und Komponisten erarbeitet. Im Laufe der Oper dringt Sam immer mehr in Lukas Leben ein, lernt mit ihm, erfindet Geschichten für Aufsätze. Mit seiner virtuellen Freundin versteht sich der Jugendliche bald besser als mit seiner echten Freundin Lara, einer Freundin aus Fleisch und Blut. Doch wohin geht die Reise, wenn jemand den Kontakt zur echten Welt verliert? Regisseurin Lia Roschlaub.
6: Dann am Ende entwickelt sich das in eine Richtung, wo sich Sam auch immer mehr radikalisiert und wo Luca dann gezwungen ist, sich zu entscheiden. Also zieht er jetzt die Reißleine, sagt er jetzt, okay, stopp, bis hierhin und nicht weiter, oder geht er eben mit in diese Schiene?
3: In der Oberhalle freut man sich bei der Aufführung Luca und Sam auf viel junges Publikum. Doch die Kammeroper richtet sich an alle Generationen, denn für sehr viele könnte es spannend sein, sich aus diesem Anlass mal mit dem eigenen Handykonsum auseinanderzusetzen.
7: Eine Runde spielen.
2: Ja.
7: Juwel.
0: Auf TikTok oder wo auch immer. Am 20. September, das wäre also kommenden Sonntag, können Sie um 11 Uhr in der Oper Halle die Premiere der Kammeroper Luca und Sam erleben. Und zwar als Jubiläumskonzert der Komponistenklasse Halle in Zusammenarbeit mit den Bühnen Halle.

0: Van Morrison, I love the life I live. Das ist doch schön, wenn man das behaupten kann von seinem Leben. Ja, und Sie können es ja vielleicht auch, wenn Sie sich das Ganze etwas aufhübschen am Wochenende, zum Beispiel mit dem nächsten Tipp von MDR Kultur. In Sachsen startet heute Abend schon die 8. Sächsische Nacht der Jugendkulturen. Veranstaltet werden die insgesamt 29 Aktionen an zwei Abenden von der Landesvereinigung Kulturelle Kinder- und Jugendbildung Sachsen. Und wie das Ganze funktioniert, dazu Anja Stopp von der LKJ Sachsen.
1: Die Sächsische Nacht der Jugendkulturen wird von uns, der LKJ Sachsen, organisiert, indem wir einige Monate vor der Aktionsnacht eine Ausschreibung veröffentlichen und Jugendgruppen oder auch Jugendeinrichtungen dazu einladen, sich mit ihren Ideen für die Sächsische Nacht der Jugendkulturen zu bewerben. Dann gibt es eine Jugendjury, die von uns eingesetzt wird. Die schaut sich alle Bewerbungen an und wählt die Aktionen aus, die mit 500 Euro unterstützt werden sollen. Dann sind wir als LKJ Sachsen als Ansprechpartner da, wenn es organisatorische Fragen gibt für die Aktion. Und wir unterstützen alle Aktionen auch in der Öffentlichkeitsarbeit, und zwar landesweit, über unsere Social-Media-Kanäle, über unsere Projektwebsite und versenden auch Pressemitteilungen.
0: Ja, und das Ziel der Aktion ist, die Jugendkulturen insbesondere in der sächsischen Provinz sichtbar zu machen, also auf dem Lande, und zu fördern. Und das Ganze soll auch und vor allem die Eigeninitiative der jungen Menschen anregen. Was heute und morgen alles auf dem Programm steht, Anja Stopp weiß es.
1: Von verschiedenen künstlerischen Workshops wie Hip-Hop-Workshop, Siebdruck-Workshop, Theater- oder Graffiti-Workshop über verschiedene Partyformate. Wir haben K-Pop-Party, wir haben eine Teenie-Disco im Eisenbahntunnel oder auch die Jugendbühne beim Meißner Stadtfest. Und es geht auch bis hin zu eher sportlicheren Aktionen. Da gibt es zum Beispiel ein BMX-Rennen, denn wir halten den Kulturbegriff sehr offen und auch BMX-Fahren ist für uns Jugendkultur, weil doch das sehr eng verknüpft ist mit der Identität der Jugendlichen und auch Kleidung und Musik, was da alles noch dranhängt.
0: Ja, und man muss sie halt da abholen, wo sie sind, nicht wahr? Anja Stopp zur 8. Sächsischen Nacht der Jugendkulturen heute und morgen. Eine Übersicht über alle Events findet sich auf der Webseite der LKJ Sachsen.

0: Joel Boggart noch But a Little Longer hier bei MDR Kultur um 18.38 Uhr. Ja, ein bisschen machen wir noch und ein paar Tipps haben wir noch für Sie hier im Wochenendspezial und schauen jetzt nochmal nach Dresden. Da lebt Jörg Wittmann, der ist als virtuoser Klarinettist, schaffensreicher Komponist und gefragter Dirigent international bekannt. Und in der aktuellen Spielzeit werden er und sein Werk häufiger in Dresden zu erleben sein, denn Jörg Wittmann ist 2026, 27 sowohl Kapellkompositeur als auch Kapellvirtuos der Sächsischen Staatskapelle und hält sich insofern öfter mal hier auf an der Elbe. Michael Ernst hat den 1973 in München geborenen Musiker getroffen.
1: Jörg Wittmann ist ein Multitalent. Klarinettist, Komponist, Dirigent, Dozent und obendrein auch noch Kolumnist. Ein Künstler, der sich auch gern mit Worten einmischt.
2: Mir ist die Sprache immer schon wichtig gewesen. Also dafür habe ich ein Faible und ich drücke mich gerne in Sprache aus. Es ist ein Teil von mir. Also ich glaube, Schumann hätte es bestätigt, der ja selber seine neue Zeitschrift für Musik hatte und der sehr empathisch, meistens sehr wohlwollend, geschrieben hat über seine Kollegen.
1: Ein ebenso vielfältig wie unermüdlich tätiger Zeitgenosse halt. So ist es beinahe kein Wunder, dass Jörg Wittmann von der Sächsischen Staatskapelle für die neue Saison sowohl als Kapellkompositeur als auch als Kapellvirtuos eingeladen worden ist.
2: Mir ist das ein altmodisches Wort, aber hier gilt es mal. Eine riesige, große Ehre, mit diesem fantastischen Orchester jetzt diese Saison verbringen und mitgestalten zu dürfen. Also da freue ich mich wirklich ungeheuer drauf. Das ist auch in meinem Leben wirklich etwas ganz Besonderes.
1: Die Personalunion von Klarinettist und Komponist, von Virtuos und Kompositeur, kommt nicht von ungefähr.
2: Bei mir kommt alles von der Klarinette. Ich habe mit 7 Jahren Klarinette spielen angefangen und habe kurz danach mit dem Komponieren begonnen. Manchmal werde ich gefragt, ja, wann ich mich entschieden hätte, Musik zu machen. Nie eigentlich, sondern ich habe angefangen, Musik zu machen. Und dann war das auch klar, dass ich beides auch weitermachen möchte. Später kam das Dirigieren dazu, Mitte des 19. Jahrhunderts. Wäre das wahrscheinlich gar nicht der Erwähnung wert, weil es so normal war.
1: In seinem Eröffnungskonzert geht es bis zur Romantik zurück und dann wieder in die Moderne. Von Weber bis Wittmann. Unabhängig vom Weber-Jubiläum eine Herzensangelegenheit.
2: Wenn mich schon die Staatskapelle Dresden einlädt, ihr Kapellkompositeur und Kapellvirtuos zu sein, im Weberjahr. Also das war klar, dass wir Weber machen würden, zumal ich ja Weber wirklich liebe und ich ihn auch sehr, sehr verteidige. Ich finde es wirklich fantastische Musik und ich habe mich aber dafür entschieden, das Klarinettenquintett von Weber zu machen in der Orchesterfassung. Das ist ein Stück, was mir ganz besonders ans Herz gewachsen ist.
1: Wittmann kombiniert das Quintett mit 2 eigenen Werken, dem abgründigen und damit Webers Romantik nahestehenden Danse Macabre sowie seiner Fantasie für Klarinette Solo und mit Mendelssohns Reformationssinfonie.
2: Für mich ist ein Programm auch komponieren im Wortsinne. Zusammensetzen, ein Programm bauen, ein Programm komponieren.
1: Vor 25 Jahren hat die Kapelle Jörg Wittmanns frühes Cellokonzert aufgeführt. Seitdem gab es keine gemeinsamen Projekte. Umso spannender die Inhalte der kommenden Saison.
2: Die Programme, die wir konzipiert haben, sind auch komponieren. Mir war wichtig, mit den Akademistinnen und Akademisten etwas zu machen. Es war auch der Wunsch der Kapelle. Über die Spielzeit verteilt, Gatti wird dann mein Lied für Orchester in einer wunderschönen Kombination, nämlich mit dem Lied von der Erde von Mahler machen, wo es ja immer schwierig ist, mit was kann man das kombinieren? Kombiniert man es überhaupt mit was? Das wird wunderbar passen, da bin ich überzeugt. Ich werde auch mein 8. Streichquartett neu bearbeiten und orchestrieren als Uraufführung.
1: Die Programme stehen längst fest. Jörg Wittmann blickt erwartungsfroh auf seine Dresdner Doppelfunktion, in der weder der Komponist ohne den Klarinettisten noch der Klarinettist ohne den Komponisten denkbar wäre.
2: Ich freue mich tatsächlich auf die ganze Saison, aber ich würde vor allem sagen, dass sich die verschiedenen Funktionen und Arten des Musikmachens gegenseitig befruchten. Also die Tatsache, das wird, glaube ich, auch jedes Orchester bestätigen, wenn man sie fragt, dass ich mit ihnen atme, wenn ich dirigiere. Das geht gar nicht anders. Da denke ich gar nicht drüber nach, weil ich Bläser bin, weil für mich ein Ton ist ein Lebewesen. Das ist was Physisches, Haptisches, ein Klang.
1: Während Jörg Wittmanns Dresdner Residenz dürfte daraus eine vielfältige Klangfülle resultieren. Denn neben einem ausführlichen Porträtkonzert sind auch ein Wittmann-Rezital angekündigt, ein Sinfoniekonzert sowie seine Mitwirkung beim Symposium Beethoven, unser Zeitgenosse. Einschließlich der Uraufführung zum Festival Beethoven, 4 Tage, 9 Sinfonien.
0: Hat er sich was vorgenommen. Jörg Wittmann, in dieser Saison Kapellkompositeur und Kapellvirtuos der Sächsischen Staatskapelle Dresden im Porträt von Michael Ernst. Den Auftrag setzt am kommenden Sonntag ein Sonderkonzert im Dresdner Kulturpalast unter der Überschrift Romantik pur mit Werken von Karl Maria von Weber, Jörg Wittmann und Felix Mendelssohn Bartholdy. Und Jörg Wittmann wird auch das Eröffnungskonzert der Mendelssohn-Festtage in Leipzig am 1. November gestalten, in dessen Rahmen er zusammen mit Angela Merkel den diesjährigen Mendelssohn-Preis in Empfang nehmen wird. Gott, die Frau, wofür die alles Preise kriegt.

0: MDR Kultur am Freitagabend, das Wochenendspezial. Hören Sie ja, Fragil oder Fragile heißt die aktuelle Ausstellung in der Gedenkstätte Andreasstraße in Erfurt. Also da, wo sich ehemalige Haftzellen der Stasi befanden. Der Untertitel, die Häutung der Schlange. 20 Jahre nach einer ersten Ausstellung mit dem Titel Einschluss kamen jetzt ehemalige und neue Künstler zusammen, um diesen Ort mit den Themen von Diktatur, Haft, Exil, dem Überleben zu konfrontieren. Und ein besonderer Teppich wird auch dabei sein: fragile Elemente in fragilen politischen Zeiten. Blanka Weber hat die Ausstellung gesehen.
1: Manfred May, der Kurator, zeigt auf die kleinen beige-schwarzen Keramikteile, die hier als Objekte auf dem Boden verlegt sind. Jeder und jede der Künstlerinnen hat hier einen Raum, um darin Kunst auszustellen. Teils sind es ehemalige Haftzellen. Drei der Künstlerinnen leben selbst im Exil.
2: Und weil sie vor der Diktatur in ihren Heimatländern geflohen sind.
1: Nayari Castillo aus Venezuela gehört auch dazu. Sie lebt heute in Österreich. Für die Ausstellung in der Erfurter Andreasstraße hat sie Fundstücke aus dem Meer zusammengestellt. Steine, Muscheln, Zweige liegen in den Vitrinen.
3: Meine Arbeit heißt vom Wasser getragen, Notizen zur Flüchtigkeit des Auftriebs.
1: Ihr gehe es um die mentale Flucht, erzählt sie, wie Menschen schwierige Situationen überstehen können. Wasser könne Gutes, aber auch Böses zur Folge haben.
3: Ja, weil ich denke, es gibt auch Wassersituationen, die gefährlich sind.
1: Nebenan der Raum einer ukrainischen Künstlerin, ausgestopfte große Körperteile aus weißem Stoff, ein Vorhang mit Umrissen. Ich nutze den Körper als Gegenstand, als Symbol, aber auch das, was Manfred May gemacht hat, einen ehemaligen Teppich zu nutzen, beeindruckt mich. So Margot Sarkosnova. Der Teppich, er wurde zum Symbol der Ausstellung und ist gleichzeitig wie ein Vermächtnis. Denn dieses Stück diente früher dazu, die Schritte der Wärter exakt an diesem Ort geräuschlos zu machen. Wer dann in einer Zelle mit dem Nachbarn sprach, konnte von außen unbemerkt abgehört werden. Für den Kurator Manfred May, ein symbolgebendes Objekt, erzählt Jochen Veit, der Gedenkstättenleiter.
4: Und jetzt kommt er daher und nimmt den alten Teppich aus der Haftetage, diesen rostroten Läufer aus Kokos, auch ein Material, was in der DDR gar nicht so häufig war. Jedenfalls ist er jetzt sichtbar im Foyer, so halb entrollt, und deswegen heißt der Untertitel der Ausstellung ja auch die Häutung der Schlange.
1: Und so schlängelt sich nun dieser Gegenstand durch das Foyer, über Vitrinen mit Ausstellungsstücken. Manfred May.
2: Das war mein Ansatz, diesen Teppich, der ja eigentlich für Behaglichkeit, Wohnraum steht und hier auf einmal auch im Arsenal des Bösen einem völlig anderen Zweck diente, der mit Behaglichkeit gar nichts mehr zu tun hatte. Und jetzt lag dieser Läufer da, der auf keinen Fall dort wieder liegen sollte. Und ich hatte die Idee, ihn wie eine Schlangenhaut durch den Raum hängen zu lassen und ihn sozusagen dem Arsenal des Bösen wieder zu entreißen.
1: Die fragilen Werke, zum Beispiel eine Klanginstallation aus Glasstücken und Zweigen einer Kastanie, sind zu sehen und zu hören. Gefundenes, Erhaltenes, Symbolisches. Sieben Künstler und Künstlerinnen stellen aus, und Gisela Schubert, ein ehemaliges DDR-Heimkind, wird posthum gewürdigt.
2: Und alle, die hier versammelt sind, haben einen Blick für die Dinge des Lebens, die scheinbar bedeutungslos sind, die so am Wegesrand liegen, die weggeworfen sind und die durch ihre Arbeit in den Wahrnehmungsraum gehoben werden.
1: Vielleicht, so sagt es Manfred May, sind es eher die leisen Töne, die Untertöne, die diese Ausstellung ausmachen werden.
0: Und die Ausstellung in Erfurt in der Andreasstraße ist zu sehen am Wochenende jetzt von 10 bis 18 Uhr am Samstag und am Sonntag.

Are you satisfied? Sind Sie zufrieden mit Ihren Wochenendplänen? Wenn nicht, dann noch eine Kleinigkeit vielleicht so hier in unserem Wochenendspezial, das in die Zielkurve geht. Morgen gibt es hier im Programm wieder die Weltgeschichte vor der Haustür. Und darin geht es um einen berühmten Apfel und seine Geschichte, die zugegeben nicht ganz unkompliziert ist. Die Rede ist vom Borsdorfer bzw. vom Edelborsdorfer, der ältesten historisch dokumentierten Apfelsorte in Deutschland. Fest steht, dass wir diese vielseitige und schmackhafte Frucht den Zisterziensermönchen vom Kloster Schulpforte im heutigen südlichen Sachsen-Anhalt zu verdanken haben. Aber in welcher Gemarkung wurde die Sorte angebaut, bleibt unklar, ist umstritten zwischen drei Dörfern. Ja, und welcher heutige Borsdorfer ist nun der wirklich echte Uredel-Borsdorfer? Auch diese Frage ist nicht leicht zu beantworten, denn mittlerweile gibt es unzählige Borsdorfer-Unterarten. Da hilft vielleicht die moderne Genetik weiter. MDR-Kulturautor Hartmut Schade ist für unseren Podcast Weltgeschichte vor der Haustür dem Wildwuchs der Apfelhistorie nachgegangen. Zu hören sein wird seine Recherche dann morgen kurz nach 9 hier bei MDR-Kultur. Meine Empfehlung. Und natürlich das Ganze zum Nachhören im Netz. Ich bin Ilka Hein, wünsche noch einen schönen, entspannten Abend. Dafür sorgt im Anschluss gleich die Jazz-Lounge bei MDR Kultur. Und hier noch ein Apfelsong von und mit Robbie Williams. Little Green Apples.

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7: Um 19 Uhr mit Frank Thomas. Der sächsische Kinderschutzpreis Sterntaler geht in diesem Jahr an das Leipziger Projekt Miteinander. Die Auszeichnung wird vom Kinderschutzbund und vom sächsischen Integrationsbeauftragten vergeben und ist mit 3.000 Euro dotiert. Das Leipziger Projekt unterstützt Familien beim Zugang zu Hilfsangeboten, bietet Kindern geschützte Spielmöglichkeiten und schult Eltern. Seit Beginn des Angebots im Jahr 2020 sind bereits rund 300 Menschen begleitet worden. Die Bundesregierung hat sich offenbar auf ein Entlastungspaket zu den Spritpreisen verständigt. Wie mehrere Medien berichten, soll es einen neuen Tankrabatt geben. Im Gespräch ist eine Steuersenkung um 17 Cent, die schon im Oktober wirksamer werden soll. Die Länder könnten einen Teil der Kosten übernehmen. Später soll zudem ein Preisdeckel für Benzin und Diesel gelten. Die Verhandlungen darüber dauerten am Abend noch an. Der Volkswagen-Konzern hat seine Prognose für das laufende Jahr gesenkt. Europas größter Autobauer rechnet damit, dass vom Umsatz nur noch 1% als Gewinn übrig bleibt. Bisher lag die Rendite bei 4-5%. VW reagiert mit seiner Ankündigung auf die Absatzschwäche in China und die hohen Kosten für den Konzernumbau. Belastet wird das Ergebnis auch durch Probleme bei der Tochter Porsche. An der Börse in Frankfurt rutschten VW-Aktien um 6% ab. Die Schülerzahl in Deutschland wird bis 2040 um fast 700.000 Personen zurückgehen. Das geht aus einer Prognose hervor, die von der Bildungsministerkonferenz veröffentlicht wurde. Bis 2029 wird noch ein Anstieg der Schülerzahl erwartet. Davor wird sie deutlich absinken. Der Geburtenknick macht sich dann an den Schulen bereits früher bemerkbar. Verwiesen wird auch auf die regionalen Unterschiede. In den ostdeutschen Ländern werden die Schülerzahlen bis 2040 um mehr als 20% sinken. In Budapest hat das Berufungsverfahren gegen die verurteilte Transperson Maya T. begonnen. Sie war im Februar wegen ihrer Beteiligung an einem Überfall auf Rechtsextremisten zu 8 Jahren Haft verurteilt worden. Die Staatsanwaltschaft verlangt eine deutlich höhere Strafe. Die Verteidigung plädiert auf Freispruch. Die Frauenbundesliga wird ab dem kommenden Sommer nicht mehr vom Deutschen Fußballbund organisiert. Der außerordentliche DFB-Bundestag beschloss einstimmig die Ausgliederung. Damit ist künftig der im Dezember gegründete Ligaverband für die Bundesliga verantwortlich. Ein ähnliches Modell wird bereits in der Männerbundesliga praktiziert. Das waren die Nachrichten. Das Wetter in der Nacht wenig Wolken und trocken, stellenweise Nebel, 12 bis 7 Grad. Morgen Sonne, Wolken in Sachsen-Anhalt, vereinzelt Schauer, 17 bis 23 Grad und windig. Sonntag zeitweise Regen, weiter windig und mäßig warm, 19.03 Uhr.
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8: Herzlich willkommen zur Lesezeit. Am Mikrofon begrüßt Sie Ole Steffen. Und heute hören wir den 10. Teil der Lesung aus dem Roman »Unser Haus mit Rutsche« von Safia al-Baghdadi. Inspiriert vom eigenen Leben erzählt die aus Saarbrücken stammende Autorin in dem Buch eine Familiengeschichte zwischen den Kulturen, zwischen Saarbrücken, dem Elsass und dem Irak. Im Mittelpunkt steht die chaotische, liebevolle Familie der Ich-Erzählerin Leila, die nach dem Beginn des Zweiten Golfkriegs Anfang der 1990er Jahre allmählich auseinanderfällt. Als die Familie zum ersten Mal in den Irak reist, zeigt Leilas Vater den Kindern seine Heimat. Leila wird Zeugin von politischen Gesprächen zwischen ihrem Vater und seinen Familienangehörigen. Der Besuch in einer Moschee ist für ihn unerlässlich. Die französische Mutter, aus gutem großbürgerlichen Haus, spielt zähneknirschend mit. Die Autorin liest weiter.
9: Der Imam begann zu murmeln. Es ähnelte dem Flüstern in den Fluren. Nur bei dem Wort Allah wurde er jedes Mal laut. Bald glaubte ich, er wolle auf seinem Teppich davonfliegen. Wann immer er Allah sang, und er tat dies oft, sehr oft, schwangen er, Babe und Maman ihre Oberkörper in die Höhe und streckten die Arme in die Luft. Ich hatte Mühe nachzukommen und nicht loszuprusten, vor allem als neben mir Nuri das Gleichgewicht verlor und zur Seite wegpurzelte. Maman wiederum machte so mit, als turne sie zur Schallplatte ihres Jane Fonda Workouts. Körperlich voller Elan, in der Mimik aber irgendwie sauer auf Jane Fonda, die sie mit fröhlicher Stimme unerbittlich drillte. Ich fragte mich, wer für sie unter den hier Anwesenden wohl Jane Fonda war. Der Allah-trällernde Imam oder Babe, der sie zu unserem kleinen Familiengebet überredet haben musste? Ich verstand nur wenig von dem, was der Imam sang, und überlegte, welche Art von Gebet er da wohl für unsere kleine Familie aussprach. Was wünschte er uns? Als er endlich fertig war, drehte er sich zu Maman um und verharrte bewegungslos vor ihr kniend, ohne jedes Mienenspiel, ganz stumm. Maman, die kerzengerade dasaß und den Mann auch sitzend überragte, runzelte die Stirn. Zum zigsten Mal prüfte sie mit beiden Händen, ob ihr Kopftuch noch saß, obwohl der Imam gar nicht in ihr Gesicht starrte, sondern auf den Boden vor ihr. Irgendetwas schien er trotzdem von ihr zu erwarten, zumal er sie dann auch noch in unwirschem Kauderwelsch ansprach. Panisch blickte Maman zu Babe, der jedoch wie zu einer dauerlächelnden Wachsfigur seiner selbst erstarrt war. Als wäre Maman in einen Sandsturm geraten, hielt sie das Tuch um ihr Kinn fest und durchbohrte Babe mit ihrem Blick, bis er endlich auftaute, ihr auffordernd zunickte und auf Arabisch sagte: »Sei großzügig.« Was meinte Babe? Womit denn bitte großzügig? Das fragte ich mich. Und weiter, Maman verstand doch gar kein Arabisch. Sie schüttelte entschieden den Kopf, vermutlich um genau das zum Ausdruck zu bringen. Die Augen des Imams verengten sich. Auch er sah nun zu Babe. Ich war mir sicher, dass unsere Maskerade spätestens jetzt auffliegen würde. Doch schon griff Babe flink in seine Hosentasche und zückte ein paar Dinarscheine, rutschte etwas näher zu den beiden heran und drückte das Geld Maman in die Hand. Mit zusammengekniffenen Augen starrte sie auf das Geld, als wolle sie es mit dem bloßen Blick verbrennen, dann aber streckte sie es dem Imam entgegen und geschafft. Wie der Weihnachtsmann. So andächtig wir beim Betreten vorhin durch die prachtvolle Moschee geschritten waren, so eilig hatten wir es nun wieder, aus ihr rauszukommen. Vor allem Maman. Kaum standen wir, wie von einer Geisterbahn ausgespuckt, im gleißenden Sonnenlicht auf der lärmenden Straße der mittlerweile vollkommen erwachten Großstadt, riss sie sich das Kopftuch vom Haar. Babe lachte. »Immerhin weißt du jetzt, wie es in einer Moschee zugeht. Kein Tourist kann sowas erleben.« Er strahlte vor Stolz. »Auch für die Kinder. Das war toll, oder? Dass sie sowas sehen, ihre Kultur entdecken.« Er wandte sich an Nuri und mich. »Das ist auch eure Kultur.« »Und ist es noch deine?« fragte Maman. »Warum hast du mir nicht vorher gesagt, dass ich ihm am Ende Geld geben muss?« Babe lachte ertappt, als würde ihm plötzlich aufgehen, dass er sich vielleicht doch weniger gut auskannte als gedacht. »Früher war ich nur unter Männern beten, als kleiner Junge.« Dann zwinkerte er mir zu, wie er es oft tat, um einen Scherz anzukündigen, und sagte zu Maman, »Weißt du, du bist meine erste Frau.« Sehr lustig. Alles geklaut. Die Lobby des Ishtar Sheraton Hotel und Casinos war für mich genauso prunkvoll wie die Moschee, bloß in Rot. Die in dem weitläufigen Raum zu Sitzgruppen arrangierten Sessel und Sofas waren blutrot, dazwischen huschte das Personal in ebenfalls blutroten Kostümen mit blutroten Fliegen umher. Die Decke war so hoch wie die schier unendlichen Stockwerke des Gebäudes, die die Lobby in Galerien mit unzähligen Mahagonitüren umrundeten, als wäre es eine Nachbildung des Turms zu Babel. Kristallene Lampionlüster schwebten in der Luft, Rankenpflanzen ergossen sich Wasserfällen gleich über die Galeriegeländer. Wie Venen zogen sich feine dunkelrote Linien im weißen Marmorboden bis hin zur Mitte der Lobby, wo sie in einen sternförmigen Marmorbrunnen mündeten, aus dessen Mitte sich die milchfarbene Statue einer leicht bekleideten Frau erhob. »Von der Moschee in den Tempel der Sünde«, sagte Barbe, lachte brummend und sah zu Maman, als wolle er sich vergewissern, dass sein Scherz gut bei ihr ankam. Sie lachte nicht. Aber sie wirkte trotzdem weitaus entspannter, seit sie endlich wieder ihre schicke schwarze Caprihose und ihr nahezu schulterfreies Top mit der hübschen Spitzenverzierung am Dekolleté zur Schau stellen durfte. Neugierig betrachtete sie die Statue. »Wer ist das?«, fragte ich. »Die babylonische Ishtar«, sagte Barbe feierlich, »Göttin der Begierde und des Krieges.« »Wie die Aphrodite der Griechen«, stellte Maman fest. »Genau, und wie die Venus bei den Römern. Das ist alles dieselbe«, sagte Barbe mit Nachdruck. »Die Griechen und die Römer haben sie von uns geklaut.« Er wandte sich Maman zu. »Zufrieden mit dieser Lobby, Cherie? Hier darfst du so viel Lippenstift auftragen, wie du willst.« Maman verdrehte die Augen, hatte jedoch längst wieder einen perfekt rot geschminkten Mund. »Ich will vor allem einen Drink«, sagte sie. »Die Statue ist geklaut?«, fragte der Seestern. »Nein, die Göttin an sich, die Idee. Bei den Sumerern hieß sie noch Inanna«, sagte Barbe. »Bei wem?« »Bei der ersten Hochkultur der Menschheit, Nuri. Hier bei uns in Mesopotamien liegt die Wiege der Zivilisation. Die Wurzeln der Demokratie liegen genau hier, lange vor den alten Griechen.« Nuri blickte drein, als versuche er, das Universum in den Marmorbrunnen zu pressen. »Die Sumerer haben die Schrift erfunden«, sagte Barbe. »Deine Vorfahren, Nuri, das solltest du bei deinem nächsten Diktat im Kopf haben.« Nuri hatte neulich eine 5 nach Hause gebracht. Rechtschreibung war nicht seine Stärke. Er senkte den Blick und nickte. Maman strich ihm über den Kopf und Barbe sagte, »Genug historischer Exkurs. Es ist an der Zeit zu sündigen.« Er lachte und Maman rümpfte die Nase. »Klärchen, was ist?« fragte er. »Deine Wortwahl gefällt mir nicht, vorhin schon.« »Verzeih, Cherie.« »Aber Barbe«, fragte ich, während wir durch die riesige Lobby weiterzogen, »waren die Sumerer denn keine Muslime?« »Nein,

Genau das machen wir doch eben nicht. Die Bibel muss sie aber in der Schule pauken. Und wo bleibt meine Kultur? Maman blieb stehen. Seit wann bist du Muslim? Ich... Bitte, Claire, verdreh mir nicht die Worte im Mund. Dann führ du dich nicht auf wie ein Imam. Damit rauschte sie weiter, ihre Handtasche mit der schwarzen Robe und dem Kopftuch darin an sich gepresst. Kultur, Claire, Cherie, es geht mir um die Kultur. Zu jeder Kultur gehört nun einmal auch Religion. Um das Wissen geht es mir, nicht um den Glauben. Das weißt du doch. Maman ignorierte ihn mit all ihrer Kraft. Wie von einem Magnet gesteuert, lief sie auf einen schweren roten Samtvorhang neben der Rezeption zu, schob ihn beiseite und schritt hindurch. Wir folgten ihr und gelangten in eine richtige Bar. Ein schummrig beleuchteter Raum, durch den sich schlangenförmig ein breiter Tresen aus dunkelpoliertem Holz wand. An einer großen beleuchteten Regalwand funkelten dutzende bunte Flaschen und Gläser. Viel war nicht los, es war ja auch Mittag. Der Barmann in seinem Anzug wirkte so einsam wie Saddams Soldaten auf der Autobahn. Allerdings hing hier kein Porträt des Diktators. »Das ist gut«, sagte Barbe, rückte näher zu uns an den Tresen und stützte einen Unterarm darauf ab. »Hier werden wir wenigstens nicht abgehört.« »Wo werden wir denn abgehört?«, fragte ich. »Im Al-Rashid-Hotel«, sagte er und ließ den Blick durch den Raum schweifen. »Wo alle Ausländer und Touristen unterkommen müssen. Die Spiegel im gesamten Hotel sind Doppelspiegel. Dahinter liegen kleine Kammern, in denen Spione sitzen.« »Echt?« »Na klar, um die Gäste zu beobachten. Und in den Lampen der Zimmer sind Abhörgeräte und winzige Kameras untergebracht.« »Amir«, sagte Maman noch immer die vielen verschiedenen Getränke im Regal begutachtend. »Was denn? Das stimmt alles. Das brauchen die Kinder aber nicht zu wissen.« »Warum werden alle Touristen abgehört?«, fragte ich. »Um herauszufinden, ob sie Spione sind und ob sie Saddam schaden könnten«, sagte Barbe. »Aber im Rashid-Hotel waren wir doch gar nicht.« »Eben drum«, er grinste mich aus großen Augen an. »Bist du ein Spion, Barbe?« Sein Grinsen verflüchtigte sich, war kaum mehr sichtbar, schien von einem ernsten Gedanken verdrängt worden zu sein. Er fuhr sich mit der Hand übers Kinn und drehte sich zum Tresen hin. »Komm, Leila, Habibi, was möchtest du trinken?« Nuri und ich durften Limo trinken. Für Maman bestellte er einen Whisky auf Eis und einen ohne für sich. War Barbe ein Spion? Einer, der den irakischen Geheimdienst ausspionierte? Oder war es umgekehrt, wollte der irakische Geheimdienst ihn ausspionieren? Oder spionierten sie einander etwa alle gegenseitig aus? In meinen Augen konnte alles zutreffen. Alles erschien mir möglich, hier in diesem eigenartigen Land voller Widersprüche, in dem sogar mein Barbe plötzlich widersprüchlich zu handeln begann. Zu meinem Bedauern gab es offenbar in ganz Bagdad nur Pepsi und keine Coca-Cola. Nuri trank eine Mirinda. Immerhin war das amerikanisch und 1990 war eben alles Amerikanische sehr angesagt. Die Jeans mussten von Levi's sein, die Schuhe von Converse. Wenn wir etwas zu feiern hatten, gingen wir zu McDonald's. Einmal hatten wir das sogar an meinem Geburtstag gemacht. Es hatte pappsüßen Sahnekuchen gegeben, dazu Coca-Cola, der Clown Ronald McDonald hatte mir ein Ständchen gesungen und anschließend hatte ich Bauchweh gehabt. Aber das war nun einmal der Preis für große Feste und Freundschaften. Noch großartiger als Ronald McDonald war jedoch Michael Jackson. Alle liebten seine Musik, jeder kannte ihn, sogar meine Cousins. Im Haus meiner Verwandten hatten wir seit unserer Ankunft jeden Tag die Anlage aufgedreht und zu einer der rauschenden Raubkopien getanzt, die sie auf dem Souk ergattert hatten. Was würden sie erst alle jubeln, wenn wir uns heute Abend gemeinsam mit ihnen den Moonwalker ansehen würden? Ein Penthouse in Manhattan. Ich fand es unglaublich öde, nippte an der scheußlichen Pepsi und wünschte mir, bald erwachsen zu sein. Oder wenigstens zurück bei unseren Verwandten, um Moonwalker zu gucken. »Maman, können wir jetzt wieder fahren?« »Noch nicht«, sagte Maman. »Warum nicht?« »Wir warten auf Freunde.« »Auf wen denn?« »Kennst du nicht.« »Aber wie heißen sie?«

0: Maman holte Luft, überlegte, ob es wirklich nötig war, mir Namen zu nennen. Gitta und Peter, Freunde von deinem Vater. Und Barbe, der bis dahin den Seestern mit Faxen vom Turnen auf dem Barhocker abgehalten hatte, drehte sich zu uns und sagte heiter, »Die sind Saarländer, wie wir.« »Ich bin keine Saarländerin«, sagte Maman sofort. »Ja, ich weiß«, sagte Barbe und lehnte sich entspannt gegen den Tresen, sein bauchiges Glas gemächlich in einer Hand haltend. »Aber wir wohnen im Saarland, wie Gitta und Peter.« »Das ist nicht das Gleiche, also wirklich nicht.« Maman wirkte beleidigt. »Wie du meinst?« Barbe schwenkte sein Glas, trank genüsslich einen Schluck und schmeckte ihm nach. »Außerdem wohnen Gitta und Peter nicht mehr bei Saarbrücken, sondern in New York«, sagte Maman. »Und in Bagdad«, sagte Barbe. Maman nickte bloß knapp, blickte mit gespitzten Lippen in ihr Glas und trank ebenfalls einen Schluck. »Peter arbeitet für die Vereinten Nationen, Leila«, sagte Barbe. »Für die UN.« »Ja?«, fragte ich. »Die USA?« »Nein, die UN«, sagte Barbe. »Das ist eine Organisation mit Vertretern aus ganz vielen Ländern.« »Die setzen sich für den Weltfrieden ein«, sagte Maman. »Und genau da will ich auch arbeiten«, sagte Barbe. »Aber deine Geschäfte, Barbe«, fragte ich. »Die Zukunft?« »Die Computer?«, er lachte. »Das ist unsicher auf Dauer. Frag deine Mutter, nicht wahr, Cherie? Von den Geschäften deines Vaters kann man sich jedenfalls kein Penthouse in Manhattan leisten«, sagte Maman. Weltfrieden und Penthouse klang beides gut, fand ich, allemal besser als die unzuverlässigen Computer. Und solange ich dann auch endlich ein echtes Pferd haben könnte, war ich sowieso für jedes Vorhaben offen. Gitta und Peter brachten ihre Tochter mit. »Hi, ich bin Sarah.« Sarah war 2 Jahre älter als ich, einen ganzen Kopf größer und kaute so wahnsinnig lässig auf ihrem Kaugummi, als schwebe sie in einer nach Erdbeeren duftenden Hubba-Bubba-Blase durchs Leben. Sofort bot sie dem Seestern und mir auch davon an. »Strawberry Watermelon, einfach nur awesome!« Ich bewunderte und beneidete sie von der ersten Sekunde an um alles. Um ihre Chucks, um ihre Levis-Jeans, um ihr perfektes Englisch. Sie benutzte auch auf Deutsch lauter englische Wörter, die sie in die Unterhaltung einwarf, wie Münzen in einen Flipperautomaten, damit es spannend blieb. Ich sagte nicht viel, Sarah umso mehr, während ich gebannt und mit erhitzten Ohren zuhörte und dabei verlegen eine immer größere Kaugummiblase machte, bis der Seestern Sarah auf Michael Jackson ansprach. Sofort strahlte sie über das ganze Gesicht, rief »Amazing!« und dass sie wie wir auch den King of Pop verehre. Mein Herz machte vor Freude einen Hüpfer und meine Kaugummiblase zerplatzte mit einem lauten Knall. Sarah fand uns cool. Nachdem unsere Eltern ihre Drinks geleert hatten, fuhren wir in ihre Bagdader Bleibe. Am Tor stand ein Mann in Uniform, der Gitta ein Formular zum Beifahrerfenster hineinreichte. Als wir dann in unserem Chevrolet im Schritttempo hinter ihnen durch das Tor hindurchfuhren, starrte der Mann mit gerunzelter Stirn ganz genau zu uns hinein. »Die mussten uns anmelden als ihren Besuch«, erklärte Barbe uns. »Ist es nicht ihr Haus?«, fragte ich. »Doch, aber Saddam will trotzdem genau informiert sein.« Das fand ich merkwürdig, aber es war schnell vergessen. War das Haus meiner Verwandten mir groß erschienen, bewohnten Gitta, Peter und Sarah einen wahrhaften Palast und das nur zu dritt. Er war wie Oma Lines und Opa Papis alte Villa, aber in sonnig. Statt drückend dunkler Teppiche und Möbel war alles in hellen Tönen gehalten, so hübsch wie zerschmelzendes Vanilleeis in einer knusprigen Waffel. Mir gab der Anblick einen Stich, zum ersten Mal. Stets waren wir 4 in so beneidenswerten Leben zu Besuch. Auch ich wollte so leben. Ich wollte die Levis, die Chucks, das akzentfreie Englisch, den herrlichen Vanillepalast. Barbe musste einfach den Job bei den Vereinten Nationen bekommen und dafür war mir jedes Mittel recht. »Nuri, hol den Moonwalker.« »Aus dem Auto?«, fragte er. »Wieso?« »Den Film?«, fragte Sarah und wirkte zum ersten Mal aus dem Konzept gebracht. »Ihr habt den Moonwalker dabei?« »Hast du den schon gesehen?«, fragte ich. »Nein«, Habt ihr den etwa auf Video? Awesome! Aber Leila, sagte der Seestern, den wollten wir doch mit den Cousins gucken. Können wir ja trotzdem noch, später. Das wird nicht dasselbe sein. Mach schon, hol das Tape. Der Seestern tat, wie ihm befohlen. Ich hoffte, Sarah mit dem Film derart zu beeindrucken, dass sie bei ihrem Vater ein gutes Wort für uns einlegen würde, was diesen wiederum dazu veranlassen würde, sich bei den Chefs der UN für Barbie stark zu machen. Das war mein Plan. Daran und an nichts anderes dachte ich, als wir gleich darauf, andachtsvoll und das Kaugummikauen ganz vergessend, in dem hübschen Vanillewohnzimmer mit den riesigen weichen Ledersofas den Film guckten, während unsere Eltern im Schatten der überdachten Veranda mit Blick auf die prächtigen Blumen im Garten Cosmopolitans tranken, in der Diplomatenvilla dort in Bagdad. Wunderland. Bis auf Saddam Hussein gab es damals eigentlich nichts im Irak, wovor man sich hätte fürchten müssen. Daher bereisten meine Eltern, Nuri und ich, nach dem Besuch bei unseren Verwandten das gesamte Land. Wir fuhren zunächst über sandige Straßen in Richtung Süden, durch karge, hügelige Landschaften, in denen oft keine Behausung in Sicht war. Treu begleitete uns die rote Sonne, aber die Kilometersoldaten der Autobahn gab es hier nicht mehr. Das Einzige, was in dieser Mondlandschaft regelmäßig wiederkehrte, war ein einsam am Straßenrand parkender Wohnwagen, aus dem orientalische Musik surrte und hinter dessen offener Seitenlade ein Mann Brathähnchen grillte. War es immer derselbe und reiste er uns voraus, um uns an der nächsten Gabelung wieder zu erwarten? Irgendwann wurde Barbe schwach, hielt an und stieg aus, um an der Bude ein Hähnchen zu bestellen. Der Grillmeister grinste bis über beide Ohren, während er mit Barbe plauderte und das Hähnchen in Papier verpackte. Ich fragte mich, wie er es in der Hitze aushielt, zumal der rotierende Grill für einen zusätzlichen Wärmeschwall sorgte, der mir in das Gesicht loderte, als ich neben Barbe an das Fenster trat. Der schwitzende Mann aber wirkte trotzdem so sorgenlos vergnügt, wie ich mir damals noch Nuri als späteren Erwachsenen vorstellte. Beide hatten sie etwas Offenherziges an sich, als wäre die Welt ein wundervoller Ort der Freude und Liebe. Und genau so schmeckte gleich darauf auch das Grillhähnchen, das wir direkt aus dem Papier mit den bloßen Fingern vernaschten. Seine Kruste so herrlich knusprig und würzig, das Fleisch darunter derart zart, das Beste, was ich je gegessen habe. Nein, fürchten brauchte ich mich im Irak nicht. Zumindest nicht in dem Irak, den ich als 10-jähriges Mädchen aus dem Westen in der Obhut seiner Eltern erlebte. Achterbahn. Wir fuhren nach Nedschef, Mosul und Nimrud und sogar in einen Freizeitpark, der erste und einzige, den ich je besucht habe. Anders als in den Werbebildern von Disneylands grünen Hügeln, bunten Schlössern und gewundenen Achterbahnen lag der irakische Freizeitpark rostfarben und kalkweiß inmitten einer Wüstensteppe. Das Gras war strohgelb, die Büsche von der Sonne angesenkt. Barbe war nicht dabei. Er hatte einen beruflichen Termin mit Sarahs Vater. Dafür kamen Sarah und ihre Mutter mit uns mit. Wir fuhren Achterbahn, aßen Wassereis mit Zitronengeschmack, das in der Hitze in Sekundenschnelle zu Sirup zerschmolz, und vor allem gab es eine riesige rote Tonne, in die wir nichtsahnend einstiegen. Kurz darauf begann sie zu rotieren und steigerte stetig das Tempo, sodass wir allesamt gegen die Wand gepresst wurden. Und ehe ich mich's versah, klebten wir plötzlich an dieser. Alle schrien wir, das war schon irre genug, doch dann löste sich auch noch der Boden unter unseren Füßen und wir klebten nun schwebend an der Wand, den Brustkorb und das Gesicht plattgedrückt, bis mir schlecht wurde. Maman haftete als einzige elegant wie die Galionsfigur eines kaiserlichen Schiffs neben mir, aber plötzlich fing sie an zu lachen, erst verhalten glucksend, und dann gellend laut, geradezu euphorisch. Ich war ja schon beeindruckt gewesen, dass sie überhaupt mitmachte, wo sie doch in Saarbrücken auf den Spielplätzen immer in sicherer Entfernung auf einer Bank saß, damit ihr Look nicht durcheinander geriet. Mir war speiübel, trotzdem schrie und juchzte und lachte ich mit Maman. Das war das Beste an der Fahrt. oder vielleicht auch in einer langen Zeit, dass Maman mitmachte, dass sie und ich gemeinsam so lachten und schrien. Ich war glücklich, als ich mich gleich danach über einen der verdorrten Büsche übergab. Das Meer der Gräber. In Netjef übernachteten wir in einem Grand Hotel, das seine besten Tage lange hinter sich haben musste. Andernfalls hätten wir uns dort vermutlich nie eine richtige Suite, vielleicht nicht einmal ein einfaches Zimmer leisten können. Überhaupt hatte ich den Eindruck, dass wir im Irak plötzlich reich waren. Auf jeden Fall viel weniger arm als in Saarbrücken. Die täglichen Ausflüge, die wir hier unternahmen, all die Ausstellungen, die wir besuchten, und ständig aßen wir in Restaurants, Hotels oder Cafés. Zu Hause wäre das immer etwas absolut Besonderes gewesen. Ganz entfernt erinnerte das Hotel in Netjef an das Sheraton. Auch hier waren die Böden aus Marmor und die Sessel rot. Aber sie waren abgewetzt, die Anzüge des Personals verblasst, ihre Gesichter leichenblass und die Flure derart verwaist, als hätte das Hotel seit Jahren keine Gäste mehr empfangen. Vielleicht aber beherbergte es generell selten Menschen und viel mehr Seelen? Wadi as-Salam, sagte Barbe und deutete feierlich nach draußen. Die Fenster unserer feudal heruntergekommenen Suite boten Ausblick auf ein Meer an Grabstätten bis zum Horizont, als gäbe es nichts anderes mehr, nichts als Tote in einer unendlichen See von sandfarbenen Kuppeln und Quadern. Das ist der größte Friedhof der Welt. Der Seestern reckte den Hals, um möglichst weit sehen zu können, während Maman vor der Flut an Gräbern einen Schritt zurückwich. »Sieh nur, Claire, Cherie«, sagte Barbe. »Hier ruht mein Vater gemeinsam mit vielen anderen Seelen, und hier will auch ich eines Tages begraben werden.« Mamans Gesicht versteinerte. »Das meinst du nicht ernst?« »Wieso?« Sie schüttelte entgeistert den Kopf, schritt über den flusigen, rotbraun gemusterten Teppichboden zum entgegengesetzten Ende des Zimmers und machte sich daran, unsere Koffer auszupacken. Barbe zuckte verwundert mit den Schultern, hakte aber nicht weiter nach. »Warum liegt Opa Hussein hier und nicht in Bagdad?«, fragte ich. »Weil wir hier gewohnt haben früher. In Bagdad war dein Opa königlicher Automechaniker unter König Ghazi. Als der aber gestorben ist, hat Opa Hussein beschlossen, sein Glück im Pilgergeschäft zu versuchen.« »War König Ghazi alt?« »Nein, er hatte einen Autounfall.« »Aber...« Weiter kam ich nicht, weil Barbe auch schon fortfuhr. Also sind wir hierher gezogen und dein Opa hat eine Autowerkstatt eröffnet, um die Wallfahrtsbusse zu warten. Netjef ist für Schiiten eine wichtige Zwischenstation auf dem Weg nach Mekka. Hier liegt der heilige Schrein von Ali ibn Abi Talib. Ali ibn wie? Barbe wiederholte den Zungenbrecher extra schnell. Ali ibn Abi Talib. Er lachte. Der Ehemann von Fatima, der Tochter des Propheten, Leila. Mit der wir verwandt sind. Genau die, ja. Was redet ihr denn da? Fragte Maman von der anderen Seite des Zimmers aus. Die Wahrheit, sagte Barbe schlicht und wandte sich wieder mir zu. Fatimas Mann jedenfalls, Ali, war der Cousin und Nachfolger des Propheten Mohammed, also für die Schiiten. Die Sunniten sahen das anders. Für sie war Mohammeds Schwiegervater der rechtmäßige neue Herrscher. Deswegen haben sie Ali ermordet. Morgen besichtigen wir seine Moschee. Sie haben ihn ermordet? Mit einem Schwerthieb auf den Kopf, Leila. Ich blickte nach draußen auf all die Toten. Das hat Symbolkraft, was? Die wollten seine Gedanken auslöschen. Amir, sagte Maman, und ich war mir nicht sicher, ob sie nur vom Auspacken genervt war oder ob unser Gespräch sie aufbrachte. Du wirst dir noch Angst machen mit solchen Geschichten. Müssen wir dann morgen wieder Kopftuch tragen? Fragte ich. »Nein, diesmal nicht«, sagte Maman und warf nun geradezu wahllos unsere Kleider aus der Tasche in den Schrank. »Einmal war mehr als genug. Das müssen wir bei aller Liebe zur Kultur nun wirklich nicht auf die Spitze treiben. Schließlich sind wir hier nur zu Besuch, nicht mehr und nicht weniger.« Barbe lachte. »Also wir sind hier doch wohl ein bisschen mehr als nur zu Besuch.« Maman ging nicht darauf ein.
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6: Um 20 Uhr mit Frank Thomas. Die Bundesregierung hat sich offenbar auf ein Entlastungspaket zu den Spritpreisen verständigt. Wie mehrere Medien berichten, soll es einen neuen Tankrabatt geben. Im Gespräch ist eine Steuersenkung um 17 Cent, die schon im Oktober wirksam werden soll. Die Länder könnten einen Teil der Kosten übernehmen. Später soll zudem ein Preisdeckel für Benzin und Diesel gelten. Die Verhandlungen darüber dauerten am Abend noch an. Der Volkswagen-Konzern hat seine Prognose für das laufende Jahr gesenkt. Europas größter Autobauer rechnet damit, dass vom Umsatz nur noch 1% als Gewinn übrig bleibt. Bisher lag die Rendite bei 4-5%. VW reagiert mit seiner Ankündigung auf die Absatzschwäche in China und die hohen Kosten für den Konzernumbau. Belastet wird das Ergebnis auch durch Probleme bei der Tochter Porsche. An der Börse in Frankfurt rutschten VW-Aktien um 6% ab. Die Schülerzahl in Deutschland wird bis 2040 um fast 700.000 Personen zurückgehen. Das geht aus einer Prognose hervor, die von der Bildungsministerkonferenz veröffentlicht wurde. Bis 2029 wird noch ein Anstieg der Schülerzahl erwartet, bevor sie deutlich absinkt. Der Geburtenknick macht sich an den Schulen damit bereits früher bemerkbar. Verwiesen wird auch auf die regionalen Unterschiede. In den ostdeutschen Ländern werden die Schülerzahlen bis 2040 um mehr als 20% sinken. In Budapest hat das Berufungsverfahren gegen die verurteilte Transperson Maya T. begonnen. Sie war im Februar diesen Jahres wegen ihrer Beteiligung an einem Überfall auf Rechtsextremisten zu 8 Jahren Haft verurteilt worden. Die Staatsanwaltschaft verlangt eine deutlich höhere Strafe, die Verteidigung plädiert auf Freispruch. Der Schriftsteller Ingo Schulze ist für seinen Roman »Das Wasser im August« mit dem Uwe-Jonsson-Preis 2026 ausgezeichnet worden. Der gebürtige Dresdner hielt den mit 20.000 Euro dotierten Preis bei einer Veranstaltung in Berlin. Schulzes Roman war im August erschienen und führt den Leser nach Mecklenburg ins Jahr 1979. Die Jury erklärte, eine vergangene Zeit werde mit ihren Hoffnungen, Utopien und Widersprüchen dicht beschrieben. Der Preis wird seit 1994 verliehen. Das waren die Nachrichten. Das Wetter. In der Nacht im Verlauf von Nordwesten dichte Wolken, stellenweise Regen, im Süden stellenweise Nebel, 13 bis 7 Grad im Süden bei Aufklaren bis 5 Grad. Morgen in der Südhälfte nach Auflösung örtlicher Nebelfelder heiter bis sonnig und trocken, sonst oftmals bedeckt örtlich Regen zwischen 19 und 24 Grad, am Oberrhein bis 26 Grad, an der Küste stürmische Böen aus Südwest. Es ist 20.03 Uhr.
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Zum 75. Mal hat der ARD-Musikwettbewerb in diesem Jahr junge Musikerinnen und Musiker aus der ganzen Welt zusammengebracht. Sie haben sich dem internationalen Vergleich gestellt, einem sehr anspruchsvollen Repertoire und einer renommierten Jury. Aber dieser Wettbewerb, der lebt eben nicht nur vom Vergleich, sondern auch von Begegnungen. Von Begegnungen mit neuen musikalischen Impulsen, mit anderen Musikerinnen und Musikern und mit dem Publikum, mit Ihnen. Heute stehen Sie nicht mehr als Teilnehmende hier auf der Bühne, sondern als Preisträger, und wir wollen Sie heute richtig feiern. Und damit herzlich willkommen zum großen Abschlusskonzert des 75. Internationalen Musikwettbewerbs der ARD. Ich begrüße Sie hier im Herkulessaal in München, im Livestream, im YouTube-Kanal von ARD Klassik und im ARD Radio Festival. Ich bin Anne-Kathrin Hensche, ich freue mich sehr, Sie durch diesen Abend zu begleiten. Und Sie sehen es schon, ganz herzlichen Dank. Sie sehen es schon mit dem ersten Blick auf diese Bühne, dieses irre Schlagzeug-Setup, was hier aufgebaut ist. Es steht so ein bisschen sinnbildlich für dieses Jubiläumsjahr. Der Wettbewerb hat sich zum 75. nicht gerade für die einfache, für die handliche Variante entschieden. Ein 40-Tonner, also ein riesiger LKW, 2,5 Tonner. Über 400 Teile wurden für das Fach Schlagzeug durch die Gegend gefahren, von Runde zu Runde und zu den Konzerten. Dann hatten wir 4 Orgeln. Die lassen sich ja gar nicht transportieren, und glücklicherweise haben wir dann noch Quartette und Fagottistinnen und Fagottisten, die ihr Instrument dann bei sich tragen im handlichen Koffer. Ein absolutes Wahnsinnsjahr, was wir hier erlebt haben. Was unsere Preisträger verbindet: sie spielen mit dem Symphonieorchester des Bayerischen Rundfunks, und das ist für sie wie ein zweiter, erster Preis, den sie hier bekommen. Und ein Preisträger hat eine sehr schöne Beschreibung gefunden, wie es ist, mit diesen Musikerinnen und Musikern zu spielen. Es ist, als würde man sich einen perfekt sitzenden Seidenhandschuh überziehen. Das Symphonieorchester des Bayerischen Rundfunks, herzlich willkommen. Und wir freuen uns sehr, dass heute ein Chefdirigent eines ARD-Orchesters am Pult steht bei diesem Abschlusskonzert. Das ist Dennis Russell Davis, der Chefdirigent des MDR-Symphonieorchesters. Ich werde Ihnen gleich den ersten Preisträger vorstellen. Vorher möchte Sie Björn Wilhelm persönlich begrüßen, Programmdirektor Kultur des Bayerischen Rundfunks. Herzlich willkommen.

Liebe Preisträgerinnen und Preisträger noch hinter der Bühne, liebe Jurymitglieder, liebe Gäste hier im Herkulessaal der Münchner Residenz. Ich begrüße auch ganz herzlich alle unsere Live-Zuschauer und Zuhörerinnen in den Kulturwellen der ARD, in der ARD-Mediathek und auch natürlich auf ARD Classic YouTube. Ich freue mich außerordentlich, Sie alle heute als Programmdirektor Kultur des Bayerischen Rundfunks und im Namen der gesamten ARD hier in München begrüßen zu dürfen. Zum 75. ARD-Musikwettbewerb. A very warm welcome to all our international guests, the jury members, the talents and music lovers all over the world. And a big cheers to our fabulous prize winners. We can't wait to see you here all on stage. 75 Jahre ARD-Musikwettbewerb. Das sind nicht nur 75 Jahre Exzellenzförderung in der Klassik. Das sind vor allem 75 Jahre voller Leidenschaft und Liebe zur Musik. 75 Jahre, die Künstlern wie Besuchern wunderbare Erlebnisse beschert haben. 75 Jahre, in denen außergewöhnliche Karrieren hier ihren Anfang genommen haben. Und es ist der Geburtstag einer wichtigen Säule der ARD und des Bayerischen Rundfunks. Wir als Kulturinstitution sind Vermittler und Veranstalter von Kultur im besten Sinne. Heute hier mit herausragender Klassik im Herkulessaal, schon morgen mit echter Volkskultur auf der Wiesn. Und Kultur im einen wie im anderen Sinne verbindet Menschen. Und ist es nicht das, was wir in diesen schwierigen Zeiten am allermeisten brauchen? Verbundenheit, Respekt und Gemeinschaft. Jetzt sind 75 Jahre ein stattliches Alter. Unser Jubilar aber ist nicht nur rüstig, sondern lebendig wie vielleicht noch nie. Ein paar Zahlen. Über 500 Bewerbungen aus der ganzen Welt haben uns erreicht. 180 Musikerinnen und Musiker aus 42 Ländern sind dann nach München gekommen. Das Publikumsinteresse war groß wie nie. Bestes Beispiel dieser Saal. Die Ränge mussten unfreiwillig geöffnet werden. Und das Saalpersonal hat die Gäste ziemlich vehement darauf hinweisen müssen, den Saal nicht zu stürmen. Das alles sagt, wie groß, wie wirkungsvoll die Kraft dieses Musikwettbewerbes ist und dass etwa 500.000 Abrufe unserer Streamings in der ganzen Welt belegen, wie groß die Fangemeinschaft ist. Das freut uns sehr, national, international, natürlich auch hier in München. Jetzt aber zur Hauptsache des heutigen Abends. Erstmal einen herzlichen Glückwunsch unseren Gewinnern im Jubiläumsjahr in den Fächern Fagott, Orgel, Streichquartett und Schlagzeug. Es war ein herausragender Jahrgang und die Künstlerinnen und Künstler haben Außergewöhnliches geleistet. Mein herzlicher Dank gilt, ja, das tut gut. Mein herzlicher Dank gilt den Jurys, dem Symphonieorchester des Bayerischen Rundfunks und ihrem heutigen Dirigenten Dennis Russell Davis, sowie allen, die den Wettbewerb in diesem Jahr künstlerisch und organisatorisch möglich gemacht haben. Das ist viel Arbeit und es ist exzellente Arbeit. Unser besonderer Dank gilt auch unseren Förderern. Ich freue mich besonders, dass unser neuer starker Partner, die Ernsting Kunst- und Kulturstiftung, heute fast mit dem gesamten Vorstand hier in München zu Gast ist. Und großen Dank natürlich auch unseren langjährigen und treuen Unterstützern, das Siemens Arts Program, das Kulturreferat der Stadt München und die Hochschule für Musik und Theater in München. Genug der Worte. Ihnen und uns allen wünsche ich einen wunderschönen musikalischen Abend, ein Happy Birthday, lieber Musikwettbewerb und auf die nächsten 75 Jahre. Vielen Dank. Thank you.

hoch, wenn sie mit der nackten Hand auf die nackte Haut schlagen. Völlig andere Tonhöhen. Sie können das dann zu Hause ausprobieren, in aller Ruhe. Ja, das Fach Schlagzeug, absoluter Wahnsinn, was wir da erlebt haben. Das Wort Schlagzeug ist viel zu klein für das, was sich da abgespielt hat. Es wurde gestrichen, gerieben, gesprochen, geschrien, sich ausgezogen. Es war unglaublich, ein einziges Schlagzeugfest, was wir in diesem Jahr hier erlebt haben. Und unser erster Preisträger, den Sie jetzt erleben, der erste Preis im Fach Schlagzeug, er liebt diese Welt und noch viel mehr. Gabriel Michaud aus Frankreich. Er versteht sich nicht ausschließlich als klassischer Schlagzeugsolist. Er mag auch Rap, er ist Teil eines Rap-Kollektivs, er produziert elektronische Musik und er kommt aus dem Jazz. Er liebt das Improvisieren. Und all das, was ihn musikalisch beschäftigt, was ihn interessiert, das hat auch Einfluss darauf, wie er das klassische Repertoire spielt, das Sie hier gleich erleben werden. All das ist Teil dieses Musikers, der hier gleich steht, der den ARD-Musikwettbewerb gewonnen hat. Und er hat einen großen Traum, nämlich so eine eigene Musiksprache zu entwickeln, wo all das drinsteckt, was ihn so fasziniert, all die Einflüsse und all die Interessen. Mit Friedrich Zerhas Schlagzeugkonzert hat er die meisten Überstunden verbracht in den letzten Monaten. Sein Prinzip, das klingt erstmal recht einfach, jeden Tag ein bisschen üben, Schritt für Schritt, aber eben immer wieder und stetig und dann akzeptieren, dass es einfach wahnsinnig lange dauert, so ein Stück zu lernen. Es geht darum, dass er sich so sehr damit beschäftigt, dass die Musik in seinen Körper eindringt, in sein musikalisches Denken. Denn erst dann kommt er zu dem Punkt, wo sich so eine Freiheit einstellt, wo er was ausprobieren kann, wo er mutig wird und wo er seine Persönlichkeit zeigen kann. Hier auf der Bühne ist es jetzt ein ständiger Wechsel zwischen Kontrolle und Loslassen. Und kurz vor dem Auftritt, I just try to breathe, hat er gesagt. Einfach durchatmen. Hier ist für Sie Gabriel Michaud zusammen mit dem Symphonieorchester des Bayerischen Rundfunks unter der Leitung von Dennis Russell Davis.

0: Live aus dem Herkulessaal in München. Das war Gabriel Michaud zusammen mit dem Symphonieorchester des Bayerischen Rundfunks unter der Leitung von Dennis Russell Davies. Sie erleben heute das Abschlusskonzert des 75. Internationalen Musikwettbewerbs der ARD. Gabriel Michaud aus Frankreich wurde im Fach Schlagzeug mit einem ersten Preis ausgezeichnet und er erhält außerdem den Sonderpreis des Symphonieorchesters des Bayerischen Rundfunks. Der ist mit einer Einladung zu einem weiteren Projekt des Orchesters verbunden. Wir werden Gabriel Michaud also bald nochmal erleben hier in München. Hier im Herkulessaal wird jetzt umgebaut. Dieses riesige Setup, das Schlagzeuginstrumentarium für das Konzert von Friedrich Zerha wird abgebaut und alles für die zweite Konzerthälfte vorbereitet, für die Erstplatzierten in den Fächern Fagott und Orgel. Bis dahin erleben Sie hier meinen Kollegen Falk Häfner im Gespräch mit den Juryvorsitzenden der Fächer Streichquartett, Fagott und Schlagzeug. Dieses Gespräch hat er vergangenen Freitag aufgezeichnet. Hier sind für Sie Eindrücke von der 75. Ausgabe, der Jubiläumsausgabe dieses renommierten Wettbewerbs.
1: Ja, es ist gar nicht so einfach, bei einem internationalen Musikwettbewerb mit 4 Kategorien einen Tag zu finden, an dem aus allen 4 Fächern Jurymitglieder zu einem Termin zusammenkommen können. Wir haben es nicht ganz geschafft. Die Orgel fehlt uns heute in der Runde. Ein Gespräch mit dem Organisten Peter Kofler, der in der Orgeljury mit dabei war, das hören Sie im Anschluss. Aber jetzt freue ich mich erstmal auf meine Gäste der Kategorien Streichquartett, Fagott und Schlagzeug hier beim aktuellen ARD-Musikwettbewerb in München. Herzlich willkommen, Vineta Sareika. Sie waren ja viele Jahre als Geigerin Primaria beim Artemis-Quartett, danach Konzertmeisterin bei den Berliner Philharmonikern und fangen jetzt ganz neu an als Konzertmeisterin beim Los Angeles Philharmonic. Dann haben wir noch Gustavo Núñez. Herr Núñez, Sie kommen zwar gebürtig aus Uruguay, leben aber in den Niederlanden und sind der Solo-Fagottist des Konzertgebouw-Orchesters in Amsterdam. Und dann haben wir noch einen Österreicher in der Runde, Martin Grubinger. Herr Grubinger, Sie sind höchst bekannt als vielseitiger Schlagzeuger, aber wenn man Sie googelt, dann kommt als Berufsbezeichnung auch noch Moderator und dann noch App-Entwickler. Hm. Und da bleibe ich auch gleich mal beim App-Entwickler. Wie zeitgemäß, wie modern ist denn so ein live auf der Bühne ausgetragener Wettbewerb auf analogen Instrumenten mit einem richtigen Publikum im Saal, das teilweise stundenlang aushält, um die Teilnehmerschaft tatsächlich live zu erleben?
2: Ich denke, das ist wichtiger denn je. In Zeiten von KI, wo junge Menschen auf mich zukommen und sagen, bin mir gar nicht mehr so sicher, ob ich tatsächlich mit dem da telefoniert habe. Das kann ja auch wer anders sein oder etwas Besonderes sieht und man sich denkt, könnte sein, dass es echt ist, aber vielleicht auch nicht, ist für das Live-Konzert der Moment jetzt gekommen. Denn Authentizität wird alles sein. Ich gehe in ein Konzert, ich gehe in einen Wettbewerb, ich bin in einem Saal und eins ist dann für mich sicher, diese Künstlerin, dieser Künstler, im Streichquartett, am Fagott, am Schlagzeug, der hat in diesem Moment echt für mich gespielt. Ich muss es nicht hinterfragen, aber ich weiß, es ist da. Ich spüre es, ich höre es, ich sehe es. Vielleicht bekomme ich so kurz Gänsehaut. Und ich weiß, das ist total pur in dem Moment. Alles, was sich in dem Moment vermittelt, erzeugt diese Künstlerin, dieser Künstler. Und dieses Wissen darüber ist ja in Zukunft ein Wert für sich. Deswegen glaube ich, dass das Live-Konzert, egal ob bei einem Wettbewerb oder in einem Konzertsaal, eine große Zukunft hat.
1: Also Echtheit, Wahrheit, ganz große Frage in unserer Zeit. Frau Sareika, Sie haben es vorhin schon gesagt, jetzt kommt die Wahrheit ans Licht bei unserem Gespräch. Bei Ihnen auch im Streichquartett war das Niveau ja unglaublich hoch. Wie erklären Sie sich denn das? Auf der einen Seite beklagen wir schwindendes Interesse an klassischer Musik. Auf der anderen Seite gibt es immer mehr aufstrebende junge Musikerinnen und Musiker, hervorragende neue Quartette, die sich formieren. Ist das nicht ein Widerspruch?
3: Ich fand es großartig, diese Woche einfach zu erleben, wie viel Leidenschaft und wie viel Liebe für Musik und für Streichquartett in unserem Fall von beiden Seiten zu spüren war. Die jungen Quartette, die wirklich alles gegeben haben, die so viel Farben, so viele Emotionen gezeigt haben, aber auch im Publikum. Von der ersten Runde, von dem ersten Tag war das Saal einfach gefüllt und man hat auch gespürt, dass die Leute komplett 100% dabei waren und ja, so viel Support und so viel Energie uns geschenkt haben, das gibt Zuversicht.
1: Nun ist das Fagott, Gustavo Núñez, ja ein Instrument, das man vor allen Dingen im Orchester findet. Solistisch ganz wenig prominent. Jetzt so ein Wettbewerb. Was bedeutet das für Fagottisten, hier teilnehmen zu können?
4: Oh, das ist dann das wichtigste Moment im Leben für die Teilnehmer. Die meisten können ja nur einmal kommen. Ja, weil das ja nicht einmal in den 2 Jahren ist. Also das bedeutet für die Kandidaten, dass sie wirklich, das ist das Moment.
1: Vor 7 Jahren war der letzte Fagottwettbewerb, ja. Also das ist eine ganz schön lange Zeit.
4: Und die meisten, die da damals gespielt haben, es sei denn, sie waren ganz jung, können nicht mehr teilnehmen.
1: Gibt es nach wie vor genug guten Nachwuchs fürs Fagott?
4: Immer, immer mehr. Wir haben dieses Mal ein Rekordjahr. Wir hatten bei der Videorunde, die Vorrunde, wir hatten 207 Teilnehmer. Das ist absolutes Rekord. So viel waren ja noch nie.
1: Wie erklären Sie sich das?
4: Fagott ist sehr populär geworden. Ich weiß nicht warum. Wissen Sie, ich wusste gar nichts anderes im Leben als Fagott spielen, wo ich klein war. Mein Vater war Fagottist. Und ich habe immer geglaubt, alle Papas spielen Fagott. Also ich habe gedacht, das ist my destiny. Ja.
1: Also Ihr Vater war Ihr Fagott.
4: Ja, und später in der Schule habe ich dann bemerkt, alle anderen Papas spielen gar keinen Fagott. Sie wissen nicht mal, was ein Fagott ist. Und dann, ja.
1: Wie sieht es bei Ihnen aus im Schlagzeug, Herr Grubinger?
5: Ja, mein Papa hat auch Schlagzeug gespielt. Ah, sehen Sie. Und alle Papas haben für mich auch Schlagzeug gespielt.
4: Das meine ich.
1: Aber jetzt mal ganz im Ernst, wie sieht es aus mit dem Nachwuchs bei den Perkussionisten?
2: Ja, auch wir haben Rekordzahl. Ich weiß jetzt die Zahl nicht genau, aber die Wettbewerbsleitung meinte, noch nie so viele Anmeldungen für Schlagzeug. Und es ist natürlich ein Instrument, das ohnehin boomt, weil es etwas, ja, in Wahrheit eigentlich auch unsere Gesellschaft widerspiegelt. Es ist ein Instrument, das natürlich in der klassischen Musik noch nicht so viel Repertoire hatte und sich erst in den letzten 30, 40 Jahren entwickelt hat, aber jetzt wirklich die großen Meister unserer Zeit für sich gewinnen konnte. Also ich denke, in 50, 60, 70 Jahren werden wir Schlagzeug-Solo-Literatur mit Orchester, aber auch im Solo-Rezital haben, die ganz selbstverständlich sein wird. Aber wenn wir jetzt mal unsere Komponisten im Wettbewerb durchgehen, dann haben wir Bartok, wir haben Riem, wir haben Xenakis, wir haben aber auch den Bach, wir haben Friedrich Zerha, wir haben Globoka, wir haben Lachenmann. Also das heißt, wenn man jetzt einfach mal ein bisschen so die letzten 25, 30, 40 Jahre Revue passieren lässt, haben wir eigentlich alle jetzt mit am Start. Das heißt, natürlich können wir nicht 250 Jahre oder 300 Jahre zurück, wie das meine Kollegin und Kollege vielleicht können, aber wir holen auf. Und wir haben einen kleinen Vorteil, nämlich, dass wir dadurch auch Dinge machen können, die sozusagen ganz neu sind. Ja, wir können sehr stark in den theatralischen Bereich einsteigen in der 2. Runde, wo die Teilnehmerinnen und Teilnehmer natürlich das Instrument spielen, aber gleichzeitig dann auch noch die ein oder andere Facette im Kreativbereich
1: Performance abliefern.
2: Performance. Und was auch dazu kommt, das ist ein Instrument, wenn wir ein paar Rhythmen durchgehen und ein paar Stilrichtungen, Tango, Salsa, Samba, African Drumming, Funk, Rock, Pop, Jazz, Taiko, klassische Musik, zeitgenössische Musik. Also egal, an was wir denken, Schlagzeug ist irgendwie wichtig. Und jetzt sind wir gekommen, um zu bleiben und das freut uns natürlich sehr.
1: Ja, nun, jetzt hat der Herr Grubinger gerade ganz schön angegeben mit seinem Instrument. Ah, wie sieht es denn kompositionstechnisch fürs Fagott bei Ihnen aus?
4: Ich habe immer wieder alle dirigierenden Komponisten angesprochen, die in Amsterdam gearbeitet haben. Und ich habe sie alle gefragt, um ein Stück für Fagott zu schreiben. Und es kommt nie. Das ist so schwierig. Sie müssen sich das vorstellen, wenn ein Komponist was schreibt, hat eine Oboe, hat eine Flöte. Ich möchte nicht mal von Streichern sprechen, aber eine Klarinette. Viel mehr Möglichkeiten, technisch gesehen, als ein Fagott. Und dann haben Komponisten uns immer irgendwie unterschätzt, glaube ich.
1: Umso mehr müssten Sie doch glücklich gewesen sein über das Auftragswerk des ARD-Wettbewerbs.
4: Ja.
1: Erzählen Sie, Nina Schenk war die Komponistin, eine Slowenin.
4: Ja, sie hat ein besonderes Stück geschrieben, anders, sehr rhythmisch, sehr vielfältig, sehr hoch, sehr tief, sehr delikat manchmal, sehr aggressiv. Ja, mal wieder was Neues.
1: Mochten Sie es, das Stück?
4: Ja, ich habe das nur 6-mal gehört. Aber ich fand es immer mehr ansprechend.
1: Und hat es die Teilnehmerinnen und Teilnehmer richtig gefordert?
4: Ich glaube, ja. Das war sehr schwer, ja. Es war sehr schwer. Vor allem der Schluss war sehr schwer, ja.
1: Vineta Sereika, wie sieht es bei Ihnen aus beim Streichquartett? Auch da gab es ein Auftragswerk von einer Französin, Camille Perpin, Impertinence, so hieß das, Unbeständigkeit. Wie hat Ihnen dieses Stück gefallen?
3: Ja, wir haben das auch 6-mal gehört und ich fand das Stück wirklich sehr schön, sehr besonders, sehr atmosphärisch. Es heißt Impertinence und die Komponistin hat sich von 3 Gemälden inspirieren lassen von einer Künstlerin, Fabienne Vevey. Und sie hat die Gemälde als 3 verschiedene Windbewegungen interpretiert. Und ich fand es spannend in der Musik und in den Interpretationen zu sehen, was ist denn eine Windbewegung?
1: Also dieses Stück hatte ein bisschen was Minimalistisches, finde ich, was sehr rhythmisch Getriebenes.
3: Ja, es war einerseits so ein Klangteppich, so was, was einen umhüllt und immer wieder sich entwickelt, nie stehen bleibt. Und auf der anderen Seite waren da ganz viele subtile, kleine Klangnuancen, neue Farben, neue Elemente, die aber nie so wie ein Schock reinkommen, sondern sich entwickeln.
1: Und ich hatte im Saal auch das Gefühl, auch das Publikum hat das sehr, sehr gemocht. Mhm. Meinen Sie, dieses Stück hat Chancen, auch fürs Repertoire bei Streichquartett erhalten zu bleiben?
3: Ich glaube schon. Das hat auch eine sehr gute Länge, ungefähr 8-9 Minuten. Und als Streichquartette suchen wir ja immer Werke, die man auch in Programm einbauen kann, zwischen 2 riesige Werke, wo dann einfach nur so ein kleiner Interlude gebraucht wird. Und vor allem, das ist was Besonderes. Sie hat ihre eigene Sprache und da kann man als Quartett viel suchen und viel finden, finde ich.
1: Beim Schlagzeug hat Johannes Schachtner komponiert. Ja. Als ich das gehört und gesehen habe, fiel mir sofort der Begriff Klangküche ein. Allein schon, was diesen Aufbau angeht. Herr Grubinger, erzählen Sie, wie fanden Sie dieses Stück?
2: Ich lieb's. Es ist ein richtig gutes Werk und auch wir haben es 6-mal gehört. Und faszinierend, wie die einzelnen Teilnehmerinnen und Teilnehmer es angegangen sind. Allein schon der Aufbau. Total unterschiedlich. Es basiert auf Günter Grass' Blechtrommel. Und er hat es den Teilnehmern zur Verfügung gestellt Mitte, Ende Juni. Und es ist faszinierend zu sehen. Erstens ein 14-minütiges Stück, sehr komplex, auswendig gespielt, unterschiedlichste Aufbauten drinnen. Dann die Instrumentenwahl, sehr unterschiedlich. Und dann, wie wurde es gelöst? Relativ viele Wechsel der einzelnen Schlägel, der einzelnen Schlagarten. Relativ viele Wechsel auch zwischen den Instrumenten. Dazu die Schreibmaschine, auskomponiert. 32. Dann die Polyrhythmen, wo man tatsächlich den Fünfer über den Dreier spielen musste, auf dem R und auf dem Z. Und faszinierend, wir sind dann dort gesessen, weil es mich wirklich interessiert hat und von den allermeisten wirklich perfekt ausexerziert.
1: Schreibmaschine mit oder ohne Farbband?
2: Ohne. Aber immer wieder hatten sie dann das Problem, das Ding läuft natürlich rüber und macht Klingen und sie waren aber noch nicht fertig mit dem Pattern. Dann spielt er und zieht einmal zurück, damit er weiterspielen kann. Ein tolles Werk, es wird weitergehen.
1: Und im Organisationsteam des ARD-Musikwettbewerbs, da herrscht großer, großer Respekt für diese Kategorie Schlagzeug, denn das ist ein unglaublich logistischer Aufwand. Hm. Was bedeutet das konkret?
2: Das bedeutet, dass ja die Teilnehmerinnen und Teilnehmer aus aller Welt kommen und die können ja, wenn sie aus China jetzt kommen, nicht ihr Instrumental mitbringen. Die üben und bereiten sich 12, 14, 16 Monate auf das vor, an ihrem Instrumentarium, kommen nach München und müssen hoffen, dass sie Material zur Verfügung gestellt bekommen, mit dem sie eine Chance haben. Das heißt, von der Firma Schlag zu kommt ein riesiger, großer Transporter und die stellen wirklich edelstes Material zur Verfügung, denn das ist uns ganz wichtig, dass alle hier die Möglichkeit haben, auf bestem Niveau, auf bestem Instrumentarium zu spielen. Und das ist gar nicht so einfach, weil die Aufbauten sind riesig groß. Dann gibt es bei den einzelnen Werken unterschiedliche Aufbauten und es muss wirklich passen. Es ist also vorgekommen im Wettbewerb, dass wir einfach verzögert gestartet haben, weil ein Teilnehmer halt noch nicht bereit war. Und ich weiß es von mir selber, es gibt nichts Schlimmeres, als wenn man jetzt losspielen muss, obwohl man eigentlich nicht eingerichtet ist. Weil dann ist man nicht in der Lage, das zu präsentieren, was man eigentlich in der Lage wäre zu präsentieren. Deswegen haben wir gesagt, okay, warten wir 20 Minuten, bis es wirklich passt und dann spielen wir. Das ist dann natürlich für ein Livestream und andere Dinge nicht so lässig, aber das Allerwichtigste ist, dass die Teilnehmer ihr Bestes zeigen können.
1: Und die Moderatorinnen und Moderatoren, die das Ganze präsentieren und überbrücken müssen, ja, ganz genau, bei den, ja, Umbauten. 400 Instrumente auf 5 LKW-Ladungen waren da am Start beim ARD-Wettbewerb. Werden Sie da etwas neidisch, Vineta Sereika?
3: Bei uns ist es wesentlich einfacher. Da kommt einfach jeder mit seinem Geigenkasten und los legt geht's. Los. Ja.
1: Und es geht ja auch viel unspektakulärer auf der Bühne zu. Sie sitzen im Halbrund und spielen miteinander. Warum ist das Streichquartettspiel dennoch so reizvoll?
3: Naja, wir haben einen anderen Luxus. Wir haben das beste Repertoire, glaube ich, im Vergleich auch zu allen Soloinstrumenten, meiner Meinung nach. Auch
4: ich meine,
3: Violinrepertoire oder Klavier natürlich großartig, aber im Streichquartett gibt es einfach so viele Möglichkeiten und Komponisten seit eh und je haben diese Form genutzt wie so eine Visitenkarte. Also das ist das Höchste, was die schaffen konnten. Und viele Komponisten haben auch Jahre, Jahrzehnte lang damit gekämpft, wie Brahms zum Beispiel. Der hat um die 30 Quartette geschrieben und vernichtet, weil er nicht zufrieden war, bis er dann irgendwann gesagt hat, okay, das kann ich jetzt der Welt zeigen. Da steckt so viel Blut und so viel Emotion, so viel Herz, so viel Kreativität drin. Und deswegen haben wir auch mit den Kollegen gesprochen. Wir haben 4 Runden, aber es könnten noch mehr sein, um alles, um die ganze Bandbreite von der Streichquartettliteratur zu zeigen.
1: Umso mehr muss man sich in der Jury einigen. Da sind 7 Jurymitglieder.
4: Ja.
1: Wie gut ist Ihnen das gelungen bisher?
4: Bisher glaube ich, ziemlich gut. Ziemlich gut. Wir haben immer einen Konsensus gefunden. Es ist nicht einfach und man ist selber enttäuscht manchmal, weil vielleicht findet man einen bestimmten Kandidat oder Kandidatin sehr, sehr gut, aber die geht nicht durch in die nächste Runde. Das kann passieren, ja? Und es gibt Enttäuschungen, aber so ist das Leben.
1: Vineta Sareika, wie sieht es bei Ihnen aus im Streichquartett? Waren Sie sich gut einig in der Jury oder gab es da viel Diskurs?
3: Es gab gar keine Diskussion. Wir haben unsere Punkte abgegeben und dann guckt man einfach, wo man landet. Natürlich, also wir haben alle ganz lange Quartett gespielt und wir wissen, wie schwierig es ist und wie viele verschiedene Parameter da mitspielen und funktionieren müssen bei einer Gruppe. Das ist ja das individuelle Niveau, die Klangkultur, dieses Fachwerk vom Quartett, die Chemie in der Gruppe. Das spürt man auch erstaunlich gut, auch wenn man die Leute gar nicht kennt und zum ersten Mal sieht, wie sie miteinander kommunizieren. Also es gibt wirklich sehr, sehr viele Sachen.

0: man einfach philosophisch angehen. Und auch für die jungen Quartette, das ist eine wunderbare Möglichkeit, sich vorzubereiten, eine große Motivation, Repertoire aufzubauen, sich zu zeigen, ein Konzert zu spielen. Aber wer dann am Ende der Erste, Zweite oder Dritte ist, echt, on the long term, sieht das Leben manchmal ganz anders aus. Das ist jetzt einfach, diese Woche ist die Situation so. Aber ich würde wirklich gerne den ganzen Gruppen, die auch jetzt vielleicht nicht ins Finale gekommen sind, die ermutigen und sagen, dass die auf jeden Fall weitermachen sollten und keine Zweifel, also wirklich nur das Positive mitnehmen und sich weiterentwickeln und nicht an sich zweifeln.
1: Also der Weg ist das Ziel. Wettbewerbe haben Zukunft, da sind sich meine Gäste einig. Ich danke Ihnen allen, dass Sie dabei waren bei diesem kleinen Resümee zum diesjährigen ARD-Musikwettbewerb. Merci an Vineta Sarajka aus der Streichquartett-Jury. Danke Gustavo Nunez von der Fagott-Jury und ein Dankeschön auch an Martin Grubinger, der die Schlagzeug-Jury repräsentiert hat.
2: Danke sehr.
0: Danke.
3: Dankeschön.

0: Das, was wir gerade gehört haben, das war die Rieger-Orgel in der Münchner St. Michaelskirche. Auf ihr hat Peter Kofler die Choralbearbeitung Herz Jesu Christ, dich zu uns wend, gespielt. Und ich wende mich damit Ihnen zu, Peter Kofler. Sie waren in diesem Jahr Jurymitglied im Fach Orgel beim internationalen ARD-Musikwettbewerb und Sie waren sozusagen unser Mann vor Ort, haben dem Wettbewerb schon im Vorfeld unwahrscheinlich zur Seite gestanden bei den Vorbereitungen. 15 Jahre lang gab es keinen Orgelwettbewerb beim ARD-Wettbewerb. Dieses Jahr wurde die Kategorie regelrecht, man kann sagen, überrannt. Das Publikumsinteresse war riesig. Herr Kofler, wie erklären Sie sich das?
1: Ich glaube, dass München generell ein gutes Orgelkonzertpublikum hat. Das ist auch die Erfahrung, die wir in St. Michael machen. Natürlich ist es speziell, wenn jetzt nach 15 Jahren wieder beim ARD-Wettbewerb Orgel ist. Und dass da die Leute ganz besonders gespannt sind, das liegt in der Natur der Sache. Aber es war einfach wunderbar, dass wir so viele Zuhörerinnen und Zuhörer in den Konzerten, sage ich schon, in den Vorspielen hatten. Und das ist für die Kandidatinnen und Kandidaten natürlich auch was Besonderes. Es ist nicht mehr so dieses Wettbewerbsfeeling, sondern es ist fast ein richtiges Konzert. Und das gehört dazu.
0: Und Sie sind immer mit leuchtenden Augen zu sehen gewesen.
1: Das weiß ich nicht, aber für mich persönlich war der Wettbewerb auch eine ganz große Erfahrung, auch Genugtuung, so viele junge Leute auf so einem hohen technischen Niveau zu hören, die alle, ja, ihr ganzes, möchte ich fast sagen, Herzblut in so einen Wettbewerb stecken, sich monatelang vorbereitet haben und dann an Tag X wirklich abzuliefern, da merkt man, dass diese Begeisterung natürlich sich auf Publikum und auf die Jury überträgt. So soll es sein, finde ich. Das Niveau, muss ich sagen, also gerade technisch unglaublich hoch. Das stellt man sicherlich auch in anderen Fächern fest. Aber ich fand einfach auch dieses Stilbewusstsein in den verschiedenen Epochen enorm gut.
0: Logistik ist ja auch bei der Orgel ein großes Thema. Die erste Runde hat in der Musikhochschule in München stattgefunden, die zweite Runde in St. Michael bei laufendem Kirchenbetrieb. Das braucht Einspielzeiten für die Wettbewerbsteilnehmer, da braucht es Übemöglichkeiten. Was war denn das Schwierigste zu organisieren?
1: Zunächst, es gibt einfach ein Programm, was feststeht. Und dieses Programm, zum Teil frei wählbar natürlich, aber gibt schon einen Rahmen vor, was die Länge der Einregistrierung betrifft, also die Vorbereitung der Klangfarben und so weiter. Und da versucht man natürlich so lange wie möglich das den Kandidatinnen und Kandidaten zur Verfügung zu stellen. Weil ich finde persönlich, nur das ist wirklich seriös, nicht kurze Zeit. Man braucht so viel Zeit und man hat nie genug Zeit.

0: an einer Orgel, glaube ich fast, gerade auch für Konzerte und für Wettbewerbe, sich mit dem Instrument, mit dem Raum, der so eine wichtige Rolle spielt, sich auseinanderzusetzen. Und da haben wir versucht, einmal schon so weit wie möglich, so lang wie möglich, so muss man sagen, den Kandidatinnen und Kandidaten Zeit zur Verfügung zu stellen. Zu organisieren, dass Leute immer da sind, dass ganz großes Thema Registrantinnen und Registranten immer verfügbar sind, die ganze Zeit. Das war eine große Herausforderung.
1: Wie haben Sie das gemacht?
0: Also natürlich kenne ich viele Studierende, vier von der Musikhochschule, die haben alle angefragt und geschaut, dass wir so viel wie möglich kriegen. Und das hat dann alles funktioniert. Aber wir sind länger vor Excel-Listen gestanden und gesessen und haben geschaut, wie geht das, sodass einfach alle die gleichen Bedingungen haben und vor allem auch, dass immer jemand da ist. Wenn jemand, dass man weiß als Kandidat, okay, wenn irgendwas an der Orgel nicht passt, dann ist jemand da, den ich fragen kann oder dass man mal was abhören kann oder sowas. Das ist, finde ich, total wichtig. Dann geht es weiterhin. Es braucht Zugangscodes dann für die Orgeln, für den Speicherplatz, dass man sich nicht gegenseitig die Registrierung überschreibt. Da braucht es genügend Speicherplatz. Ist alles wieder gesichert mit Codes oder mit Schlüsseln und so weiter. Man muss es alles sichern können, dass wenn da irgendwas passiert, dann können sie nicht mehr spielen, weil die Registrierungen nicht mehr vorhanden sind.
1: Wir erleben gleich noch die Orgel des Herkules-Saals im Abschlusskonzert. William Fielding spielt darauf das Poulenc-Konzert. Was ist das für ein Instrument, was wir hier hören?
0: Ja, es ist eine Steinmeier-Orgel aus dem Jahre 1962, also eigentlich aus der späten Steinmeier-Zeit. Wir haben bedenkt, diese Firma Steinmeier, die ja in Bayern, in Oettingen, glaube ich, tätig war, hat eine Firmentradition von 150 Jahren. In 150 Jahren passiert im Instrumentenbau wahnsinnig viel. Das ist jetzt eher ein Instrument, was dazu neigt, ein bisschen näher barock zu sein, natürlich auch romantisch. Es ist ein Instrument, was natürlich auch seine Tücken hat, wo man wirklich gut registrieren muss. Man muss aber dazu sagen, dass die Orgelbaufirma Kaps, ich glaube es war 2017, das Instrument renoviert hat, beziehungsweise auch vor allem erweitert hat, im Sinne von noch mehr Kraft, dass es besser sitzt im Klang her. Das war ganz eine tolle Sache. Es gab einen neuen Spieltisch. Es ist zum Beispiel für einen Wettbewerb unglaublich wichtig gewesen, dass es da ein Computersystem war, wie man es halt heutzutage kennt, wo jeder speichern kann und nicht. Ich kannte noch die Orgel, als man noch so bestimmte fixe Kombinationen auswählen konnte. Das waren, glaube ich, 3 oder 4. Dann so Stäbchen, die man rausziehen musste. Da wäre es sehr, sehr schwierig gewesen. Und von daher ist es ein Instrument, was man mit Bedacht anwenden muss und besonders gut registrieren muss, vor allem wenn man nicht mit Orchester spielt. Weil das Orchester hilft natürlich immer auch, den Klang abzurunden und verbindet sich ganz gut. Aber in den Solopassagen muss man wirklich gute Zeit verwenden. Und was man nie vergessen darf, das wissen alle Musikerinnen und Musiker, sobald dann der Saal voll ist, klingt es wieder anders. Und am Instrument, einer Geige, kann man eigentlich reagieren. Bei der Orgel ist es schwer oder man muss im Vorfeld schon mit einrechnen, okay, es könnte sein, dass es anders klingt. Was kann ich machen noch im Moment, dass die Orgel lauter klingt? Da spreche ich das Thema natürlich auch Schweller und so weiter an. Also es ist eine ganz interessante und nicht leichte Aufgabe.
1: Wie das William Fielding gelingt, das werden wir gleich erleben beim Poulenc-Konzert. Ich danke Ihnen, Peter Kofler, für Ihre Zeit und dass Sie uns ein bisschen über diese Orgel im Münchner Herkulessaal erzählt haben.
0: Sehr gerne, vielen Dank.
2: Was passiert eigentlich im Kopf eines Musikers, der gerade einen der wichtigsten, einen der renommiertesten Wettbewerbe für klassische Musik gewonnen hat? Wie realisiert er, was da eigentlich passiert ist? Der Fagottist Enrico Bassi hat mir das aus seiner Sicht erklärt. Tag 1 nach dem Wettbewerb, Blick in den Spiegel, du hast den ARD-Musikwettbewerb gewonnen. Tag 2, Blick in den Spiegel, jetzt bloß kein Arschloch werden. Das wird dann gebiebt. Enrico Bassi weiß ganz genau, wie groß dieser Erfolg, dieser erste Preis in der Fagottwelt ist. Und für seine Stelle im Orchester, er ist Solofagottist beim NDR Elbphilharmonie Orchester, da soll sich nichts ändern. Wenn er jetzt zurückkommt, dann ist er weiterhin der Kollege, der er vorher war. Fagott, das ist für ihn eine große Tradition, das ist Gemeinschaft, das ist Community und Zusammenhalt und das ist etwas, das geschützt werden muss. Und wenn da jemand was entwickelt in der Spieltechnik oder im Klang, dann muss das unbedingt geteilt werden, aber nicht nach dem Motto, spielt so wie ich, sondern hört mal, was da möglich ist. Er will andere inspirieren und mit diesem Preis spürt er da jetzt schon ein bisschen eine größere Verantwortung. Seine Liebe zu diesem Instrument scheint grenzenlos, so ist mein Eindruck. Er beschäftigt sich pausenlos mit diesem Instrument, was es kann, was er noch damit machen könnte, wie er besser werden könnte. Und er spielt einfach nicht gerne schlecht, hat er mir gesagt. Schlechter Klang ist absolut inakzeptabel. Das heißt, er muss einfach viel üben und auch das macht er gerne. Er übt gerne. Kommt, glaube ich, nicht so oft vor. Im Grunde sagt er, dass er sich seit 13 Jahren auf diesen Wettbewerb vorbereitet und die Pandemie, der Lockdown in der Corona-Pandemie, das war seine Zeit zum Üben. Sein Fitnessprogramm, das Fagottkonzert von Johann Nepomuk Hummel. Passagen wiederholen, Beschleunigung, Bewegungsabläufe optimieren und das immer wieder von vorne. Und vor allem die berühmt-berüchtigten Oktavpassagen in diesem Werk sind eine technische Königsdisziplin. Die führt er Ihnen jetzt vor mit dem Symphonieorchester des Bayerischen Rundfunks unter der Leitung von Dennis Russell Davis. Der erste Preis im Fach Fagott, hier ist Enrico Bassi. Applaus.

Das Orgelkonzert von Francis Poulenc, das Finalwerk im diesjährigen ARD-Musikwettbewerb, das hat William Fielding zuerst zum ersten Mal als kleiner Junge in der weltberühmten Royal Albert Hall in London gehört und war total fasziniert. Und damals war noch gar nicht klar, dass die Orgel sein Instrument werden würde. Hat ganz, ganz viel ausprobiert, Klavier und Cello, Trompete, Akkordeon, aber es hat ihm immer irgendwas gefehlt. Er wollte mehr und dieses Mehr, das hat er gefunden in der Orgel, in seinem Instrument. In Großbritannien hat er studiert, in Toulouse und jetzt in der Orgelmetropole Paris. Und schon so lange wollte er dieses Konzert spielen von Francis Poulenc. Es ist aber nicht so einfach für so einen jungen Musiker überhaupt eine Gelegenheit zu finden, um mit Orchester zu spielen. Und dann hat er gesehen, dass es im Programm des ARD-Musikwettbewerbs steht, als Pflichtstück im Finale. Und dann hat er gesagt, ich bewerbe mich da jetzt, auch wenn ich nicht glaube, dass ich ins Finale kommen werde. William Fielding ist ganz offen und ehrlich, wenn es darum geht, dass Musiker auch mal ziemlich schlechte Zeiten erleben. Er hat wahnsinnig gehadert mit seinem Weg als Konzertorganist, mit seiner Zukunft kurz vor dem Wettbewerb. Und dann hat er seiner Freundin schon mal den Plan B eröffnet, nämlich LKW-Fahrer werden. Also im Truck sitzen und durch Europa reisen und auch in diesem Ding schlafen und dann den ganzen Tag Musik hören, so stellt er sich das vor. Ich glaube, sie war nicht übermäßig begeistert, sagen wir es mal so. Und er hat dann auch festgestellt, er hat schon irgendwie einen Hang zu großen Dingen. Ich meine, schauen Sie sich sein Instrument an. Und er sagt auch, es kommt wahrscheinlich vom Papa, der war nämlich Zugführer, also der Zug. Das ist auch etwas, das ihn unglaublich fasziniert. Aber der Truck, der große LKW, der muss jetzt erstmal warten, denn er ist ja ins Finale gekommen und wurde mit einem ersten Preis ausgezeichnet von der Jury. Und jetzt will er diese Energie nutzen, diesen Schub und an seiner Karriere arbeiten als Organist und seinen Traum verwirklichen, dieser Traum, den er schon so lange hat. Das Schönste für ihn am ARD-Musikwettbewerb, das war hier diese Gemeinschaft, das Zusammentreffen mit anderen Musikerinnen und Musikern, denn er sagt, die Orgel, das ist schon ein ziemlich einsames Instrument. So viel allein in der Kirche, so viel allein üben. Er würde sich da schon ein bisschen mehr Gemeinschaft wünschen. Am liebsten spielt er auch Kammermusik. Aber er ist doch auch ganz gern allein mit diesem Instrument hier. Und Fachleute sagen ja, die Orgel im Münchner Herkulessaal ist nicht ganz so einfach, aber William liebt Orgeln, die a little bit tricky sind, sagt er. Sie zu erobern, das ist sein Ziel. Und dann heißt es für ihn, bei so einem Instrument einfach mal alle Konventionen über Bord werfen und ganz außergewöhnliche Klangkombinationen ausprobieren. Und eigentlich findet er auch, eine Orgel sollte gar nicht klingen wie eine Orgel. Nach 15 Jahren ist sie endlich wieder dabei im ARD-Musikwettbewerb, die Königin der Instrumente. Und die wird jetzt für sie gespielt von William Fielding zusammen mit dem Symphonieorchester des Bayerischen Rundfunks unter der Leitung von Dennis Russell Davis.

0: Applaus für William Fielding und das Symphonieorchester des Bayerischen Rundfunks unter der Leitung von Dennis Russell Davies mit dem Konzert der Finalrunde im Fachorgel, das Konzert für Orgel, Streicher und Pauke von Francis Poulenc. Und damit geht der 75. internationale Musikwettbewerb der ARD zu Ende. Vielen Dank, dass Sie dabei waren. 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Wir würden uns freuen, Sie im nächsten Jahr wiederzusehen beim 76. ARD-Musikwettbewerb, dann in den Fächern Klaviertrio, Gesang, Violine und Flöte. Ein ganz herzlicher Dank geht an das Team des heutigen Abends, Tonmeisterin Michaela Wiesbeck, Toningenieur Michael Krogmann. Ich bin Anne-Kathrin Henschel. Ich wünsche Ihnen noch einen schönen Abend und übergebe jetzt an meinen Kollegen Klaus Fischer beim MDR, der Sie durch den weiteren Abend führen wird.
1: Ja, vielen Dank. Bis 23 Uhr hören Sie hier im ARD Radio Festival noch Aufnahmen mit Preisträgerinnen und Preisträgern des internationalen Musikwettbewerbs der ARD, und zwar aus den Jahren 2011 und 2021. Zunächst drei Mythen für Violine und Klavier von Karol Szymanowski mit der südkoreanischen Geigerin Hye-yoon Park und der armenisch-dänischen Pianistin Mariana Shirinyan, Preisträgerinnen des Jahres 2011. Die drei Mythen Szymanowskis tragen folgende Überschriften: La Fontaine d'Arethuse, Narcisse und Triad Epan.

Die südkoreanische Geigerin Hye-yeon Park und die armenisch-dänische Pianistin Mariana Shirinyan waren das, Preisträgerinnen beim internationalen Musikwettbewerb der ARD 2011. Wir haben drei Mythen für Violine und Klavier gehört vom polnischen Komponisten Karol Szymanowski. Nun gehen wir noch ins Jahr 2021. Da hat der internationale Musikwettbewerb der ARD in München zum 70. Mal stattgefunden. Preisträger waren unter anderem der Schweizer Hornist Ivo Dudler und die japanische Pianistin Akiko Nikami. Beide hören wir jetzt mit Adagio und Allegro Opus 70 von Robert Schumann.

Musik von Robert Schumann, Adagio und Allegro Opus 70 mit dem Schweizer Hornisten Ivo Dudler und der japanischen Pianistin Akiko Nikami, aufgenommen beim Preisträgerkonzert des 70. Internationalen Musikwettbewerbs der ARD 2021 in München. Im selben Jahr hat der aus St. Petersburg stammende Geiger Dmitri Smirnov den zweiten Preis gewonnen. Er ist der Solist im Finale aus dem Konzert für Violine und Orchester vom Schweizer Komponisten Franck Martin. Wir hören die letzten Takte des Finales. Das Sinfonieorchester des Bayerischen Rundfunks wird geleitet von Radoslav Schulz. Und aus dem Studio des Mitteldeutschen Rundfunks von MDR Klassik in Leipzig verabschiedet sich Klaus Fischer. Ich wünsche eine angenehme Nacht.

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1: Um 23 Uhr mit Martin Wilhelmi. Die schwarz-rote Koalition hat sich angesichts der hohen Spritpreise auf einen Tankrabatt und einen Spritpreisdeckel geeinigt. Laut Bundesregierung soll der Rabatt von Anfang Oktober bis Ende Dezember gelten. Aus der Nachrichtenredaktion Torben Müller.
2: Es ist die Neuauflage des Tankrabatts aus dem Frühjahr. Konkret sollen die Steuern auf Benzin und Diesel um faktisch 17 Cent gesenkt werden. Die Kosten von 2,5 Milliarden Euro dafür wollen sich Bund und Länder teilen. Spätestens zum 1. Januar will die Bundesregierung dann einen Spritpreisdeckel nach dem Vorbild von Luxemburg und Belgien einführen. Dort legt das jeweilige Wirtschaftsministerium verbindliche Höchstpreise für Benzin, Diesel und Heizöl fest, auf Basis der Preisentwicklung auf den internationalen Märkten.
1: Bundesverteidigungsminister Pistorius hat in den USA den ersten Kampfjet vom Typ F-35 für die deutsche Luftwaffe in Empfang genommen. Das Rüstungsunternehmen Lockheed Martin sprach nach der Übergabe im Bundesstaat Texas von einem Meilenstein für Deutschland. Die ersten 8 F-35-Kampfjets für die Bundeswehr bleiben zunächst in den USA, wo deutsche Piloten und Techniker an ihnen ausgebildet werden. Die Maschine löst dann die Tornado-Kampfflugzeuge ab. Die Europäische Union hat der Ukraine weitere 3,3 Milliarden Euro für militärische Ausrüstung überwiesen. Mit dem Geld soll das Land Drohnen und amerikanische Flugabwehrraketen des Typs Patriot kaufen. Kommissionspräsidentin von der Leyen sagte, Europa werde die Ukraine auch in Zukunft unterstützen. Das Geld ist Teil eines europäischen Hilfskredits über 90 Milliarden Euro. Der FC Bayern München hat den 4. Spieltag der Fußball-Bundesliga mit einem Torfestival eröffnet. Die Münchner schlagen Union Berlin mit 7:0. Aus der Sportredaktion Lars Bente.
3: Die Bayern in ihren Wiesentrikots schon direkt in Wiesenlaune. Zur Pause führten die Münchner schon mit 3:0 Musiala, Kane per Elfmeter und Olise mit den Treffern. Für Kane war es das 100. Bundesligator und das in einer Rekordzeit von nur 98 Spielen. In der zweiten Hälfte hat der Engländer sogar noch ein Tor nachgelegt. Seinen Premierentreffer erzielte Bayern-Neuzugang Saibari. Am Ende noch Olise mit dem 6:7:0. Bitter für die Berliner, die weiter ohne Sieg bleiben. In der zweiten Bundesliga konnte Wolfsburg nach 8 Monaten mal wieder ein Heimspiel gewinnen. Gegen Darmstadt gab es ein 5:1. Fürth und Magdeburg trennen sich unentschieden 1:1.
1: Das waren die Nachrichten. Das Wetter in Deutschland. Nachts häufig bewölkt, nur im Norden und Nordwesten einige Schauer bei Tiefsttemperaturen bis 5 Grad. Morgen im Norden viele Wolken und örtlich Regen, im Süden freundlich, Höchstwerte 18 bis 26 Grad, an der See stürmisch. Am Sonntag bewölkt und windig, von Norden her Regen bei 17 bis 27, Montag im Norden und Osten wechselhaft bei 16 bis 23 Grad. Die Zeit, es ist 23.03 Uhr.
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4: Am Mikrofon begrüßt Sie Henning Sieverts. Herzlich willkommen zum ARD Radio Festival Jazz. Heute gestaltet vom Bayerischen Rundfunk. In der kommenden Stunde steht ein amerikanischer Bassist im Mittelpunkt. Einer, für den die überstrapazierte Einschätzung Genie wohl tatsächlich zutrifft. Die Rede ist von Jaco Pastorius. Wie einige andere musikalische Genies hat er leider nicht lange gelebt, von 1951 bis 1987. In dieser kurzen Lebensspanne von nur 35 Jahren entstand unglaublich vielfarbige Musik. Da ist zunächst Jaco Pastorius, der leichtfüßige Virtuose, etwa auf den Spuren von Johann Sebastian Bach.

Das alles und noch viel mehr war Jaco Pastorius, unerreichter Virtuose an seinem Instrument, dem buntlosen E-Bass. Groove-Monster, Klang-Innovator, herausragender Melodiker und Komponist. Viel musikalisches Licht also, gleichzeitig viele Schatten im Leben. Doch die ersten 25 Lebensjahre sind eigentlich nur Licht durchflutet. Am 1. Dezember 1951 wird Jaco Pastorius im tropisch sonnigen Florida geboren. Der Teenager ist sportlich, ein Ass im Basketball, Bass und American Football. Und er beginnt früh mit dem Musikmachen, zunächst am Schlagzeug. Erstes Vorbild ist der Vater, Jack Pastorius, selbst ein Schlagzeuger und Sänger, ein Entertainer auf den Spuren von Frank Sinatra. Vom Vater erbt Jaco die Liebe zum orchestralen Sound, den er später mit seiner Band Word of Mouth meisterhaft zelebrieren wird. Zunächst aber spielt der Teenager Jaco Pastorius Schlagzeug in Soul- und Rhythm-and-Blues-Bands seiner Heimatstadt Fort Lauderdale. Als in einer dieser Bands der Bassist aussteigt, wechselt Jaco vom Schlagzeug zum E-Bass. Damals, 1966, ist er 15 Jahre alt. Ein guter Schlagzeuger bleibt Pastorius ein Leben lang. Er lernt später auch exzellent Klavier spielen. Es scheint fast egal zu sein, auf welchem Instrument er sich ausdrückt. Immer ist die Musik großartig, leidenschaftlich, gewaltig oder auch ganz zart, manchmal sogar zärtlich. Natürlich ist der Alleskönner Jaco Pastorius vor allem berühmt und unsterblich geworden durch sein Bassspiel. Sein Instrument ist ein Fretless Bass, also eine Bassgitarre ohne Bundstäbchen. Die hat Jaco Pastorius Anfang der 70er Jahre aus dem Griffbrett seines Fender Jazz Basses entfernt, weil die Bünde unangenehme Nebengeräusche verursachten. Die entstandenen Fugen füllt Pastorius mit Holzkitt und versiegelt das Griffbrett anschließend mit einem harten Lack, der sonst für den Anstrich von Schiffsrümpfen verwendet wird. Dieser Fretless Bass klingt viel weicher als ein Instrument mit Bünden und ähnelt mit diesem Sound ein wenig dem Kontrabass, der ja auch ohne Bünde gespielt wird. So ein Fretless Bass ist allerdings viel schwieriger, sauber zu intonieren. Kein Problem für einen wie Jaco Pastorius. Eine folgenreiche Begegnung macht Pastorius 1974, als er auf den Gitarristen Pat Metheny trifft, damals 20 Jahre jung. Jaco ist 23. Die beiden erkennen sich gleich als Seelenverwandte. Zwei virtuose Heißsporne mit sonnigem Gemüt. Pastorius, der Beach Boy aus Florida, Pat Metheny, das Landei aus dem idyllischen Missouri. Die beiden machen 1975 eine grandiose Aufnahme unter Pat Metheny's Namen, Bright Size Live, gemeinsam mit dem Schlagzeuger Bob Moses. Wir hören daraus ein flockiges Stück von Pat Metheny mit dem Titel Omaha Celebration, benannt nach einer Hafenstadt Nebraska, die auch als Tor zum Westen bekannt ist.

Gitarristen Pat Metheny, am Schlagzeug Bob Moses. Diese sonnige Aufnahme von 1975 stammt vom Album Bright Size Live, eine frühe Produktion des Labels ECM, entstanden im baden-württembergischen Ludwigsburg. Ein Jahr später macht Jaco Pastorius, inzwischen 25 Jahre alt, sein Plattendebüt als Bandleader. Und diese Aufnahme schlägt ein wie eine Bombe.

Come On, Come Over von und mit Jaco Pastorius, hier als Groove-Monster mit einem unnachahmlich blubbernden Sound am Fretless Bass, weich und perkussiv gleichzeitig, entspannt und brutal auf den Punkt. Diesen Sound hat Jaco Pastorius erfunden. Er zupft dabei die Saiten ganz hinten am Steg, direkt über den Bridge-Pickups. Come On, Come Over ist die einzige hitverdächtige Soul-Funk-Nummer auf Jaco Pastorius' Debütalbum von 1976. Ansonsten kann man hier auch ganz andere Seiten des E-Bass-Genies kennenlernen.

So konnte nur eine am E-Bass singen. Jaco Pastorius mit seiner wunderschönen Komposition Continuum, die ich Ihnen am Anfang dieser Stunde in einer Solo-Version schon kurz angespielt habe. Diese wirklich gesangliche Art des Bassspiels in hohen Lagen ist damals, 1976, eine Sensation. Und auch eine spezielle Spieltechnik hat man so brillant noch nie auf einem E-Bass gehört. Ein ganzes Stück gestaltet Jaco Pastorius mit Flageolets, also gläsernen Obertönen, die entstehen, indem die Finger der linken Hand die Saiten nicht, wie üblich, fest herunterdrücken, sondern nur locker berühren. Das ist technisch ziemlich anspruchsvoll, ganz besonders an Pastorius' E-Bass, der ja keine Bünde hat, nur ein glattes Griffbrett wie bei einer Geige oder einem Kontrabass. Zunächst sollte dieses Stück, das ich Ihnen am Anfang dieser Stunde schon angespielt hatte, einfach Harmonics heißen, nach dem englischen Wort für Flageolets. Aber schließlich nannte Jaco Pastorius dieses gläsern schillernde Kleinod nach seiner ersten Frau, Portrait of Tracy.

Der Flageolett-Zauberer Jaco Pastorius mit seinem Portrait of Tracy. Ein Stück, das seit dieser Ersteinspielung von 1976 in zahllosen Coverversionen nachgespielt wurde. Von E-Bass-Größen wie Marcus Miller oder Victor Wooten. Bis heute zählt Portrait of Tracy zu den Kabinettstückchen jedes ehrgeizigen E-Bassisten. Ehrgeizig war der junge Jaco auch und bereits ziemlich selbstbewusst. Anfang 1975 besucht der damals 23-jährige Pastorius ein Konzert der berühmten Jazz-Rockband Weather Report. Nach dem Konzert stellt er sich beim Chef der Band, dem Keyboarder Joe Zawinul, vor mit den Worten: "My name is John Francis Pastorius III and I'm the greatest electric bass player in the world." Zitat Ende. Joe Zawinul glaubt zunächst, einen größenwahnsinnigen Hochstapler vor sich zu haben und schickt Pastorius weg, der vor dem Rauschmiss allerdings noch ein Demo-Tape dalässt. Dieses Tape hat Joe Zawinul dann so beeindruckt, dass Jaco Pastorius zu einer Audition eingeladen und dann direkt vom Fleck weg engagiert wird. Das war 1976 und in den folgenden 5 Jahren prägt der Bassist den Sound von Weather Report dermaßen, dass gerne von der Pastorius Period gesprochen wird. Die wohl berühmteste Einspielung aus dieser Zeit ist das Album Heavy Weather von 1977, vor allem wegen des Openers Birdland, ein Ohrwurm von Joe Zawinul. Wir hören nun aber ein anderes Stück aus dieser auch kommerziell höchst erfolgreichen Platte. Es ist die funkige Pastorius-Komposition Teen Town mit Joe Zawinul an den Keyboards und mit Wayne Shorter am Sopransaxophon, am E-Bass und auch am Schlagzeug Jaco Pastorius.

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Noch bis Mitternacht rund um das amerikanische E-Bass-Genie Jaco Pastorius. Er lebte von 1951 bis 1987. Zuletzt hörten wir Jaco Pastorius in einer berühmt gewordenen Aufnahme von 1979 als Solo-Bassist mit Rockstar-Qualitäten in Japan während einer Welttournee mit der Band Weather Report. Solche Solo-Spots am Bass sind damals ein Höhepunkt jedes Weather Report-Konzerts, auch optisch. Jaco Pastorius ließ die Bühne mit Babypuder bestreuen und rutschte dann auf einem Bein wie ein Eiskunstläufer herum, während er die unfassbar kompliziertesten Dinge auf dem E-Bass spielt. In puncto Bühnenpräsenz, Klang, Gewalt und Charisma folgt Jaco einem seiner Idole, dem Gitarristen Jimi Hendrix. Ein anderer Hero ist der Altsaxophonist und Bebop-Pionier Charlie Parker. Von ihm hat Pastorius die atemberaubend virtuose Eleganz. Etwa, wenn der Bassist Charlie Parkers halsbrecherische Melodie Donna Lee spielt.

Jaco Pastorius und seine großartige Band Word of Mouth mit der Pastorius-Komposition Liberty City. Als hochkarätige und spielfreudige Solisten hörten sie Toots Thielemans an der Mundharmonika und Herbie Hancock am Klavier. Am Schlagzeug Peter Erskine. Er war auch Jaco Pastorius' Dream Partner bei Weather Report. Von 1975 bis 1981 spielt Pastorius in dieser höchst erfolgreichen Jazz-Rock-Formation und setzt Maßstäbe in vielerlei Hinsicht als Bassist, als Komponist und auch als Produzent. Pastorius liebt es, stundenlang im Tonstudio an musikalischen Details zu feilen. Die erste Platte seiner Band Word of Mouth produziert Jaco extrem aufwendig, mit einer riesigen Band und teilweise mit Sinfonieorchester. Die Musiker nimmt er in zahlreichen unterschiedlichen Studios in den USA auf, den Mundharmonika-Star Toots Thielemans sogar in Europa, in dessen Heimatstadt Brüssel. Dieses Aufnahmeverfahren war damals, ohne Computer, Internet oder digitale Mischpulte, höchst komplex und sehr teuer. Mit der Plattenfirma Warner gerät Jaco Pastorius darüber in heftigen Streit. Vor allem, nachdem sich die fertiggestellte, sündhaft teure Produktion dann nur schlecht verkauft. Das ist erstaunlich und vor allem traurig angesichts der Brillanz und Klasse dieser Musik. Viel Streit und dicke Luft gibt es auch in Pastorius' letzten Jahren bei Weather Report. Und das wegen immer deutlicher zutage tretenden seelischen Problemen des Bassisten. 1982 diagnostiziert ein Arzt eine bipolare Störung, ein ständiges Hin und Her zwischen hellen und dunklen Phasen. In den hellen macht Jaco Pastorius nach wie vor begeisternd gute Musik und ist der humorvoll sympathische Zeitgenosse, als der man ihn seit seinen Beachboy-Teenager-Tagen kennt. Und dann gibt es diese dunklen, ja düsteren Phasen mit massivem Alkohol- und Kokainkonsum. Eine zerstörerische und selbstzerstörerische Energie bricht sich Bahn. Pastorius sprengt ganze Konzerte, indem er etwas völlig anderes als die ausgemachten Stücke spielt oder seinem Bassverstärker nur noch Feedbacks und Krach entlockt. Die bizarren Geschichten häufen sich. Auf einer Japan-Tournee schmeißt Pastorius seinen Bass ins Meer. Joe Zawinul, der für Jaco seit den ersten gemeinsamen Weather Report-Tagen wie eine Vaterfigur fungiert, wirft ihn schließlich schweren Herzens aus der Band. Auch privat geht alles den Bach runter. Eine erste Ehe war bereits 1979 geschieden worden, die zweite Ehe zerbricht 1985. Zu dieser Zeit lebt Pastorius bereits als Obdachloser in New York. Er haust auf einem Baseballplatz nahe dem Washington Square im Süden Manhattans. Dort wird ihm sein berühmter Fender Jazz Bass gestohlen. Zahlreiche Freunde und Weggefährten aus besseren Tagen versuchen, Jaco Pastorius zu helfen, vor allem ihm klarzumachen, dass er dringend ärztliche Hilfe braucht. Vergebens. Im Sommer 1986 wird Jaco Pastorius für einige Wochen in die New Yorker Bellevue-Klinik eingewiesen, jenes psychiatrische Krankenhaus, in dem 30 Jahre zuvor sein Idol Charlie Parker behandelt worden war. Was für eine tragische Parallele. Im Winter 1986 verlässt ein verwahrloster und vereinsamter Jaco Pastorius für immer New York City und zieht zurück in seine warme Heimatstadt Fort Lauderdale. Auch hier lebt er auf der Straße. Das tragische Ende kommt dann nur wenige Monate später. Pastorius will, schwer betrunken, in einen Club. Der Türsteher lässt ihn nicht herein, es kommt zu Handgreiflichkeiten. Jaco fällt mit dem Hinterkopf auf den harten Betonboden. Nach 9 Tagen im Koma stirbt Jaco Pastorius am 21. September 1987, im Alter von nur 35 Jahren. Damit hat er wenigstens seine beiden musikalischen Helden ein wenig überlebt. Charlie Parker starb mit 34 Jahren, Jimi Hendrix schon mit 27. Nicht auszudenken, wie viel große Musik diese drei Genies noch der Welt hätten schenken können, wenn sie gesund und am Leben geblieben wären. Aber zum Glück haben wir die vielen fantastischen Aufnahmen der drei. Von Jaco Pastorius haben Sie ja einige in der vergangenen Stunde gehört. Es bleibt noch Zeit für eine letzte, vorher aber noch ein weiterführender Hinweis auf ein großartiges Buch. The Extraordinary and Tragic Life of Jaco Pastorius heißt es. Geschrieben vom renommierten New Yorker Jazzautor Bill Milkovsky. Eine Fundgrube für alle Jaco-Fans und all jene, die es hoffentlich in der vergangenen Stunde neu geworden sind. Wir sind am Ende angelangt bei der letzten Stunde des ARD-Radio-Festivals Jazz, heute gestaltet vom Bayerischen Rundfunk. 30 Tage lang online nachzuhören unter ardjazz.de. Am Schluss steht die wohl schönste Komposition von Jaco Pastorius, Three Views of a Secret.
ein Stück, das Pastorius häufig aufgenommen hat. Wir hören die Version von seiner ersten Word-of-Mouse-Platte von 1981 mit dem Mundharmonika-Virtuosen Tutz Thielemanns als Hauptsolisten. Vorher verabschiedet sich am Mikrofon Ihr Henning Sieverts.

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1: Um 0 Uhr mit Katja Kindermann. Die schwarz-rote Koalition hat sich angesichts der hohen Spritpreise auf einen Tankrabatt und einen Spritpreisdeckel geeinigt. Laut Bundesregierung soll der Rabatt von Anfang Oktober bis Ende Dezember gelten. Aus der Nachrichtenredaktion Torben Müller.
2: Es ist die Neuauflage des Tankrabatts aus dem Frühjahr. Konkret sollen die Steuern auf Benzin und Diesel um faktisch 17 Cent gesenkt werden. Die Kosten von 2,5 Milliarden Euro dafür wollen sich Bund und Länder teilen. Spätestens zum 1. Januar will die Bundesregierung dann einen Spritpreisdeckel nach dem Vorbild von Luxemburg und Belgien einführen. Dort legt das jeweilige Wirtschaftsministerium verbindliche Höchstpreise für Benzin, Diesel und Heizöl fest, auf Basis der Preisentwicklung auf den internationalen Märkten.
1: Bundesverteidigungsminister Pistorius hat in den USA den ersten Kampfjet vom Typ F-35 für die deutsche Luftwaffe in Empfang genommen. Das Rüstungsunternehmen Lockheed Martin sprach nach der Übergabe im Bundesstaat Texas von einem Meilenstein für Deutschland. Pistorius sagte, mit dem Kampfjet beginne für die Luftwaffe eine neue Ära. Die ersten 8 F-35 Kampfjets für die Bundeswehr bleiben zunächst in den USA, wo deutsche Piloten und Techniker an ihnen ausgebildet werden. Die Maschine löst dann die Tornado-Kampfflugzeuge ab. Der FC Bayern hat den 4. Spieltag der Fußball-Bundesliga mit einem Torfest eröffnet. Die Münchner schlugen Union Berlin mit 7:0. Aus der Sportredaktion Lars Bente.
3: Die Bayern in ihren Wiesentrikots schon direkt in Wiesenlaune. Zur Pause führten die Münchner schon mit 3:0 Musiala, Kane per Elfmeter und Olise mit den Treffern. Für Kane war es das 100. Bundesligator und das in einer Rekordzeit von nur 98 Spielen. In der zweiten Hälfte hat der Engländer sogar noch ein Tor nachgelegt. Seinen Premierentreffer erzielte Bayern-Neuzugang Saibari. Am Ende noch Olise mit dem 6:7:0. Bitter für die Berliner, die weiter ohne Sieg bleiben. In der zweiten Bundesliga konnte Wolfsburg nach 8 Monaten mal wieder ein Heimspiel gewinnen. Gegen Darmstadt gab es ein 5:1. Fürth und Magdeburg trennen sich unentschieden 1:1.
1: Jan Böhmermann hört zum Jahresende mit seiner Satire-Show ZDF Magazin Royal auf. Wie der Sender am Abend mitteilte, gibt es aber schon Gespräche über ein neues TV-Konzept mit ihm. Böhmermann hatte das ZDF Magazin Royal mehr als 6 Jahre lang moderiert und in dieser Zeit mehrere Auszeichnungen erhalten. Das waren die Nachrichten. Das Wetter in Deutschland. Oft bewölkt, nur im Norden und Nordwesten einige Schauer. Tiefstwerte bis 5 Grad. Tagsüber im Norden viele Wolken und örtlich Regen, im Süden freundlich. An der See stürmisch. Höchstens 18 bis 26 Grad. Am Sonntag bewölkt und windig, von Norden her Regen, bei 17 bis 27 Grad. Und am Montag im Norden und Osten wechselhaft, nach Südwesten hin weiter bis wolkig, bei 16 bis 23 Grad. Es ist jetzt 0:03.
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1: Um 1 Uhr mit Katja Kindermann. Die schwarz-rote Koalition hat sich angesichts der hohen Spritpreise auf einen Tankrabatt und einen Spritpreisdeckel geeinigt. Laut Bundesregierung soll der Rabatt von Anfang Oktober bis Ende Dezember gelten. Aus der Nachrichtenredaktion Torben Müller.
2: Es ist die Neuauflage des Tankrabatts aus dem Frühjahr. Konkret sollen die Steuern auf Benzin und Diesel um faktisch 17 Cent gesenkt werden. Die Kosten von 2,5 Milliarden Euro dafür wollen sich Bund und Länder teilen. Spätestens zum 1. Januar will die Bundesregierung dann einen Spritpreisdeckel nach dem Vorbild von Luxemburg und Belgien einführen. Dort legt das jeweilige Wirtschaftsministerium verbindliche Höchstpreise für Benzin, Diesel und Heizöl fest, auf Basis der Preisentwicklung auf den internationalen Märkten.
1: Der Streit über die Zukunft der Insel Grönland ist offenbar beigelegt. Die USA, Dänemark und Grönland haben einen Durchbruch verkündet. Laut US-Präsident Trump gewährt das Abkommen den USA die dauerhafte Kontrolle über die Sicherheit in Grönland und verbiete es, Gegnern der USA dort eine militärische Präsenz zu errichten. Der grönländische Regierungschef Nielsen sagte, das Abkommen stärke die Sicherheit der autonomen dänischen Region. Es soll kommende Woche unterzeichnet werden. Trump hatte mehrmals gedroht, Grönland zu übernehmen. Italien hat an der Meerenge Bab al-Mandab am Golf von Aden erstmalig ein Handelsschiff militärisch gesichert. Das Schiff einer italienischen Reederei wurde auf seiner Fahrt in Richtung Rotes Meer von einer Militärfregatte begleitet, die dort im Rahmen einer europäischen Mission im Einsatz ist. Nach Angaben der Marine gab es keine Zwischenfälle. Der FC Bayern hat den 4. Spieltag der Fußball-Bundesliga mit einem Torfest eröffnet. Die Münchner schlugen Union Berlin mit 7:0. Aus der Sportredaktion Lars Bente.
3: Die Bayern in ihren Wiesentrikots schon direkt in Wiesenlaune. Zur Pause führten die Münchner schon mit 3:0 Musiala, Kane per Elfmeter und Olise mit den Treffern. Für Kane war es das 100. Bundesligator und das in einer Rekordzeit von nur 98 Spielen. In der zweiten Hälfte hat der Engländer sogar noch ein Tor nachgelegt. Seinen Premierentreffer erzielte Bayern-Neuzugang Saibari. Am Ende noch Olise mit dem 6:7:0. Bitter für die Berliner, die weiter ohne Sieg bleiben. In der zweiten Bundesliga konnte Wolfsburg nach 8 Monaten mal wieder ein Heimspiel gewinnen. Gegen Darmstadt gab es ein 5:1. Fürth und Magdeburg trennen sich unentschieden 1:1.
1: Das waren die Nachrichten. Das Wetter in Deutschland. Oft bewölkt, nur im Norden und Nordwesten einige Schauer. Tiefstwerte bis 5 Grad. Tagsüber im Norden viele Wolken und örtlich Regen. Im Süden freundlich, an der See stürmisch. Höchstens 18 bis 26 Grad. Am Sonntag bewölkt und windig, von Norden her Regen, bei 17 bis 27 Grad. Und am Montag im Norden und Osten wechselhaft, nach Südwesten hin heiter bis wolkig, bei 16 bis 23 Grad. Die Zeit, es ist jetzt 1:03 Uhr.
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1: Um 2 Uhr mit Katja Kindermann. Die schwarz-rote Koalition hat sich angesichts der hohen Spritpreise auf einen Tankrabatt und einen Spritpreisdeckel geeinigt. Laut Bundesregierung soll der Rabatt von Anfang Oktober bis Ende Dezember gelten. Aus der Nachrichtenredaktion Torben Müller.
2: Es ist die Neuauflage des Tankrabatts aus dem Frühjahr. Konkret sollen die Steuern auf Benzin und Diesel um faktisch 17 Cent gesenkt werden. Die Kosten von 2,5 Milliarden Euro dafür wollen sich Bund und Länder teilen. Spätestens zum 1. Januar will die Bundesregierung dann einen Spritpreisdeckel nach dem Vorbild von Luxemburg und Belgien einführen. Dort legt das jeweilige Wirtschaftsministerium verbindliche Höchstpreise für Benzin, Diesel und Heizöl fest, auf Basis der Preisentwicklung auf den internationalen Märkten.
1: Im Streit über die Zukunft der autonomen dänischen Insel Grönland gibt es einen Durchbruch. Die USA, Dänemark und Grönland haben sich nach eigenen Angaben auf ein Abkommen geeinigt. Das soll in der kommenden Woche unterzeichnet werden. Einzelheiten von Oliver Fritzl.
3: Laut US-Präsident Trump sichern sich die Vereinigten Staaten mit der Vereinbarung weitreichende Befugnisse über Grönland, zum Beispiel die dauerhafte Kontrolle über die Sicherheit.